0: Außenminister dies nun anders als bisher mit Nachdruck verfolgen. Und das wissen wir möglicherweise erst, wenn der Kanzler seinen Urlaub beendet hat.
1: In den USA hat ein Prozess gegen den Meta-Konzern begonnen, in dem es um die Nutzung seiner Apps durch Kinder und Jugendliche geht. Mehrere Bundesstaaten werfen dem Unternehmen vor, Minderjährige bewusst abhängig von Facebook und Instagram zu machen. Die Kläger fordern, dass Meta bestimmte Funktionen beschränkt, etwa das Endlos-Scrollen oder den Gefällt-mir-Zähler. Auch drohte eine milliardenschwere Geldstrafe. Das Oberlandesgericht Stuttgart hat einen Ukrainer wegen Agententätigkeit in Deutschland zu einer Haftstrafe von 1 Jahr und 3 Monaten verurteilt. Die Richter sahen es als erwiesen an, dass der Mann im Auftrag Russlands Brandanschläge vorbereiten wollte. 2 weitere Angeklagte wurden freigesprochen. Aus Stuttgart Deborah Kölz.
2: Die Bundesanwaltschaft hatte den 3 Ukrainern vorgeworfen, als Agenten im Auftrag eines russischen Nachrichtendienstes von Köln aus Pakete mit GPS-Trackern in Richtung Ukraine geschickt zu haben. Damit sollten Versandrouten ausgekundschaftet werden, um später auf diese Weise Pakete mit Brandsätzen zu verschicken, so der Vorwurf. Das Gericht geht davon aus, dass nur einer der Angeklagten tatsächlich wusste, dass der Versand zugunsten einer russischen staatlichen Stelle durchgeführt werden sollte.
1: Frank Beard, langjähriger Schlagzeuger der US-Rockband ZZ Top, ist tot. Der 77-Jährige starb auf seiner Ranch im Bundesstaat Texas im Beisein seiner Familie. Das teilte sein Pressesprecher mit. ZZ Top hat weltweit mehr als 50 Millionen Tonträger verkauft. Zu den größten Hits der Band zählen Sharp Dressed Man und Gimme All Your Lovin'. Das waren die Nachrichten. Das Wetter in Deutschland. Häufig trocken, noch letzte Schauer bei 19 bis 11 Grad. Tagsüber gebietsweise Schauer, selten Gewitter, teilweise auch trocken, bei bis zu 19 Grad im Norden und 32 Grad im Süden. Am Donnerstag teilweise trocken, teilweise Schauer und ein paar Gewitter, 20 bis 27 Grad. Die Zeit, es ist 2.03 Uhr.
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4: Mit Sven Knappe am Mikrofon. Freut mich, dass Sie mit dabei sind. Bis zu den 4 Nachrichten bieten wir eine Suite von Jean-Philippe Rameau, ein Streichquartett von Ludwig van Beethoven, eine Fantasie für Violine und Orchester von Robert Schumann, sinfonische Tänze von Leonard Bernstein und, zu Beginn, ein Konzert für Cello und Orchester von Joaquin Rodrigo. Der Cellist Sebastian Hess wird von der NDR Radio Philharmonie begleitet. Israel Jinon dirigiert.

Concerto in Modo Galante für Cello und Orchester von Joaquin Rodrigo in einer Aufnahme mit Sebastian Hess und der NDR Radio Philharmonie unter Israel Jinon. 26. September 1957 im Winter Garden Theater in New York City wird die West Side Story von Leonard Bernstein uraufgeführt. Das Musical spielt im Manhattan der 1950er Jahre und ist eine moderne Version der Tragödie Romeo und Julia von William Shakespeare. Die sinfonischen Tänze daraus bietet das Klavierduo Genofar und Dimitrov.

Das 1995 in Hannover gegründete Klavierduo Genofar und Dimitrov interpretierte die sinfonischen Tänze aus der West Side Story von Leonard Bernstein im ARD-Nachtkonzert. Robert Schumanns Violinfantasie Opus 131 entstand 1853 und ist eine Auftragskomposition des damals 22-jährigen Wundergeigers Josef Joachim. Hier eine Aufnahme mit Frank-Peter Zimmermann und der Deutschen Radiophilharmonie Saarbrücken-Kaiserslautern.

Fantasie für Violine und Orchester in C-Dur, das Opus 131 von Robert Schumann, gespielt von Frank-Peter Zimmermann und der Deutschen Radiophilharmonie Saarbrücken, Kaiserslautern, unter Josep Pons. Hier ist das ARD-Nachtkonzert, präsentiert von BR Klassik mit Kammermusik von Ludwig van Beethoven. Das Streichquartett, Opus 18 Nummer 6, gewidmet Fürst Josef von Lobkowitz, serviert das Jerusalem Quartett.

Das 1993 in Israel gegründete Jerusalem Quartet interpretierte das Streichquartett Opus 18 Nummer 6 von Ludwig van Beethoven im ARD-Nachtkonzert. Und jetzt machen wir noch einen Abstecher in den französischen Spätbarock mit der Suite Les Boreades aus der gleichnamigen Oper von Jean-Philippe Rameau. Sir Simon Rattle dirigiert das Symphonieorchester des Bayerischen Rundfunks.

Les Boreades, die Suite aus der gleichnamigen Oper von Jean-Philippe Rameau, bearbeitet und dirigiert von Sir Simon Rattle, zum Besten gegeben vom Symphonieorchester des Bayerischen Rundfunks. Nach den vier Nachrichten sind wir vom ARD-Nachtkonzert wieder für Sie da, mit einem Klavierkonzert von Mariana von Martinez, einem Streichquartett von Josef Haydn und einem Capriccio von Sergei Rachmaninow.

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1: Um 4 Uhr mit Ronald Lessig. In Oakland im US-Bundesstaat Kalifornien hat für den Meta-Konzern ein möglicherweise folgenschwerer Prozess begonnen. Es geht um den Vorwurf, dass die zum Konzern gehörenden Online-Plattformen Instagram und Facebook junge Menschen bewusst süchtig und damit psychisch krank machen. Aus der Nachrichtenredaktion Jörg Brandscheid.
2: Meta habe Kinder und Jugendliche abhängig gemacht, die Funktionsweise ihrer Gehirne ausgenutzt und die Öffentlichkeit an die Irre geführt. Das sagte Kaliforniens stellvertretende Generalstaatsanwältin Megan O'Neill in ihrem Eröffnungsplädoyer. Mehrere US-Bundesstaaten verlangen Beschränkungen bei Instagram- und Facebook-Funktionen sowie eine massive Strafzahlung von rund 200 Milliarden Dollar. Der Meta-Konzern versichert, dass er ausreichend Schutzmaßnahmen für minderjährige Nutzerinnen und Nutzer ergreife.
1: SPD-Vizekanzler Klingbeil hat die jüngste Äußerung des israelischen Sicherheitsministers Ben-Gvir scharf verurteilt und Konsequenzen gefordert. Es müssten auf europäischer Ebene Sanktionen geprüft werden, sagte der SPD-Politiker auf Sat.1. Die Aussagen seien menschenverachtend. Ben-Gvir hatte sich dafür ausgesprochen, pro Nacht 30 bis 40 Palästinenser im Gazastreifen gezielt zu töten. Außerdem hatte er gesagt, es gebe im Gazastreifen Menschen, die es nicht verdienten, zu leben und die nicht einmal Menschen seien. Der Meere rund um Europa erwärmen sich wegen des Klimawandels rasant. In diesem Sommer gab es laut der Forschungsinitiative World Weather Attribution von Irland bis ins Mittelmeer massive marine Hitzewellen. Aus der ARD-Klimaredaktion Stefan Hübner.
3: Die Hitzewellen dieses Sommers erfassten weit über 2/3 der untersuchten Meeresflächen. In den meisten Regionen lag die Erwärmung über dem weltweiten Mittel von 1,4 Grad Celsius. Im Mittelmeer stiegen die Spitzenwerte der Meerestemperatur sogar um etwa 3 Grad. Die Folgen können verheerend sein. Meerestiere sterben oder wandern in kühlere Regionen ab. Nahrungsketten verändern sich. Das gefährdet Meeresökosysteme und die Fischerei. Außerdem erhöht sich das Sturmrisiko.
1: Frank Beard, langjähriger Schlagzeuger der US-Rockband ZZ Top, ist tot. Der 77-Jährige starb auf seiner Ranch im Bundesstaat Texas im Beisein seiner Familie. Das teilte sein Pressesprecher mit. ZZ Top hat weltweit mehr als 50 Millionen Tonträger verkauft. Zu den größten Hits der Band zählen Sharp Dressed Man und Gimme All Your Lovin'. Das waren die Nachrichten. Das Wetter in Deutschland. Tagsüber gebietsweise Schauer oder Gewitter, teilweise auch trocken bei bis zu 19 Grad im Norden und 32 Grad im Süden. Am Donnerstag trocken, teilweise Schauer oder Gewitter, 20 bis 27 Grad. Am Freitag zeitweise sonnig bis 26 Grad. Es ist 4.03 Uhr.
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4: Herzlich willkommen. Am Mikrofon ist für Sie Sven Knappe. Mariana von Martinez, der klangvolle Name einer österreichischen Cembalistin und Sängerin, die unter anderem bei Nicola Porpora und Josef Haydn in die Lehre ging. Mit 17 begann Mariana zu komponieren, zum Beispiel folgendes Klavierkonzert in E-Dur.

Mariana von Martinez schrieb dieses Klavierkonzert in E-Dur. Die Pianistin Edith Meshulam-Korman wurde vom Oxford Philharmonic Orchestra begleitet. Zu Marianas berühmten Lehrern zählte, wie bereits erwähnt, Joseph Haydn. Hier ein Streichquartett aus Haydns Feder, gespielt vom Angelus String Quartet.

Das 2001 aufgelöste Angelus String Quartet interpretierte das Streichquartett Opus 33 Nummer 2 von Joseph Haydn. Der Russe Sergei Rachmaninow steuert jetzt noch ein Capriccio Bohemien zum ARD-Nachtkonzert bei. Nemi Järvi leitet The Philharmonia Orchestra London.

Capriccio Bohemien, das Zigeuner-Capriccio Opus 12 von Sergei Rachmaninow mit dem Philharmonia Orchestra London unter der Leitung von Neeme Järvi. Die Zeit bis zu den 5 Uhr Nachrichten füllen Arvo Petri und das English Chamber Orchestra mit einem Springtanz von Edward Grieg.

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1: Um 5 Uhr mit Ronald Lessig. In Oakland im US-Bundesstaat Kalifornien hat für den Meta-Konzern ein möglicherweise folgenschwerer Prozess begonnen. Es geht um den Vorwurf, dass die zum Konzern gehörenden Online-Plattformen Instagram und Facebook junge Menschen bewusst süchtig und damit psychisch krank machen. Aus der Nachrichtenredaktion Jörg Brandscheid.
2: Meta habe Kinder und Jugendliche abhängig gemacht, die Funktionsweise ihrer Gehirne ausgenutzt und die Öffentlichkeit irregeführt. Das sagte Kaliforniens stellvertretende Generalstaatsanwältin Megan O'Neill in ihrem Eröffnungsplädoyer. Mehrere US-Bundesstaaten verlangen Beschränkungen bei Instagram- und Facebook-Funktionen sowie eine massive Strafzahlung von rund 200 Milliarden Dollar. Der Meta-Konzern versichert, dass er ausreichend Schutzmaßnahmen für minderjährige Nutzerinnen und Nutzer ergreife.
1: SPD-Vizekanzler Klingbeil hat die jüngste Äußerung des israelischen Sicherheitsministers Ben Gvir scharf verurteilt und Konsequenzen gefordert. Es müssten auf europäischer Ebene Sanktionen geprüft werden, sagte der SPD-Politiker auf Sat.1. Die Aussagen seien menschenverachtend. Ben Gvir hatte sich dafür ausgesprochen, pro Nacht 30 bis 40 Palästinenser im Gazastreifen gezielt zu töten. Außerdem hatte er gesagt, es gebe im Gazastreifen Menschen, die es nicht verdienten zu leben und die nicht einmal Menschen seien. Mitarbeitende des Toilettenbetreibers Sanifair haben schwere Vorwürfe gegen das Unternehmen erhoben. Nach Recherchen des ARD-Politikmagazins Report Mainz kommt es bei Arbeitszeiten und Löhnen immer wieder zu Verstößen. Aus Mainz, David Mailänder.
3: 12-Stunden-Schichten an 7 Tagen die Woche ohne einen Tag Pause und das an mehreren Raststätten. Das belegen die Recherchen von Report Mainz. Die Reporter hatten Arbeitszeiten von Reinigungskräften bundesweit dokumentiert. Mitarbeiterinnen und Mitarbeiter hatten sich an das Politikmagazin gewandt und auch von Stundenlöhnen weit unter dem für Gebäudereiniger geltenden Mindestlohn berichtet. Sanifair erklärte gegenüber Report Mainz, man nehme die Hinweise ernst. Sie seien aber zu pauschal, um sie prüfen zu können.
1: In Belgien, in der Nähe der deutschen Grenze, kämpfen Einsatzkräfte weiter gegen das große Feuer im Naturschutzgebiet Hohenfend. Zuletzt haben sich die Flammen auch aufgrund von Regen nicht weiter ausgebreitet. Die Feuerwehr versucht nun, den Brand einzukreisen. Gelingt das, bestehe die Hoffnung, das Feuer unter Kontrolle zu bringen, hieß es. Weil der Boden größtenteils aus Torf besteht, könnte es Wochen oder Monate dauern, bis der Brand komplett gelöscht ist. Das waren die Nachrichten. Das Wetter in Deutschland. Tagsüber gebietsweise Schauer, selten Gewitter, teilweise auch trocken bei bis zu 19 Grad im Norden und 32 Grad im Süden. Am Donnerstag teilweise trocken, teilweise Schauer, ein paar Gewitter, bis 27 Grad. Es ist 5.03 Uhr.
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4: Mit Sven Knappe am Mikrofon. Herzlich willkommen und einen guten Mittwochmorgen. Alles, was man tun muss, ist, die richtige Taste zum richtigen Zeitpunkt zu treffen, soll der große Johann Sebastian Bach einmal gesagt haben. Der serbische Pianist Ivo Pogorelic beherzigt diesen Ratschlag und eröffnet die letzte Runde Nachtkonzert mit dem ersten Satz aus Bachs englischer Suite Nummer 2 in A-Moll.

Der 1958 in Belgrad geborene Pianist Ivo Pogorelic spielte den ersten Satz der englischen Suite Nummer 2 von Johann Sebastian Bach, Werkeverzeichnis 807. Auch der Italiener Muzio Clementi beschäftigte sich viel mit dem Klavier. Man denke nur an seine kleinen, aber feinen Monferinas, komponierte aber auch einige Sinfonien. Clementis vierte wurde teilweise rekonstruiert. Den ersten Satz bietet das Mozarteum Orchester Salzburg.

Das war der erste Satz der vierten Sinfonie von Muzio Clementi in einer Aufnahme mit dem Mozarteum-Orchester Salzburg unter Ivor Bolton. Kein ARD-Nachtkonzert ohne Vivaldi. Der fleißige Venezianer hat heute ein Konzert für Oboe und Violine mitgebracht, präsentiert von David Reichenberg, Simon Standage und The English Concert.

Wir hörten Antonio Vivaldis Konzert in B-Dur, Riom-Verzeichnis 548, mit dem Oboisten David Reichenberg, dem Geiger Simon Standage und The English Concert unter Trevor Pinnock. Hier ist das ARD-Nachtkonzert, präsentiert von BR Classic mit Orchesterklängen aus den USA. Komponiert von George Whitefield Chadwick, einem Vertreter der sogenannten Second New England School. Aus Chadwick Sinfonie Nummer 2 gibt's den vierten Satz mit dem Detroit Symphony Orchestra.

Allegro molto animato. Der vierte Satz aus der Sinfonie Nummer 2 in B-Dur von George Whitefield Chadwick. Das Detroit Symphony Orchestra wurde von Neeme Järvi geleitet. Und es geht nochmal in den italienischen Barock und wieder mit dem Orchester The English Concert. Diesmal mit einer für die damalige Zeit typischen Kompositionsform, einem Concerto Grosso, komponiert von Arcangelo Corelli.

Arcangelo Corelli und sein Concerto Grosso, Opus 6, Nummer 7, zum Klingen gebracht von The English Concert unter Trevor Pinnock. Für den Endspurt im ARD-Nachtkonzert sorgen heute die Bamberger Symphoniker mit der Ouvertüre zur komischen Oper Dame Kobold von Joseph Joachim Raff. Am Dirigentenpult Hans Stadelmeier.

Das war die Ouvertüre zur komischen Oper Dame Kobold von Josef Joachim Raff. Die Bamberger Symphoniker spielten unter der Leitung von Hans Stadelmeier. 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Sven Knappe war für Sie am Mikrofon. Vielen Dank fürs Einschalten, alles Gute und auf Wiederhören.

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1: In den USA hat ein womöglich wegweisender Prozess gegen den Meta-Konzern angefangen. Es geht um die vermutete Social-Media-Sucht von Kindern und Jugendlichen durch die Meta-Plattformen Instagram und Facebook. Mehrere US-Bundesstaaten werfen dem Unternehmen in dem Prozess in Kalifornien vor, Minderjährige abhängig und psychisch krank gemacht zu haben. Die Kläger fordern weitreichende Änderungen an den Apps und Strafen von hunderten Milliarden US-Dollar. Meta bestreitet die Vorwürfe. Der Konzern argumentiert, dass es keine eindeutigen wissenschaftlichen Beweise für einen Zusammenhang zwischen der Nutzung sozialer Medien und dem Wohlbefinden gibt. Meta hat zuletzt mehrfach Prozesse wegen ähnlicher Vorwürfe verloren. Bundesjustizministerin Hubig bringt mögliche Änderungen des Mietrechts für besseren Hitzeschutz ins Gespräch. Der Rheinischen Post sagte die SPD-Politikerin, sie könne sich vorstellen, dass man es Mieterinnen und Mietern erleichtert, ihre Wohnungen mit Klimaanlagen oder Sonnenblenden auszustatten. Hauptstadtkorrespondent Georg Schwarte.
2: Bisher gilt, wer bauliche Veränderungen an der gemieteten Wohnung vornehmen will, braucht dafür zwingend das Einverständnis des Vermieters. Der kann beispielsweise den Einbau einer Klimaanlage laut Mietrecht wegen optischer Beeinträchtigung, baulicher Risiken oder Lärmbelästigung verbieten. Hubig sagte, hier brauche es für beide Seiten künftig klare und praktikable Regelungen. So könne auch die klassische Rechtspolitik einen Beitrag zum Hitzeschutz leisten. Hubig forderte in diesem Zusammenhang, dass ein besserer Schutz vor dem Klimawandel zu einem Schwerpunktthema in der deutschen Politik werden müsse.
1: Die Berliner Senatskanzlei bestreitet, dass bei dem Hackerangriff auf zwei Senatsverwaltungen sensible Informationen erbeutet wurden. Eine Sprecherin hat dem RBB gesagt, dass nach bisherigen Recherchen nur frei zugängliche Daten der Stadtentwicklungsverwaltung betroffen seien. Angela Ulrich, RBB 24 Landespolitik.
3: Andere Quellen in der Verwaltung hatten dagegen dem RBB gegenüber davon gesprochen, dass durchaus sensible Daten erbeutet worden seien. Der laufende Sicherheitscheck nach der Cyberattacke führt derzeit zu Beeinträchtigungen bei Bürgerdiensten. So kann beispielsweise Wohngeld aktuell nicht beantragt und auch die Auszahlung zum Monatsende nicht auf den Weg gebracht werden, heißt es aus der Senatskanzlei. Auch ist die Plattform nicht erreichbar, auf der Online-Briefwahlunterlagen beantragt werden können. In anderen Verwaltungen hat es nach derzeitigem Stand keine Datenabflüsse gegeben.
1: Was kommt im neuen Schuljahr auf Brandenburgs Lehrkräfte und Schüler zu? Darüber informiert Bildungsminister Hoffmann heute, bevor am Montag wieder die Schule anfängt. Der CDU-Politiker hat zuletzt vom schwierigsten Schuljahr überhaupt gesprochen. Als Hauptproblem gilt weiter, dass voll ausgebildete Lehrerinnen und Lehrer fehlen, vor allem in den ländlichen Regionen. Allein auf der Homepage des Bildungsministeriums gibt es rund 120 Stellenangebote. Hoffmann rechnet nach eigenen Angaben damit, dass es nicht ausreichend Interessierte geben wird. Zum heutigen Welttag der humanitären Hilfe fordern Hilfsorganisationen eine verlässliche Finanzierung. Die Vorsitzende des Dachverbands Heinlein sagte, die Zahl der humanitären Krisen nehme weiter zu, während die Finanzierung immer weiter schrumpfe. Laut den Vereinten Nationen sind mehr als 250 Millionen Menschen auf humanitäre Hilfe angewiesen und damit etwa doppelt so viele wie vor 10 Jahren. Viele Staaten, darunter auch Deutschland, haben ihre Budgets dafür in den letzten Jahren gekürzt. UN-Generalsekretär Guterres erklärte, anderen zu helfen sei heute gefährlicher denn je. Laut dem UN-Nothilfebüro sind im vergangenen Jahr 350 Helferinnen und Helfer getötet worden, die meisten im Gazastreifen. Der langjährige Schlagzeuger der US-Rockband ZZ Top, Frank Beard, ist tot. Wie die Band mitgeteilt hat, ist er im Alter von 77 Jahren auf seiner Ranch in Texas gestorben. Beard war zuletzt in palliativer Behandlung. Er war fast 6 Jahrzehnte Mitglied von ZZ Top. Gemeinsam mit Sänger Billy Gibbons und Bassist Dusty Hill entwickelte er den Sound des Trios vom anfänglichen Bluesrock hin zu einem Stil, der stärker von Synthesizern geprägt war. Zu den größten Erfolgen der Band gehören neben La Grange und Sharp Dressed Man auch Gimme All Your Lovin'. Die Band will nach eigenen Angaben auf Beards Wunsch hin weitermachen. Soweit die Nachrichten. 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Das Wetter? Heute viele Wolken und kaum Sonne, zeitweise etwas Regen. Zum Abend lockert es nochmal etwas auf. Maximal 19 bis 23 Grad. Aktuell in Berlin Buch und in Marzahn 16 Grad, in Angermünde 15 und in Guteborn 17 Grad. Morgen wieder freundlicher mit einem Wechsel aus Sonne und Wolken. Einzelne Schauer oder kurze Gewitter sind aber auch möglich. Maximal 23 bis 27 Grad. Die Zeit 6.05 Uhr.
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4: Seien Sie ganz herzlich willkommen an diesem Mittwochmorgen. Hier zuerst mit der kanadischen Rockband Arcade Fire und ihrem Song The Suburbs.

6.10 Uhr wird es gleich. Du machst doch immer nur Yoga-Posen für die Kamera und gar kein echtes Yoga. Das meint der brasilianische Musiker Lucas Santana gleich in seinem Song Muita Posi Poca Yoga. Also ein Song darüber, dass heute viele in den sozialen Medien sehr viel tun für ein gutes Bild von sich, aber wenig für die Sache selbst.

0: Yin Yin war das, eine Band aus den Niederlanden. Die mag, hat man gerade gehört, westlichen 60s und 70s Pop und verbindet das gerne mit asiatischen Klängen, war auch zu hören bei diesem Lecker-Song, so heißt das Ding tatsächlich.
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0: Das ist der 19. August 1856. Heute vor 170 Jahren wurde das Patent für Kondensmilch vergeben an den US-Amerikaner Gale Borden. Axel Rowold berichtet davon.
2: Achtung, wir reden hier gleich über seekranke Kühe und vorher noch über Hartkekse aus Mehl und Fleisch. Eine frühe Idee des Gale Borden und ein totaler Flop. Dosenmilch ist noch das harmloseste, was Borden Mitte des 19. Jahrhunderts in seinem Laboratorium in Texas so fabriziert und das mit Abstand erfolgreichste. Die Büchse wird später gar zu einer Ikone des westdeutschen Wirtschaftswunder Wohlstands.
3: Nichts geht über Bärenmarke, Bärenmarke zum Kaffee.
2: Aber der Reihe nach. Gale Borden, gebürtig aus dem US-Bundesstaat New York, beginnt seine Karriere als Erfinder eines lokomotivförmigen Badehauses für Damen im Golf von Mexiko. Bis heute leider nur eine Idee, seine Idee. Sein Geheimnis bleibt, warum nur für Damen und warum lokomotivförmig. Warum allerdings dicke, überzuckerte Kondensmilch und warum

0: alltäglich und weit verbreitet sein wie Zucker.
1: Stimmt wohl, aber wie das mit Erfindern so ist, bisweilen sind sie gar nicht die Erfinder ihrer Erfindungen. Milch erhitzen und mittels Zucker zu konservieren, das war schon 50 Jahre zuvor dem französischen Konditor Nicolas Appert gelungen. Gail Borden aber schafft ein industrielles Verfahren und sichert sich das Patent dafür. Den Durchbruch der Dose hat er dem amerikanischen Bürgerkrieg zu verdanken. An die Armee verkauft er tonnenweise Kondensmilch. Die war als Notfallration an der Front sehr gefragt. Und anschließend auch an Kaffeetischen, nicht nur in Notfällen.
2: Kaffee braucht B&B.
1: In Wirtschaftswunder Deutschland etwa verzehnfacht sich der Kondensmilchkonsum in den 50er und frühen 60er Jahren. Auf satte 2 Kilo monatlich pro Kopf. Alles muss möglichst dick sein damals. Die Scheiben vom Sonntagsbraten, die Butter auf dem Brot, der Mercedes in der Garage, die Musik. Da passt die Dosenmilch, die etwas pastose, pasteurisierte Pampe, prima in die Zeit. Der Erfolg ist global und universell. Und aus Gail Borden wird ein notorischer Kondensierer. Nun möchte er alle möglichen Lebensmittel konzentrieren und unverderblich machen.
0: Ich will, dass eine Kartoffel in eine Pillendose, ein Kürbis in einen Esslöffel, die größte Wassermelone in eine Untertasse passt.
1: Sicher ungemein praktisch, aber ebenso unrealistisch wie einst die mexikanische Badelokomotive für Damen. Der Name Borden stand und steht für Milchprodukte. Das Firmenlogo, die besonders fröhliche Kuh Elsie, wird zur Ikone. Die Firma gibt es bis heute. Sicher auch dank der Dosenmilch, die sich Gail Borden am 19. August 1856 patentieren ließ. Das war heute vor 170 Jahren.
3: Und morgen wird es im Stichtag um einen der Gründer der sehr prägenden Band Kraftwerk gehen, um den Musiker Ralf Hütter, der wird morgen 80 Jahre alt. Jetzt habe ich für Sie den Pianisten Alexandre Tarot mit dem Stück Les Calotines vom französischen Barockkomponisten François Couperin.

Let Me Go haben Sie da gerade gehört. Ein Song von Masha Vrich, so nennt sich eine ukrainisch-deutsche Musikerin, die in Berlin lebt. 6.27 Uhr wird es gleich. Und das hier ist De Wolf, eine niederländische Bluesrock-Band mit dem Song It Ain't Easy.

0: So, haben Sie das jetzt verstanden, dass das nicht so einfach ist mit dem Baby? Haben wir jetzt ein paar Mal gehört.
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0: Mit Henrike Leisner. Guten Morgen, Henrike.
2: Guten Morgen.
0: Wir reden mal erstmal über das Staatsballett Berlin. Das gehört mal wieder zu den ganz großen Gewinnern der jährlichen Kritikerumfrage des Fachmagazins Tanz. Da ist die Kompanie schon zum dritten Mal in Folge zur besten in Deutschland gewählt worden.
2: Das Staatsballett Berlin wird damit wieder als eines der, Zitat, Glanzlichter des Jahres ausgezeichnet.
0: Oh,
2: klingt super, oder?
0: Ja.
2: So nennt das die Zeitschrift Tanz jedes Jahr. Die Kritikerinnen und Kritiker würdigen damit vor allem, wie viel vielseitig die Kompanie von Intendant Christian Spuck in der vergangenen Saison getanzt hat. Das ist auch unserem Tanzkritiker Frank Schmidt aufgefallen.
3: Das zeichnet die Tänzerinnen und Tänzer des Staatsballetts aus. Sie mögen noch keine weltweit strahlenden Stars hervorgebracht haben, wie einst Polina Semjonowa oder Jana Salenko, die ja beide noch als Gäste in Berlin tanzen. Aber die Tänzer sind extrem vielseitig, beherrschen die unterschiedlichsten Stile. Und so hat Christian Spuck die Kompanie halt auch zusammengestellt.
2: Besonders hervorgehoben wurde von der Zeitschrift Tanz die Aufführung von Nureyev über den schwulen Tänzer Rudolf Nureyev. Das Stück war am Moskauer Bolschoi-Theater unter politischem Druck vom Spielplan verschwunden. In Berlin ist das dann erstmals außerhalb von Russland gezeigt worden. Ich erinnere mich noch daran, das war letztes Jahr, da waren die Tickets für alle Aufführungen noch vor der Premiere vergriffen.
0: Ich habe schon Tickets für Mai 27, glaube ich, da kommt es wieder. Gut, wir müssen leider auf den Tod der österreichischen Autorin Monika Helfer schauen. Als der vor gut zwei Wochen bekannt wurde, da hat das für viel Trauer gesorgt bei Leserinnen und Lesern. Gestern ist nun ein neues Buch von Michael Kühlmeier erschienen, dem Mann von Monika Helfer.
2: Ja, und das trägt nun ausgerechnet den Titel Mein privates Glück. Monika Helfer hat die Entstehung dieses Buchs noch miterlebt. Sie und Michael Kühlmeier waren ein Schriftstellerpaar und sie haben sich natürlich auch viel über ihre Arbeit ausgetauscht. Und Monika Helfer kommt in diesem Buch auch mehrfach vor. Unser Literaturkritiker Jörg Margenau hat hier gestern Morgen auf Radio 3 über seine Lektüre-Erfahrung gesprochen.
4: Es ist eine Lebensgeschichte, ein Familienbuch. Es geht um seine Herkunft, vor allem um Vater und Mutter, ganz stark. Erinnerungen an die Kindheit. Aber das wird erzählt aus der Gegenwart des 75-jährigen Autors, der schreibt und der sich auch mit seiner Frau Monika Helfer immer wieder unterhält. Sie kommt vor im Buch als Gesprächspartnerin, als Du, als Gegenüber. Und man erkennt an den wenigen Passagen auch, wie wichtig sie für ihn war im Schreiben, im Austausch. Ihr ist das Buch auch gewidmet. Da steht einfach vorne auf der Widmungsseite Monika.
2: Das sagt unser Literaturkritiker Jörg Margenau über das Buch Mein privates Glück von Michael Kühlmeier. Das ganze Gespräch kann man auf radio3.de anhören. Und das Buch, das gibt es seit gestern im Handel, hat 320 Seiten und kostet 26 Euro.
0: Dann noch eine Empfehlung von dir, eine Aufführung des Ton- und Kirchenwandertheaters in Potsdam.
2: Das ist ein kleiner Vorabhinweis. Am Donnerstag, also morgen, am Freitag und am Samstag spielt das Ton- und Kirchenwandertheater bei den Schirrhofnächten in Potsdam. Das ist so ein kleines Open-Air-Theaterfestival im eben diesem Schirrhof in der Schiffbauergasse in Potsdam, direkt vor dem T-Werk. Wem jetzt das Ton- und Kirchenwandertheater noch gar nichts sagt, das ist eine kleine Theatergruppe, die proben in Brandenburg an oder in Werder an der Havel und von dort ziehen sie mit ihren Produktionen in die ganze Welt mittlerweile. Sie sind echt gefragt und führen ihre Sachen auf. Und was ist die Sache morgen? Es ist Woyzeck von Georg Büchner, eines der einflussreichsten Dramen der deutschen Literatur. Woyzeck, der Held des Dramas, ein armer Soldat, dem wirklich übel mitgespielt wird. Er wird von seinem Vorgesetzten verhöhnt und von seiner Frau betrogen, wirklich von der Welt ausgestoßen. Am Ende wird er selbst zum Mörder. Gibt auch eine bekannte Oper von Alban Berg. Dieses Stück wird aufgeführt morgen, übermorgen und am Samstag um 21 Uhr geht es jeweils los im Schirrhof in der Schiffbauergasse in Potsdam. Am Freitag, wie gesagt, auch 21 Uhr. Am Samstag fängt das Ganze schon ein bisschen früh. Nee, Moment. Freitag, Samstag 20 Uhr und dann 21 Uhr. So rum bitte sonst nochmal im Internet schauen, da findet man das. Die Tickets kosten 23, ermäßigt 16 Euro.
0: Sie haben das Glanzlicht des Morgens gehört. Vielen Dank, Henrike.
2: Gerne.
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0: Und das ist jetzt Habib Kouaté, Musiker aus Mali, mit Nba, ein Lied über seine Mutter.

6.39 Uhr wird es. Sie sind hier bei Radio 3. Und jetzt habe ich einen Song mit Nina Simone für Sie, Ihre Version des Songs Feeling Good, einer Ihrer bekanntesten Titel.

0: Heute ist der Welttag der humanitären Hilfe und an diesem Tag möchten wir uns anschauen, wie die humanitäre Lage im Gazastreifen inzwischen ist und wie die Helfer dort arbeiten können. Sie tun das unter Lebensgefahr von den humanitären Helfern, die im vergangenen Jahr weltweit getötet wurden, sind mehr als die Hälfte im Gazastreifen gestorben, nach Angaben der Aid Worker Security Database. Julia Ley berichtet aus dem Gazastreifen.
1: Es waren seltene Szenen der Freude, die arabische Fernsehsender am vergangenen Sonntag in Khan Yunis im südlichen Gazastreifen einfingen. Israel hatte eine Gruppe palästinensischer Gefangene aus der Haft entlassen. Doch ansonsten haben die meisten Menschen in Gaza immer noch wenig Anlass zur Freude. Seit dem Oktober vergangenen Jahres gilt offiziell ein Waffenstillstand zwischen Israel und der Hamas. Seither sei die Gewalt zwar weniger geworden, sagt Amani Amnaouk, Sprecherin des Internationalen Komitees vom Roten Kreuz im Gazastreifen, das humanitäre Leid aber nicht. Die Menschen leben nach wie vor in provisorischen Unterkünften. Tausende von Familien harren dort weiterhin aus. Sie kämpfen täglich darum, Zugang zu lebensnotwendigen Dingen zu erhalten, etwa zu sauberem Wasser, sanitären Einrichtungen, einer angemessenen Unterkunft, bezahlbaren und nahrhaften Lebensmitteln sowie zu Gesundheitsversorgung und Bildung. Im Gazastreifen leben rund 2 Millionen Menschen. Mehr als 90% haben laut den Vereinten Nationen bisher keinen verlässlichen Zugang zu sauberem Wasser. Für viele sei die Beschaffung von Wasser ein täglicher Kampf, berichtet Fadi El Matoun von Ärzte ohne Grenzen Frankreich.
2: Sie gehen zu den großen Lastwagen, um ihre Wasserbehälter zu füllen. Manche von ihnen legen dabei Strecken von einem halben oder sogar mehr als einem Kilometer zurück. Zudem ist hier in Gaza gerade Sommer. Es ist sehr heiß, was zu einem erhöhten Wasserverbrauch führt.
1: Organisationen wie das Internationale Komitee des Roten Kreuzes unterstützen deshalb die Reparatur von Wassernetzen. Ärzte ohne Grenzen verteilt mehr als 4,5 Millionen Liter Wasser am Tag. Doch teilweise können Hilfsorganisationen Menschen nicht erreichen, weil es schlicht zu gefährlich ist. Immer wieder werden Mitarbeiter von Hilfsorganisationen durch Angriffe und Querschläger verletzt. Wie bedrohlich die Lage ist, zeigen auch die Zahlen, die kürzlich die Aid Worker Security Database veröffentlicht hat. Nirgendwo sonst auf der Welt wurden im vergangenen Jahr 2025 so viele humanitäre Helfer getötet wie in Gaza. Mehr als 180 Personen. 2/3 von ihnen starben durch israelische Luftangriffe. Seit dem Waffenstillstand lässt Israel zwar deutlich mehr Hilfslieferungen nach Gaza rein, trotzdem ist vieles noch immer Mangelware und erreicht nicht alle Teile des Gazastreifens. Etwa ausreichend Nahrung, sauberes Wasser, medizinische Ausrüstung, Medikamente, Materialien zum Wiederaufbau. Ärzte ohne Grenzen beklagen aktuell, dass Motoröl und Ersatzteile fehlen. Beides ist wichtig, um die Generatoren am Laufen zu halten, an denen in Gaza gerade fast die gesamte Stromversorgung hängt.
2: Für den Betrieb unserer Kliniken und Krankenhäuser wird Motoröl für die Generatoren benötigt. Auch für bestimmte Maschinen und medizinische Geräte brauchen wir es. Oder wenn im Krankenhaus Sauerstoff für die Patienten erzeugt werden soll.
1: Entschieden anders beurteilt die israelische Regierung die Lage. Das Koordinierungsbüro für Gaza, COGAT, gibt an, dass inzwischen täglich rund 600 Trucks mit Hilfslieferungen und kommerziellen Waren im Gazastreifen ankommen. Im Juli schrieb Koga zuletzt in einem Bericht:
2: Während der gesamten Dauer der Waffenruhe gelangten humanitäre Hilfsgüter in einem Umfang in den Gazastreifen, der die international bezifferten humanitären Erfordernisse erheblich überstieg, was zu einer massiven Verbesserung der Lage führte.
1: Die Hamas bleibe das Haupthindernis für die effektive Verteilung von Hilfslieferungen. Tatsächlich berichteten etwa die Vereinten Nationen vor rund einem Monat von einem Übergriff auf ein Essensdepot durch die Hamas. Auch palästinensische Organisationen bestätigen, dass es in der chaotischen Sicherheitslage immer wieder zu Diebstählen kommt. Insgesamt aber zeichnen die befragten Hilfsorganisationen ein anderes Bild. Schuld an der verzweifelten Lage sei vor allem die fast völlige Zerstörung der Infrastruktur durch die israelische Regierung und die Tatsache, dass noch immer viel zu wenig Hilfe ins Land kommt.
0: Die Lage in Gaza, ein Bericht am Welttag der humanitären Hilfe. Und um die drastischen Kürzungen der Bundesregierung bei der humanitären Hilfe geht's hier bei Radio 3 in unserer Frage des Tages gegen 10:10.

0: Das ist der englische Soul-Musiker Jamie Little mit seinem Song Multiply. Und wenn Ihnen das Stück bekannt vorkam, kann daran liegen, dass der auch in diversen Werbevideos und Fernsehserien verwendet wurde, zum Beispiel in Grey's Anatomy. Jetzt hören Sie die Worte für den Tag mit der Religionspädagogin Regina Harzdorf von der katholischen Kirche.
1: Ich stehe an der Supermarktkasse. Vor mir sucht eine ältere Frau in ihrem Portemonnaie nach Kleingeld. Es dauert. Hinter mir wird ungeduldig geseufzt und auch ich spüre den Impuls, irgendwie zu helfen, damit es schneller geht. Da sagt die Kassiererin ganz ruhig: Lassen Sie sich Zeit, ich habe sie. Mit einem Satz verändert sich die Stimmung. Die Frau lächelt erleichtert. Das Seufzen verstummt und niemand drängelt mehr oder verdreht die Augen. Für einen Moment haben alle Zeit. Das ist Menschlichkeit im Kleinen. Heute, am 19. August, erinnert der Welttag der humanitären Hilfe daran, wie lebenswichtig Menschlichkeit im Großen ist. Überall dort, wo Menschen unter Krieg, Katastrophen und Not leiden. Dieser Tag erinnert an Menschen, die in Krisengebieten Verletzte versorgen, Lebensmittel verteilen und Menschen beistehen, die alles verloren haben. Oft unter Bedingungen, die ich mir kaum vorstellen kann. Nicht wenige riskieren dabei ihr eigenes Leben. Die Haltung, die dahinter steht, beginnt oft im Kleinen, mitten im Alltag. Menschlichkeit beginnt genau dort, wo wir sind. Im Treppenhaus, im Wartezimmer, im Straßenverkehr, am Telefon. Oder eben an der Supermarktkasse. Dort, wo ich einem Menschen das Gefühl geben kann, du bist nicht allein. Ich sehe dich und ich lasse dich nicht untergehen. Genau so erzählt Jesus in der Bibel von einem Fremden, der anhält und einem Verletzten hilft, während andere weitergehen. Der barmherzige Samariter. Er fragt nicht, wer der andere ist oder ob sich die Hilfe lohnt. Er hilft, weil er gebraucht wird. Humanitär heißt dem Menschen dienen. Humanitäre Hilfe rettet Leben. Sie beginnt aber oft viel früher, als man denkt. Mit einem Blick oder einem offenen Ohr. Mit einem Menschen, der einem anderen Zeit schenkt. Für mich zeigt sich darin etwas von Gottes Menschenfreundlichkeit. Und manchmal beginnt diese mit einem einfachen Satz. Lassen Sie sich Zeit. Ich habe Sie.
0: Die Worte für den Tag mit Regina Harzdorf aus Berlin, das war eine Sendung der katholischen Kirche. Der deutsche Jazztrompeter und Komponist Sebastian Studnitzky, der hat 2023 eine Tournee mit dem Odessa Philharmonic Orchestra gespielt und dabei waren sie auch in der Berliner Gedächtniskirche. Sebastian Studnitzky, der hat sich nach dem russischen Vollangriff auf die Ukraine für mehr kulturellen Austausch mit dem Land eingesetzt, auch mit diesen Konzerten. Mit den Philharmonikern aus Odessa hat er auch eigene Stücke gespielt, wie dieses hier, Sul heißt das.

Sebastian Studnitzky mit seinem Stück Soul. Und dieser Trompeter und Komponist, der wird heute Morgen noch zu Gast sein hier bei mir. Um kurz nach 9 kommt er in unserem Radio 3 Musiksommer hier ins Studio. Gleich wird 7 Uhr. Bis dahin hören Sie noch Luisa Sonza aus Brasilien mit einem Bossa Nova-Klassiker mit dem Stück Consolação.

0: Peter Handke, Theaterdichter, Publikumsprovokateur und Literaturnobelpreisträger. Sein neues Stück kommt nun im Berliner Ensemble heraus. Titel: Schnee von gestern, Schnee von morgen. Das Lautwerden des einen kreuz- und quergehenden zeigt seines jeweiligen Innehaltens. Klingt kompliziert? Erst mal gucken. Also, ein Dichter geht da kreuz und quer durch die Welt, redet, albert herum, träumt. Welcher Widerhall wird hörbar? Im Status zwischen gestern und morgen. Regisseur Jossi Wieler inszeniert das Sprachspiel Schnee von gestern, Schnee von morgen. Punkt, Punkt, Punkt. Premiere 29. August im Berliner Ensemble. 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
2: In den USA hat ein womöglich wegweisender Prozess gegen den Meta-Konzern angefangen. Es geht um die vermutete Social-Media-Sucht von Kindern und Jugendlichen durch die Meta-Plattformen Instagram und Facebook. Mehrere US-Bundesstaaten werfen dem Unternehmen in dem Prozess in Kalifornien vor, Minderjährige abhängig und psychisch krank gemacht zu haben. Die Kläger fordern weitreichende Änderungen an den Apps und Strafen von hunderten Milliarden US-Dollar. Meta bestreitet die Vorwürfe. Der Konzern argumentiert, dass es keine eindeutigen wissenschaftlichen Beweise für einen Zusammenhang zwischen der Nutzung sozialer Medien und dem Wohlbefinden gibt. Meta hat zuletzt mehrfach Prozesse wegen ähnlicher Vorwürfe verloren. Bundesjustizministerin Hubig bringt mögliche Änderungen des Mietrechts für besseren Hitzeschutz ins Gespräch. Der Rheinischen Post hat die SPD-Politikerin gesagt, sie könne sich vorstellen, dass man es Mieterinnen und Mietern erleichtert, ihre Wohnungen mit Klimaanlagen oder Sonnenblenden auszustatten. Hauptstadtkorrespondent Georg Schwarte.
3: Bisher gilt, wer bauliche Veränderungen an der gemieteten Wohnung vornehmen will, braucht dafür zwingend das Einverständnis des Vermieters. Der kann beispielsweise den Einbau einer Klimaanlage laut Mietrecht wegen optischer Beeinträchtigung, baulicher Risiken oder Lärmbelästigung verbieten. Hubig sagte, hier brauche es für beide Seiten künftig klare und praktikable Regelungen. So könne auch die klassische Rechtspolitik einen Beitrag zum Hitzeschutz leisten. Hubig forderte in diesem Zusammenhang, dass ein besserer Schutz vor dem Klimawandel zu einem Schwerpunktthema in der deutschen Politik werden müsse.
2: Was kommt im neuen Schuljahr auf Brandenburgs Lehrkräfte und Schüler zu? Darüber informiert Bildungsminister Hoffmann heute, bevor am Montag die Schule wieder anfängt. Der CDU-Politiker hat zuletzt vom schwierigsten Schuljahr überhaupt gesprochen. Als Hauptproblem gilt weiter, dass voll ausgebildete Lehrerinnen und Lehrer fehlen, vor allem in den ländlichen Regionen. Allein auf der Homepage des Bildungsministeriums gibt es rund 120 Stellenangebote. Der GEW-Landesvorsitzende Fuchs sagte im Inforadio, es fehlten noch mehr Lehrkräfte als vom Ministerium veröffentlicht. Eine Abfrage bei Personalräten habe mehr als 300 nicht besetzte Stellen ergeben. Gleichzeitig gäbe es in diesem Schuljahr deutlich mehr Schülerinnen und Schüler. Die Berliner Senatskanzlei bestreitet, dass bei dem Hackerangriff auf zwei Senatsverwaltungen sensible Informationen erbeutet wurden. Eine Sprecherin hat dem RBB gesagt, dass nach bisherigen Recherchen nur frei zugängliche Daten der Stadtentwicklungsverwaltung betroffen seien. Angela Ulrich, RBB 24 Landespolitik.
4: Andere Quellen in der Verwaltung hatten dagegen dem RBB gegenüber davon gesprochen, dass durchaus sensible Daten erbeutet worden seien. Der laufende Sicherheitscheck nach der Cyberattacke führt derzeit zu Beeinträchtigungen bei Bürgerdiensten. So kann beispielsweise Wohngeld aktuell nicht beantragt und auch die Auszahlung zum Monatsende nicht auf den Weg gebracht werden, heißt es aus der Senatskanzlei. Auch ist die Plattform nicht erreichbar, auf der online Briefwahlunterlagen beantragt werden können. In anderen Verwaltungen hat es nach derzeitigem Stand keine Datenabflüsse gegeben.
2: Die Vereinigten Arabischen Emirate sind nach eigenen Angaben zum ersten Mal nach Monaten wieder mit Raketen beschossen worden. Laut dem Verteidigungsministerium wurde dabei auf den Schiffsverkehr gezielt. Verletzte oder Schäden gibt es nicht. Die Emirate machen den Iran für den Angriff verantwortlich. Der bestreitet das. Als Reaktion auf den Beschuss haben die Emirate den gesamten Handel mit dem Iran gestoppt. Die Emirate und weitere arabische Golfstaaten haben US-Militärstützpunkte in ihren Ländern. In den vergangenen Monaten sind sie immer wieder ins Visier des Iran geraten. Der langjährige Schlagzeuger der US-Rockband ZZ Top, Frank Beard, ist tot. Wie die Band mitgeteilt hat, ist er im Alter von 77 Jahren auf seiner Ranch in Texas gestorben. Beard war zuletzt in palliativer Behandlung. Er war fast 6 Jahrzehnte Mitglied von ZZ Top. Gemeinsam mit Sänger Billy Gibbons und Bassist Dusty Hill entwickelte er den Sound des Trios vom anfänglichen Bluesrock hin zu einem Stil, der stärker von Synthesizern geprägt war. Zu den größten Erfolgen der Band gehören LaGrange, Sharp Dressed Man und auch Gimme All Your Lovin'. Die Band will nach eigenen Angaben auf Beards Wunsch hin weitermachen. Soweit die Nachrichten. 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Das Wetter. Heute viele Wolken und kaum Sonne, zeitweise etwas Regen. Zum Abend lockert es etwas auf. Maximal 19 bis 23 Grad. Aktuell in Berlin-Adlershof 16 und in Kreuzberg 17 Grad, in Frankfurt-Oder 15 und in Wusterwitz 17 Grad. Morgen wieder freundlicher mit einem Wechsel aus Sonne und Wolken. Einzelne Schauer oder kurze Gewitter sind aber auch möglich. Maximal 23 bis 27 Grad. Die Zeit 7.05 Uhr.
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5: Seien Sie ganz herzlich willkommen. In den Nachrichten ging es gerade um den großen Prozess gegen den Meta-Konzern. Wegen des Vorwurfs, Meta-Plattformen würden Kinder und Jugendliche Social Media süchtig machen. Exzessiver Medienkonsum bei jungen Menschen, das ist auch gleich unser Thema hier bei Radio 3. Ich spreche gleich mit einer Kinderpsychologin über Internetsucht schon bei Kindern. Nach einem Song von Iso Fitzroy, Hope You Can Wait. 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

0: Sagen, dass ich mehr online bin teilweise, als ich eigentlich gerne wäre.
1: Schon manchmal pro Tag 4 bis 5 Stunden.
0: 6, 7 Stunden.
2: Ich glaube, letztens, als ich gecheckt habe, war es 10 Stunden.
3: Also in letzter Zeit hat es mich ein bisschen selber gestört. Ich fühle mich dann halt oft sehr unproduktiv.
4: Ja, 4 Stunden, 6, 7, 10 Stunden. Das sagen Kinder und Jugendliche darüber, wie viel sie online unterwegs sind, bei Social Media, bei Videospielen, Streaming und so weiter. Gegen solche exzessive Mediennutzung bei jungen Menschen hat das Bundesinstitut für öffentliche Gesundheit eine große Plakatkampagne gestartet. Auch in Berlin und Brandenburg sind die großen Plakate zu sehen. Da steht zum Beispiel drauf, WLAN aus, wir an. Zuerst wollen wir jetzt verstehen, was exzessive Mediennutzung auslösen kann bei jungen Menschen. Darüber habe ich vor der Sendung mit der Kinderpsychologin Julia von Weiler gesprochen. Sie arbeitet im brandenburgischen Niedergörsdorf und zuerst wollte ich von ihr wissen, wie alt sind denn die Kinder und Jugendlichen, die wegen einer problematischen Mediennutzung in ihre Praxis kommen?
5: Na, das beginnt bei so jung wie 7, 8 und
4: so jung, 7, 8.
5: Ja. 7-, 8-Jährige, die durchaus schon viel zu viel im Internet hängen, sozusagen bei YouTube oder auf Twitch oder Discord. Mhm. Vor allen Dingen aber YouTube oder Roblox, das ist ja auch ein sehr beliebtes Spiel bei Kindern, die dann eben irgendwann oder relativ schnell den Weg da nicht mehr rausfinden, weil die Angebote so gestaltet sind, dass sie den Weg da nicht mehr rausfinden sollen. Und dann kommen häufig verzweifelte Eltern oder Schulen sagen, hier, wir haben hier ein Problem, können Sie mal einen Workshop machen.
4: Und welche Symptome zeigen diese jungen Menschen?
5: Naja, also es beginnt damit, dass sie nicht mehr gut in der Lage sind, das Gerät zur Seite zu legen, dass sie sich nicht mehr gut konzentrieren können, dass sie immer nur noch zurück wollen, dass sie unglücklich werden in ihrem analogen Leben, wenn sie so wollen, dass sie verschwinden in die digitale Welt. Und das sagen sie auch selber, dass sie einfach von alleine den Weg da nicht mehr rausfinden. Und darunter leiden sie durchaus auch sehr.
4: Und geht das bis zu Abhängigkeiten bei den jungen Menschen, die zu Ihnen kommen?
5: Ja, also die richtig dollen Abhängigkeiten schickt man am besten weiter zu richtigen Suchtprofis oder durchaus auch in Suchtkliniken, die dann mit den jungen Menschen daran arbeiten, sich wieder zu lösen von der Sucht und einen selbstbestimmten Umgang damit zu finden, was gar nicht so einfach ist. Und bei kleinen Kindern und auch jungen Jugendlichen ist es ja durchaus auch möglich, sehr, sehr, sehr zu kontrollieren, wie viel sie am Gerät hängen. Andererseits sind sie durch Schule inzwischen auch aufgefordert, mit den Geräten zu arbeiten. Und das macht es eben kompliziert.
4: Was können Sie dann in Ihrer Praxis oder in Ihrer Arbeit für diese jungen Menschen tun?
5: Na, es geht viel darum, A, sie zu verstehen, sie nicht zu verurteilen, B, mit ihnen daran zu arbeiten, wie sie diese Selbstwirksamkeit erlangen können, mit Eltern, vor allen Dingen Angehörigen, Bezugspersonen daran zu arbeiten, wie sie die Kinder unterstützen müssen. Und am Ende muss ich doch auch politisch werden und sagen, es kann aber auch nicht sein, dass wir weiterhin zulassen, dass die Anbieter die Angebote so suchtfördernd gestalten. Und wir dann die gesamte Verantwortung für die Nichtsüchtigwerdung, so nenne ich das jetzt mal, auf die Schultern von Kindern und Jugendlichen oder deren Eltern legen.
4: Ich spreche hier bei Radio 3 gleich über die Kampagne Familienzeit 2.0 des Bundesinstituts für öffentliche Gesundheit. Die habe ich vorhin schon kurz angesprochen. Diese Kampagne, die wendet sich gezielt an die Familien jetzt bei Fragen der Vorbeugung gegen exzessive Mediennutzung. Was halten Sie jetzt davon, da so bei den Familien anzusetzen? Wenn ich Sie so höre, habe ich den Eindruck, Sie denken, dass man eher woanders ansetzen müsste?
5: Ja, man muss immer alles gleichzeitig machen am allerbesten. Natürlich müssen Familien aufgeklärt werden. Ich finde allerdings, dass wir uns sehr häufig darauf konzentrieren, wie problematisch ist das Mediennutzungsverhalten von Kindern und Jugendlichen. Wir schauen in so einer Kampagne viel zu selten darauf, haben Eltern eigentlich selber schon längst ein problematisches Nutzungsverhalten oder wir als Gesellschaft. Und ich finde, den Hebel zu sagen, Familien, tut euch mal wieder zusammen, analog ist übrigens auch ganz schön, einen sehr guten Hebel gleichzeitig aber würde ich dann von so einer Behörde oder dem Bundesministerium oder der Bundesregierung erwarten, dass sie die Anbieter politisch in die Pflicht nehmen, zu sagen, ihr dürft die Angebote nicht mehr so gestalten oder wir müssen uns was anderes überlegen.
4: Und noch einmal zurück zu den Eltern. Ja. Was raten Sie jetzt den Eltern Ihrer jungen Patientinnen und Patienten?
5: Na, den Eltern rate ich wirklich sehr klar zu sein und auszuhalten, wenn ihre Kinder sie sehr, sehr ätzend finden, wenn sie den Konsum einschränken oder die Mediennutzung einschränken. Sehr klare Verhaltensregeln zu besprechen und dann aber, und das ist eben das Anstrengende für Familien, muss ich das auch die ganze Zeit durchsetzen. Und das muss ich erstmal schaffen, das muss ich stehen, wenn mein Kind mich alle 5 Minuten sehr ätzend findet, weil ich ins Zimmer komme, weil ich das Gerät wegnehme. Und das Allerbeste ist tatsächlich, so eine Art Vereinbarung zu treffen, sich mit ihrem Kind auseinanderzusetzen, klar zu sein, auch selber tatsächlich das Telefon wegzulegen und analoge Familienzeiten wieder einzuführen und sowas Altmodisches zu spielen wie ein Brettspiel oder gemeinsam rauszugehen und irgendwie Fußball zu spielen oder keine Ahnung. Also wirklich auch diesen Raum gemeinsam mit den Kindern zu gestalten und nicht einfach nur zu sagen, ich nehme dir jetzt das Gerät weg. Und da musst du selber sehen, womit du klarkommst. Das tun eben Kinder und Jugendliche, die schon sehr suchtgefährdet sind, nicht besonders gut.
4: Schon 7-Jährige kommen zur Behandlung bei der Kinderpsychologin Julia von Weiler in Niedergörsdorf in Brandenburg. Haben Sie ganz herzlichen Dank für das Gespräch.
5: Sehr gerne.
4: Und gleich rede ich mit Stefanie Eckhardt vom Bundesinstitut für öffentliche Gesundheit über ihre Kampagne gegen problematische Mediennutzung.

0: Handys und drüber steht, mach dein Handy auch mal Pause. Was diese Kampagne bewirken soll, darüber spreche ich jetzt mit Stefanie Eckhardt. Sie ist Referatsleiterin der Suchtprävention im Bundesinstitut für öffentliche Gesundheit. Guten Morgen, Frau Eckhardt, grüße Sie.
1: Hallo, guten Morgen.
0: Wie ist es überhaupt, wie viele Kinder und Jugendliche haben denn eine zu große, eine exzessive Mediennutzung?
1: Ja, wir sehen heutzutage, dass natürlich fast alle Jugendlichen ein eigenes Smartphone haben. Und das führt dazu, dass sie rund um die Uhr online sein können. Und das zeigt sich dann auch in den Zahlen. Wir sehen, dass Jugendliche durchschnittlich in ihrer Freizeit alleine 3,5 Stunden täglich online sind. Und neue
0: Hallo, Frau Eckhardt, jetzt habe ich Sie nicht mehr gehört. Sind Sie noch da? Hallo, Frau Eckhardt. Jetzt haben wir Sie offenbar in den Weiten des Telefons verloren. Dann versuchen wir das gleich nochmal. Frau Eckhardt, vielleicht sind Sie jetzt wieder da. Nein. Dann hören wir mal einen Song und versuchen, Frau Eckhardt wieder zu erreichen, um über exzessive Mediennutzung bei Kindern und Jugendlichen zu reden.

0: So, wir haben Frau Eckert wiedergefunden, beziehungsweise die Telefonverbindung wieder aufbauen können. Stefanie Eckert vom Bundesinstitut für öffentliche Gesundheit. Wir haben gerade darüber gesprochen, wie viele Kinder und Jugendliche denn eine exzessive Mediennutzung haben. Lassen Sie uns da wieder ansetzen. Bei wie vielen ist das der Fall?
1: Ja, sehr gerne. Wir sehen, dass fast alle Jugendlichen heutzutage ein eigenes Smartphone haben und deswegen rund um die Uhr online sein können. Und das zeigt sich dann auch in den Zahlen. Wir sehen, dass Jugendliche durchschnittlich nur in ihrer Freizeit 3,5 Stunden täglich online sind. Und neue Studiendaten zeigen, dass ungefähr jedes vierte Kind dabei eine riskante Social-Media-Nutzung oder sogar eine Abhängigkeit hat. Und wenn man das hochrechnet, sind wir dabei rund 1,5 Millionen jungen Menschen, die davon betroffen sind. Das sind natürlich eine ganze Menge.
0: Ein Viertel aller mit riskanter Mediennutzung bis hin zur Abhängigkeit, das ist wirklich dramatisch. In Ihrer Kampagne zeigen Sie jetzt auf Ihren Plakaten Eltern mit Kindern, die immer in einer Offline-Welt unterwegs sind. Welche Botschaft wollen Sie vermitteln damit?
1: Ja, das ist natürlich der Idealzustand und uns geht es nicht darum, dass wir Verbote aussprechen wollen. Uns geht es eher darum, dass wir zu einer Balance anregen und mit der Kampagne möchten wir eben Eltern und Familien dazu motivieren, ihre Mediennutzung ganz bewusst dann auch mal zu reflektieren, zu hinterfragen. Dazu gehört zum einen, dass Eltern mit ihren Kindern im Gespräch bleiben über digitale Medien. Dazu gehört aber eben auch, dass sich Familien ganz bewusst Offline-Zeit füreinander nehmen und dafür dann auch mal das Handy einfach beiseite legen. Und es geht darum, dass Erwachsene nochmal darin bestärkt werden, dann auch ihre Vorbildrolle einzunehmen und sich darüber bewusst sind, die sind Vorbilder online genauso wie offline. Und deswegen haben wir einen kleinen QR-Code auf den Plakaten versteckt und dahinter verbirgt sich unsere Website. Die bietet kostenfreie Unterstützung, die bietet Beratungsangebote für Eltern, aber eben auch praktische Tipps mit Vorschlägen für die gemeinsame Offline-Zeit.
0: Und das richtet sich vor allem an die Eltern oder auch an die betroffenen Kinder und Jugendlichen?
1: Das richtet sich vor allem an die Eltern mit jugendlichen Kindern. Uns geht es darum, dass die Eltern vielleicht an einem Plakat vorbeifahren, vorbeilaufen und nochmal das so ins Bewusstsein gerufen wird, dass Offline-Zeit einfach auch wichtig ist.
0: Wir haben ja eben mit der Kinderpsychologin auch über die Frage gesprochen, ob Familien die richtigen oder die einzigen Ansprechpartner

0: Partner sein sollten bei diesem Problem. Und sie hat uns gesagt, dass auch die großen Digitalunternehmen mit in die Pflicht genommen werden müssten, Internetsucht eben nicht zu fördern mit ihren Angeboten. Was können Sie in diese Richtung tun beim Bundesinstitut für öffentliche Gesundheit?
1: Ja, also wir sind verantwortlich für die Aufklärung, für die Prävention. Und die Kollegin sagte ja, das eine geht nicht ohne das andere. Natürlich braucht es auf der einen Seite gesetzliche, verhältnispräventive Maßnahmen, nennen wir das. Also gesetzliche Regelungen, Einschränkungen, Social-Media-Einschränkungen oder gesetzliche Vorgaben. Und auf der anderen Seite braucht es natürlich Aufklärung. Und wir fühlen uns verantwortlich, die Medienkompetenz der Jugendlichen zu stärken, damit sie erst gar nicht in so eine problematische Nutzung kommen.
0: In den USA hat ja gerade ein großer Prozess begonnen gegen den Meta-Konzern, hatten wir gerade in unseren Nachrichten hier. Da werfen mehrere US-Bundesstaaten dem Unternehmen vor, Minderjährige abhängig und psychisch krank gemacht zu haben mit den Meta-Angeboten, also Instagram, Facebook vor allem. Aus Ihrer Sicht würde das den Kindern und Jugendlichen helfen, wenn Meta jetzt gezwungen würde, durch diesen Prozess die Angebote weniger suchtfördernd zu gestalten?
1: Naja, es geht ja da unter anderem zum Beispiel um dieses endlose Scrollen, beispielsweise über Instagram. Das heißt, ein Video folgt dem anderen und es gibt kein Ende. Und das verführt natürlich dazu, dass man immer länger am Handy ist und länger, als man das vielleicht auch ursprünglich geplant hat. Ich denke, da kann sich jeder einmal an die eigene Nase fassen. Ich glaube, die Erfahrung haben wir alle schon gemacht. Und natürlich, wenn sowas nicht mehr da wäre, wäre die Verführung etwas geringer. Aber Social Media ist natürlich grundsätzlich darauf ausgelegt, dass man das intensiv nutzt und dass man dranbleibt und immer wieder reinguckt. Und geht das eine nicht ohne das andere, ne? Also das eine muss reguliert werden, aber das andere ist jede und jeder selber und das eigene Nutzungsverhalten an der Stelle.
0: Was sind Ihre Erfahrungen auch vielleicht mit früheren Kampagnen? Was hilft jetzt Kindern und Jugendlichen am besten?
1: Am besten hilft, wenn man auf Augenhöhe miteinander spricht und es nicht darum geht, dass man etwas verbietet, sondern dass man einen Umgang damit findet und dass man Tipps gibt, dass man motiviert und dass man befähigt, auch mit Social Media, aber auch also grundsätzlich mit digitalen Medien, das ist ja viel mehr als das Handy, gut umgehen zu können und dazu motiviert wird, auch mal das Handy beiseite zu legen und mal Offline-Erfahrungen zu machen, auch wenn die vielleicht ungewohnt sind.
0: Und selbst Vorbild sein als Eltern, als Erwachsene, das sollte man tun. Das sagt Stefanie Eckhardt vom Bundesinstitut für öffentliche Gesundheit. Das Institut hat gerade eine große Kampagne gestartet gegen exzessive Mediennutzung. Haben Sie vielen Dank fürs Gespräch.
1: Sehr gerne.

0: Luke Noah war das, junger deutscher Singer-Songschreiber mit seinem Song What a Day.
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0: Mit Henrike Leisner. Mieterhöhungen, darunter ächzen viele Menschen hier in der Region. Auch das Land Berlin muss in Zukunft mehr Miete zahlen, und zwar für das Berliner Ensemble, also dieses Brecht-Theater da am Schiffbauerdamm.
2: Die Miete wird in Zukunft doppelt so hoch sein wie bisher.
0: Nee, ist doppelt der Wahnsinn. So hoch?
2: So schlimm ist es bei den Berlinerinnen Mietern hoffentlich nicht. Ja, das klingt natürlich erstmal wie eine Hiobsbotschaft. Tatsächlich wird im Berliner Ensemble aber regelrecht aufgeatmet. Noch vor einem Jahr war nämlich nicht sicher, ob das Ensemble aus dem traditionsreichen Gebäude ausziehen muss. Das wäre natürlich das Worst-Case-Szenario gewesen. Die Gemengelage ist dann so ein bisschen kompliziert. Das Land Berlin hat das Haus von einer Stiftung gepachtet und mit der gab es im vergangenen Jahr Unstimmigkeiten, was die Verlängerung des bestehenden Vertrages anbelangt. Jetzt gab es also eine Einigung. Die Kulturverwaltung ist stolz darauf, dass es gelungen sei, so berichtet die Berliner Morgenpost, den zunächst von der Stiftung geforderten Mietpreis von 8 Euro pro Quadratmeter auf 6,66 Euro zu drücken. Das klingt erstmal gar nicht so dramatisch. Da muss man es aber dazu sagen, dass dieses Gebäude dringend saniert werden muss und dass es unglaublich hohe Nebenkosten gibt, sodass man am Ende im Jahr auf mehr als 2 Millionen Euro jährlich kommt. Der neue Vertrag, der läuft jetzt erstmal 6 Jahre und kann dann um weitere 24 Jahre verlängert werden.
0: Gut, das relativiert wieder die Erhöhung der Miete aufs Doppelte, was du jetzt erklärt hast. Wir schauen jetzt auf die Königin des afrikanischen Pop. So hat der Schauspieler Willem Dafoe die Sängerin Angelique Kidjo genannt. Und diese Sängerin aus dem westafrikanischen Benin, die hat seit gestern einen Stern auf dem berühmten Walk of Fame.
2: Und das wurde auch Zeit, möchte man sagen. Angelique Kidjo ist seit Jahrzehnten erfolgreich im Geschäft. Sie hat 5-mal einen Grammy für ihre Alben gewonnen, ist wirklich eine Größe in der Popwelt. Ich finde, man erkennt sie immer sofort an ihrer sehr starken Stimme. Das hat so richtig was Eruptives. Ich möchte nicht schreien sagen, weil dazu ist das viel zu musikalisch, was sie macht. Sie hat auch einen sehr großen Stimmumfang und eine sehr flexible Stimme, trotz dieser großen Stärke. Wir hören mal rein.

0: Da hört man das mal, was die alles singen kann. Das ist wirklich beeindruckend. Das ist der Song Jin Jin von Angelique Kidjo. Was man bei aller Begeisterung über ihre Stimme nicht vergessen darf, sie ist auch Aktivistin für humanitäre Angelegenheiten. Sie singt auch über Themen wie Frauenrechte, Bildung für Mädchen, den Klimawandel oder Black Pride. Also jetzt absolut verdient und endlich ein Stern auf dem Walk of Fame. Laut der Organisation ist das übrigens der erste Stern auf diesem Walk of Fame für eine schwarze Afrikanerin.
1: Und wenn Sie Angelique Kidjo live erleben wollen, das geht in Potsdam im Nikolaisaal. Am 28. November wird Angelique Kidjo da auftreten. Der Galerist und Kunsthändler Paul Kassierer, der wurde 1871 geboren, 1926 ist er gestorben. Dieses Jahr ist also sein 150. Geburtstag und 100. Todestag, so ungefähr, 155. Geburtstag oder wie auch
0: immer. Entschuldigung, vielleicht habe ich dir das falsch aufgeschrieben.
1: Jedenfalls hat die alte Nationalgalerie das zum Anlass genommen, das Doppeljubiläum ihm eine große Sonderausstellung zu widmen. Kassierer und der Durchbruch des Impressionismus heißt die Ausstellung. Und du findest, muss man gesehen haben?
0: Auf jeden Fall, das ist wirklich tolle Kunst zu sehen. Natürlich vor allen Dingen von Impressionisten, Monets dabei, Degas, Van Gogh. Aber auch Künstler, die man vielleicht gar nicht so auf dem Schirm hat. Für mich eine echte Entdeckung. Ein ganz tolles Winterbild, besonders schön im heißen Sommer. Das ist beschneite Dächer von Kurt Herrmann. Toll. Es ist wirklich fast impressionistisch. Und es gelingt ihm so, diese Farbwelt vom Winter einzufangen. Gefällt mir sehr. Diese Kunstwerke sind für sich genommen einen Besuch wert. Aber es gibt eben auch eine zweite Ebene der Ausstellung. Und in der geht es um Paul Kassierers Rolle in der Bekanntmachung dieser Kunst in Berlin und in Deutschland. Zum Beispiel durch seinen Kunstsalon. Heute sind das Werke, also der Impressionismus, die zum Kanon gehören. Zu Kassierers Zeiten sah das aber anders aus, hat unsere Kunstkritikerin Silke Hennig erzählt.
2: Anfang des 20. Jahrhunderts war das noch höchst umstrittene Kunst, nicht nur in Deutschland. Und Kassierer tat sich dann auch zum Beispiel mit Pariser Galerien zusammen. Also die vertraten ihre Künstler in Frankreich und er in Deutschland. So konnte man dieser neuen Kunst einfach mehr Sichtbarkeit verschaffen. Heute ist das internationaler Kunstmarkt, ganz normal, aber damals war das völlig neu.
0: Das hat Silke Hennig berichtet. Das komplette Gespräch über die Ausstellung Kassierer und der Durchbruch des Impressionismus gibt's auf radio3.de. Die Ausstellung ist sehr begehrt. Es gibt häufig lange Schlangen. Deswegen hat die Alte Nationalgalerie jetzt netterweise die Öffnungszeiten verlängert.
1: Oha.
0: Von 9.30 Uhr bis 19 Uhr kann man jetzt kommen. Und ich empfehle auch wirklich früh da zu sein. Die Tickets kosten 16, ermäßigt 8 Euro.
1: Ich war auch ganz beeindruckt von der Ausstellung. Vor allem davon, dass Kassierer ja eben nicht nur den Impressionismus nach Deutschland geholt hat, kann man wirklich so sagen, sondern auch so eine Nase hatte auch für spätere Kunstrichtungen,
0: ja,
1: also Revolutionskunst, abstrakte Richtung, Expressionismus, das alles hat er gesehen und gefördert und unglaublicher Typ. Muss man sich angucken, finde ich auch. Vielen Dank, Henrike.
0: Gern.
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Sophie Oster war das hier bei Radio 3 mit ihrem Song Heartbreak Telephone. 7:41 ist es. Jetzt habe ich Bruno Mars für Sie, US-amerikanischer Sänger und Songschreiber. Sehr erfolgreicher Mann hier mit seinem Song God Was Showing Off. Bruno!

0: 7.44 Uhr haben wir es. Wie sich Deutschland zeigen will, wenn Gäste kommen auf allerhöchster Ebene, das kann man sich jetzt anschauen. Das Schloss Bellevue, also der Amtssitz des Bundespräsidenten, der wird derzeit umgebaut. Dabei werden auch die Räume neu gestaltet, in denen Staatsgäste und Botschafter empfangen werden. Da gibt es dann ein großes Zeremoniell oder auch manchmal Teestunden in fast privatem Rahmen. Wie die Räume für diese Treffen im Bellevue in Zukunft aussehen sollen, dazu gab es einen Innenarchitekturwettbewerb und die Ergebnisse dieses Wettbewerbs, die sind ab heute für alle zu sehen. Schon vorher konnte sich unser Architekturkritiker Nikolaus Bernau die Ausstellung dazu anschauen und der ist jetzt bei mir. Hallo Nikolaus.
1: Einen schönen guten Morgen.
0: In Washington wird ja gerade das Weiße Haus umgestaltet und zwar so, wie sich der Präsident das da wünscht. In Berlin stattdessen Architekturwettbewerb. Also da kann unser Bundespräsident nicht einfach anordnen, wie sein Schloss aussehen soll, ja?
1: Nein, überhaupt nicht. Das ist vollkommen ausgeschlossen. Das ist ja ein Amtsgebäude und dieses Amtsgebäude untersteht vor allem mal der Verwaltung und nicht dem Bundespräsidenten. Und ja, er kann da im Grunde genommen im Wesentlichen die Auswahl machen, welches Gemälde an welche Wand kommt. Aber ansonsten ist das wirklich eine Staatsaufgabe und deswegen gab es da eben auch diesen Wettbewerb. Übrigens interessanterweise ein Wettbewerb, der rein national ausgeschrieben wurde, wo man durchaus debattieren kann, ob das heutzutage das richtige Zeichen ist. Das ist das eine. Und das zweite ist, man darf immer nicht vergessen, es ist wirklich ein Funktionsbau. Also es sind ja nicht nur Staatsgäste, die hier einen gewissen Komfort erwarten und auch einen gewissen Status von Repräsentation, sondern es werden auch sehr viele Bürger und Bürgervereine empfangen. Denen muss man erstmal die Angst nehmen vor dem Amt. Und dann auch Politiker, Juristen etc. Also es, da ist ständig Betrieb. Deswegen ist das Gebäude übrigens auch so runtergewirtschaftet gewesen.
0: Also da muss man sehr verschiedene Ansprüche dann offenbar befriedigen. Die Arbeiten, die da jetzt zu sehen waren, kriegen die das hin?
1: Ja, und zwar das ist ganz spannend, weil es haben tatsächlich alle 11, Entschuldigung vielmals, es haben alle 11 Arbeiten, die zuletzt noch im Rennen waren, haben diesen Status ziemlich gut halten können. Wobei der erste Preis ging, also aus meiner Sicht zumindest vollständig gerechtfertigt, an Hennen-Architekten in Berlin. Die haben eine ganz helle Anmutung, auch in den kleineren Räumen. Es gibt einen, der ist so ein bisschen dunkelgrüner, aber wirkt trotzdem dadurch, dass er eben gut zum Licht ausgerichtet ist, sehr, sehr hell und angenehm. Jeder Raum soll einen ganz anderen Charakter bekommen, aber trotzdem werden sie so zum Beispiel das durch die Auswahl der Stühle, die überall die gleichen sind, zusammengehalten. Und es gibt einen sehr intimen Speisesaal, immerhin 22 Personen, aber trotzdem ist das ziemlich intim mit so hellgrauen Wänden und braunen mit Lederpolstern bezogenen Freischwingern von Tonet und einem langen, schönen, dunklen Tisch. Übrigens eine sehr raffinierte Idee, um nämlich dieses ewige Gefällt mit den Tischtüchern zu umgehen, legen sie einfach ein Tischtuch, das genauso groß ist wie die Fläche, auf den Tisch selber. Und damit spart man sich natürlich das ganze Verfangen von Kleidern und von Schuhen etc. Immer eine ärgerliche Angelegenheit. Im großen Saal wird es sehr viel heller bleiben, so im Grunde genommen wie heute. Da geht es vor allem darum, die großen Gemälde von Graupner sichtbar zu lassen, die ja wirklich ein Erkennungszeichen des Schlosses geworden sind. Aber wie gesagt, insgesamt gibt es wenig Kunst. Das haben mir die Architektinnen auch erklärt, warum. Weil das eben das große Mittel ist für den Bundespräsidenten oder hoffentlich auch irgendwann mal für die Bundespräsidentin, selber einen Akzent zu setzen.
0: Gab es denn irgendwelche Vorgaben für diese Umgestaltung? Also du hast ja schon über einige Vorgaben gesprochen, die daher kommen, welche Menschen da empfangen werden. Darüber hinaus, welche Vorgaben mussten die Architekten berücksichtigen?
1: Na, vor allem mal den Denkmalschutz, ganz einfach für das Gebäude. Der geht bis zu den Parketten aus den 1950er und 1980er Jahren. Dann sollten die Kronleuchter von Karl Friedrich Schinkel wieder benutzt werden, die unter Richard von Weizsäcker angeschafft wurden. Und dann so eine generelle Haltung von ja Eleganz, internationaler Eleganz. Kann man dann eben auch in dem Entwurf von Nidus sehen aus Düsseldorf, der angekauft wurde. Die sind super hart und super kantig. Vor allem der Pressesaal wird ziemlich hart werden. Aber ja, die zeigen eben, ja, man kann auch mit Härte elegant sein. Oder ganz wunderbar leicht und sehr skandinavisch, der Däne Henning Larsen aus Kopenhagen. Übrigens der einzige Ausländer, der sozusagen in der Endrunde mit drin war. Einfach deswegen, weil er ein deutsches Partnerbüro hat.
0: Und dann sag uns mal zum Schluss noch, aus diesen Preisträgern, aus den Designs, die du da gesehen hast, kann man da irgendwie herauslesen, wie sich Deutschland selbst sieht?
1: Das kann man auf jeden Fall. Also auch bei dem zweiten Preisträger, Flassbart Schulz, zeigt sich ganz deutlich, Deutschland will nicht repräsentieren wie die klassischen anderen Staaten, also mit großem Prunk und viel Gold und schweren Möbeln, sondern es will leicht sein und es will republikanisch sein in dem Sinne. Das ist übrigens eine Tradition, die geht bis 1918 zurück, als Deutschland sich ja entschlossen hat, keines oder fast keines der dann frei gewordenen Schlösser weiter zu nutzen für die staatliche Repräsentation. Und das hat sich nach dem Zweiten Weltkrieg vollständig durchgesetzt, vor allem auch durch den Einfluss von Theodor Heuss, dem ersten Bundespräsidenten, dass die Gestaltung modern sein soll, elegant, aber sie soll sich weniger traditioneller Mittel bedienen. Und das kann man auch bei diesem Wettbewerb wunderbar sehen. Das ist offensichtlich das, wie sich die Politik, wie sich auch die Republik und wie sich die Verwaltung vorstellt, wie dieses Land am besten dargestellt wird.
0: Und das können Sie sich jetzt auch selbst anschauen in der Ausstellung zum Wettbewerb Innenarchitektur für das Schloss Bellevue. Nicht im Schloss, weil das wird ja gerade umgebaut, sondern im Bundesamt für Bauwesen und Raumordnung finden Sie im Ernst-Reuter-Haus an der Straße des 17. Juni Nummer 112. Man muss sich ein bisschen beeilen, denn die Ausstellung ist nur noch bis zum 2. September zu sehen. Und zwar, wir sind in einem Bundesamt montags bis freitags von 9 bis 18 Uhr, aber immerhin bei freiem Eintritt. Vielen Dank an unseren Architekturkritiker Nikolaus Bernau.

Émile Londonien war das, ein französisches New Jazz Trio aus Straßburg kommen, die hier, waren hier mit Gästen unterwegs und dem Stück Legacy. Und jetzt hören Sie über Radio 3 Chantel, einen Spezialisten für osteuropäische Dance Music, hier jetzt zusammen mit der griechischen Sängerin Areti Ketimé und ihrem Stück East West.

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2: Die Gewerkschaft Erziehung und Wissenschaft in Brandenburg rechnet damit, dass im nächsten Schuljahr noch deutlich mehr Lehrkräfte fehlen, als von der Landesregierung erwartet. Der GEW-Landesvorsitzende Fuchs hat im rbb24-Inforadio gesagt, die Zahl der unbesetzten Stellen sei wesentlich höher, als die 120 Stellenangebote des Bildungsministeriums vermuten ließen. Fuchs geht von einer Lücke von über 300 Lehrerinnen und Lehrern aus. In einigen Regionen gibt es nach seinen Angaben überhaupt keine Bewerbungen. Außerdem seien aktuell wieder mehr Kinder in den Schulen, so Fuchs. Brandenburgs Bildungsminister Hoffmann will heute darüber informieren, wie das Land auf das neue Schuljahr vorbereitet ist. Nach dem Hackerangriff auf zwei Berliner Senatsverwaltungen fordern die Grünen, die Zentralisierung der IT voranzutreiben. Der Digitalisierungsexperte der Abgeordnetenhausfraktion Ziller sagte im rbb24-Inforadio, es sei schon lange festgelegt, dass für sicherheitskritische Technik der zentrale Dienstleister ITDZ zuständig ist. Es habe aber teilweise die Entschlossenheit gefehlt, das umzusetzen. Laut Ziller ist unklar, ob bei dem Angriff sensible Daten abgeflossen sind.
3: Wenn jemand mehr oder weniger Vollzugriff auf zwei öffentliche Senatsverwaltungen hat, ist es jetzt nicht naheliegend, dass er nur die Daten runterlädt, die auch öffentlich sind. Deswegen wird man das nochmal untersuchen müssen. Ich glaube, der Schaden ist in jedem Fall schlimm, weil das Vertrauen, dass Verwaltung die Daten schützen kann, erstmal erschüttert ist und dann muss nachgearbeitet werden, weil nur auf Glück zu hoffen, dass sich die Bösen nur offene Daten runterladen, darauf kann Berlin seine IT-Sicherheit jetzt auch nicht gründen.
2: Der Berliner Grünen-Politiker Stefan Ziller, Mitglied im Ausschuss für Digitalisierung und Datenschutz. Bundesjustizministerin Hubig bringt Änderungen des Mietrechts für besseren Hitzeschutz ins Gespräch. Die SPD-Politikerin hat der Rheinischen Post gesagt, sie könne sich vorstellen, dass man es Mieterinnen und Mietern erleichtert, ihre Wohnungen mit Klimaanlagen oder Sonnenblenden auszustatten. Bisher haben Mieter in Deutschland keinen gesetzlichen Anspruch auf fest installierte Klimaanlagen oder außenliegende Verschattungen. Für solche Änderungen am Gebäude ist in der Regel die Zustimmung des Vermieters nötig. Der Meta-Konzern steht in Kalifornien wegen seines Umgangs mit jungen Social-Media-Nutzern vor Gericht. Geklagt haben mehrere US-Bundesstaaten. Sie werfen dem Unternehmen vor, Minderjährige auf Instagram und Facebook abhängig und psychisch krank zu machen. USA-Korrespondent Reinhard Spiegelhauer.
4: In ihrem Eröffnungsplädoyer zitierten die Kläger immer wieder eine Formulierung, die sie in internen Meta-Dokumenten gefunden haben. The young ones are the best ones. Meta werfe ganz bewusst und gezielt den Angelhaken nach jungen Menschen aus, um sie dann möglichst lange auf ihren Plattformen zu halten mit Techniken, die suchtfördernd seien und um mit Hilfe der gewonnenen Daten besonders viele, besonders passgenaue und damit potenziell hochpreisige Werbekontingente zu verkaufen. Die Verteidigung erwiderte, Zitate würden bewusst aus dem Zusammenhang gerissen. Die Ankläger pickten sich aus den Abermillionen-Accounts einige wenige problematische heraus. Auch gegen TikTok sind schon institutionelle Klagen anhängig. Weitere gegen Snap und YouTube stehen im Raum.
2: Zum heutigen Welttag der humanitären Hilfe fordern Hilfsorganisationen eine verlässliche Finanzierung. Die Vorsitzende des Dachverbands Heinlein sagte, die Zahl der humanitären Krisen nehme zu, während die Finanzierung immer weiter schrumpfe. Laut den Vereinten Nationen sind mehr als 250 Millionen Menschen auf humanitäre Hilfe angewiesen und damit etwa doppelt so viele wie vor 10 Jahren. Viele Staaten, darunter auch Deutschland, haben ihre Budgets dafür in den letzten Jahren gekürzt. Laut dem UN-Nothilfebüro sind im vergangenen Jahr 350 Helferinnen und Helfer getötet worden, die meisten im Gazastreifen. Der langjährige Schlagzeuger der US-Rockband ZZ Top, Frank Beard, ist tot. Wie die Band mitgeteilt hat, ist er im Alter von 77 Jahren auf seiner Ranch in Texas gestorben. Beard war zuletzt in palliativer Behandlung. Er war fast 6 Jahrzehnte Mitglied von ZZ Top. Gemeinsam mit Sänger Billy Gibbons und Bassist Dusty Hill entwickelte er den Sound des Trios vom anfänglichen Bluesrock hin zu einem Stil, der stärker von Synthesizern geprägt war. Zu den größten Erfolgen der Band gehören LaGrange, Sharp Dressed Man und auch Gimme All Your Lovin'. Die Band will nach eigenen Angaben auf Beards Wunsch hin weitermachen. Soweit die Nachrichten. 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Das Wetter. Heute viele Wolken und kaum Sonne, zeitweise etwas Regen. Zum Abend lockert es etwas auf. Maximal 19 bis 23 Grad. Aktuell in Berlin-Dahlem 16 und in Marzahn 17 Grad, in Lindenberg 16 und in Klettwitz 17 Grad. Morgen wieder freundlicher, einzelne Schauer oder kurze Gewitter sind aber auch wieder möglich. Höchstwerte morgen bei 23 bis 27 Grad. Die Zeit 8.05 Uhr.
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5: Seien Sie ganz herzlich willkommen. Wie viel oder eher wie wenig zahlt Deutschland inzwischen für humanitäre Hilfe? Und was sagt das über uns? Darüber sprechen wir gleich hier bei unserer Frage des Tages. Und zuerst hören Sie Disco Folk von der Berliner Band Holla My Dear. Hier ist ihr Song The More The Merrier.

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1: Paulina Fröhlich, unsere Kommentatorin heute, ist Expertin für Demokratie bei der Bertelsmann Stiftung. Guten Morgen, Frau Fröhlich.
2: Guten Morgen, Herr Mayer.
1: Heute ist der Welttag der humanitären Hilfe. Deutschland gibt aktuell 1 Milliarde Euro pro Jahr für humanitäre Hilfe aus. Vor 4 Jahren waren es noch über 3 Milliarden. In anderen Ländern hat es auch drastische Einschnitte gegeben in diesem Bereich. Dadurch könne nicht einmal der Hälfte der Menschen geholfen werden, die dringend Hilfe benötigen. Das sagt Thorsten Klose-Zuber, der Generalsekretär der Hilfsorganisation HELP, Hilfe zur Selbsthilfe. Und trotz der weltweit eskalierenden Krisen sollen im Bundeshaushalt 2027 die Mittel für humanitäre Hilfe weiter gekürzt werden. Was sagen Sie da, Frau Fröhlich? Geht uns durch die Kürzungen bei der humanitären Hilfe unser moralischer Kompass verloren?
2: Nun, ich weiß zweierlei. Erstens, dass Konflikte und auch Vertreibung auf diesem Planeten auf einem historisch sehr hohen Niveau sind. Und zweitens, dass die Klimakrise nochmal die Gefahr erhöht und auch die Intensität erhöht von diesen Krisen, einfach durch sowas wie extremen Wetterereignisse wie Hitzewellen und Starkregen. Also sie verschärfen nochmal die humanitären Krisen, die ohnehin da sind. Und wenn man sich jetzt zu diesen Trends bei einer verlässlichen Quelle wie zum Beispiel den Vereinten Nationen informiert, dann erfährt man sehr schnell, weltweit brauchen eben heute deutlich mehr Menschen humanitäre Hilfe als zum Beispiel noch vor 10 Jahren. Und natürlich könnte man jetzt dagegen halten, gut, aber die deutsche Wirtschaft ist ja auch gerade schwach und alle müssen sparen. Das stimmt aber eben nur relativ. Der Staat hat heute im Vergleich zu, sagen wir wieder vor 10 Jahren, deutlich höhere Einnahmen, fast 50% mehr. Klar sind das auch nominale Steigerungen, aber es herrscht eben wirklich kein Einnahmentief. Deutschland hat heute einfach andere und teilweise deutlich höhere Ausgaben, vor allem im Bereich Alter und Soziales, aber eben auch bei der Verteidigung, also Sicherheit, wie wir alle wissen. Wir sind also jetzt nicht plötzlich ein armes Land geworden. Wir haben mehr Einnahmen, aber eben auch mehr Ansprüche an genau dieses Geld. Und damit wird die Kürzung humanitärer Hilfe zu dem, was ein Haushalt eigentlich immer ist, nämlich eine politische Prioritätenentscheidung. Man könnte, um an diese moralische Note der Frage des Tages heute anzuschließen, auch sagen, der Haushalt selbst ist ein Wertekompass, der anzeigt, welche Wichtigkeiten eine Regierung sieht und setzt und sichtbar macht. Die Hörerinnen und Hörer kennen vielleicht den Spruch, sie wollen einen Menschen kennenlernen, dann schauen sie sich seine Freunde an. Vielleicht kann man sagen, Sie wollen wissen, wie ein Land gerade tickt, ja, dann schauen Sie sich dessen Haushalt an. Also damit meine ich nicht die Höhe, sondern die Verteilung. Ich halte ganz grundlegend gesprochen für richtig, wenn eine soziale Marktwirtschaft, genau genommen ja eine der größten und wohlhabendsten Volkswirtschaften der Welt, Deutschland, eine Demokratie, wenn dieses Land erstens Geld so verteilt, dass Bedürftigen und Leidenden so schnell es geht mit ordentlichem Anspruch geholfen wird, dass zweitens bei notwendigen Kürzungen immer erst geschaut wird, wo Geld bei Privilegierten gewonnen werden kann und wie Kürzungen bei den wirklich Schwächsten, die zum Beispiel von Vertreibung betroffen sind, das vermieden werden kann. Und drittens, dass so ein Land eben ein Vorbild ist in der Welt und diese Vorbildrolle auch verantwortlich trägt. Mir ist klar, dass Kürzungen von Zeit zu Zeit notwendig sein können und dass eine kritische Überprüfung von Budgets auch nur seriös ist. Und mir ist klar, dass Deutschland sich zum Beispiel sehr stark für die Ukraine engagiert und dass es auch viel Rückgrat braucht, um, sagen wir, in einem international populistischem Wind für humanitäre Werte einzustehen. Aber ich frage mich, wo kommen wir hin, wenn nicht die Stärksten klar Verantwortung auch für die Schwächsten tragen? Und die Ausgaben für humanitäre Hilfe innerhalb von wenigen Jahren um fast 70% zu kürzen, während sich die USA ja auch zurückziehen, das sieht mir einfach nicht nach Verantwortung aus. Zum Schluss würde ich gerne noch einen kurzen Satz teilen, der ebenso zum Gesamtbild dazugehört. Humanitäre Hilfe ist auch kluge Politik, weil wo Hunger, Perspektivlosigkeit und Gewalt eskalieren, da entstehen einfach neue Konflikte und Fluchtbewegungen und natürlich auch Instabilität. Herr Mayer, ich würde sagen, die moralische Kompassnadel, die zittert und man klopft auf den Kompass in der Hoffnung, dass diese Nadel gleich wieder verlässlich in die richtige Richtung weist.
1: Dann haben Sie vielen Dank auch für dieses Bild zum Schluss.
0: Das war die Meinung von Paulina Fröhlich zur Frage des Tages auf Radio 3.
1: Und hier habe ich für Sie die britische Soul-Pop-Band Mama's Gun mit dem Song Joy.

0: Das war eine maximal beschleunigte Version des Klassikers Love Me or Leave Me, hier von der französischen Jazzsängerin Cyrille Aimé.
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0: Ja, der Sommer, der schnauft ja gerade mal ein bisschen durch. Umso besser fürs Lesen. Und einen exquisiten Sommerbuchtipp hat jetzt für Sie Anne-Dore Krohn, Literaturredakteurin hier bei Radio 3.
2: Ich empfehle Birgit Birnbachers »Sie wollen uns erzählen«. Das ist eine temporeiche Familiengeschichte, die darüber nachdenkt, wer eigentlich festlegt, was normal oder was verrückt ist. Birgit Birnbacher ist Soziologin und sie schaut gerne dahin, wo sich Dinge reiben. Und in ihrem neuen Roman geht es um den jungen Oz und seine Mutter Ann. Und die beiden haben etwas gemeinsam. Sie selbst nennen es ihre knisternden Nerven. Andere würden sagen, sie haben ADHS. So wie Birnbacher hat noch nie jemand über Neurodivergenz geschrieben. Sie erzählt abwechselnd aus der Sicht des Sohnes und der Mutter und nimmt uns mit in diese inneren Wahrnehmungswelten. Und als die Oma verschwindet, entwickelt sich das Buch zu einem rasanten Roadtrip in die Berge. Und das Ganze erzählt in ernster Leichtigkeit mit einigen Überraschungen. Sie wollen uns erzählen, ist nicht nur die perfekte Lektüre für alle, die sich Gedanken über Neurodivergenz machen. Dieser Roman feiert die Vielfalt. Und das wilde Springen der Gedanken bei ADHS ist hier kein Defizit, sondern eine Bereicherung. Und am Ende ist es der junge Oz, der durch eine sehr kreative Problemlösung die Oma rettet.
0: Sie wollen uns erzählen, der Roman von Birgit Birnbacher, der ist im Zschollnai Verlag erschienen mit 220 Seiten, 24 Euro ist der Preis. Und das hier ist Alvaro Soler, spanischer Sänger, Songschreiber, der in Berlin lebt. Unter anderem ist er in Tokio aufgewachsen und dort hat er in den Karaoke-Bars der Stadt seine Leidenschaft fürs Singen entdeckt. Hier singt er einen eigenen Song, Vola.

0: Das war Bassakou Kouyaté, ein Musiker aus Mali mit seinem Stück Miri.
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0: Unsere Kulturmeldung wieder mit Henrike Leisnam. Die Sommerferien, die gehen ja jetzt so langsam zu Ende. Nächste Woche geht in Berlin und Brandenburg die Schule wieder los. Das heißt, auch für die Theater, die Konzerthäuser, die Opernhäuser geht's wieder los. Die machen sich langsam bereit für den Spielzeitbeginn. Und als erstes Berliner Theater startet jetzt das Theater im Palais in Mitte in die neue Saison.
2: Und zwar mit einem Stück über den Schriftsteller und Satiriker Kurt Tucholsky. Kurt Tucholsky gegen einen Ozean pfeift man nicht an. Das ist so ein szenisch-musikalischer Abend. Da werden also nicht nur Tucholsky-Texte gelesen, sondern es wird auch gesungen. Da gibt's ja einige Vertonungen, zum Beispiel von Hans Eisler. Die Regisseurin des Stücks ist zugleich auch die Intendantin des Theaters im Palais, Alina Gause. Sie wird heute Abend auch die neue Spielzeit samt Premieren vorstellen. Besonders spannend ist da sicher das neue Stück über die Schriftstellerin Lina Morgenstern. Das hat am 3. Oktober Premiere. Da wird sie hoffentlich nochmal das eine oder andere verraten. Wer also jetzt in Berlin ins Theater gehen will, der kann das ab heute Abend wieder tun. Ins Theater im Palais. Die anderen Häuser ziehen dann in den nächsten zwei Wochen nach.
0: Da gucken wir dann auch drauf, was die so treiben. In den USA, da gibt's schon länger Streit zwischen dem Fernsehsender ABC und der Trump-Regierung. ABC sieht seine Sendelizenzen in Gefahr. Die werden oder sollen außerplanmäßig geprüft werden von der Federal Communications Commission, der FCC. Jetzt hat sich der Sender entschieden, gegen diese Maßnahme zu klagen.
2: Und das ist dann doch eine neue Maßnahme, die da angekündigt wurde. Das hat bisher kein Konzern getan. Der zum Disney-Konzern gehörende Sender wirft der FCC in seiner am Dienstag in Washington eingereichten Klage eine Vergeltungskampagne vor. Nach Darstellung von ABC hat die Regierung den Druck auf den Sender über Monate kontinuierlich erhöht. Und dafür gäbe es einen einzigen Grund: die Regierung missbillige, was ABC sendet. Und wenn man sich das so anschaut, denkt man, es ist vor allem das, was Jimmy Kimmel tut. Jimmy Kimmel, der ist auch für die ABC im Einsatz. Die Late-Night-Show, die er hat, ist ja vor gut einem Jahr schon mal kurzzeitig auf Druck der Regierung abgesetzt worden. Dieses Jahr im April hatte Kimmel Melania Trump, also die Präsidentengattin, in seiner Show das Strahlen einer werdenden Witwe bescheinigt. Ja, und kurz darauf kam dann eben die Info, dass die FCC die Sendelizenzen der ABC-Sender überprüfen wird. Bonusmäßig wäre das erst 2028 wieder dran gewesen. Jetzt also dann eine Klage. Mal schauen, wie sich die Situation entwickelt.
0: Der Berliner Jazzclub A-Train, der lädt jetzt im Sommer traditionell Künstlerinnen und Künstler ein für sogenannte Sommerresidenzen. Das heißt, ein Künstler bespielt da den Club von dienstags bis samstags, samstags oder sonntags. Und diese Woche ist da der Schlagzeuger Wolfgang Hafner zu Gast.
2: Und er spielt nicht nur Konzerte, der feiert auch, nämlich sein 50-jähriges Bühnenjubiläum.
0: Oha, 50 schon Jahre. Eine Weile unterwegs.
2: Eine Wahnsinnszeit. Er hat in der Zeit viele Preise gewonnen, darunter zweimal den Echo Jazz, und er stand mit etlichen Musikerinnen und Musikern auf der Bühne, von Hildegard Knef über Al Jarreau bis hin zu den Fantastischen Vier. Für mich hat Wolfgang Hafner eine große Qualität. Er drängt sich nicht in den Vordergrund. Also er fügt jetzt nicht auf Druck irgendwelche aufregenden Rhythmen oder Soli in die Songs ein, auch wenn er das könnte. Er groovt einfach im Hintergrund ganz elegant und virtuos, immer im Sinne des Gesamtklangs. Hört man ihn im Hintergrund ein bisschen trommeln, aber klingt einfach toll. Das ist er zusammen mit Wolfgang Hafner und dem Posaunisten Nils Landgren. Zwei alte Hasen im Geschäft. Das ist er, pardon, mit Nils Landgren und dem Pianisten Michael Wolny. So viel Zeit muss sein. Heute Abend tritt er mit zwei jungen Jazzern auf. Dem Kontrabassisten Nils Kugelmann, toller Typ, war auch schon zu Gast in der Listening Lounge. Und dem Saxophon.
0: Hier bei Radio 3, unserem Wir reden über Musik und lassen die eingeladenen Musiker ihre Songs spielen Format.
2: Richtig, vielen Dank für die Ergänzung. Heute Abend ist dann auch noch der Saxophonist Jakob Manns dabei, also zwei Musiker, die es natürlich auch regelmäßig auf Radio 3 zu hören gibt. Heute Abend im A-Train um 20.30 Uhr geht's los. Die Tickets kosten 35, ermäßig 30 Euro. Und hier schon mal eine kleine Preview. Morgen Abend tritt dann mit Wolfgang Hafner der Trompeter Sebastian Studnitzky auf.
0: Und wie sich das fügt mit Sebastian Studnitzky, bin ich verabredet hier bei Radio 3. In einer halben Stunde etwa kommt er hier zu uns. Vielen Dank, Henrike.
2: Gern.
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Dieses bewegungsfördernde Stück kam von Irikea im Duo aus Paris mit der Sängerin Nayel Ocho, haben wir die gehört. Und mit dem neuen Song Soul Shine. 8.40 Uhr haben wir es gleich. Und jetzt hören Sie Joni Mitchell bei uns, die kanadische Sängerin und Songschreiberin, mit ihrem Song You Turn Me On, I'm a Radio aus dem Jahr 1971. In dem Lied hat Joni Mitchell einige Radiometaphern untergebracht, was eine ironische Maßnahme war. Joni Mitchells Plattenfirma, die wollte mal wieder einen Hit von ihr haben, den auch die Radiostation spielen. Sie war ein bisschen genervt davon und hat deswegen möglichst viele Radiometaphern in den Song gepresst. Und das hat tatsächlich funktioniert. Der Radiotitel wurde ein großer Erfolg und läuft jetzt hier eben auch bei Radio 3.

0: Joni Mitchell mit ihrem Radiosong. 8.43 Uhr ist es gleich. Um schmerzhafte Abschiede geht's im neuen Roman von Emma Klein. Die Schriftstellerin aus den USA, die schreibt über die letzte Reise von David Hastings, seinem Mann um die 70. Der will noch einmal seine Tochter und einen alten Freund besuchen. Er will Abschied nehmen. Und dann will er sein Leben per Sterbehilfe beenden. Er will nicht mehr leben, weil er dement ist. In die Schweiz heißt dieser Roman. Der steht auf der Longlist für einen der wichtigsten Literaturpreise in der englischsprachigen Welt, für den Booker-Preis. Und unsere Literaturkritikerin Nadine Kreuzhaller hat den Roman gelesen. Hallo Nadine.
1: Guten Morgen.
0: Vielleicht denken einige jetzt bei diesen Themen Demenz, Sterbehilfe, das ist mir zu schwer, das will ich nicht nur nah ranlassen an mich. Könnte das Buch trotzdem etwas sein für Sie?
1: Auf jeden Fall. Also ich muss zuerst mal zugeben, das Thema Demenz ist eins, bei dem auch ich sonst lieber flüchte. Es ist ein schweres Thema, gerade für Menschen, die das vielleicht auch schon selbst miterlebt haben im Angehörigenkreis, ne, wenn da so ein Mensch Stück für Stück das Wesen eines Menschen verschwindet. Und ich wusste auch eigentlich erst gar nicht, worauf ich mich einlasse, als ich das Buch vorgeschlagen habe zur Rezension. Ich dachte einfach, das neueste Buch von Emma Klein, das muss ich lesen.
0: Weil ich von der Autorin sowieso
1: genau, weil ich überzeugt schon bin. Andere Bücher gelesen hatte von ihr. Und ich bin aber sehr froh, dass ich mich darauf eingelassen habe, denn es liegt auch sehr viel Trost in diesem Buch. Mhm. Aber darauf komme ich später nochmal zu sprechen. Erstmal die spannende Frage, mit der Emma Klein sich beschäftigt, ist eben jetzt, was passiert denn mit dem, der von Demenz betroffen ist? Also was geht in ihm vor? Was bleibt vom eigenen Ich übrig und von dem Leben, das man gelebt hat? Und es kommt bei dem Setting, das Emma Klein dann gewählt hat, auch noch was anderes dazu. Wir kennen das Ende. Also es läuft alles auf diesen Termin zu, diesen verabredeten Termin zur Sterbehilfe in der Schweiz. Da steht wie jeder andere normale Termin im Kalender des Protagonisten. Und was macht das mit einem, wenn die Tage so rückwärts gezählt werden? Bereut man Dinge? Will man Dinge nochmal zum letzten Mal machen? Fängt man noch ein Buch an zu lesen oder eine Serie anzugucken? Also das sind Fragen, die diesen finalen Trip von den USA in die Schweiz begleiten.
0: Und dieser David Hastings, was ist das überhaupt für ein Mensch? Also was für ein Leben hat er auch gelebt, bevor er dement wurde?
1: Ja, David Hastings ist ein Mann Mitte 70, der auf eine sehr erfolgreiche Karriere zurückblicken kann. Wie er jetzt in die Schweiz reist, das sagt sehr viel aus über sein Leben und wie er es gelebt hat. Er reist im Privatjet, im geliehenen Privatjet, der gehört einem Geschäftsfreund. Und dieser Geschäftsfreund ist ja mit der Einzige, die mir von seiner Absicht erzählt, sich ja also selbstbestimmt aus dem Leben zu treten. Und er wird begleitet von seinem Assistenten Cody, den er dafür bezahlt, dass er ihn begleitet und sich kümmert um ihn. Und zu seiner Tochter Rebecca, die in London lebt, weit weg, der hat er kaum Kontakt. Den Sohn, den Enkel kennt er eigentlich nicht so gut. Der ist 9 Jahre alt mittlerweile und von seiner Frau ist er schon lange geschieden. Also ein reiches Geschäftsleben, Berufsleben, aber sehr leeres Privatleben. Und ja, sie reisen und Emma Klein hat in einem Interview mal gesagt, was zuallererst da war, als sie dieses Buch geschrieben hat, war so dieses Bild von einem Mann, der alleine in einem Flugzeug durch die Nacht reist in die Schweiz. Und auch diese Schweiz ist in der Erinnerung von David ein Land, das nur nachts existiert, durch das er gefahren ist, immer in so Limousinen, das kalt ist. Und er sagt über dieses Land einmal, ja, das ist so wie ein Haus, wo niemand mehr zu Hause ist. Und so fühlt sich David auch immer mehr wie einer, ja, der nicht mehr zu Hause bei sich selbst ist.
0: Und wie bekommt man das dann mit beim Lesen, dieses Gefühl der Hauptfigur?
1: Also es wird geschrieben aus nicht als ich, es kann ich Erzähler, sondern es wird geschrieben aus der dritten Person, was ich eine sehr gute Entscheidung finde, wenn man da zwar nah bei ihm dran ist, also Emma Klein bleibt nur bei ihm, aber man hat eben trotzdem noch genug Abstand, um mitzukriegen, so wie seine Gesamtsituation ist. Und es wird beschrieben, ich zitiere mal, wie eine nur von David bevölkerte psychische Eisscholle, die ins polare Dunkel davontrieb, so sein Zustand. Und das heißt, ich zitiere, manchmal war er eine Gestalt, die am Ufer stand und sich wegtreiben sah. Und manchmal war er auf der Eisscholle und verlor das Land aus den Augen. Und wir bekommen mit, wie er so nach und nach immer mehr die Erinnerungen immer bruchstückhafter werden. Er braucht ein Notizbuch, in das er sich alles schreibt, um sich zu erinnern. erinnern. Vieles sorgt für Irritationen. Er ist zum Beispiel plötzlich mal mit Hut und Mantel, findet er sich im Hotelschwimmbad wieder und weiß nicht, wo er ist. Oder er sitzt im Restaurant mit Cody und Begleitung und muss dann irgendwie so ein bisschen ja drüber hinwegtäuschen, dass er eigentlich gerade gar nicht mehr die Situation zuordnen kann. Und das alles wirft natürlich auch Fragen auf. Ist das alles eigentlich ethisch vertretbar, dass dieser Mensch nun Sterbebegleitung in Anspruch nimmt? Das ist ja alles auch juristisch geregelt. Also all diese Fragen, die kommen da auch auf.
0: Wenn ich jetzt die Schwingungen bei dir richtig wahrnehme, bist du auch von diesem neuen Emma Klein-Buch richtig überzeugt?
1: Auf jeden Fall. Also ich bin sehr überzeugt davon, wie sie das literarisch umsetzt, diesen Bewusstseinsstrom von David, wie der auch auf uns Leserinnen einstürzt, diese assoziativen Gedankenketten, Liedtexte, die plötzlich da sind, Erinnerungen irgendwie zum Beispiel an einen One-Night-Stand und dann die Frage, warum erinnert er sich plötzlich daran und an andere wichtige Dinge nicht mehr. Und es baut sich auch eine Spannung auf, nicht nur dadurch, dass man weiß, okay, das Ende kommt, aber tut er es am Ende wirklich, sondern auch, weil da eine Geschichte noch verborgen liegt mit seinem alten Jugendfreund, den er auch unbedingt noch zum letzten Mal sehen will. Er fühlt sich schuldig für etwas und da ist auch die Frage, stimmt seine Erinnerung eigentlich? Und das ist sehr kraftvolle, sprachlich elegant umgesetzte Literatur mit Sätzen, die haften bleiben. Und ich finde dieses Buch, ich habe ja schon davon gesprochen, auch sehr trostvoll. Es hat mich sehr bewegt, auch in seiner Langsamkeit, die eine große Wucht entwickelt. Aber es ist auch tröstlich, weil man David irgendwann sagt, es ist okay, also jetzt abzutreten, und eigentlich bedeutet das auch ein Stück Freiheit, das geschehen zu lassen, das, wovor man sich immer so gefürchtet hat. Und ja, vielleicht kommt man eines Tages an den Punkt, an dem es okay ist, zu gehen, und darin liegt ein Trost, finde ich, und auch vielleicht in dem Gedanken, dass man dieses absurde Leben nicht immer ganz so ernst nehmen sollte.
0: Also es lohnt sich sehr, Emma Kleins Roman In die Schweiz zu lesen, sagte unsere Kritikerin Nadine Kreuzhaller. Der Roman wurde übersetzt aus dem Englischen von Nikolaus Stingel. Er ist im Hansa Verlag erschienen mit 380 Seiten. 25 € ist der Preis. Vielen Dank, Nadine.
1: Gerne.

Das war Joseph Goodman-Levitt, den wir da gehört haben, ein südafrikanisch-israelischer Bassist, und der hat ein Stück ursprünglich aus der jüdischen Tradition gespielt. Kol Dodi heißt das. 8:55 Uhr ist es gleich, und jetzt habe ich hier Botticelli Baby für Sie, ein Septett aus Essen. Die machen Musik Junk, nennen die das selbst, eine Kombi aus Jazz und Punk, wobei das mit dem Punk jetzt nicht so vordergründig ist. Da kommt auch noch Swing und Blues und Balkan Sound dazu. Hold On heißt dieses Stück von Botticelli Baby.

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2: Die Gewerkschaft Erziehung und Wissenschaft in Brandenburg rechnet damit, dass im nächsten Schuljahr noch deutlich mehr Lehrkräfte fehlen, als von der Landesregierung erwartet. Der GEW-Landesvorsitzende Fuchs hat im rbb24-Inforadio gesagt, die Zahl der unbesetzten Stellen sei wesentlich höher, als die 120 Stellenangebote des Bildungsministeriums vermuten ließen. Fuchs geht von einer Lücke von über 300 Lehrerinnen und Lehrern aus. In einigen Regionen gibt es nach seinen Angaben überhaupt keine Bewerbungen. Außerdem seien aktuell wieder mehr Kinder in den Schulen, so Fuchs. Brandenburgs Bildungsminister Hoffmann will heute darüber informieren, wie das Land auf das neue Schuljahr vorbereitet ist. Nach dem Hackerangriff auf zwei Berliner Senatsverwaltungen fordern die Grünen, die Zentralisierung der IT voranzutreiben. Der Digitalisierungsexperte der Abgeordnetenhausfraktion Ziller sagte im rbb24-Inforadio, es sei schon lange festgelegt, dass für sicherheitskritische Technik der zentrale Dienstleister ITDZ zuständig ist. Es habe aber teilweise die Entschlossenheit gefehlt, das umzusetzen. Laut Ziller ist unklar, ob bei dem Angriff sensible Daten abgeflossen sind.
3: Wenn jemand mehr oder weniger Vollzugriff auf zwei öffentliche Senatsverwaltungen hat, ist jetzt nicht naheliegend, dass er nur die Daten runterlädt, die auch öffentlich sind. Deswegen wird man das nochmal untersuchen müssen. Ich glaube, der Schaden ist in jedem Fall schlimm, weil das Vertrauen, dass Verwaltung die Daten schützen kann, erstmal erschüttert ist und da muss nachgearbeitet werden. Weil nur auf Glück zu hoffen, dass sich die Bösen nur offene Daten runterladen, darauf kann Berlin seine IT-Sicherheit jetzt auch nicht gründen.
2: Der Berliner Grünen-Politiker Stefan Ziller, Mitglied im Ausschuss für Digitalisierung und Datenschutz. Bundesjustizministerin Hubig will es Mieterinnen und Mietern erleichtern, Klimaanlagen oder Sonnenblenden einzubauen. Sie sagte der Rheinischen Post, bislang seien Hitzeschutzmaßnahmen gar nicht so einfach, wenn sie mit baulichen Veränderungen verbunden sind. Das könne man mit dem Mietrecht ändern. Die SPD-Ministerin sprach sich auch nochmal dafür aus, die Klimaanpassung als Gemeinschaftsaufgabe im Grundgesetz zu verankern. Der Meta-Konzern steht in Kalifornien wegen seines Umgangs mit jungen Social-Media-Nutzern vor Gericht. Geklagt haben mehrere US-Bundesstaaten. Sie werfen dem Unternehmen vor, Minderjährige auf Instagram und Facebook abhängig und psychisch krank zu machen. USA-Korrespondent Reinhard Spiegelhauer.
4: In ihrem Eröffnungsplädoyer zitierten die Kläger immer wieder eine Formulierung, die sie in internen Meta-Dokumenten gefunden haben. The young ones are the best ones. Meta werfe ganz bewusst und gezielt den Angelhaken nach jungen Menschen aus, um sie dann möglichst lange auf ihren Plattformen zu halten mit Techniken, die suchtfördernd seien und um mit Hilfe der gewonnenen Daten besonders viele, besonders passgenaue und damit potenziell hochpreisige Werbekontingente zu verkaufen. Die Verteidigung erwiderte, Zitate würden bewusst aus dem Zusammenhang gerissen. Die Ankläger pickten sich aus den Abermillionen-Accounts einige wenige problematische heraus. Auch gegen TikTok sind schon institutionelle Klagen anhängig. Weitere gegen Snap und YouTube stehen im Raum.
2: Die Vereinigten Arabischen Emirate sind nach eigenen Angaben zum ersten Mal nach Monaten wieder mit Raketen beschossen worden. Laut dem Verteidigungsministerium wurde dabei auf den Schiffsverkehr gezielt. Verletzte oder Schäden gibt es nicht. Die Emirate machen den Iran für den Angriff verantwortlich. Der bestreitet das. Als Reaktion auf den Beschuss haben die Emirate den gesamten Handel mit dem Iran gestoppt. Die Emirate und weitere arabische Golfstaaten haben US-Militärstützpunkte in ihren Ländern. In den vergangenen Monaten sind sie immer wieder ins Visier des Iran geraten. Der langjährige Schlagzeuger der US-Rockband ZZ Top, Frank Beard, ist tot. Wie die Band mitgeteilt hat, ist er im Alter von 77 Jahren auf seiner Ranch in Texas gestorben. Beard war zuletzt in palliativer Behandlung. Er war fast 6 Jahrzehnte Mitglied von ZZ Top. Gemeinsam mit Sänger Billy Gibbons und Bassist Dusty Hill entwickelte er den Sound des Trios vom anfänglichen Bluesrock hin zu einem Stil, der stärker von Synthesizern geprägt war. Zu den größten Erfolgen der Band gehören Lagrange, Sharp Dressed Man und auch Gimme All Your Lovin'. Die Band will nach eigenen Angaben auf Beards Wunsch hin weitermachen. Soweit die Nachrichten. 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Das Wetter. Heute viele Wolken und kaum Sonne, zeitweise etwas Regen. Zum Abend lockert es etwas auf. Maximal 19 bis 23 Grad. Aktuell in Berlin-Kreuzberg 17 und in Adlershof 18 Grad, in Potsdam 17 und in Nauen 18 Grad. Morgen wieder freundlicher mit einem Wechsel aus Sonne und Wolken. Einzelne Schauer oder kurze Gewitter sind aber auch möglich. Maximal 23 bis 27 Grad morgen. Die Zeit 9.05 Uhr.
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5: Seien Sie herzlich willkommen. Gleich spreche ich hier mit dem Trompeter und Schlagzeuger Sebastian Studnitzky über sein grenzenloses Musikmachen. Und zuerst hören Sie Sebastian Studnitzky zusammen mit dem Kammerorchester der Philharmonie Odessa und dem Stück Clock 7.

0: Am kommenden Sonntag, da ist Radio 3 Tag beim gemeinsamen Parkfest von Radio 1 und Radio 3 im Berliner Park am Gleis Dreieck. Und da wird der Musiker bei uns zu Gast sein, den Sie gerade gehört haben, Sebastian Studnitzky. Und der ist jetzt am Telefon. Hallo, seien Sie willkommen.
1: Hallöchen, guten Morgen.
0: Sie gelten als so ein Grenzgänger zwischen Jazz und Pop und Klassik und elektronischer Musik. Also Sie machen so verschiedene Sachen. Da kann man gar nicht wissen, was man kriegt, wenn man sie einlädt. Wenn Sie bei uns jetzt Musik spielen am Sonntag bei unserem Parkfest, was werden Sie denn dann spielen?
1: Das ist dann auch eine Mischung. Ich spiele einfach meine eigene Musik und ich mache mir, ehrlich gesagt, um Genrebezeichnung oder so, Genregrenzen überhaupt gar keine Gedanken. Und ich mache einfach, was mir gefällt und was Spaß macht und was groovt.
0: Und Ihre eigene Musik, da kommen all diese Richtungen rein, die ich gerade aufgezählt habe?
1: Ja klar, das ist einfach meine Biografie. Ich bin so im klassischen Elternhaus aufgewachsen, war dann stark Jazz beeinflusst später und dann in Berlin elektronische Szene und ich mag auch gute Popmusik. Also ich möchte da nichts ausschließen.
0: Und Sie spielen da am Sonntag bei uns ein kurzes Konzert beim Parkfest. Vorher sind Sie bei meinem Kollegen Florian Rumberg zu Gast in unserer Radio 3 Listening Lounge. Da ist unser Prinzip, also die gibt es auch sonst außerhalb des Parkfestes immer wieder. Prinzip ist, wir laden Gäste ein, mit denen wir zusammen Musik hören und dann die Musik über die Musik reden, die die Gäste mitgebracht haben. Haben Sie da Ihre Liste schon zusammen?
1: Ja, aber ich habe mich ehrlich gesagt ein bisschen schwer getan, weil ich gehöre zu den Menschen, ich höre relativ wenig Musik zu Hause, weil ich eigentlich immer Musik in meinem Kopf habe. Ich höre eigentlich ständig immer nur so neue Kompositionen und deswegen ist so meine größte Inspiration ist eigentlich Stille und Natur und sowas. Also ich höre jetzt eigentlich zu Hause ganz, ganz selten Musik, weil ich eigentlich den ganzen Tag Musik mache.
0: Wie interessant, dann bin ich ja umso gespannter, was Sie dann trotzdem ausgesucht haben für den Sonntag jetzt bei uns. Sie haben ja vorhin schon erzählt, dass Sie gerade aus Kiew zurückgekommen sind und wir haben Sie ja gerade mit Musik gehört, die Sie mit einem Kiewer oder einem ukrainischen Orchester aus Odessa kommt, das zusammen gemacht haben. Wie kam das oder wie ist das, dass Sie sich so sehr für die Ukraine engagieren? Was führt dazu?
1: Ja, das ist eigentlich ein abendfüllendes Thema. Ich bin jetzt auch ein bisschen erkältet von der langen Reise, ehrlich gesagt. Bin ich gestern erst mit dem Nachtzug wieder zurückgekommen. Das sind eigentlich persönliche Kontakte. Und ich habe in 23 habe ich angefangen und habe ich eine Aufnahme gemacht in Odessa mit dem örtlichen Philharmonieorchester, mit dem Orchester der Philharmonie in Odessa. Und wir haben dort gemeinsam Musik aufgenommen und seit da bringe ich das Orchester regelmäßig nach Deutschland und wir spielen auch dazwischen immer mal wieder in der Ukraine. Wir hatten gerade ein Riesenkonzert vor drei, vier Wochen in Odessa in der Oper und jetzt habe ich gerade vor ein paar Tagen in Kiew gespielt.
0: Und Sie werden demnächst auch wieder mit ukrainischen Musikern in Berlin auftreten, oder?
1: Genau, wir bringen dann das Orchester Ende November und Dezember wieder nach Deutschland. Da spielen wir 20 Konzerte am Stück. Und die letzten beiden am 4. und 5. Dezember in Berlin.
0: Also Sie arbeiten mit ukrainischen Musikern zusammen. Sie sind ja irgendwie auch Grenzgänger, nicht nur in der Musik, sondern auch so in den verschiedenen Rollen, die Sie haben. Sie sind eben Musiker, Sie sind Musikprofessor, Sie sind auch Festivalmacher, Sie sind Labelbetreiber. Wie kriegen Sie das eigentlich alles unter einen Hut in Ihrem Leben?
1: Ja, das ist relativ schwierig. Und das eine hängt aber, das hängt alles eigentlich damit zusammen, dass ich mich so, soll man sagen, stilistisch eigentlich nicht eingrenzen will. Und halt eigentlich so gerne so zwischen den Genres unterwegs bin. Und da gibt's halt einfach relativ wenig Strukturen. Es gibt halt Jazz-Labels und Klassik-Labels und Neoklassik-Labels und Elektro-Labels und Jazz-Radiosendungen und Klassik-Sender und so weiter. Und aber mich interessiert halt das dazwischen. Und da es das eigentlich nicht so richtig gab, musste ich mir das alles eigentlich aufbauen. Aber es ist natürlich Hardcore.
0: Und deswegen,
1: weil, ja. Genau, wie sich halt rausgestellt hat, es geht halt, also einerseits natürlich sehr, sehr viel Arbeit, aber dann kommt natürlich irgendwann der Bürokratie-Tsunami hinterher und dann wird es halt echt schwierig.
0: Und weil Ihnen da was gefehlt hat in der Landschaft, haben Sie auch 2014 das Festival X-Jazz ins Leben gerufen. Da sind Sie ja künstlerischer Leiter seit der Gründung, weil Sie dachten, so eine Art Festival fehlt gerade noch?
1: Das hat damals massiv gefehlt. Also damals war ja Jazz eigentlich so in erster Linie ältere Herren auf der Bühne, älteren Herren im Publikum und ältere Herren als Kuratoren. Ich bin ja jetzt inzwischen auch nicht mehr der Jüngste, aber halt so eine Verjüngung war halt damals total wichtig und auch dieses über die Genregrenze rauszuschauen. Und wir waren damals halt 2014 ziemlicher Vorreiter und haben auch immer einen totalen Fokus auf den jungen Musikern hier aus der Stadt, die die quasi gleich auf einer Ebene wie die internationalen Headliner spielen. Und das war eigentlich, ja, das hat die deutsche Jazz-Szene, glaube ich, ganz schön umgekrempelt.
0: Mit dem Festival mit X-Jazz wollten Sie auch so neue Räume aufmachen. Sie haben es gerade gesagt, für jüngere Musiker, für eine unabhängige Musikszene. In diesem Jahr sind Sie da an die Grenzen der Berliner Kulturförderung gestoßen. Sie haben das Festival erst absagen müssen. Dann gab es doch eine Möglichkeit, es zu verschieben in den Oktober. Wie ist das gerade auch aus Ihrer Sicht? Wie viel Raum gibt die Berliner Kulturpolitik noch der unabhängigen Jazzszene?
1: Boah, das ist auch eigentlich ein abendfüllendes Thema. Also sagen wir so, die Gelder sind eigentlich da, politisch bewilligt sind die, also so ein politisches Interesse gibt es, aber die Tools und die Bürokratie sind halt einerseits ultra oldschool, total vermurkst, wahnsinnig kompliziert und gleichzeitig extrem analog und langsam. Und dieser Cocktail zusammen führt halt dazu, dass man halt eigentlich in diesen Förderkonstrukt, in diesem Förderkonstrukt eigentlich überhaupt nicht vernünftig arbeiten kann. Also wir haben jetzt die Situation des Festivals in 6 Wochen, wir haben immer noch keinen Förderbescheid. Also wir wissen offiziell noch nicht, ob wir gefördert werden, wie viel wir kriegen, wie das alles läuft. Das ist halt Jahr für Jahr irgendwie dasselbe und dadurch wird man in so ein totales Durchwursteln reingedrängt, was einem dann später halt bürokratisch komplett auf die Füße fällt.
0: Und bei diesen Voraussetzungen, wie schauen Sie da aufs nächste Jahr? Wird es nächstes Jahr ein X-Jazz-Festival geben?
1: Also wir planen, also wir haben die Zusage vom Senat, also wir haben die Förderung eigentlich über 2 Jahre, dass wir unser Festival, dass wir nächstes Jahr wieder im Mai können und dann werden wir wieder im Mai stattfinden. Aber es ist halt tatsächlich dieses Förderding ist einfach halt, das ist ziemlich in die Jahre gekommen, ist sehr alt, sehr analog, extrem kompliziert und wenn man gleichzeitig eine sehr langsam arbeitende Verwaltung hat, dann ist es echt schwierig. Also hoffen wir mal, dass jetzt sind ja erstmal Wahlen, das heißt, wird ja jetzt sowieso nichts reformiert oder sowas. Aber hoffen wir, dass es da irgendwann mal jemanden gibt, der das irgendwie mal ein bisschen auf Vordermann bringt.
0: Zum Glück müssen Sie sich nicht nur damit beschäftigen, sondern machen vor allem ja Musik, eben, wie gesagt, am kommenden Sonntag bei unserem Parkfest. Aber Sie haben noch eine ganze Reihe anderer Auftritte in nächster Zeit hier in unserer Region, oder?
1: Ja, genau. Also ich gucke, also es wird auf jeden Fall ein extrem ereignisreicher Herbst. Ich bin eigentlich durchgehend auf Tour, aber ich spiele tatsächlich auch in 2, 3 Wochen am 10. September spiele ich auch ein Solokonzert in Berlin in der Emauskirche. Da freue ich mich sehr drauf. Ich vergesse ehrlich gesagt abends mal ein bisschen in Berlin zu spielen, weil die meisten meiner Konzerte sind national, international und ich vergesse dann eigentlich immer dazwischen, irgendwas in Berlin irgendwie klar zu machen. Und genau, ich habe schon lange nicht mehr solo in Berlin gespielt und das wird jetzt am 10. September passieren.
0: Und vorher am kommenden Sonntag um 18 Uhr beim Parkfest zu Gast dann bei Radio 3 bei unserer Listening Lounge und danach mit einem Konzert beim Parkfest von Radio 1 und Radio 3 im Gleisdreieckpark in Berlin. Dann sage ich mal bis dahin, Sebastian Studinski, bis
1: Ja,
0: dahin.
1: vielen Dank. Bis dahin wird auch meine Stimme hoffentlich sich wieder erholt haben.
0: Dafür drücke ich die Daumen. Und jetzt hören wir Sebastian Studnitzky noch einmal mit seinem Stück Black Moon.

Sebastian Studnicki zusammen mit dem Kammerorchester der Philharmonie Odessa und mit dem Stück Black Moon. 9.22 Uhr ist es. Sie sind hier bei Radio 3. Und jetzt habe ich für Sie Francesca Blanchard, eine französisch-US-amerikanische Sängerin und Songschreiberin, hier mit ihrem Stück Pas de sa faute.

0: Joey O'Missel hören wir hier, Jazz-Saxophonist aus Haiti mit seinem Stück O Cap to Mindelo.
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2: Der Schriftsteller Heinz Strunk.
3: Sport ist die beste, wenn nicht die einzige Methode, die Verzweiflung auf Distanz zu halten.

0: Und zack, damit ist es 9.31 Uhr.
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0: In bewährter Weise mit Henrike Leisner. Der Film Die Päpstin von Sönke Wortmann war 2009 ein großer Kinoerfolg. Schon länger sollte aus dem Stoff auch eine Fernsehserie werden. Das Projekt war auch schon sehr weit, stand wenige Wochen jetzt vor dem Drehbeginn. Aber jetzt ist es doch gestoppt worden.
2: Das meldet die Welt unter Berufung auf die Produktionsfirma Konstantin Film. Grund sei der kurzfristige Ausstieg eines ausländischen Finanzierungspartners. Also keine religiösen Gründe, keine Sorge. Bei Die Päpstin geht es um die Legende einer Frau auf dem Papstthron. Die Hauptrolle sollte Jella Haase spielen. Produzent sollte Konstantin-Chef Oliver Berben sein. Warum dieser viele Konjunktiv? Es kann jetzt, wie gesagt, erstmal nicht gedreht werden. Ja, das Dramatische an der Sache ist wirklich, dass die Kulissen sogar schon standen. Das muss jetzt alles abgebaut werden, eingepackt. Man hofft natürlich trotzdem, dass man das irgendwann noch drehen kann.
0: Ja, das ist ja unglaublich. Wenn so ein Drehbeginn ansteht, ist ja die Hauptarbeit oft schon gemacht und dann muss man wieder aussteigen. Furchtbar. Jetzt reden wir über brustlange Vollbärte, stark getönte Sonnenbrillen, Stetsonhüte und Rockmusik. Dafür sind die Musiker der US-amerikanischen Band ZZ Top bekannt. Auf den langen Vollbart in der Bandbekleidung hat nur einer verzichtet und das trotz seines Namens, nämlich Frank Beard, der Schlagzeuger der Gruppe. Sie haben es vielleicht schon in den Nachrichten gehört. Gestern ist Frank Beard im Alter von 77 Jahren gestorben.
2: Frank Beard wurde im Juni 1949 in der texanischen Stadt Frankston geboren. Er war in den 60ern eine richtige Größe der Musikszene von Dallas. International bekannt geworden ist er dann aber mit ZZ Top ungefähr ab den 70ern. Beards charakteristisches Spiel war ganz entscheidend für den Sound von ZZ Top. Hier mal ein kleiner Eindruck. Ja, das wäre ohne dieses Schlagzeug natürlich überhaupt nicht denkbar. Der Sänger von ZZ Top, Billy Gibbons, schrieb gestern auf Instagram, dass er einen großartigen Freund und Mitarbeiter verloren hat. Und die Welt, die hat einen von Natur aus innovativen Schlagzeuger verloren. Die Band wird jetzt auf Wunsch von Beard weitermachen. Dazu muss man vielleicht sagen, dass von der ursprünglichen Band eigentlich nur noch Billy Gibbons übrig ist. Der Bassist Dusty Hill ist nämlich auch schon vor einigen Jahren verstorben. Für ihn ist seitdem Elwood Francis dabei. Gemeinsam war man bis zuletzt auf Tour. Wer in Zukunft für Frank Beard einspringt, das ist noch nicht bekannt.
0: Mir fällt gerade auf, dass du vorhin schon von einem anderen Schlagzeuger hier geschwärmt hast. Entdecken wir da gerade eine neue
2: geheime
0: Seite deines Fantums bei dir. Ah ja, dem werden wir mal weiter nachgehen. Aber jetzt schauen wir auf unseren Sommer der guten Geschichten. Der geht jetzt in die letzte Runde. In den vergangenen Wochen hat unser Radio 3 Literaturagent Thomas Böhm jeden Montag eine Kurzgeschichte vorgestellt, die dann gemeinsam an einem Ort in Berlin und Brandenburg gelesen wurde, mit Ihnen und mit Hörerinnen und Hörern besprochen wurde. Diese Woche gibt's jetzt zur abschließenden Krönung gleich drei Lesekreise.
2: Und zwar im Berliner Funkturm. Ich sag's gleich, diese Veranstaltung ist leider ausgebucht.
0: Ja.
2: Beim Parkfest diesen Sonntag und heute im Schloss Bad Freienwalde. Gelesen wird die Kurzgeschichte Die Bagatelle von Anton Tschechow, also ein Großmeister des Geschichtenerzählens. Unser Literaturagent Thomas Böhm hat hier am Montag berichtet, was Tschechows Erzählweise so besonders macht.
3: Tschechow ist der Meister des sprechenden Details. Ihm wird ein Satz zugeschrieben, der als eine der zentralen Regeln des Schreibens gelten kann, oft zitiert, vor allem in der angloamerikanischen Welt. Da lautet diese Regel: Show, don't tell. Gemeint ist, in einem Text soll nichts behauptet werden, sondern gezeigt. Ein Beispiel: nicht sagen, ein Mann sei penibel, sondern stattdessen beschreiben, wie er ein paar kaum sichtbare Brotkrümel sehr gründlich mit der Hand vom Tisch fegt.
2: Dieses sprechende Detail gibt's ganz sicher auch in der Kurzgeschichte Die Bagatelle von Tschechow. Die kann man sich auf radio3.de runterladen oder anhören, eingesprochen von der Schauspielerin Nina Kunzendorf. Und heute um 17 Uhr, da wird in Bad Freienwalde im wunderbaren Schloss gleich nochmal gemeinsam gelesen und diskutiert beim Lesekreis. Die Teilnahme kostet nichts, aber bitte vorher auf radio3.de anmelden. Oder natürlich zum Radio 1 Parkfest. Dieses Wochenende kommen, da ist Radio 3 am Sonntag zu Gast. Da gibt's auch nochmal einen Lesekreis und den Sommer der guten Geschichten. Die Veranstaltung im Funkturm heute ist, ich sag's nochmal, leider ausgebucht.
0: Wenn Sie da jetzt ganz enttäuscht sind wegen Funkturm, ich habe noch so ein bisschen Funkturm-Feeling für Sie in wenigen Minuten. Dann spreche ich mit Michael Pfeiffer von der Messe Berlin. Das ist so ein richtiger Funkturm-Fan, der kann uns da alle Details erläutern. Mit dem steigen wir dann hoch auf den Funkturm in wenigen Minuten. Vielen Dank, Henrike.
2: Gerne.
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1: Ding Dong, der Song Clockwork von der isländischen Musikerin Loiway hier bei Radio 3 um 9.39 Uhr. Und das ist Reinhold Heil, ein deutscher Keyboarder mit einem neuen Stück, heißt Ping Pong Diplomacy, eigentlich ein Begriff aus der Geschichte für die Annäherung zwischen den USA und China in den 70er Jahren. Hier wird Ping Pong aber gleich musikalisch. Go!

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1: Und bei unserem Sommer der guten Geschichten gehen wir jetzt auf eins der Berliner Wahrzeichen, auf den Funkturm im Charlottenburger Westend. Man muss da schon schwindelfrei sein, wenn man darauf geht. Die Aussichtsplattform liegt auf über 120 Meter Höhe. Und heute wird der Funkturm zum Treffpunkt für unseren Radio 3 Lesekreis bei eben unserer Aktion, der Sommer der guten Geschichten. Davor möchte ich jetzt aber mal wissen, wie ist das denn auf dem Funkturm? Und das kann uns Michael Pfeiffer sagen. Er ist Stabsstellenleiter bei der Messe Berlin und unter anderem Fan des Funkturms. Seien Sie willkommen, Herr Pfeiffer, hallo.
2: Schönen guten Tag.
1: Lassen Sie uns doch mal hören, wie Sie Ihren geliebten Funkturm beschreiben würden, auch für Leute, die den nicht vor Augen haben. Wie sieht der denn aus?
2: Oh, ein filigraner, schlanker, hoher Turm auf vier Porzellanfüßen.
1: Porzellanfüßen
2: und ich würde sagen eher vollschlank Sendemastcharakter mit einem vielleicht gastronomisch geprägten Hüftpartie.
1: Das, damit meinen Sie das Restaurant?
2: Richtig,
1: da so auf,
2: ja,
1: Hüfthöhe,
2: auf halber
1: so.
2: Höhe.
1: Ah, sagen Sie Porzellanfüße? Ja. Da hätte ich so kleine zierliche Gebilde, ja, von. Die sind wahrscheinlich, ja, etwas größer bei diesem,
2: naja,
1: ja doch.
2: Da muss man scharf hingucken. Also man sieht sie nicht sofort auf den ersten Blick, auf den zweiten Blick. Und mit Hilfe meines Hinweises, dann kann man also wirklich am Fundament mal gegenklopfen. Und man wird tatsächlich echtes Teekannenporzellan spüren oder hören, was zur damaligen wirkungsweise einer besseren Isolation des Turmes beitragen sollte oder erst verursachen sollte.
1: Da macht es also Pling, wenn man da ans Fundament klopft. Der Funkturm hat bald 100. Geburtstag. Am 3. September wird es 100 Jahre her sein, dass er eröffnet wurde. War das damals schon eher ein ungewöhnliches Bauvorhaben, so einen Turm hier nach Charlottenburg zu pflanzen?
2: Ungewöhnlich in bestimmten technischen Aspekten auf jeden Fall. Vom Standort her, muss ich sagen, sehr einfach. Man ging einfach in den Hinterhof der damaligen Funkhalle, die schon 1924 errichtet worden ist, vom gleichen Architekten Harry Heinrich Straumer, und war auf der Suche nach einem leistungsfähigen Sendemast, um die neu aufkommende Technologie des Rundfunks quasi zu präsentieren, vorzustellen und darzustellen, auch in erster Linie. Und da ging man einfach hinter die Halle und fand dort eine freie, sehr freie, beräumte Fläche und errichtete dort einen etwas aufwendigeren Sendemast.
1: Und warum so aufwendig? Sieht ja ein bisschen aus wie der Eiffelturm in Paris. Hätte man nicht einfach irgendwie eine sehr lange Stange da auch hinstellen können?
2: Richtig, so war es auch. Also Sie können wirklich sagen, 1924 mit der ersten Funkausstellung in der Funkhalle und der dortigen Einrichtung eines Sendestudios, dem Radiosender Witzleben, wurde tatsächlich nur ein einfacher Mast, 120 Meter hoch, mit Stahlseilen abgespannt, dorthin gestellt. Da man aber von der Euphorie des Rundfunks in den nächsten zwei Jahren so überwältigt war, also auch in der Stadt und in der Entwicklung, war, so wie in Berlin üblich ist, größer, feiner, schicker, sollte natürlich jetzt ein anständiger, ein leistungsfähiger Sendeturm dorthin gestellt werden. Also sollte bis zur 1926, zur kommenden Funkausstellung, dann wieder ein entsprechender Turm dort gebaut werden.
1: Der richtig was hermacht. Weil ich den Eiffelturm schon erwähnt habe, in Paris war man am Anfang gar nicht so entzückt über diesen Stahlturm da in der schönen Stadt. Wie war das in Berlin? Haben die Berliner den Funkturm
2: anders,
1: gleich ins Herz geschlossen?
2: Anders. Ja. Lieber auf den ersten Blick, so würde ich es mal charakterisieren. Also 1928, also nicht mal zwei Jahre später, schon der 500.000. Besucher. Jetzt bis heute über 100 Jahre 17 Millionen Besucher. Wir kommen an guten Tagen auch auf um die 100, vielleicht 80 bis 100 Besucher pro Tag im Durchschnitt natürlich mit der Restaurantnutzung. Und das besondere Event war letzten Mittwoch ja die Sonnenfinsternis und da ist uns also ein kleines Missgeschick passiert. Wir hatten also quasi die Zugänglichkeit der Plattform nicht limitiert und hatten dann mit einmal um die 70 Buchungen, feste Buchungen im Ticketing drin, was aber definitiv eine Überkapazität für die obere Plattform darstellt. Also da hat der Berliner ganz klar erkannt, ich muss auf den höchsten Punkt, um die Sonne ganz klar westlich beobachten zu können. Wir haben das dann noch gemanagt, weil wir dann also die Besucher auch im Restaurant unterbringen konnten.
1: Apropos Restaurant und Plattform, warum wurden die eigentlich eingebaut in so ein technisches Gerät wie ein Sendemast?
2: So als Menschen schon angefangen haben, statische Berechnung zu machen, Konstruktionszeichnung zu machen, kam denn der Direktor des Berliner Messeamtes, das war der Herr Dr. Schick, auf die Idee, naja, wenn man schon einen so schicken Turm bauen, dann müssen wir auch für die Bevölkerung, für den Berliner hier einen Punkt schaffen, wo er also den Turm auch bewundern kann. Deshalb also auch der Anspruch, eine Aussichtsplattform, eine Versorgungsstation in der Mitte, dass das natürlich zu einem internationalen Restaurant mutierte, ist natürlich dann dem Anspruch geschuldet, aber es war wirklich eine nachträgliche Entscheidung.
1: Und jetzt zum Gefühl da oben auf dem Funkturm. Ich habe gelesen, dass der auch richtig schwanken kann, wenn ordentlich Wind ist, bis zu 40 Zentimeter hin und her. Spürt man das, wenn man da oben ist?
2: Also das bewusste Spüren, wie man das vielleicht auf einem schwankenden Schiff erwarten würde, ist nicht da. Es ist eine rollierende Bewegung. Also der Turm rolliert so ein bisschen um seine Achse, weil er ja da oben das geringste Gewicht hat. Wie so ein eingespannter Pendelstab, sagt der Statiker im Grunde genommen da oben. Und dann treten natürlich körperliche Meldungen auf, ganz unbewusst. Das wird gleich durchgeschaltet, was also ganz dicht an so eine Seekrankheit, an so Effekten von Seekrankheit kommen. Aus diesem Grund und auch aus technischen Gründen haben wir also auch die obere Plattform. Denn ab bestimmten höheren Windgeschwindigkeiten, das liegt so bei 10 bis 11 Meter pro Sekunde, das ist schon ziemlich deftig, also so um die 40 Stundenkilometer, Windstärke 6, wird die obere Plattform auch gesperrt.
1: Ich habe mal nachgeguckt, heute ist nicht so viel Wind angesagt, also muss man nicht seefest sein, wenn man bei unserem Lesekreis raufkommt auf ihren Turm, den Berliner Funkturm. Heute Treffpunkt für unseren Radio 3 Lesekreis bei unserer Aktion Der Sommer der guten Geschichten. Bei uns war Michael Pfeiffer, der Stabsstellenleiter der Messe Berlin. Vielen Dank für diesen Ausflug auf den Funkturm.
2: Ich bedanke mich.
1: Und jetzt habe ich hier den Song Better Days, speziell für Soul Bands von der Band The Meltdown aus Melbourne.

0: Wenn Kinder und Jugendliche nicht mehr wegkommen vom Handy, wenn sie exzessiv im Netz unterwegs sind, was dann mit ihnen passiert, was man dagegen tun kann, das hat uns heute Morgen hier bei Radio 3 beschäftigt. Und dazu haben wir unter anderem das hier gehört.
1: Wir sehen, dass fast alle Jugendlichen heutzutage ein eigenes Smartphone haben und deswegen rund um die Uhr online sein können. Und das zeigt sich dann auch in den Zahlen. Wir sehen, dass Jugendliche durchschnittlich nur in ihrer Freizeit 3,5 Stunden täglich online sind. Und neue Studiendaten zeigen, dass ungefähr jedes vierte Kind dabei eine riskante Social-Media-Nutzung oder sogar eine Abhängigkeit hat. Und wenn man das hochrechnet, sind wir dabei rund 1,5 Millionen jungen Menschen, die davon betroffen sind.
0: 1,5 Millionen junge Menschen, die von Internetabhängigkeit betroffen sind, das sagt Stefanie Eckhardt. Die leitet das Referat Suchtprävention im Bundesinstitut für öffentliche Gesundheit. Mit ihr habe ich gesprochen, weil das Institut gerade eine Plakatkampagne gestartet hat, mit dem Ziel, junge Menschen vor riskanter Mediennutzung zu schützen. Die Betroffenen, die werden dabei immer jünger. Das beobachtet die Brandenburger Kinderpsychologin Julia von Weiler. Sie behandelt jetzt schon Kinder im Alter von 7 Jahren. Und neben der Aufklärung von Familien fordert sie, die Anbieter digitaler Plattformen stärker zu regulieren.
2: Wir schauen in so einer Kampagne viel zu selten darauf, haben Eltern eigentlich selber schon längst ein problematisches Nutzungsverhalten oder wir als Gesellschaft. Und ich finde, den Hebel zu sagen, Familien, tut euch mal wieder zusammen, analog ist übrigens auch ganz schön, einen sehr guten Hebel. Gleichzeitig aber würde ich dann von so einer Behörde oder dem Bundesministerium oder der Bundesregierung erwarten, dass sie die Anbieter politisch in die Pflicht nehmen zu sagen, ihr dürft die Angebote nicht mehr so gestalten oder wir müssen uns was anderes überlegen.
0: Das sagt die Kinderpsychologin Julia von Weiler. Das Interview mit ihr und das mit Stefanie Eckhardt vom Bundesinstitut für öffentliche Gesundheit. Beide können Sie hören auf unserer Radio 3 Internetseite oder auch in unserer App. Gleich ist es 10 Uhr, das heißt, gleich geht's los mit unserer Sendung Klassik bis 2 hier bei Radio 3, heute mit meinem Kollegen Klaus Fischer. Ich bin Frank Mayer, machen Sie es gut, einen schönen Mittwoch wünsche ich. Jetzt mit Musik von Philippe Gaubert, das war ein französischer Komponist. Hier kommt seine Tarantella für Flöte, Oboe und Klavier.

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2: Der Brandenburger Bildungsminister Hoffmann informiert gerade darüber, wie das Land auf das neue Schuljahr vorbereitet ist. Der CDU-Politiker hatte schon vorab von dem bisher schwierigsten Schuljahr gesprochen. Der Bedarf an Lehrkräften könne wahrscheinlich nicht gedeckt werden. Auf der Internetseite des Ministeriums sind noch mehr als 120 Stellen ausgeschrieben. Die Gewerkschaft Erziehung und Wissenschaft in Brandenburg rechnet damit, dass deutlich mehr Lehrkräfte fehlen. Der GEW-Landesvorsitzende Fuchs sprach im RBB24-Inforadio von etwa 300 nicht besetzten Stellen. Einige Bewerber hätten ihre Zusage wieder zurückgezogen. Außerdem sei der Bedarf größer, weil es mehr Schülerinnen und Schüler gebe. Nach dem Hackerangriff auf zwei Berliner Senatsverwaltungen fordern die Grünen, die Zentralisierung der IT voranzutreiben. Der Vizechef der Abgeordnetenhausfraktion Ziller hat im RBB24-Inforadio gesagt, es sei schon lange beschlossen, sicherheitskritische Technik vom zentralen IT-Dienstleister des Landes betreuen zu lassen. Es habe aber teilweise die Entschlossenheit gefehlt, das überall umzusetzen. Der Digitalisierungsexperte bezweifelte die Angaben des Senats, wonach bei dem Angriff nur öffentlich zugängliche Daten abgeflossen sind. Das müsse man genauer untersuchen. Ziller nannte den Schaden in jedem Fall groß. Der Angriff habe das Vertrauen in die Verwaltung erschüttert, die Daten der Bürgerinnen und Bürger schützen zu können. Die SPD dringt weiter auf eine Grundgesetzänderung, damit der Bund Hitzeschutzmaßnahmen stärker unterstützen kann. Bauministerin Huberts forderte im ZDF CDU und CSU auf, ihre Vorbehalte aufzugeben. Um das Grundgesetz zu ändern, braucht die Koalition auch Stimmen der Linken. Aus dem Hauptstadtstudio Georg Schwarte.
3: Die Union, so Huberts, müsse ihre Bedenken auf Seite legen und den Hitzeschutz zu einer Gemeinschaftsaufgabe machen. Vor Huberts hatte SPD-Co-Chef Klingbeil den Koalitionspartner Union davor gewarnt, eine solche Grundgesetzänderung an einer Gesprächsverweigerung der Union mit der Linkspartei scheitern zu lassen. Bauminister aus 5 unionsgeführten Bundesländern wiederum lehnen eine Grundgesetzänderung als zu kompliziert ab und schlagen ihrerseits ein Sofortprogramm von 500 Millionen Euro für mehr Schatten, Bäume und Wasser in den Städten und Gemeinden vor.
2: Die USA und Südkorea wollen ihr laufendes gemeinsames Militärmanöver deutlich verkürzen. Nach Angaben des südkoreanischen Generalstabs soll die Übung schon am Freitag zu Ende gehen und damit knapp eine Woche früher als geplant. Gründe wurden nicht genannt. US-Präsident Trump hatte am Sonntag angekündigt, die Militärmanöver mit Südkorea zu verringern. Die Übungen seien nicht nur teuer, sondern auch ein unangemessenes und feindliches Signal gegenüber Nordkorea. Laut US-Medienberichten will Trump noch in diesem Herbst den nordkoreanischen Machthaber Kim treffen. Der Meta-Konzern steht in Kalifornien wegen seines Umgangs mit jungen Social-Media-Nutzern vor Gericht. Geklagt haben mehrere US-Bundesstaaten. Sie werfen dem Unternehmen vor, Minderjährige auf Instagram und Facebook abhängig und psychisch krank zu machen. USA-Korrespondent Reinhard Spiegelhauer.
4: In ihrem Eröffnungsplädoyer zitierten die Kläger immer wieder eine Formulierung, die sie in internen Meta-Dokumenten gefunden haben. The young ones are the best ones. Meta werfe ganz bewusst und gezielt den Angelhaken nach jungen Menschen aus, um sie dann möglichst lange auf ihren Plattformen zu halten mit Techniken, die suchtfördernd seien und um mit Hilfe der gewonnenen Daten besonders viele, besonders passgenaue und damit potenziell hochpreisige Werbekontingente zu verkaufen. Die Verteidigung erwiderte, Zitate würden bewusst aus dem Zusammenhang gerissen. Die Ankläger pickten sich aus den Abermillionen-Accounts einige wenige problematische heraus. Auch gegen TikTok sind schon institutionelle Klagen anhängig. Weitere gegen Snap und YouTube stehen im Raum.
2: Der langjährige Schlagzeuger der US-Rockband ZZ Top, Frank Beard, ist tot. Wie die Band mitgeteilt hat, ist er im Alter von 77 Jahren auf seiner Ranch in Texas gestorben. Er war fast 6 Jahrzehnte Mitglied von ZZ Top. Zu den größten Erfolgen der Band gehören La Grange, Sharp Dressed Man und auch Gimme All Your Lovin'. Die Band will nach eigenen Angaben auf Beards Wunsch hin weitermachen. Soweit die Nachrichten. Weitere Meldungen aus Berlin und Brandenburg auf rbb24.de. Das Wetter? Heute viele Wolken und kaum Sonne, zeitweise etwas Regen. Zum Abend lockert es etwas auf. Maximal 19 bis 23 Grad. Aktuell in Berlin-Buch 18 und in Kreuzberg 19 Grad, in Wiesenburg 17 und in Cottbus 19 Grad. Morgen wieder freundlicher mit einem Wechsel aus Sonne und Wolken. Einzelne Schauer oder kurze Gewitter sind aber auch möglich. Maximal 23 bis 27 Grad. Die Zeit 10.05 Uhr.
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5: Ein herzliches Willkommen. Wir starten mit Mozart.

Beifall für das Deutsche Symphonieorchester Berlin unter Leitung des niederländischen Alte Musikexperten Ton Koopman. Das war das Finale aus der Sinfonie Nummer 39 in Es-Dur von Wolfgang Amadeus Mozart. Eine Radio 3-Aufnahme, das muss ich noch ergänzen, vom 26. April 2015 aus der Berliner Philharmonie. Ja, Mozart wurde in Salzburg geboren, in der Getreidegasse. Dort kann man sein Geburtshaus besuchen. Und an der Stelle, an der das Wochenbett von Mozarts Mutter gestanden hat, wo er entbunden wurde, höchstwahrscheinlich, steht heute eine Vitrine mit einer Geige aus Mozarts Besitz, die er als Kind, wahrscheinlich als Junge, gespielt hat. Tja, diese Geige ist wahrscheinlich nicht mehr spielbar. Der Flügel im Edvard-Grieg-Wohnhaus in Trolldhøyen in Norwegen, der ist aber spielbar. Ein Steinway aus dem Jahr 1892. Und der Norweger Leif Ove Andsnes durfte diesen Flügel spielen und ein Album damit aufnehmen. Und was hat er aufgenommen? Na klar, Hochzeitstag auf Trolldhøyen.

Hochzeitstag auf Trolltürchen von Edward Grieg aus den lyrischen Stücken, die Nummer 6, wir haben live Over Ansnes gehört, und zwar an Griegs eigenem Flügel auf Trolltürchen, ein Steinway aus dem Jahr 1892. Jetzt um 10.18 Uhr kommen wir zum Album der Woche, und das heißt Corellis Orbit, ein weiteres Album aus unserer Reihe der Best-of vom ersten Halbjahr 2026. Corellis Concerti Opus 6 wurden posthum veröffentlicht. Dass die Nachwelt sich für diese unmoderne Musik interessierte, war im Prinzip ungeheuerlich, denn damals wurde oft für einen Anlass komponiert, um für den nächsten dann etwas Neues anzufordern. Aber Corellis Erfolgsmodell war, dass er seine Konzerte eben nicht an bestimmte Anlässe oder Orte gebunden hatte. Ihre musikalische Würde ließ es zu, dass sie sowohl im kirchlichen als auch im weltlichen Rahmen aufgeführt werden konnten. Corellis Werke wurden besonders in England gefeiert, zwischen 1776 und 1802, also Jahrzehnte nach seinem Tod, wurden sie fast 100 Mal nachweislich zur Aufführung gebracht. Damit hatte Corellis Musik Eingang in den klassischen Kanon gefunden. Corellis Orbit heißt das Album der Woche mit Jewgeni Swiridow, dem wunderbaren Barockgeiger und dem Ensemble Concerto Köln. Und daraus hören wir jetzt das Präludium in D-Dur und das Concerto Grosso in D-Dur Opus 6 Nummer 4.

0: höchst temperamentvoll und spannend musiziert. Das Orchesterkonzerto Köln und der Geiger Jewgeni Swiridow waren das mit dem Concerto Grosso D-Dur aus Opus 6, die Nummer 4 von Arcangelo Corelli. Und die Concerti Opus 6, die sind neu erschienen. Das ist unser Album der Woche. Und das können Sie nachhören, die Musik dazu und die Vorstellung können Sie nachhören, also die Rezension. Und Sie können das Album der Woche auch gewinnen, denn das Kulturkaufhaus Dussmann hat uns einige Exemplare zur Verfügung gestellt. Das alles unter radio3.de. Und damit ist es 10.30 Uhr.
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0: Mit Henrike Leisner. Hallo.
2: Hallo.
0: Die Sommerferien gehen zu Ende. Nächste Woche geht in Berlin und Brandenburg die Schule wieder los. Auch die Theater, Konzert- und Opernhäuser machen sich bereit für den Saisonbeginn. Heute Abend startet das Theater im Palais in Mitte als erstes Berliner Theater in die neue Saison.
2: Und zwar mit einem Stück über den Schriftsteller und Satiriker Kurt Tucholsky. Kurt Tucholsky, gegen einen Ozean pfeift man nicht an, heißt dieser szenisch-musikalische Abend. Es werden also nicht nur Texte rezitiert, es wird auch gesungen. Es gibt ja die eine oder andere Vertonung von Tucholsky-Texten, zum Beispiel von Hans Eisler. Die Regisseurin des Stücks ist zugleich auch die Intendantin des Theaters im Palais, Alina Gause. Sie wird heute Abend auch die neue Spielzeit samt Premieren vorstellen. Besonders spannend ist da sicher die Uraufführung eines neuen Stücks über die Schriftstellerin Lina Morgenstern. Die wird am 3. Oktober sein, also da hoffen wir, dass wir noch ein bisschen was erfahren. Wer also ab heute wieder ins Theater gehen will in Berlin, das Theater im Palais, das hat wieder offen. Die anderen Theaterhäuser ziehen dann in den nächsten zwei Wochen nach.
0: Und am Freitagabend kommt auch das erste große Orchester zurück aus der Sommerpause. Die Berliner Philharmoniker eröffnen ihre Saison. Das Konzert am Freitag dieser Woche übertragen wir hier auf Radio 3 live um 20 Uhr. Zweites Thema, Henrike, Mieterhöhungen sind ein Leid. Da können viele Menschen hier in der Region ein Lied davon singen. Auch das Land Berlin muss in Zukunft mehr Miete zahlen, und zwar für das Berliner Ensemble. Also das Brecht-Theater am Schiffbauer Damm.
2: Die Miete wird in Zukunft doppelt so hoch sein wie bisher. Das klingt natürlich wie eine absolute Hiobsbotschaft. Tatsächlich wird im Berliner Ensemble aber regelrecht aufgeatmet. Noch vor einem Jahr war man nämlich sich überhaupt nicht sicher, ob man in diesem traditionsreichen Gebäude weiterspielen kann. Die Gemengelage ist ein bisschen kompliziert. Das Land Berlin hat das Haus von einer Stiftung gepachtet und da gab es im vergangenen Jahr Unstimmigkeiten, was die Verlängerung des bestehenden Vertrags anbelangt. Jetzt also die Einigung. Die Kulturverwaltung ist stolz drauf, dass es gelungen sei, so berichtet die Morgenpost, den zunächst von der Stiftung geforderten Mietpreis von 8 Euro pro Quadratmeter auf 6,66 Euro zu drücken. Das klingt erstmal gar nicht so viel, aber zusammen mit den Nebenkosten kommt man dann im Jahr doch auf über 2 Millionen Euro. Mhm. Das ist ein ordentlicher Preis. Der neue Vertrag läuft erstmal 6 Jahre, kann dann aber um weitere 24 verlängert werden.
0: Dein Tipp, Henrike, in der neuen Nationalgalerie gibt es gerade eine Ausstellung mit dem Titel Ruin und Rausch. Rausch, habe erst
2: genau
0: Rauch
2: richtig
0: gelesen. Ruin und Rausch. Gezeigt werden ausgewählte Werke der klassischen Moderne, die alle ein Thema gemeinsam haben, nämlich Berlin.
2: Die Künstlerinnen und Künstler haben sich mit der Stadt, mit ihrer Kultur, ihrem Licht und ihrem Schattendasein beschäftigt. Es geht um Freiheit, Exzess, die Armut nach dem Ersten Weltkrieg, das Nachtleben und die Künstler und Künstlerinnen, die auch zu diesem Nachtleben gehört haben. Die Werke sind ganz verschieden. Es gibt zum Beispiel von Hanna Höch eine Collage aus Zeitungsausschnitten. Da kann man sehr viel Zeit verbringen. Man entdeckt herrlich viele Pickelhaubenträger im Tütü, die hat sie da zusammengeklebt. Das letzte Werk der Ausstellung war für mich aber am beeindruckendsten. Da stand ausnahmsweise nicht Berlin im Mittelpunkt, sondern Potsdam. Abend über Potsdam von Lotte Laserstein. Auf dem Bild sieht man eine Freundesgruppe auf einer Dachterrasse vor der Potsdamer Skyline am Abend. Gute Stimmung ist da aber nicht. Die Kuratorin Dr. Ute Kaspari hat unserer Kollegin Regine Bruckmann berichtet, warum das so ist.
3: Für mich ist es Ausdruck dessen, dass es eben eine gesellschaftlich ausweglose Situation war, eine sehr deprimierende Situation 1930, ein Jahr nach der Weltwirtschaftskrise. Dieses ganze Feiern und freudige, ausgelassene, exzessive, rauschhafte Leben der 1920er Jahre war zu einem Ende gekommen. Also eigentlich ist das wie ein Sinnbild für die Vorahnung auf den starken Nationalsozialismus.
2: Das war ein Ausschnitt aus der Folge zum Bild Abend über Potsdam aus der Radio 3-Reihe Meisterwerk. Deswegen auch dieses kleine Hafen-Appeggio zum Schluss. Nicht wundern. Diesen sehr schönen Beitrag kann man auf radio3.de hören. Und wer das Bild, um das es da ging, live sehen möchte, es hängt in der Ausstellung Rausch und Ruin in der Neuen Nationalgalerie. Die hat jeden Tag von 10 bis 18 Uhr geöffnet, bis auf montags. Die Ticketkosten 10, ermäßigt 5 Euro.
0: Henrike Leisner, herzlichen Dank.
2: Gerne.
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0: Oh, das war Karl Stamitz, der dritte Satz aus dem Klarinettenkonzert Nummer 10. Und jetzt ist es 10.40 Uhr und wir kommen zu unserem musikalischen Kalenderblatt und das kommt heute von Susanna Felix.
1: Wien, 19. August 1903.
2: Was ihr Theaterleute eure Tradition nennt, das ist eure Bequemlichkeit und Schlamperei.
1: Gustav Mahler hat die Nase voll. Seit Jahren kämpft er als Direktor der Wiener Hofoper gegen die Rückständigkeit des Hauses. Uralte Kulissen, mangelnde Regieeinfälle und falsch verstandene Werktreue prägen das Bild. Dann aber findet Mahler den richtigen Mitstreiter für seine Reformideen. Alfred Roller. Roller entwirft neue Bühnenbilder, experimentiert mit Farben und nuancenreicher Beleuchtung. Allerdings kommt das filigrane Spiel aus Licht und Schatten auf der Bühne kaum zur Geltung, stellt Mahler verärgert fest.
2: Der grelle, nüchterne Streifen von den Orchesterlampen drohte alles zu verpatzen. Dieser empfindliche Übelstand würde natürlich beim unsichtbaren Orchester ganz entfallen.
1: Der richtige Orchestergraben könnte die Lösung sein. Mahler denkt an das Bayreuther Festspielhaus, wo die Musiker tief versteckt unter Schalldecken sitzen. Dabei ist Mahler klar, dass das etwas diffuse Klangbild Bayreuths sich nicht für jedes Repertoire eignet. Deshalb entscheidet er sich für eine Kompromisslösung. Ein Orchestergraben, der individuell verstellbar ist, auf eine Tiefe von bis zu 1,5 Metern. Der Umbau geschieht in der Sommerpause. Allerdings kann der Graben aus bautechnischen Gründen nur um 1,5 Meter tiefer gelegt werden. An der Beleuchtung ändert das kaum etwas. Als das Orchester am 19. August bei der Eröffnung der neuen Saison erstmals darin spielt, löst das bei der Presse einen Sturm der Empörung aus. Das Orchester klinge dumpf, die Harfe sei kaum zu hören und den Geigen fehle jede Leuchtkraft. Mahler versucht sich zu rechtfertigen.
2: Ich will ein Orchester schaffen, wie ich es im Interesse der Kunst für gut halte. Das Orchester von heutzutage ist nicht mehr eine selbstständig operierende Körperschaft, die sich um die anderen Vorgänge im Theater nicht zu kümmern hat. Auf das Zusammenwirken aller Künste kommt es an.
1: Mahlers Vorstellungen erfüllen sich durch den Umbau jedoch nicht. Und weil die Tieferlegung des Grabens keine nennenswerte Verbesserung mit sich bringt, wird sie einige Wochen später wieder rückgängig gemacht.
0: August 1903. Gustav Mahler kämpft für die Tieferlegung des Orchestergrabens in der Wiener Hofoper. Das war ein musikalisches Kalenderblatt von Susanna Felix. Und hier ist Musik von Charles Gounod.

Das Finale aus der zweiten Sinfonie von Charles Gounod war das mit der Sinfonia Finlandia unter Leitung von Patrick Gallois. Der Komponist Valentin Silvestrov ist einer der bekanntesten ukrainischen Meister. Nach dem russischen Überfall auf sein Land ist er mit Tochter und Enkelin nach Berlin geflohen. Bis heute ist er auf der Welt hochgeachtet und seine Musik bevorzugt die leisen Töne. Hier die Abendserenade für zwei Violoncelli mit Anja Lechner und Agnes Westermann.

Abendserenade für zwei Violoncelli. Das waren Anja Lechner und Agnes Westermann. Das Stück stammte von Valentin Silvestrov. Nach den Nachrichten um 11 geht's weiter hier mit Klassik bis 2. Unter anderem beginnen wir noch einmal das Karl Maria von Weber Jahr und schauen ins Berliner Konzerthaus. Außerdem geht's um Haydn 2032, die große Gesamteinspielung sämtlicher Sinfonien mit dem Dirigenten Giovanni Antonini. Und jetzt gibt's noch eine Promenade von Francis Poulenc, En chemin de fer, in der Eisenbahn. Hier ist der Pianist Rolf Lindblom.

0: Peter Handke, Theaterdichter, Publikumsprovokateur und Literaturnobelpreisträger. Sein neues Stück kommt nun im Berliner Ensemble heraus. Titel: Schnee von gestern, Schnee von morgen. Das Lautwerden des einen kreuz- und quergehenden zeigt seines jeweiligen Innehaltens. Klingt kompliziert? Erst mal gucken. Also, ein Dichter geht da kreuz und quer durch die Welt, redet, albert herum, träumt. Welcher Widerhall wird hörbar? Im Status zwischen gestern und morgen. Regisseur Jossi Wieler inszeniert das Sprachspiel Schnee von gestern, Schnee von morgen. Punkt, Punkt, Punkt. Premiere 29. August im Berliner Ensemble. 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
2: Der Brandenburger Bildungsminister Hoffmann hat das kommende Schuljahr erneut als eines des bislang schwierigsten bezeichnet. Die Schülerzahlen liegen auf dem höchsten Stand seit 20 Jahren, sagte der CDU-Politiker. Gleichzeitig habe es nie weniger Lehrkräfte gegeben als jetzt. Ab nächstem Montag werden Hoffmann zufolge insgesamt etwa 324.000 Kinder zur Schule gehen, 1.000 mehr als im vorigen Schuljahr. Bislang seien gut 1.200 Lehrkräfte eingestellt oder entfristet worden. Mehr als 300 Stellen blieben unbesetzt. Dennoch äußerte Hoffmann sich optimistisch, dass alle Schülerinnen und Schüler einen Abschluss erreichen können. Bundesjustizministerin Hubig will es Mieterinnen und Mietern erleichtern, in ihren Wohnungen Klimaanlagen oder Sonnenblenden einzubauen. Sie schlägt in der Rheinischen Post vor, für besseren Hitzeschutz das Mietrecht zu ändern. Zudem müsse die Klimaanpassung als Gemeinschaftsaufgabe im Grundgesetz verankert werden. Ähnlich äußerte sich Bauministerin Huberts. Die SPD-Politikerin sagte im ZDF, in Zeiten des Klimawandels gehe es um etwas sehr Wesentliches.
3: Wir alle spüren es und deswegen müssen wir hier auch eine Gemeinschaftsaufgabe draus machen. Bund, Länder und Kommunen. Wenn man zum Beispiel eine neue Nachbarschaft entwickelt, dann ist das überhaupt gar keine Diskussion mehr. Da muss Grün mit rein, da müssen Bäume rein, da muss es schattige Plätze geben. Und wir geben das jetzt auch vor in unserem Baugesetzbuch.
2: Die Bundesministerin für Wohnen und Bauen, Verena Huberts, SPD. Nach dem Hackerangriff auf zwei Berliner Senatsverwaltungen fordern die Grünen, die Zentralisierung der IT voranzutreiben. Der Vizechef der Abgeordnetenhausfraktion Ziller hat im RBB 24 Inforadio gesagt, es sei schon lange beschlossen, sicherheitskritische Technik vom zentralen IT-Dienstleister des Landes betreuen zu lassen. Es habe aber teilweise die Entschlossenheit gefehlt, das überall umzusetzen. Der Digitalisierungsexperte bezweifelte die Angaben des Senats, wonach bei dem Angriff nur öffentlich zugängliche Daten abgeflossen sind. Das müsse man genauer untersuchen. Ziller nannte den Schaden in jedem Fall groß. Der Angriff habe das Vertrauen in die Verwaltung erschüttert, die Daten der Bürgerinnen und Bürger schützen zu können. Im Industriepark Lausitz in Schwarzheide wird am Vormittag eine Testanlage für die Herstellung von grünem Wasserstoff in Betrieb genommen. Wie das Dresdner Unternehmen Sunfire mitgeteilt hat, sollen auf dem Gelände von BASF Erfahrungen für die industrielle Massenproduktion gesammelt werden. Mario Bartsch, RBB 24.
4: Bei der Elektrolyse wird Wasser in seine Bestandteile Wasserstoff und Sauerstoff zerlegt. Das Verfahren von Sunfire nutzt dabei Betriebstemperaturen von rund 850 Grad Celsius. Ziel ist es, Wasserstoff billiger zu machen und mit höherem Wirkungsgrad zu erzeugen als bisher. Sunfire ist nach eigenen Angaben ein weltweit führendes Elektrolyseunternehmen. Es beschäftigt demnach mehr als 700 Mitarbeitende in Deutschland. Laut BASF soll durch die Partnerschaft mit Sunfire die Energiewende aktiv mitgestaltet werden.
2: Die USA und Südkorea wollen ihr laufendes gemeinsames Militärmanöver deutlich verkürzen. Nach Angaben des südkoreanischen Generalstabs soll die Übung schon am Freitag zu Ende gehen und damit knapp eine Woche früher als geplant. Gründe wurden nicht genannt. US-Präsident Trump hat am Sonntag angekündigt, die Militärmanöver mit Südkorea zu verringern. Die Übungen seien nicht nur teuer, sondern auch ein unangemessenes und feindliches Signal gegenüber Nordkorea. Laut US-Medienberichten will Trump noch in diesem Herbst den nordkoreanischen Machthaber Kim treffen. Zum heutigen Welttag der humanitären Hilfe fordern Hilfsorganisationen eine verlässliche Finanzierung. Die Vorsitzende des Dachverbands Heinlein sagte, die Zahl der humanitären Krisen nehme zu, während die Finanzierung immer weiter schrumpfe. Laut den Vereinten Nationen sind mehr als 250 Millionen Menschen auf humanitäre Hilfe angewiesen und damit etwa doppelt so viele wie vor 10 Jahren. UN-Generalsekretär Guterres erklärte, anderen zu helfen sei heute gefährlicher denn je. Laut dem UN-Nothilfebüro sind im vergangenen Jahr 350 Helferinnen und Helfer getötet worden, die meisten im Gazastreifen. Soweit die Nachrichten. Weitere Meldungen aus Berlin und Brandenburg auf rbb24.de. Das Wetter. Heute viele Wolken und kaum Sonne, zeitweise etwas Regen. Zum Abend lockert es etwas auf. Maximal 19 bis 23 Grad. Aktuell in Berlin-Wannsee und in Buch 19 Grad, 18 Grad in Lenzen und 19 Grad in Eberswalde. Morgen dann wieder freundlicher mit einem Wechsel aus Sonne und Wolken. Einzelne Schauer oder kurze Gewitter sind aber auch möglich. Dann bei maximal 23 bis 27 Grad. Die Zeit 11.05 Uhr.
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5: Ein herzliches Willkommen weiterhin. Wir machen weiter mit Robert Schumanns, Rheinischer Sinfonie, und zwar dem Finale.

Die Berliner Philharmoniker unter Simon Rattle war das mit dem Finale aus der Rheinischen Sinfonie von Robert Schumann. 2026 ist das große Karl-Maria-von-Weber-Jahr. Sein 200. Todestag wird begangen. Und da gibt's eine nette Misszelle am Rande. Warum sind die wichtigsten Zeugnisse des Lebens von Weber in Berlin in der Musikabteilung der Staatsbibliothek? Das geht zurück auf Karl Maria von Webers Witwe. Die hat nämlich 1851 entschieden, dass die Freischütz-Autographe in die Staatsbibliothek kommen. Und die Urenkelin Mathilde von Weber hat dann nach dem Zweiten Weltkrieg entschieden, dass das Familienarchiv alle Kompositionen und Schriften, Autographe, Briefe, Tagebücher etc. nahezu vollständig in die Staatsbibliothek kommen soll. Also, Karl Maria von Weber ist in Berlin präsent und so gehört er natürlich auch bei uns ins Programm. Hören wir das Konzertstück für Klavier und Orchester F-Moll mit dem Solisten Martin Helmchen und dem Konzert aus Orchester Berlin unter Christoph Eschenbach vom Jubiläumsalbum 200 Jahre Konzerthaus Berlin.

Wahrlich großes Kino, das Konzertstück für Klavier und Orchester in F-Moll von Karl Maria von Weber mit Martin Helmchen als Solist und im Konzerthausorchester Berlin unter Christoph Eschenbach. Und im Konzerthaus fand ja bis zum 16. August das Festival Young Euro Classic statt. 17 Tage hat es gedauert. 14 Jugendsinfonieorchester aus der ganzen Welt waren da und der komplette globale musikalische Nachwuchs wurde sozusagen auf die Bühne gestellt. Wir dürfen auf das kommende Jahr gespannt sein. Gleich Kulturkompakt, vorher noch eine kurze Introduktion von Jacques Ibert.

0: Das CO Chamber Orchestra war das mit einer Introduktion, schweres Wort, von Jacques Ibert aus dem Divertissement für Kammerorchester. Und damit ist es 11.30 Uhr.
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0: Mit Imke Griebsch, hallo.
2: Grüß dich, Klaus.
0: Der schwedische Dirigent Herbert Blomstedt gilt als dienstältester Dirigent der Welt. Im Juni ist er 99 Jahre alt geworden und man munkelt, dass er auch noch Termine für Konzerte in den nächsten 3 Jahren zusagt. Jetzt gibt's allerdings doch Sorgen um seinen Gesundheitszustand.
2: Ja, Herbert Blomstedt hat diverse Konzerte absagen müssen. Im Juni musste sein Geburtstagskonzert ausfallen. Im Juli hatte er ein Konzert mit dem NHK Symphony Orchestra in Tokio aus gesundheitlichen Gründen nicht dirigieren können. Und jetzt kam auch die Absage für 3 weitere Konzerte. Die waren mit dem Gewandhausorchester in Leipzig geplant. Im Mai hatte sich Herbert Blomstedt bei einem Konzert in San Francisco eine Infektion zugezogen und die hat ihn offenbar sehr geschwächt. Von der hat er sich einfach noch nicht richtig erholen können. In Leipzig ist man natürlich sehr traurig, dass der ehemalige Chef des Gewandhausorchesters nicht kommen kann, gerade weil Bruckners 8. Sinfonie auf dem Programm steht und Blomstedt ja ein hochgelobter Bruckner-Dirigent ist. Vertreten wird er aber auch von einem Dirigenten, der ebenso als Bruckner-Experte gilt, von Marek Janowski.
0: Ja, sehr schade. Herbert Blomstedt ist ja auch Ehrendirigent des Gewandhausorchesters. Zweites Thema, Imke, heute um kurz nach 20 Uhr schalten wir hier auf Radio 3 von Berlin nach Dresden, denn dort findet im Rahmen des ARD-Radio-Festivals eine Übertragung statt vom Moritzburg-Festival live. Und das Festival-Motto lautet in diesem Jahr »Alles im Fluss«.
2: Und damit ist nicht der berühmte Aphorismus von Heraklit gemeint. Beim Moritzburg-Festival stehen dieses Jahr tatsächlich Flüsse im Mittelpunkt, vom Mississippi über den Rhein. Und beim Konzert heute Abend ist die Donau das verbindende Element zwischen den Musikstücken. Auf dem Programm steht Kammermusik von Mozart, Brahms und Bartok. Und alle diese Komponisten haben an der Donau gelebt und gearbeitet. Mozart und Brahms in Wien und Bartok in Budapest. Bei den Musikerinnen und Musikern, die heute Abend auftreten, sind wie immer beim Moritz-Festival renommierte Größen der Szene dabei. Zum Beispiel der Cellist Jan Vogler, der ja auch das Festival leitet. Es gibt aber auch diverse junge aufstrebende Künstler zu hören, zum Beispiel der brasilianische Geiger Guido Santana. Der ist erst 20 Jahre alt. Heute Abend kann man ihn hören hier auf Radio 3 beim ARD Radio Festival. Einfach um 20 Uhr das Radio einschalten. Nach den Nachrichten geht's dann gleich nach Dresden.
0: Der erste Tipp von dir, Imke, und der zweite gilt dem Schloss Bellevue, dem Amtssitz des Bundespräsidenten. Das wird ja derzeit umgebaut und dabei werden auch die Räume neu gestaltet, in denen Staatsgäste und Botschafter empfangen werden. Und wie die Räume für dieses Treffen aussehen sollen, das wurde in einem Wettbewerb für Innenarchitektur entschieden.
2: Und gewonnen hat diesen Wettbewerb das Architekturbüro Henn aus Berlin. Unser Architekturkritiker Nikolaus Bernau hat heute Morgen bei uns im Programm berichtet, was das Team von Henn mit den Räumen vorhat.
3: Die haben eine ganz helle Anmutung, auch in den kleineren Räumen. Es gibt einen, der ist so ein bisschen dunkelgrüner, aber wirkt trotzdem dadurch, dass er eben gut zum Licht ausgerichtet ist, sehr, sehr hell und angenehm. Jeder Raum soll einen ganz anderen Charakter bekommen, aber trotzdem werden sie so zum Beispiel das durch die Auswahl der Stühle, die überall die gleichen sind, zusammengehalten.
2: Und die eine oder andere innovative Lösung, die gibt's inklusive.
3: Um nämlich dieses ewige Gefälle mit den Tischtüchern zu umgehen, legen Sie einfach ein Tischtuch, das genauso groß ist wie die Fläche, auf den Tisch selber. Und damit spart man sich natürlich das ganze Verfangen von Kleidern und von Schuhen etc.
2: Ja, sehr praktisch gedacht. Das hat Nikolaus Bernau hier heute Morgen im Programm erzählt. Und das komplette Gespräch gibt's auf radio3.de. Wer sich selbst ein Bild vom Entwurf für die Räume von Schloss Bellevue machen möchte, die Ergebnisse des Innenarchitekturwettbewerbs sind ab heute in einer Ausstellung zu sehen im Bundesamt für Bauwesen und Raumordnung im Ernst-Reuter-Haus in Berlin-Charlottenburg. Der Eintritt ist frei und die Ausstellung ist von 9 bis 18 Uhr geöffnet.
0: Sehr spannende Tipps. Vielen Dank, Imke Griebsch.
2: Bitteschön.
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0: Ja, vielleicht haben Sie eine dieser zweistimmigen Inventionen von Bach oder vielleicht sogar alle beide schon auf dem Klavier gespielt. Das waren der Klarinettist Martin Fröst und sein Bruder Göran Fröst, Klarinette und Viola, und sein jüngerer Bruder Göran, der arrangiert vieles für seinen älteren Bruder und ist auch entscheidend beteiligt an diesem Album, von dem diese Aufnahmen stammten, nämlich BACH, Beyond All Clarinet History, also jenseits aller Klarinettengeschichte. Es gibt ja keine genuinen Werke von Bach für Klarinette. Sie finden dazu alles noch unter radio3.de. Und damit ist es 11.39 Uhr.
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2: Der Schriftsteller Heinz Strunk.
3: Sport ist die beste, wenn nicht die einzige Methode, die Verzweiflung auf Distanz zu halten.

Musik von Florence Price, Tickling Toes, für Violin- und Streichorchester mit Daniel Hope und dem Zürcher Kammerorchester vom Album Dance, Ausrufezeichen. Jetzt kommen wir zum Haydn-Projekt 2032. Bis zum 300. Geburtstag des Komponisten will der Dirigent Giovanni Antonini alle seine Sinfonien aufnehmen mit dem Kammerorchester Basel und mit seinem Ensemble Il Giardino Armonico. Giovanni Antonini sagt dazu, die Welt Haydns ist ein Universum. In seiner frühen Zeit als Hauskomponist des Fürsten Esterházy auf einem Schloss in der ungarischen Provinz schrieb Haydn für eine kleine, geschlossene Gesellschaft. Er konnte zahlreiche Experimente machen. Als er später dann als freischaffender Musiker für London komponiert hat, hatte er ein völlig anderes Ideal im Kopf. Diese Sinfonien waren für ein großes Publikum geschrieben. Zu diesen Londoner Sinfonie gehört die sogenannte Trauersinfonie. Hören wir den ersten Satz Allegro con Brio mit Il Giardino Armonico und Giovanni Antonini.

Allegro con Brio ist der Sinfonie Nummer 44, der sogenannten Trauersinfonie von Joseph Haydn mit Il Giardino Armonico unter Leitung von Giovanni Antonini. Nach den Nachrichten um 12 geht's weiter mit Klassik bis 2. Unter anderem nehme ich in Blick eine Neuaufnahme des Busch-Trios mit Werken des jungen Beethovens. Sehr spannend. Außerdem blicken wir in die Flötensammlung von Dorothee Oberlinger rein. Jetzt erstmal noch Musik von Fritz Kreisler, und zwar das Präludium und Allegro im Stile von Gaetano Pugnani mit Niek Bahr, dem holländischen Geiger, und dem Königlichen Konzertgebouw-Orchester Amsterdam.

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2: Im Zusammenhang mit dem Anschlag auf die Ostsee-Pipeline Nord Stream ist in Kroatien ein weiterer Verdächtiger festgenommen worden. Nach ARD-Informationen handelt es sich um einen der Taucher, die den Sprengstoff an der Leitung befestigt haben sollen. Die Ermittler hatten den Mann bereits im vergangenen Jahr in Polen gefunden. Die polnischen Behörden weigerten sich aber, ihn nach Deutschland auszuliefern. Nun will der Generalbundesanwalt bei den kroatischen Behörden die Überstellung an die deutschen Behörden beantragen. Bei dem Anschlag 2022 wurden 3 von 4 Röhren der Pipeline zerstört. Der Ukrainer, der den Einsatz geleitet haben soll, wurde in Italien gefasst und nach Deutschland gebracht. Der Brandenburger Bildungsminister Hoffmann hat das kommende Schuljahr erneut als eines der bislang schwierigsten bezeichnet. Die Schülerzahlen liegen auf dem höchsten Stand seit 20 Jahren, sagte der CDU-Politiker. Gleichzeitig habe es nie weniger Lehrkräfte gegeben als jetzt. Miriam Berger, RBB 24.
3: Ab kommenden Montag werden Hoffmann zufolge etwa 324.000 Kinder zur Schule gehen. Das sind 1.000 mehr als im vorigen Schuljahr. Hinzu komme, dass man durch Kürzungen weniger Stellen zur Verfügung habe, so der Minister. Die Schulämter hätten gut 1.200 Lehrkräfte eingestellt oder entfristet. Mehr als 300 Stellen seien unbesetzt geblieben. Hoffmann äußerte sich optimistisch, dass alle Schülerinnen und Schüler einen Abschluss machen können, auch wenn der Stundenplan nicht immer abgedeckt werden könne.
2: Nach dem Hackerangriff auf 2 Berliner Senatsverwaltungen fordern die Grünen, die Zentralisierung der IT voranzutreiben. Der Vizechef der Abgeordnetenhausfraktion Ziller hat im RBB-Inforadio gesagt, es sei schon lange beschlossen, sicherheitskritische Technik vom zentralen IT-Dienstleister des Landes betreuen zu lassen. Es habe aber teilweise die Entschlossenheit gefehlt, das überall umzusetzen. Der Digitalisierungsexperte bezweifelte die Angaben des Senats, wonach bei dem Angriff nur öffentlich zugängliche Daten abgeflossen sind. Das müsse man genauer untersuchen. Die SPD dringt weiter auf eine Grundgesetzänderung, damit der Bund Hitzeschutzmaßnahmen stärker unterstützen kann. Bauministerin Huberts forderte im ZDF CDU und CSU auf, ihre Vorbehalte aufzugeben. Die Anpassung an die Folgen des Klimawandels müsse eine Gemeinschaftsaufgabe von Bund, Ländern und Kommunen werden. Dafür haben sich in den vergangenen Tagen mehrere SPD-Ministerinnen und Minister ausgesprochen. Um das Grundgesetz zu ändern, braucht die Koalition auch Stimmen von Grünen und Linken. Die Union lehnt eine Zusammenarbeit mit der Linkspartei aber bislang ab. Das westafrikanische Liberia nimmt nach eigenen Angaben den USA in den nächsten Monaten bis zu 1200 Migranten ab. Die Menschen stammen aus Drittländern und können nicht abgeschoben werden. US-Einwanderungsrichter haben entschieden, dass den Betroffenen in ihren Heimatstaaten Folter oder Misshandlung drohen. Eine erste Gruppe von Migranten soll schon in dieser Woche in Liberia ankommen. Laut der Regierung können die Menschen selbst entscheiden, ob sie Asyl beantragen oder das Land wieder verlassen. US-Präsident Trump hat ähnliche Abkommen bereits mit anderen afrikanischen Ländern geschlossen. Menschenrechtler kritisieren, dass viele Migranten letztlich doch in ihre Heimat zurückgebracht würden. Am heutigen Welttag der humanitären Hilfe erinnern die Vereinten Nationen an Menschen, die bei Hilfseinsätzen zu Schaden gekommen sind. Laut dem UN-Nothilfebüro wurden im vergangenen Jahr 350 Helferinnen und Helfer getötet, mehr als 300 verletzt und mehr als 200 entführt. Aus Genf, Jan Seidel.
4: Der gefährlichste Ort war demnach auch im vergangenen Jahr Gaza mit 186 Getöteten. Besondere Sorgen bereiten den Vereinten Nationen die neuen Waffentypen. Drohnen sind billig, sie können leicht mit Sprengstoff ausgerüstet und dann auf Städte und Dörfer abgeschossen werden. Als Beispiele nennt die Organisation Sudan, die Ukraine und Russland. UN-Generalsekretär Guterres erklärte, anderen zu helfen sei heute gefährlicher denn je. Guterres beklagte neben den Angriffen auf Hilfskräfte gezielte Desinformation, die Blockade von Hilfskonvois und die Kürzungen bei humanitären Hilfsprojekten.
2: Soweit die Nachrichten. 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Das Wetter. Heute viele Wolken und kaum Sonne, zeitweise etwas Regen. Zum Abend lockert es dann etwas auf. Maximal 19 bis 23 Grad. Aktuell in Berlin-Gatow und in Tempelhof 19 Grad, 18 Grad in Bernau und 21 Grad in Klettwitz. Morgen dann wieder freundlicher mit einem Wechsel aus Sonne und Wolken. Einzelne Schauer oder kurze Gewitter sind aber auch drin, bei maximal 23 bis 27 Grad. Die Zeit 12.05 Uhr.
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Der Hornist Felix Klieser und die Kammerata Salzburg mit dem ersten Satz aus dem ersten Hornkonzert von Wolfgang Amadeus Mozart. Und jetzt eine Neueinspielung, und zwar ein junger Mann in Wien hat eine Visitenkarte vorgelegt, die zeigen soll, hier bin ich, hier will ich gehört werden. Beethoven legt in Wien als erstes drei Klaviertrios vor. Klar, dass der Klavierpart ordentlich brillant ist. Das Busch-Trio nimmt gerade alle Beethoven-Trios auf. Das Ensemble hat sich benannt nach dem Geiger Adolf Busch und Mathieu van Bellen, der Geiger, spielt auf einer Guarnini-Geige, die einst Adolf Busch persönlich gehört hat. Also eine Wiederbelebung in mehreren Richtungen, Geige und Beethoven oder irgendwie so. Hören wir aus dem G-Dur-Trio den vierten Satz, das Finale.

Das Busch-Trio mit dem Finale aus dem Klaviertrio G-Dur von Ludwig van Beethoven, seinem fulminanten Wien-Debüt. Die Blockflötistin Dorothee Oberlinger besitzt eine riesige Sammlung von Flöten. Das ist bei Blockflötistinnen und Blockflötisten fast immer so. Von winzig klein bis riesengroß, also so groß, dass man das Instrument auf die Erde stellen muss. Und bei jedem Stück, das sie spielt, überlegt Dorothee Oberlinger ganz genau, welche Flöte besonders geeignet ist. Für diese Auswahl der Hardware sozusagen nimmt sie sich genau Zeit, die sich dann im gemeinsamen Spiel und in der Wirkung amortisiert. Können Sie jetzt selbst beurteilen, ob das in der nächsten Aufnahme geklappt hat, dem Concerto in G-Moll für Blockflöte von Antonio Vivaldi, La Notte. Und mit Dorothee Oberlinger spielt hier das Ensemble Sonatori della Gioiosa Marca.

0: Lanotte, die Nacht, ein Concerto in G-Moll von Antonio Vivaldi mit der Blockflötistin Dorothee Oberlinger und dem Ensemble Sonatori della Gioiosa Marca, geleitet auch von Dorothee Oberlinger. Und damit ist es 12.29 Uhr.
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0: Mit Imke Griebsch, hallo.
2: Hallo.
0: Das Literaturhaus Magdeburg beklagt, dass der Druck auf Kultureinrichtungen in Sachsen-Anhalt zunehme. In einem Monat finden dort die Landtagswahlen statt. Im Falle einer AfD-Regierung könnten Fördergelder wegfallen, so die Befürchtung des Literaturhauses Magdeburg.
2: Sarah Täger, die Leiterin bzw. Ansprechpartnerin für Veranstaltungen, Kooperationen und städtische Projekte. Sarah Täger hat also berichtet, dass in letzter Zeit Fragen in den Museen kommen, warum Dinge so oder so präsentiert werden und warum die Museen nicht lieber Künstler XY zeigen. Der Druck komme allerdings nicht nur aus der Politik, sondern der Druck komme auch von manchen Gästen. Das Literaturhaus ist eine von mehr als 140 Institutionen in Sachsen-Anhalt, die sich im Bündnis Kultur ist Vielfalt und Heimat engagieren. Im Falle einer AfD-Regierung in Sachsen-Anhalt befürchtet Sarah Täger weitere Beschränkungen. Sie sagt, wir könnten nicht mehr frei entscheiden, welches Programm wir machen, welche Autoren wir einladen. Die AfD sagt das in ihrem Regierungsprogramm ja ganz klar. Und da verweist sie auf die sogenannte Patriotismusklausel, wonach nur noch Projekte gefördert werden sollen, wenn die Träger diese Klausel unterschreiben. Und die lautet im Wahlprogramm der AfD folgendermaßen, ich zitiere: Die Kunstfreiheit ist kein Anspruch, alles Mögliche gefördert zu bekommen. Deshalb werden wir mit Staats- und Steuergeld vorwiegend solche Kunst fördern, die einen Beitrag zu deutscher Identitätsfindung leistet. Zitat Ende. Genauso steht das im Wahlprogramm der AfD. Am 6. September sind in Sachsen-Anhalt Landtagswahlen. Die AfD liegt in Umfragen derzeit bei 41%.
0: Zweites Thema. Imke, die Klassikstiftung Weimar feiert den Geburtstag von Johann Wolfgang von Goethe traditionell mit einem öffentlichen Fest.
2: Und dass es dabei Kartoffeltorte geben wird, ist auch schon eine Tradition. Diese Torte war nämlich das bevorzugte Gebäck von Goethe. Am 28. August jährt sich Goethes Geburtstag zum 277. Mal. An diesem Tag lädt die Klassikstiftung Weimar zu einem Fest ein und das findet auf dem Frauenplan statt, vor dem früheren Wohnhaus des Dichters. Zum Auftakt wird Ulrike Lorenz, die Präsidentin der Klassikstiftung Weimar, am Mittag die Geburtstagsgäste begrüßen und dann die traditionelle Kartoffeltorte anschneiden. Danach erwartet die BesucherInnen bis in den Abend ein kostenfreies Programm für alle Altersgruppen in den verschiedenen Museen der Stiftung. Anlässlich des Goethe-Geburtstages wird in der Weimar-Halle auch eine Medaille verliehen, die Goethe-Medaille. Dieses Jahr werden damit der estnische Komponist Arvo Pärt, die italienische Übersetzerin Anita Raja und der deutsch-griechische Theaterregisseur Podromos Tsinikoris ausgezeichnet.
0: Dein Tipp, Imke, führt zu einem Highlight im jährlichen Konzertkalender der Brandenburger Symphoniker. Das sind die Open-Air-Konzerte an der Regattastrecke am BC in Brandenburg an der Havel.
2: Ja, und die finden im Rahmen der brandenburgischen Wassermusiken statt. Die Wassermusiken beginnen schon morgen mit einem Kindermusical, mit einer großen Kindermusical-Gala. Freitag geht's dann weiter mit dem Konzert von I.C. Falkenberg. Und das Samstagabendkonzert ist traditionell ein Benefizkonzert. Das wird vom Brandenburger Theater in Kooperation mit dem Lions Club Brandenburg an der Havel veranstaltet. Und da werden die Brandenburger Symphoniker, geleitet von ihrem Chefdirigenten Andreas Spering, am Ufer des Beetzsees Musik von Wagner, Bizet, Purcell und auch Stücke aus der Schauspielmusik zum Sommernachtstraum von Mendelssohn spielen. Und deshalb ist das Konzert auch so überschrieben: Ein Sommernachtstraum. Ja, und das findet dann an der Regattastrecke statt des Beetzsees. Und die liegt am Südwestufer des Beetzsees. Das Konzert beginnt 19 Uhr an diesem Samstag, am 22. August. Und es gibt gar nicht mehr so viele Karten dafür. Man sollte sich beeilen. Die Karten kosten zwischen 12 und 50 Euro und können online gekauft werden auf der Seite des Brandenburger Theaters.
0: Imke Griebsch, herzlichen Dank.
2: Bitteschön.
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Wahrhaft furios, der Tanz der Furien aus Orfeo e Eurydice von Christoph Willibald Gluck mit dem Orchestra of the Royal Opera House Covent Garden in London unter Sir Georg Scholti. Der Tenor Rolando Villason hat sehr viel gesungen. Inzwischen ist er Intendant der Mozartwoche in Salzburg und betreibt vor allem Regieprojekte, aber quirlig wie eh und je. Aus seiner Sängerglanzzeit aus dem Jahr 2003 stammt die folgende Aufnahme. Da hat er Donizettis Liebestrank mehrfach gesungen, unter anderem mit Anna Netrebko in Wien. Und hier hofft er als Nemorino auf ein Liebeszeichen und wenn es auch nur eine Träne ist.

Der Tenor Rolando Villazón mit dem Münchner Rundfunkorchester unter Marcello Viotti mit der Arie des Nemorino aus dem zweiten Akt Una furtiva lacrima aus Le Lesire d'amore von Gaetano Donizetti. Jetzt kommen wir zum Klavier und zu Franz Schubert. Den zweiten Satz aus seiner Klaviersonate E-Moll werden wir hören mit einem der, einer lebenden Legende, einem der besten Pianisten der Welt, Sir Andras Schiff.

Der unerreichte Meister der Melodie, Franz Schubert, das war das Allegretto aus seiner Klaviersonate E-Moll mit Andras Schiff. Und der hätte am 23. August, am Sonntag, also im Kloster Korin auftreten sollen, beim dritten Koriner Europakonzert. Doch er ist leider erkrankt und musste absagen. Stattdessen wird der hochbegabte junge deutsche Pianist Fabian Müller auftreten. Mit der Staatskapelle aus Halle an der Saale, unter Leitung des ägyptischen Dirigenten Nabil Shehata, unter anderem Schuberts unvollendete und Beethovens fünftes Klavierkonzert stehen auf dem Programm. Sonntag, 23. August, 15 Uhr, drittes Koriner Europakonzert. Und das wird ein Gedenkkonzert sein für den Dirigenten und Musikwissenschaftler Peter Gülke, der im April verstorben ist. Nach den Nachrichten geht's weiter mit Klassik bis 2, unter anderem mit der Lesung. Heute mit der 16. von 22 Folgen aus dem Roman Kubinke von Georg Herrmann. Und jetzt gibt's noch ein bisschen Telemann mit dem Bach-Concertus.

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2: Im Zusammenhang mit dem Anschlag auf die Ostsee-Pipeline Nord Stream ist in Kroatien ein weiterer Verdächtiger festgenommen worden. Wie die Bundesanwaltschaft mitteilte, handelt es sich um einen der Taucher, die den Sprengstoff an der Leitung befestigt haben sollen. Die Ermittler hatten den Mann bereits im vergangenen Jahr in Polen gefunden. Die polnischen Behörden weigerten sich aber, ihn nach Deutschland auszuliefern. Nun wird der Generalbundesanwalt bei den kroatischen Behörden die Überstellung an die deutschen Behörden beantragen. Bei dem Anschlag 2022 wurden 3 von 4 Röhren der Pipeline zerstört. Der Ukrainer, der den Einsatz geleitet haben soll, wurde in Italien gefasst und nach Deutschland gebracht. Der Brandenburger Bildungsminister Hoffmann hat das kommende Schuljahr erneut als eines der bislang schwierigsten bezeichnet. Die Schülerzahlen liegen auf dem höchsten Stand seit 20 Jahren, sagte der CDU-Politiker. Gleichzeitig habe es nie weniger Lehrkräfte gegeben als jetzt. Miriam Berger, RBB 24.
3: Ab kommenden Montag werden Hoffmann zufolge etwa 324.000 Kinder zur Schule gehen. Das sind 1.000 mehr als im vorigen Schuljahr. Hinzu komme, dass man durch Kürzungen weniger Stellen zur Verfügung habe, so der Minister. Die Schulämter hätten gut 1.200 Lehrkräfte eingestellt oder entfristet. Mehr als 300 Stellen seien unbesetzt geblieben. Hoffmann äußerte sich optimistisch, dass alle Schülerinnen und Schüler einen Abschluss machen können, auch wenn der Stundenplan nicht immer abgedeckt werden könne.
2: Am Flugplatz Strausberg ist der Prototyp einer neuen Überwachungsdrohne vorgestellt worden. Unter den Zuschauern waren auch die Ministerpräsidenten von Brandenburg und Niedersachsen, Woidke und Lies. Produziert wurde das Gerät von einem Braunschweiger Unternehmen in Strausberg. Philipp Barnsdorf, RBB 24.
4: Wie das Unternehmen mitteilte, kann die Drohne bis zu 40 Stunden in der Luft bleiben und maximal 1.300 Kilo Nutzlast tragen. Ausgestattet mit Kameras und Kommunikationstechnik könnte die Maschine so etwa Nord- und Ostsee großflächig überwachen. Ein erster Testflug ist noch in diesem Jahr geplant. Die Brandenburger Staatskanzlei teilte dem RBB mit, Unternehmen wie Aerodata würden zur Sicherheit des Landes beitragen. Außerdem gehe es um zukünftige Arbeitsplätze in Strausberg, sollte die neue Drohne in die Massenproduktion gehen.
2: Die SPD dringt weiter auf eine Grundgesetzänderung, damit der Bund Hitzeschutzmaßnahmen stärker unterstützen kann. Bauministerin Huberts forderte im ZDF CDU und CSU auf, ihre Vorbehalte aufzugeben. Die Anpassung an die Folgen des Klimawandels müsse eine Gemeinschaftsaufgabe von Bund, Ländern und Kommunen werden. Dafür haben sich in den vergangenen Tagen mehrere SPD-Ministerinnen und Minister ausgesprochen. Um das Grundgesetz zu ändern, braucht die Koalition auch Stimmen von Grünen und Linken. Die Union lehnt eine Zusammenarbeit mit der Linkspartei aber bislang ab. Die Ukraine und Russland haben Kriegsgefangene ausgetauscht. Laut Verteidigungsministerium in Moskau sind 103 russische Soldaten aus ukrainischer Gefangenschaft entlassen worden. Im Gegenzug wurden genauso viele ukrainische Soldaten übergeben. Eine Bestätigung von ukrainischer Seite gab es zunächst nicht. Die freigelassenen Russen sind derzeit noch im benachbarten Belarus. Dort befindet sich ihre medizinische und psychologische Erstversorgung. Als Vermittler der humanitären Aktion gelten die Vereinigten Arabischen Emirate. Die Kriegsparteien haben bereits mehrfach Gefangene und die Leichen von Gefallenen ausgetauscht. Zum heutigen Welttag der humanitären Hilfe fordern Hilfsorganisationen eine verlässliche Finanzierung. Die Vorsitzende des Dachverbands Heinlein sagte, die Zahl der humanitären Krisen nehme zu, während die Finanzierung immer weiter schrumpfe. Laut den Vereinten Nationen sind mehr als 250 Millionen Menschen auf humanitäre Hilfe angewiesen und damit etwa doppelt so viele wie vor 10 Jahren. Viele Staaten, darunter auch Deutschland, haben ihre Budgets in den letzten Jahren gekürzt. UN-Generalsekretär Guterres erklärte, anderen zu helfen sei heute gefährlicher denn je. Laut dem UN-Nothilfebüro sind im vergangenen Jahr 350 Helferinnen und Helfer getötet worden, die meisten im Gazastreifen. Soweit die Nachrichten. Weitere Meldungen aus Berlin und Brandenburg auf rbb24.de. Das Wetter. Am Nachmittag viele Wolken und kaum Sonne, zeitweise etwas Regen. Zum Abend lockert es etwas auf. Aktuell in Berlin-Marzahn und in Kreuzberg 19 Grad, 19 Grad auch in Wusterwitz, 23 Grad in Guteborn. Morgen wieder freundlicher mit einem Wechsel aus Sonne und Wolken. Einzelne Schauer oder kurze Gewitter sind aber auch möglich bei 23 bis 27 Grad. Die Zeit 13.05 Uhr.
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Little Bells, kleine Glocken aus der Suite The Wind of Youth von Edward Elgar. Wir haben das Orchestra of the Welsh National Opera gehört unter Charles McCarris. Und jetzt noch eine Beethoven-Neuheit. Bruce Liu, ein Kanadier mit chinesischer Herkunft, hat 2021 den Chopin-Wettbewerb in Warschau gewonnen. Ich konnte da dabei sein und habe diesen wahrlichen Triumph erlebt. Sein Album nun, Lunaris, ist eine Reise durch Nacht, Fantasie und Transzendenz. Aufgebaut rund um einige der ikonischsten Klavierwerke, die je komponiert worden sind. Bruce Liu lädt die Zuhörenden in eine nächtliche Klangwelt ein, in der Stille und Vorstellungskraft miteinander verschmelzen zum Klang. Das Album folgt einem klaren erzählerischen Bogen und führt durch eine Abfolge innerer Landschaften. Die Mondscheinsonate von Beethoven ist das zweite Stück auf dem Album und hier hören wir den ikonischen ersten Satz.

Der kanadische Pianist Bruce Liu war das. Nein, nicht mit dem ersten Satz der Mondscheinsonate, wie ich fälschlich angesagt habe, sondern mit dem ersten der Waldsteinsonate. Aber die Mondscheinsonate findet sich auch auf diesem neuen Album des Warschauer Chopin-Preisträgers. Eine Reise nach Paris jetzt noch. Am 2. April 1897 gab es in den Katakomben unter der französischen Hauptstadt ein exklusives Konzert für rund 100 Gäste in der Dunkelheit. Und was gab's für Musik? Den Danse Macabre natürlich von Camille Saint-Saëns. Hier ist er mit dem Orchestre Symphonique de Montréal unter Kent Nagano.

Ja, ich hatte gerade Kino im Kopf und habe mir das vorgestellt, wie das in den Pariser Katakomben 1897 war. Da liegen ja die ganzen Knochen der aus

0: Ausgehobenen Pariser, der ausgehobenen Pariser Friedhöfe. Danse macabre von Camille Saint-Saëns mit dem Orchestre Symphonique de Montréal unter Kent Nagano. Und damit ist es 13.28 Uhr.
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0: Heute wieder mit dem Roman Kubinke von Georg Herrmann, sie an die 16. von 22 Folgen. Emil Kubinke und Pauline kehren als Verlobte aus dem Grunewald zurück. Auch über Heirat haben sie schon gesprochen, doch Kubinke ist sich nicht sicher, ob er vom Militärdienst freigestellt wird. Sollte das der Fall sein, dann wollen die beiden bis Januar ihre Eheschließung bekannt geben. Es liest Peter Schiff.
2: Tja. Emil Kubinke hatte sich ganz richtig und wirklich verlobt. Er hatte sogar einen echten Verlobungsschnupfen sich geholt, denn er war etwas erhitzt gewesen, als er oben auf den Auto-Omnibus geklettert war. Oh, was hatte Emil Kubinke für einen Schnupfen? Er hatte das Gefühl, als wenn ihm die Nase langsam zum Gesicht herausgeschraubt würde und als ob ihm jemand dazu mit langen Nadeln durch den Hinterkopf stäche. Vor seinen wehleidigen Augen schwammen graue Schleier, nur angenehm unterbrochen von den feurigen Punkten, die darin wie Mücken auf und nieder tanzten. Und selbst die Zigarren, die ihm Herr Löwenberg gab, der plötzlich für Pauline und alles, was sie anging, nur noch rein väterliche Gefühle im Busen hegte, selbst die Zigarren des Herrn Max Löwenberg schmeckten Emil Kubinke wie ein Gemisch von Stroh, alten Lumpen und verbrannten Knochen, trotzdem sie doch direkt über England kamen und man sie mit Verstand rauchen musste. Und Pauline bekam kurz danach auch einen echten Verlobungsschnupfen, dass ihr die Augen übergingen. Und als der von Emil Kubinke wieder gut war, da fing er wieder von vorn an. Und als der von Pauline endlich gut war, da begann auch er wieder von neuem. Kurz, es war ein ganz echter Verlobungsschnupfen, der Kinder und Kindeskinder zeugt. Aber nicht einzig durch den Schnupfen bekundete Emil Kubinke seine Verlobung, nein, er kaufte auch am nächsten Abend mit Pauline beim Uhrmacher zwei Trauringe, sehr schön blank, sehr schön breit, ganz neu und blitzend, ohne einen Riss und ohne eine Schramme. Niemand konnte ihnen ansehen, dass sie nur 3 Mark kosteten. Und nun konnte Emil Kubinke keine Bewegung machen, ohne dass ihm der gelbe Ring zublitzte und ihn an sein Glück erinnerte. Gesagt hatten natürlich Emil Kubinke und die rotblonde Pauline keine Menschen etwas, denn sie sprachen ja, wie sie meinten, mit niemandem im Haus. Desto erstaunlicher ist es, dass schon am nächsten Morgen das ganze Haus von oben bis unten, vom Keller bis zum Dach, aufs Genaueste unterrichtet war, dass sich der junge Mann vom Barbier, nicht der mit der Tolle, sondern der kleine Schwarze und das rote Dienstmädchen von Löwenbergs gestern im Grunewald richtig verlobt hatten. Es musste also solch eine Art Telepathie die Bewohner dieses Hauses miteinander verbinden. Die Ansichten aber über diese Verlobung waren verschieden gefärbt. Etwelche, mit Piesekes an der Spitze und der runden Hedwig auf dem linken Flügel, missbilligten sie, als unpassend für ein hochherrschaftliches Haus. Andere sagten, es wäre hier aber auch Mathé am letzten gewesen. Und wieder andere meinten, es käme bei solchen Leuten doch wirklich ganz und gar auf eins heraus. Frau Betty Löwenberg aber zog gleich Schlussfolgerungen, dachte schon an Hochzeitsgeschenke und sicherte sich noch aus der Hinterlassenschaft des alten Onkel Herzfeld 4 Damasttischtücher, die nur ganz kleine Stockflecken hatten, und 2 gelbe Moderateurlampen, die man ja leicht für Petroleum umändern lassen könnte. Und wenn sie ihre Kindersachen bis dahin nicht noch einmal Aussicht hatte zu brauchen, die Wickeltücher, die Jäckchen, Mützchen und Strümpfchen, so könnte sie ja Pauline auch davon gleich einen packen, mit zur Hochzeit schenken. Denn Verwendung würde Pauline ja schon demnächst dafür haben. Davon war Frau Betty Löwenberg fest überzeugt. Herr Ziedorn hingegen meinte, dass er sich bei Zeiten nach Ersatz umsehen müsste. Und er nahm noch einen 3. jungen Mann an, der eben ausgelernt hatte, dem er wenig zu zahlen hatte, der gerade aus Stolp in Pommern kam, der Herr Neumann hieß, groß und ungeschlacht wie ein Neufundländer war, ja die Ähnlichkeit ging sogar bis zum Geruch, und der ein Gesicht wie eine aufgeplatzte Pellkartoffel hatte. Bis Emil Kubinke heiratete und sich selbstständig machte, würde wohl Herr Neumann sich so weit vermenschlicht haben, dass man ihm dann die Kunden außer dem Haus überlassen könnte. Und wenn Herr Zidorn dann wieder einen neuen, ebenso billigen Herrn Neumann aus Stolp engagieren würde, so hätte er sein Geschäft bedeutend vergrößert, ohne dass er deshalb mehr an Gehältern zu zahlen brauchte. Herr Zidorn selbst konnte sich nämlich seinem Institut wirklich nicht mehr recht widmen, da ihn die Fabrikation des vorzüglichen Zidornin und die immer zahlreicheren Sitzungen des Ausschusses der Fachausstellung leider zwangen, noch mehr und noch ergiebiger denn früher von Hause fernzubleiben. Immerhin erreichte Herr Zidorn damit, aus uns unerklärlichen Gründen, dass auch seine Damenkundschaft sich vergrößerte. Und während ehedem sie sich örtlich auf eben jene Nebenstraße beschränkte, wallfahrteten sie jetzt auch von weit her zu dem Laden des Herrn Zidorn, und andere Kundinnen, die schon lange in entlegene Stadtviertel hinübergewechselt waren, bewiesen nach wie vor dem Laden des Herrn Zidorn eine unverbrüchliche Anhänglichkeit. Emil Kubinke aber lief morgen für morgen Straß auf, Straß ab, blieb in einem Rennen und nur im Vorüberfliegen naschte er schnell und heimlich, denn Pauline brachte ihn immer bis an die Tür, heimlich und schnell noch ein paar Küsse. Ähnlich wie ein Taubenschwänzchen, ein Karpfenkopf, solch grauer, hastender Schmetterling, der surrend über einer Blüte steht, gleichsam in wilder Jagd den Honig saugt und dann sofort weiterfliegt, gehetzt, schattenhaft, pfeilschnell, wer weiß wohin. Und den ganzen Tag über kam Emil Kubinke kaum zum Sitzen, denn Zidorns Geschäft war ja, wie wir schon sagten, eine Goldgrube. Des Abends jedoch ist Emil Kubinke dafür der Erste, der aus dem Laden wutscht. Selbst noch früher macht er, dass er fortkommt als Herr Tesch, wenn er zum Witwenverein verlorenes Glück muss. Und ohne das Abendbrot anzurühren, tappt Emil Kubinke dann schon hinten die Korkenziehertreppe hinauf nach Paulines Küche. Aber jetzt liest er nicht mehr Pauline Uhlands Herzog Ernst von Schwaben vor, trotzdem Emil Kubinke noch mit zwei vollen Akten im Rückstand ist. Denn mit der Verlobung pflegen ja gemeiniglich alle Bildungsversuche aufzuhören. Und die hübsche rotblonde Pauline scheint ebenso wenig Verlangen zu haben, weiter dem fünffüßigen Jampenschicksal des heldenhaften Fürsten zu lauschen. Und sie ist zugleich von ihm wieder reumütig, als sei dieser Emil Kubinke mit seinem Schwabenherzog nie in ihr Leben getreten, zum 43. Heft der schwarzen Millionengräfin zurückgekehrt. Aber da Frau Betty Löwenberg ihre Trauer ob Herrn Herzfelds Dahinscheiden nunmehr als beendet ansah, und Herrn Max Löwenberg mit seinem Londoner Zylinder allabendlich vom Café in die Gesellschaft und von der Gesellschaft ins Café hetzte. Denn was hat man denn vom Leben? So konnten ja Emil Kubinke und Pauline sich ungestört der Gegenseitigkeit ihrer Neigung versichern. Und jetzt duldete Pauline nicht mehr, dass etwa unbefugte Blicke, dass etwa eine Hedwig von ihrem Kammerfenster aus sie belaure. Nein, jetzt, da nicht mehr nur allein Uhlands Herzog Ernst von Schwaben gelesen wurde, sondern sie beide ganz richtig verlobt waren mit dem Ring am Finger, jetzt sorgte Pauline schon dafür, dass die Gardinen, Rollos und Vorhänge nichts verrieten von dem, was dahinter in Küche und Kammer vorging. Oder wie jener altitalienische Novellist mit der schönen Offenheit des Südländers hier gesagt hätte: Messer Emil Kubinke und die rotblonde Signorina Pauline verschafften sich fürderhin noch öfter dergleichen glückliche Stunden, die der Himmel nach einer heiligen Barmherzigkeit jedem bescheren möge, so sich danach sehnet. Aber Verzeihung, da fällt mir eben ein, versprach ich nicht, wenn ich mich recht erinnere, ganz zu Anfang dieser Geschichte, so etwas davon, dass ich den Schleier stets schnell und scheu wieder fallen lassen würde? Emil Kubinke und die rotblonde Pauline waren richtig und fest verlobt. Nicht etwa, dass sie nur so miteinander gingen, wie Herr Tesch mit seiner nicht unbemittelten Landweise mit Kind. Nein, keineswegs. Und sie zankten sich deshalb wie alle Verlobten. Sie missverstanden sich, waren eifersüchtig wie alle Verlobten. Sie machten sich Szenen und sie vertrugen sich nur dafür desto inniger. Kurz und gut, sie waren gerade ebenso närrisch und gerade ebenso verschossen ineinander, wie solche jungen Leute es immer sind, die doch gar nicht wissen, wie gut es das Schicksal mit ihnen meint. Denn die Menschen quälen sich ja nie so sehr, wie wie wenn sie sich wirklich von ganzem Herzen lieb haben. In vernünftigen Stunden aber, die es ja auch bei Verliebten gibt, sprachen sie ganz ernst von ihrer Heirat und ihrem zukünftigen Leben, erwogen die Aussichten, berechneten auf Heller und Pfennig, was sie ausgeben wollten und könnten, und stritten darüber mit ganz roten Köpfen auf Leben und Tod, ob sie sich, vorausgesetzt natürlich, dass er nicht zum Militär käme, gleich zwei Betten anschaffen sollten oder besser erst eine Chaiselon und ein Bett. Emil Kubinke war nämlich aus Gründen der Sparsamkeit durchaus nur für Chaiselon und Bett, während Pauline sich durch nichts in der Welt von der inneren Notwendigkeit zweier Betten abbringen ließ. Die Trauringe aber machten getreulich jede kleine Schlacht, jedes Zerwürfnis, jede Reibung mit, kriegten von jeder ihre Beule, ihren geheimen Riss, ihre glanzlose Stelle und ließen nur zu bald das gelbe Messing durchschimmern. Und sie stachen noch keineswegs mehr so schön in die Augen wie in der ersten Woche. Und Emil Kubinke strich den Seinen jetzt schon ganz heimlich über den Rockärmel, wenn er sich einmal an seinem Glanz erfreuen wollte. Und es kam vor, dass er den Ring den ganzen Tag über bei der Arbeit nicht mehr sah. Mählich rückte aber so das Jahr weiter. Man merkt es ganz deutlich, denn es gab Staub und heiße Tage und die Sonne kochte mittags den Asphalt flaumweich und die Straßenbahn ließ gerade vor Zidorns Institut die rechten Gleise auf die linke Seite verlegen und nachdem sie damit fertig war, die linken Gleise wieder auf die rechte Seite. Kein Mensch wusste weshalb. Und dazu kamen sie mit geheimnisvollen Maschinen angerückt, die einen milchigen Saft spuckten und die den ganzen Tag über brummten wie die Hummel in einer leeren Gießkanne. Und nicht genug damit, machten sie in großen, rauchenden Feuerkicken Hockeyschläge heiß und glätteten mit ihnen das kaffeebraune Asphaltpulver, das von dem beißenden Qualm selbst die Jungfrau mit dem Merkurstab husten musste. Und dann kam die Kanalisation und riss den Bürgersteig auf, machte lange tiefe Furchen und häufte den Sand zu für die Jugend höchst beachtenswerten Bergen, während sie noch auf der anderen Seite der Straße ein Kabel mit 1, 2, 3, hup, 1, 2, 3, hup, von einer riesigen Spule abhaspelten und in den Boden versenkten. Also, man merkte ganz deutlich, es wurde Sommer in Berlin. Man hätte gar nicht auf die bestaubten Bäume zu sehen brauchen und auf die vielen Droschken mit Bettsäcken, umgestülpten Kinderwagen, Schließkörben, Hutschachteln, Reisetaschen, Plätrollen und Koffern. Ja, die feinen Leute kamen sogar schon wieder nach Hause. Und Frau Betty Löwenberg lag ihrem Mann täglich in den Ohren, es wäre für Goldhänschen höchste Zeit, dass er aus Berlin herauskäme. Und sie erzählte immer von Neuem, so etwas riss dann bei ihr gar nicht ab, dass der kleine von Nora Mannheimer wie eine Posaune aus Heringsdorf zurückgekommen sei, gar nicht wiederzuerkennen, dass aber der kleine von Grete Salinger wie eine Posaune hingegangen war und wie eine Spinne zurückgekehrt war, das unterschlug Frau Betty Löwenberg ihrem Mann. Und außerdem wären alle ihre Bekannten da, Rosenauer sogar schon seit 3 Wochen. 8 Tage lief so Frau Betty Löwenberg von einem Warenhaus ins andere, um ihre Toilette, denn sie hatte, wie sie sagte, nicht ein Stück mehr zum Anziehen, etwas zu vervollständigen und um für Goldhänschen eine Schachtel mit Sandformen zu kaufen. Und erst im allerletzten Augenblick, nachdem Frau Löwenberg 12-mal telefoniert hatte, kam der allerletzte lachsfarbene Strandmantel und Frau Löwenberg konnte ihn gar nicht mehr in den Koffer legen, weil sie froh war, dass sie den überhaupt noch zubekommen hatte, sondern sie musste den lachsfarbenen Strandmantel im Karton mit in die Gepäckdroschke nehmen. Und wieder trug Emil Kubinke mit Pauline ihren Schließkorb. Nur damals, vor einem Vierteljahr, hatten sie ihn zusammen hinaufgetragen. Den Bettsack aber schleppte Emil Kubinke allein. Unten vor dem Haus jedoch bildeten die Vorübergehenden schnell Spalier. Auch Piesickes und 5 andere Portierleute von nebenan und gegenüber hatten sich eingefunden, um dem Exodus der Familie Löwenberg beizuwohnen und den Droschkenkutscher zu bewundern, der in fachmännischer Vollendung auf dem Dach seines Vehikels die zahlreichen Gepäckstücke verstaute und den Bettsack mit einem mächtigen Schwung noch hinaufwarf, dass er da ganz oben wie ein entgleister Luftballon liegen blieb. Die Plätrolle, den Sportwagen, den Soxlet-Apparat jedoch, Die drei Kleinigkeiten nahm er noch so außer Paulines Korb neben sich auf den Kutscherbock. Dann kam Pauline mit Goldhänschen herunter. Er sah in seinem roten Jäckchen mit den blanken Knöpfen genau wie ein Leierkastenaffe aus und stieg ein. Frau Löwenberg kam mit ihrem Karton und Herr Löwenberg, der sie nur zum Bahnhof brachte, folgte mit schrägem Kopf, um seinen Zylinder nicht zu beschädigen. Pauline, die noch von dem intimen Abschied von vorhin ganz rote Augen hatte, weinte, schämte sich vor ihrer Herrschaft und weinte und schluchzte doch. Und als nun der Kutscher die Leine nahm und abfuhr, da winkte Pauline noch lange mit dem Taschentuch heraus nach Emil Kubinke, der grüßend an der Bordschwelle stand, fuhr sich über die Augen und Goldhänschen über die Nase und winkte wieder mit dem flatternden Tuch.
3: »Adieu! Ich schreibe dir auch gleich!«
2: Ja, die rotblonde Pauline. Emil Kubinke sah und sah, bis der Wagen um die Ecke bog. Aber dann ging er langsam in den Laden zurück. Und er kam sich schwer verwaist und sehr bedauernswert vor. Denn ihm blieb nichts als sein Schmerz, seine Sehnsucht und das Vergessen in der Arbeit. Solange Emil Kubinke vorn bei den Kunden war, beherrschte er sich ja. Aber wenn er hinten in den Verschlag ging, um die Messer abzuziehen, dann schluchzte er doch jedes Mal herzhaft auf. Denn der brave Emil Kubinke war eben in der Schule nur bis Oberquarter gekommen. Gerade bis Oberquarter. Aber schon am nächsten Mittag kam Herr Schulze mit seinen leicht gekrümmten Beinen in den Laden und brachte für Emil Kubinke eine Karte von Pauline aus Heringsdorf. »Lieber Emil, hier ist es schön. Wir wohnen auch sehr fein. Gestern war Kurkapelle. Seit deiner Abreise schleichen die Stunden so langsam dahin, als trügen sie eiserne Fesseln, und oft überschleicht mich Trauer und Schwermut. Ach, du bist so weit entfernt von mir. Vergiss meiner nur nicht. Und sollte deine Abwesenheit auch Jahre währen, treu in feuriger Liebe, wirst du mich wiederfinden. Pauline. Die Frau Christ auch.« Emil Kubinke war beglückt und las die Karte ganz heimlich immer wieder, sobald in der Arbeit eine Pause eintrat. Und wenn er nicht verlobt gewesen wäre, so wäre ihm vielleicht aufgefallen, dass Anfang und Nachschrift in Rechtschreibung und Inhalt sich merkwürdig von dem Mittelteil der Karte unterschieden, der keinerlei Schreibfehler aufwies in seiner gehobenen und schon mehr leidenschaftlich schwungvollen Ausdrucksweise. Und noch mehr hätte es ihn befremden müssen, dass Pauline von seiner Abreise redete, da es doch ganz offensichtlich war, dass Pauline abgereist war, sogar nach Heringsdorf, während er doch nachweislich an Ort und Stelle geblieben war. Gewiss, das hätte ja auch Emil Kubinke auffallen können, aber wie schon bemerkt, Emil Kubinke war eben verlobt und verliebt. Und das ist ziemlich gleichbedeutend mit verminderter Zurechnungsfähigkeit.
3: »Zeigen Sie doch mal her, Kollege, was Ihre Liebste da geschrieben hat«, rief Herr Tesch.
2: Und wenn Emil Kubinke auch sonst sehr scheu und verletzlich in seinen Gefühlen war, so reichte er doch diese Karte seinem Kollegen Herrn Tesch nicht ungern hin, denn warum sollte die Welt nicht wissen, wie hingebend er geliebt wurde?
4: »Ach ja, das kenn ich«, sagte Herr Tesch lachend. »Genau dasselbe haben's mir auch schon geschrieben. Das ist aus dem vollständigen Liebesbriefsteller. Das kann ich Ihnen gedruckt, schwarz auf weiß kann ich Ihnen das zeigen. Aber da hat sie sich noch versehen, da hat sie den falschen Brief genommen, den nach der Abreise des Geliebten. Ich sage Ihnen, das ist ja nicht so einfach, da immer das Richtige rauszufinden.«
2: Emil Kubinke war sehr niedergeschlagen. »Meinen Sie wirklich?« stotterte er.
4: »Aber was soll denn das Mädchen sonst tun?« sagte Tesch belehrend. »Nicht wahr? Vormachen will sie ihnen doch was. Gebildet soll's für sie auch sein. Gelernt hat sie nicht, dann schreibt sie es eben ab.«
2: »Ich kann es aber doch nicht glauben«, sagte Emil Kubinke bestimmt und entschlossen. »Denn glauben Sie es eben nicht«, meinte Herr Tesch und band einem kleinen Knaben den Frisiermantel so fest um den Hals, dass er den Jungen beinahe erwürgte. Als aber die nächste Karte die gleichen Anomalien zwischen Kopf, Schwanz und Mittelstück zeigte und sogar darin stand, »Aber ich schwieg so lange, weil mir die Ruhe ihrer Seele heilig war. ihrer Seele. Da schien es Emil Kubinke doch nunmehr ziemlich wahrscheinlich, dass seine Pauline den vollständigen Liebesbriefsteller zum Dolmetscher ihrer Gefühle gemacht hatte. Was aber Pauline nicht schrieb, war, dass sie jeden Abend, wenn Goldhänschen eingeschlafen war und Frau Betty Löwenberg noch mit Rosenauers zu Lindemanns gegangen war, jeden Abend gut eine Stunde lang mit dem Kutscher von drüben vor der Tür stand und natürlich in allen Ehren mit dem jungen Mann mit den gelben Stulpenstiefeln plauderte, schäkerte, lachte, sich puffte und knuffte, sich hetzte und herumbalgte und dabei als drittes Wort »Mein Bräutigam in Berlin« im Munde führte. Und Pauline hätte den sehen mögen, der dabei etwas gefunden hätte. Und auch wir wollen hier nicht päpstlicher als der Papst sein und irgendwie der schönen rotblonden Pauline etwa einen Vorwurf machen. Sie handelte darin eben nicht anders, als es alle Mädchen tun. Nämlich gerade so wie die Skatspieler. Wenn sie auch ein bombensicheres Blatt haben, so halten sie doch für alle Fälle solch einen kleinen Chör- oder Karobuben bis zuletzt in der Hinterhand. Denn man kann nie wissen, wie das Spiel sich noch dreht. Ja, Löwenbergs also hatten mit Reisen den Anfang gemacht und einer nach dem anderen von den hochherrschaftlichen Mietern flog ihnen nach. Und bald waren fast im ganzen Haus die Jalousien herunter. Markowskis kamen beinahe zuletzt. Sie fuhren nach Sassnitz. Und die runde Hedwig schleppte mit Herrn Piesecke zusammen, schwitzend und japsend, Koffer und Körbe. Herr Markowski aber kam noch einmal in den Laden, um schnell ein paar letzte Aufträge für Rennwetten zu geben, während Hedwig schon lief, um eine Droschke zu holen. Und als sie mit ihr ankam und ausstieg, da sprang sofort Menne, der auf dem Damm schon mit schiefem Kopf gewartet hatte, mit einem Satz in den Wagen, setzte sich ganz breit mit seinen krummen Dackelbeinen mitten in den Vordersitz und sah frech aus der Droschke heraus zu Emil Kubinke herüber. »Wir verreisen«, sagte Menne mit den Augen, und in seinem Blick lag eine abgrundtiefe Verachtung für alles, was nicht mit zur Familie gehörte, besonders aber für diesen jungen Mann, der da immer des Morgens rasieren kam. Frau Markowski kam auch, eine dicke, gute Frau in einem lehmfarbigen Kostüm, das ganz prall saß und all das einschnürte, was sich eben einschnüren ließ. Aber da sich eben nicht alles einschnüren ließ. So sah Frau Markowski aus, als ob sie solch einen richtigen, ausgewachsenen Fußball verschluckt hätte. Und der Kutscher lud auf. Frau Markowski stieg in den Wagen. Herr Markowski stieg in den Wagen und sagte, »Na, Kutscherchen, überlegen Sie es sich. Wird das Pferd es auch alles ziehen können?« Und Hedwig wischte sich mit dem Arm den Schweiß von der Stirn und dann kletterte sie hinein, ohne Emil Kubinke zu beachten, und nahm Männer auf den Schoß. Als jedoch der Wagen schon ganz weit fort war, da sah Männer immer noch zum offenen Fenster hinaus und sein Blick sagte deutlich mit jener abgrundtiefen Verachtung für alles, was nicht zur Familie gehörte, »Wir verreisen!« Aber als Emil Kubinke in den Laden zurücktrat, da war ihm doch seltsam schwül zumute. Und der plötzliche Schrecken war ihm bis in die Kniekehlen gefahren. Der plötzliche Schrecken, der ihn durchzuckte, als er sah, dass die dicke, runde Hedwig, Emil Kubinke erblickte sie gerade von der Seite, als sie einstieg, doch vielleicht für ein junges Mädchen etwas allzu füllig, an der falschen Stelle allzu rundlich erschien. Donnerwetter! Das war Emil Kubinke so plötzlich durch und durch gegangen. Gerade so, als ob der Zahnarzt beim Plombieren auf einen bloßliegenden Nerv bohrt. Der Schweiß kam ihm in kleinen Tropfen oben auf der Stirn. »Ach«, sagte er sich mit dem Ton, mit dem man sich so etwas Unliebsames wegwischt, »ganz weg. Ach, Unsinn.« Aber Herr Tesch schien Emil Kubinkes Verwirrung bemerkt zu haben. »Menschenskind«, rief er mit jener biederen Gratheit, die ihn zierte, »Menschenskind, hören Sie mal, ich glaube, bei Ihrer Stiefliebste pieptet.« Und Emil Kubinke antwortete das, was man immer antwortet, wenn man eigentlich der gleichen Meinung wie der andere ist, »Sie sind wohl verrückt.« Jener Tag aber, von dem Emil Kubinke wähnte, dass er über sein ganzes Schicksal entscheiden müsse, kam immer näher. Emil Kubinke glitt ihm entgegen, wider Willen, wie ein Hammel, der auf schräger Ebene herabtrotten muss. Hinten sieht er schon den Schlächter stehen, aber er kann nicht mehr rechts und links, nicht rückwärts mehr, er muss vorwärts, denn die anderen drängen nach, und immer näher kommt er dem mörderischen Beil. Nicht etwa, dass es keine Zeiten gegeben hätte, da Emil Kubinke es gern sah, wenn er zum Militär genommen worden wäre. Was hatte er denn aufzugeben gehabt? Ja, Emil Kubinke hatte sich sogar lange Zeit mit der Absicht getragen, als Freiwilliger einzutreten und Lazarettgehilfe zu werden. Aber jetzt sagte er sich, dass an dieser einen Stunde, an diesem einen Vormittag, sich sein ganzes Leben, sein Glück, einfach alles entschiede. Gott, ja, zweimal hatten sie ihn schon so mit durchwutschen lassen, aber dieses Mal, das letzte Mal, da würden sie ihn schon beim Kanthaken kriegen, da würden sie ihn nicht loslassen. Solch Pechhengst, wie er wäre. Wenn sie ihn jetzt nehmen, könnte er sich ebenso gut aufhängen. Denn dann wäre ja doch alles vorbei, 2, 3 Jahre vielleicht, so ganz und gar hinaus. Und Pauline, seine treue, rotblonde Pauline, die ihm fast täglich aus Heringsdorf schrieb, die würde sich hüten, noch 3 Jahre zu warten. Und Emil Kubinke redete sich schon vorher in wilden Zorn hinein. Mit welchem Recht der Staat eigentlich nur über Menschen verfügen dürfe, über ihn bestimme, ob er wolle oder nicht? Er, der Staat, dem es ja sonst ganz gleichgültig wäre, wenn er, Emil Kubinke, morgen verhungere und der ihm noch nie einen Groschen habe zukommen lassen. Emil Kubinke verstand nicht, wie man es wagen könne, ihn auf Jahre aus allem herauszureißen, aus ihm eine Nummer, eine Zahl zu machen. Wenn er Freude am Soldatenspielen hätte, gewiss, gewiss, aber ob darüber nun sein ganzes Leben entzweiginge, danach frage niemand. Die ganze Unverantwortlichkeit und die ganze Unerbittlichkeit des Staates, dieser wesenlosen Macht, die wie eine Wolke über ihm hing, wie eine drohende Gewitterwolke, die jeden Augenblick ihren zerstörenden Blitz schleudern konnte und die nicht einmal sah, wo sie hintraf. Sie kamen Emil Kubinke nun zum Bewusstsein. Er war ja bisher kaum je mit dieser Macht zusammengestoßen, hatte noch nie die schwere Hand gefühlt, die so mitleidlos und blind zufasst. Und nun schwebte sie plötzlich über seinem Leben. Und schon wähnte er, dass die Finger ausgestreckt wären, um ihn zu packen und zu vernichten. Stunden auf Stunden lag Emil Kubinke jetzt jeden Abend in Ängsten und Sorgen in seinem Bett, sah den schwarzen Nachthimmel, sah Sterne, sah von den Lokalen am See Raketen und Feuerschlangen und bunte Kugelgarben in langen, hohen Kurven über die Dächer steigen und in schönen, farbigen Schlangenlinien herabrieseln. Und er zermarterte sich dabei in 1000 schwarzen Gedanken, bis er doch endlich, angeregt durch Herrn Teschs musikalische Begabung, er schnarchte Triller, einschlief, böse Dinge träumte und am anderen Morgen wie aus dem Wasser gezogen erwachte. Aber die Zeit nahm keine Rücksicht und marschierte mit beleidigender Gleichmäßigkeit weiter, von 24 Stunden zu 24 Stunden. Und der Herr Staat, die hochlöbliche Militärbehörde, die Kreisersatzkommission, kümmerte sich noch viel weniger um Emil Kubinkes Bedenklichkeiten. Ja, sie bereitete sogar mit jener außerordentlichen Exaktheit und jener echt preußischen Ordnungsliebe, die sie von allen ähnlichen Instituten der übrigen Kulturstaaten angenehm unterscheidet, jedwedes auf das allergenaueste und peinlichste vor, um Emil Kubinke zu empfangen. Für seine Sentiments und für Emil Kubinkes Sorge ob der andauernden Treue der rotblonden Pauline, denn wenn sie auch Emil Kubinke täglich schrieb, selbst nach jahrelanger Abwesenheit wirst du, Klammer auf, werden sie, Klammer zu, treu in feuriger Liebe wiederfinden deine, Klammer auf, ihre, Klammer zu, Pauline, so wäre es doch von diesem höchst unvorsichtig gewesen, es auf eine Probe ankommen zu lassen. Für all das aber hatte man an anderer Stelle nun ganz und gar kein Verständnis. Das Organ dafür fehlte der hochlöblichen Kreisersatzkommission vollkommen.
0: Kubinke. Das war die 16. von 22 Folgen aus dem Roman von Georg Herrmann, gelesen von Peter Schiff, eine Produktion des Senders Freies Berlin aus dem Jahr 1987. Morgen hören Sie, wie es weitergeht, wieder um 13.30 Uhr hier auf Radio 3 in Klassik bis 2. 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Nach den Nachrichten um 14 Uhr übernimmt mein Kollege Matthias Keter mit der Sendung Meine Musik. Da hören Sie seine ganz subjektive Musikauswahl und Thema ist heute einer der Jubilare des Jahres, nämlich E.T.A. Hoffmann. Klassik bis 2 hören Sie wieder morgen ab 10.05 Uhr. Da erwartet Sie dann meine Kollegin Caroline Pierich. Ich, Klaus Fischer, danke fürs Interesse. Schön, dass Sie dabei waren bei Klassik bis 2. Und ja, wie gesagt, nach den Nachrichten übernimmt Matthias Keter mit Meine Musik. Einen angenehmen Radionachmittag mit Radio 3.
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6: Im Zusammenhang mit dem Anschlag auf die Ostsee-Pipeline Nord Stream ist in Kroatien ein weiterer Verdächtiger festgenommen worden. Wie die Bundesanwaltschaft mitteilte, handelt es sich um einen der Taucher, die den Sprengstoff an der Leitung befestigt haben sollen. Die Ermittler hatten den Mann bereits im vergangenen Jahr in Polen gefunden. Die polnischen Behörden weigerten sich aber, ihn nach Deutschland auszuliefern. Nun wird der Generalbundesanwalt bei den kroatischen Behörden die Überstellung an die deutschen Behörden beantragen. Bei dem Anschlag 2022 wurden 3 von 4 Röhren der Pipeline zerstört. Der Ukrainer, der den Einsatz geleitet haben soll, wurde in Italien gefasst und nach Deutschland gebracht. Das neue Schuljahr in Brandenburg wird nach den Worten von Bildungsminister Hoffmann eines der schwierigsten, das es je zu bewältigen gab. Landesweit seien etwa 1200 Lehrstellen eingestellt worden, mehr als 300 Stellen blieben aber unbesetzt, so der CDU-Politiker. Er äußerte sich bei einer Pressekonferenz zwar optimistisch, dass alle Schülerinnen und Schüler einen Abschluss machen können, trotzdem bleibe die Lage an den Schulen angespannt.
7: Weil wir eine Situation haben, in der die seit 20 Jahren höchsten Schülerzahlen auf mit den größten Lehrkräftemangel treffen, den wir jemals hatten. Am Montag werden rund 324.400 Schülerinnen und Schüler unsere Schulen besuchen. Die ganz genauen Zahlen können wir erst dann einen Tick danach sagen. Aber wir sehen schon mal, dass es noch mal rund 1.000 Schüler mehr sind als im letzten Schuljahr.
6: Brandenburgs Bildungsminister Gordon Hoffmann, CDU. Der Berliner Senat will am Nachmittag Einzelheiten zum Hackerangriff auf Teile der Verwaltung bekannt geben. Bei einer Pressekonferenz im Roten Rathaus dazu haben der regierende Bürgermeister Wegner und Innensenatorin Spranger eingeladen. Bisher hat der Senat nur eingeräumt, dass das Landesnetz inkriminiert worden sei. Durch wen ist unklar. Die Ermittlungen dazu laufen. Von den Auswirkungen des Angriffs betroffen sind weiterhin die Senatsverwaltungen für Stadtentwicklung sowie für Mobilität und Klimaschutz. Der Senat verneint, dass Daten abgeflossen sind. Nach RBB-Informationen gibt es dazu aber unterschiedliche Einschätzungen in den Behörden. Bundeskanzler Merz hat die jüngsten Äußerungen des israelischen Sicherheitsministers Ben-Gvir verurteilt. Ein Regierungssprecher sagte, der Kanzler halte die Worte für menschenverachtend und völkerrechtswidrig. Ben-Gvir hatte gefordert, jede Nacht im Gazastreifen 30 bis 40 Palästinenser zu töten. Aus dem Hauptstadtstudio Gabor Hallas.
8: Nun steht die Frage nach Konsequenzen im Raum, zum Beispiel Sanktionen gegen den Minister. Hier verweist die Bundesregierung auf ein geplantes Treffen der EU-Außenminister im September. Dort solle über gezielte Maßnahmen gegen radikale Politiker beraten werden. Die Bundesregierung kritisiert außerdem Pläne der israelischen Regierung, weitere Siedlungen im Westjordanland zu bauen. Die jüngsten Schritte verfolge der Bundeskanzler mit großer Sorge, so sein Sprecher. Israel müsse als Besatzungsmacht Palästinenser menschenwürdig behandeln.
6: Das Armutsrisiko in Deutschland kann nach einer aktuellen IFO-Studie deutlich verringert werden, wenn zentrale Sozialleistungen zusammengelegt werden. Dazu zählen Grundsicherung, Wohngeld und Kinderzuschlag. Allerdings würde das den Staat auch mehr Geld kosten, teilte die Arbeiterwohlfahrt AWO als Auftraggeberin der Studie mit. Profitieren würden demnach vor allem Alleinerziehende und Familien mit mehreren Kindern. Das verfügbare Einkommen ärmerer Menschen könnte im Schnitt um bis zu 515 Euro pro Monat steigen. In Brandenburg ist die Zahl der Touristen leicht zurückgegangen. Laut Statistikamt Berlin-Brandenburg haben rund 2,5 Millionen Menschen in der ersten Hälfte des Jahres das Land besucht. Das ist ein leichtes Minus von 0,4%. Die Zahl der Übernachtungen ging demnach um 1,5% auf rund 6,3 Millionen zurück. Zu den beliebtesten Reisegebieten in Brandenburg gehören das Dahme-Seenland, der Spreewald und die Brandenburgische Seenplatte. Berlin hat demnach im ersten Halbjahr in etwa so viele Besucher gezählt wie im gleichen Zeitraum vergangenes Jahr. Soweit die Nachrichten. 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Das Wetter. Am Nachmittag viele Wolken und kaum Sonne, zeitweise auch Regen. Zum Abend lockert es etwas auf. Aktuell in Berlin-Steglitz 19 Grad, 20 Grad sind es in Adlershof, 18 Grad in Rathenow und 22 Grad in Richtung Ruhland. Bis zu 24 Grad können es am Nachmittag noch werden. Morgen dann wieder freundlicher, mal Sonne, mal Wolken, einzelne Regenschauer oder kurze Gewitter, die sind auch möglich. Und das alles bei Tageshöchstwerten von maximal 23 bis 27 Grad. Die Zeit 14.05 Uhr.
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9: Herzlich willkommen. Heute zu 2 Stunden zum Thema E.T.A. Hoffmann.

Plácido Domingo als E.T.A. Hoffmann mit einem wilden Trinklied in Offenbachs Oper Hoffmanns Erzählung. Ein Klassiker auf der Bühne und ein ganz besonderes Werk, nämlich eine Oper, die einen wirklich existierenden Schriftsteller auf die Bühne bringt und ihn auch in seinen eigenen Geschichten auftreten lässt. Reale Dichter als Bühnenfiguren, das gibt's ja öfter mal. André Chénier zum Beispiel in Giordanos Oper oder gar Goethe in Lehars Friederike. Aber wenige deutsche Autoren haben die Musikwelt so beeinflusst und beeindruckt wie Ernst Theodor Amadeus Hoffmann. Im ersten Teil geht's um Hoffmanns direkte Wirkung auf die Musikszene. Im zweiten hauptsächlich um die berühmteste Oper, die sich mit seinem Werk und Leben beschäftigt. Nämlich Hoffmanns Erzählung. Hoffmann war ein Multitalent, heißt es. Er konnte zeichnen, komponieren und dichten. Ja, na gut, als Zeichner war seine Wirkung nicht allzu groß. Wie sieht's eigentlich aus mit dem Komponisten Hoffmann? Wie klang E.T.A. Hoffmann? So zum Beispiel.

Die Ouvertüre zur komischen Oper Liebe und Eifersucht von E.T.A. Hoffmann. Michael Hofstetter dirigierte das Orchester der Ludwigsburger Schlossfestspiele. Ja, hört man die Musik von Hoffmann heute, ist man beeindruckt, aber in der Regel auch so ein bisschen enttäuscht. Also man denkt sich einen so eigenwilligen Dichter eigentlich romantischer, individueller, mehr im 19. Jahrhundert verankert als im 18. Tatsächlich orientiert sich Hoffmanns Musik aber eher an Mozart und Gluck. Wie kommt das? Also zum einen sind wir einen anderen Hoffmann-Ton natürlich gewöhnt. Irgendwie assoziieren wir ihn mit dem, was er angestoßen hat. Stichwort Hoffmanns Erzählung. Und wir dürfen auch nicht vergessen, dass die Musik in der Romantik etwas später kam. Also das Romantische, der romantische Touch als in der Dichtung. Also der Freischütz wurde 1821 uraufgeführt. Und da war Hoffmann fast schon tot, schon sehr angeschlagen. Er hatte noch ziemlich genau ein Jahr zu leben. Pech für ihn ist auch, dass seine letzte und ambitionierteste Oper, also Undine, dass die später verdrängt wurde durch Lortzings Version, die etwa 30 Jahre später erschien. Trotzdem wurden immer wieder mal Versuche unternommen, seine Werke zu reanimieren, so auch Undine von 1814. 1960 etwa, da wagte sich der Bayerische Rundfunk an eine Produktion. Das Drei-Stunden-Werk wurde, anders als sonst eigentlich üblich damals beim Rundfunk, nur behutsam gekürzt und bringt's immerhin auf 2 Stunden und 35 Minuten. Und besetzt wurde großzügig, auch mit einigen Stars. Hier das Liebesduett und das Ende des ersten Aktes mit Rita Streich, Raimund Grumbach und Max Pröbstl.

Der Schluss des ersten Aktes aus E.T. Hoffmanns Undine mit Sunhild Rauschkolb, Rita Streich, Raimund Grumbach und Max Pröbstl. Ein Ausschnitt war das aus der Gesamtaufnahme von 1960, ein Schallplattenumschnitt. Obwohl Hoffmann ein leidenschaftliches Interesse für die Musik hegte, waren seine Bemühungen in Sachen Komponist und Dirigent erstaunlich glücklos. Kaum ein Werk, das er komponierte, wurde von den Theatern angenommen. Undine am Nationaltheater in Berlin blieb die große Ausnahme, die ihn auch sehr beglückt hat. Zwar eine zweite große Oper, Aurora, kam nirgends unter, die wurde erst 1933 uraufgeführt. Zu seiner eigenen Überraschung mauserte er sich aber bald zum anerkannten Musikkritiker, und seine Ansichten zur Musik hat er auch immer wieder in seine Erzählungen eingestreut, ihnen weiten Raum gegeben oder sogar Kritik und Story ganz eng verwoben, unlösbar, könnte man sagen, wie in Ritter Gluck, Don Juan und natürlich auch in seiner berühmten Kreisleriana. Was Hoffmanns Kritik heute noch so kostbar macht und so bedeutsam, ist seine Bewertung Beethovens. Also er war natürlich nicht der Erste, der Beethovens Genie erkannt hat, aber er machte ihn für die romantische Schule hoffähig, indem er ihn quasi Einnahmen für die Romantik und zum Romantiker erklärte. Also diese Haltung ist umstritten heute, aber sie hat ihre Verdienste. Hoffmann verteidigte etwa Beethoven gegen die Kritiker, dass er nicht klassisch und geregelt genug komponiere, indem er ihn zum Beispiel mit Shakespeare verglich, der damals ja auch als göttlich chaotisch empfunden wurde. Und dass Beethoven schwer verständlich sei, bestritt er energisch. Das Gegenteil sei der Fall, meinte er, der Verlister verstände ihn nicht, der war Poet, der verstünde ihn nur zu gut. Othon Hoffmann, und mitten in diesem aufgeschlossenen Geisterreiche horcht die entzückte Seele der unbekannten Sprache zu und versteht alle die geheimsten Ahnungen, von denen sie ergriffen.

Beethoven hier auf historischen Instrumenten. Klingt fantastisch, finde ich. Das war der erste Satz der vierten Sinfonie. Jordi Savall leitete das Ensemble des Concerts des Nations. Immer wieder wird darauf hingewiesen, dass Hoffmann zu den ersten Dichtern gehört, die die Nachtseite der Existenz ausgeleuchtet haben. Da ist auch viel dran. Viele seiner unheimlichen und surrealen Geschichten sind Pionierleistung, lange vor Edgar Allan Poe entstanden. Und es ist sicher richtig, dass diese Ästhetik nicht denkbar ist ohne die Frühromantiker wie Tieck oder die Schlegelbrüder oder Novalis. Trotzdem war Hoffmann kein echter Romantiker und unterschied sich in vielen von ihnen. Und schon Heine hat sich geweigert, ihn zur romantischen Schule zu zählen und verwies zu Recht auf sein feines Gespür fürs Realistische, was er den echten Romantikern absprach. Auch musikalisch verblüfft Hoffmann zuweilen mit Ansichten, die in diametralen Gegensatz zum romantischen Denken stehen. Im Streit um Spontini nahm er nicht für Weber Partei und den Freischütz, sondern für Spontini, den er heiß verehrte. Er war mehr als nur ein Fan. In den letzten Lebensjahren Hoffmanns entstand eine enge Freundschaft zwischen beiden, deren Höhepunkt eine neue gemeinsame Fassung der Spontini-Oper Olympie für Berlin war. Hoffmann sah in Spontini einen genialen Fortsetzer des von ihm so bewunderten Gluck.

Gasparis Bontini Olympie, das Finale des zweiten Aktes hier in einer neueren, sehr gut besetzten und auch dirigierten Aufnahme aus dem Jahr 2016 unter Jeremy Rohrer mit Carina Gauvin, Kate Aldridge, Josef Wagner und Matthias Vidal. Übrigens, diese Olympie bei Spontini hat nichts zu tun mit der gleichnamigen Puppe oder fast gleichnamigen bei E.T. Hoffmann, auf die wir natürlich noch zu sprechen kommen, der berühmte Automat. Auch wenn Hoffmann kein Romantiker reinsten Wassers war, so machte er doch größten Eindruck auf die Musiker der Romantik, zum Beispiel auf Robert Schumann. Schumann beeindruckte Hoffmanns Mut, die ambivalente Doppelnatur des Menschen nicht zu verleugnen, sondern sogar herauszuarbeiten in seinen Schriften. Schumann, der ebenfalls ein talentierter Musikkritiker war, bewunderte auch Hoffmanns Verschmelzung von Dichtung und Musikkritik. Hoffmanns alter Ego, der Kapellmeister Johannes Kreisler, der taucht in einigen Schriften und auch Geschichten auf, der beeindruckte Schumann zutiefst und er widmete der Figur seinen Klavierzyklus Kreislerianer, Opus 16. Ich möchte aber noch auf ein anderes Werk hinweisen, das von Hoffmann inspiriert wurde bei Schumann, und zwar auch deswegen, weil es eine imposante Brücke schlägt zu anderen Werken der Musikgeschichte, nämlich die Nachtstücke. Das war eine Sammlung von düsteren Geschichten, die zu den besten Hoffmanns überhaupt gehören. Das öde Haus etwa ist da drin. Das ist eigentlich eine Pioniergeschichte, weil es den Geisterdetektiv da zum ersten Mal gibt. Das ist also quasi der Urahn von Van Helsing und John Sinclair. Noch wichtiger aber war die Geschichte Der Sandmann, eine der einflussreichsten Horrorgeschichten, ja, der Literatur. Schumann widmete den Nachtstücken seinen Zyklus Opus 23. Nachtstücke heißt er. Andras Schiff spielt das letzte Stück mit der Bezeichnung Einfach.

Ondra Schiff spielte das letzte der Nachtstücke von Robert Schumann, eine Hommage an E.T.A. Hoffmann. Und um den geht's heute in dieser Ausgabe von Meine Musik. Natürlich hatten auch Hoffmanns Erzählungen selbst Einfluss auf das Musiktheater. Seine Erzählung Der Sandmann erfuhr gleich 5 wichtige Vertonungen. 2-mal als Oper, 2-mal als Ballett und 1-mal als Operette. Das wären natürlich der Olympia-Akt in Hoffmanns Erzählungen. Die andere Oper ist Adolf Adams Puppe von Nürnberg. Die beiden Ballette sind Coppelia von Delibes und mit etwas abgewandeltem Plot Die Puppenfee von Bayer. Nicht zu vergessen Audrans Operette Die Puppe. Die zunehmende Industrialisierung in der zweiten Hälfte des 19. Jahrhunderts ließ eine erste große Angstwelle vor der KI entstehen, also der künstlichen Intelligenz. Die Idee der Maschine, die den Menschen ersetzt, das beschäftigte damals die Popkultur stark und da erlangte Hoffmanns alte Geschichte vom Robotermädchen, in das sich ein junger Mann verliebt, neue Popularität. Besonders Leo Delibes hat die seltsame Mischung aus rasselnder Mechanik und echten Emotionen genial eingefangen.

Szene und Puppenwalze aus Leo Delibes Ballett Coppelia. Richard Bonning leitete das Orchester der romanischen Schweiz. Hoffmann-Vertonungen gibt es so einige und nicht alle werden genug gewürdigt. Auch ich tue das leider heute nicht genug, weil so wenig Zeit ist. Ich hatte ja von Anfang an vor, hier Hoffmanns Erzählung von Offenbach ausführlicher zu würdigen. Deswegen musste ich spannende Bühnenwerke schweren Herzens auch ausklammern. Eins davon ist Busonis Brautwahl, ein wirklich faszinierendes Werk von 1912, das für eine Oper verblüffend genau doch bei der Vorlage bleibt von Hoffmann. Außerdem Cardillac von 1926, eine Hindemith-Oper, die auf dem Fräulein von Scudery fußt. Erwähnen will und muss ich natürlich noch Tschaikowskis Nussknacker, der allerdings gar nicht auf dem Originalmärchen Nussknacker und Mausekönig beruht, sondern auf einer französischen Adaption von Alexandre Dumas. Trotzdem gehört das Stück natürlich hierher und ich spiele stellvertretend für viele Hits daraus den Blumenwalzer. Aber weil wir den alle schon so oft gehört haben, habe ich gedacht, wäre mal ganz schön, nicht das Original zu nehmen, sondern eine schöne Version für Klavier zu vier Händen.

0: Peter Handke, Theaterdichter, Publikumsprovokateur und Literaturnobelpreisträger. Sein neues Stück kommt nun im Berliner Ensemble heraus. Titel: Schnee von gestern, Schnee von morgen. Das Lautwerden des einen kreuz- und quergehenden zeigt seines jeweiligen Innehaltens. Klingt kompliziert? Erstmal gucken. Also, ein Dichter geht da kreuz und quer durch die Welt, redet, albert herum, träumt. Welcher Widerhall wird hörbar? Im Status zwischen gestern und morgen. Regisseur Jossi Wieler inszeniert das Sprachspiel Schnee von gestern, Schnee von morgen. Premiere 29. August im Berliner Ensemble. 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
2: Im Zusammenhang mit dem Anschlag auf die Ostsee-Pipeline Nord Stream ist in Kroatien ein weiterer Verdächtiger festgenommen worden. Wie die Bundesanwaltschaft mitteilte, handelt es sich um einen der Taucher, die den Sprengstoff an der Leitung befestigt haben sollen. Die Ermittler hatten den Mann bereits im vergangenen Jahr in Polen gefunden. Die polnischen Behörden weigerten sich aber, ihn nach Deutschland auszuliefern. Nun wird der Generalbundesanwalt bei den kroatischen Behörden die Überstellung an die deutschen Behörden beantragen. Bei dem Anschlag 2022 wurden 3 von 4 Röhren der Pipeline zerstört. Der Ukrainer, der den Einsatz geleitet haben soll, wurde in Italien gefasst und nach Deutschland gebracht. Das kommende Schuljahr wird nach Aussage des Brandenburger Bildungsministers Hoffmann eines der bislang schwierigsten. Wie der CDU-Politiker am Vormittag mitteilte, sind noch mehr als 300 Lehrstellen nicht besetzt. Thorsten Südow, RBB 24 Landespolitik.
3: Dennoch wurden die Schulabschlüsse der 10. Klasse und das Abitur durch den erforderlichen Unterricht abgesichert, sagte Bildungsminister Gordon Hoffmann von der CDU. Möglich werde das durch schmerzhafte Maßnahmen. Förderstunden, Teilungsunterricht und Arbeitsgemeinschaften würden reduziert, um so die Stundentafel für die Schülerinnen und Schüler abzusichern. Mit dem Schuljahresbeginn am Montag werden etwa 1250 Lehrerinnen und Lehrer neu eingestellt, davon 700 unbefristet. Etwa 4 von 10 neu eingestellten Lehrkräften sind Seiteneinsteigerinnen und Seiteneinsteiger.
2: Der Berliner Senat will am Nachmittag die Öffentlichkeit über Einzelheiten zum Hackerangriff auf Teile der Verwaltung informieren. Der regierende Bürgermeister Wegner und Innensenatorin Spranger haben zu einer Pressekonferenz ins Rote Rathaus eingeladen. Sebastian Schöbel, RBB 24 Landespolitik.
4: Bislang hat der Senat lediglich bestätigt, dass Ende vergangener Woche eine, Zitat, Inkriminierung des Landesnetzes festgestellt worden sei. Betroffen sind demnach die Senatsverwaltungen für Stadtentwicklung und die Senatsverwaltung für Mobilität und Klimaschutz. Beide Verwaltungen wurden vom Landesnetz abgekoppelt und sind derzeit nur eingeschränkt arbeitsfähig. Staatsanwaltschaft und Polizei ermitteln, auch das Bundesamt für Sicherheit in der IT ist involviert. Weil im Hintergrund eine groß angelegte technische Untersuchung des Landesnetzes läuft, sind zwischenzeitlich auch immer wieder Online-Dienste der Verwaltung nicht erreichbar. Wie und warum sich die mutmaßlichen Angreifer Zugang verschafft haben, ist offen. Genauso wie die Frage, ob sensible Daten abgeflossen sind.
2: Bundeskanzler Merz hat jetzt Äußerungen des israelischen Sicherheitsministers Ben-Gvir verurteilt. Ein Regierungssprecher sagte in Berlin, Merz halte die menschenverachtenden und völkerrechtswidrigen Worte von Ben-Gvir für nicht hinnehmbar. Ein Sprecher verwies auf das nächste EU-Außenministertreffen, auf dem über Maßnahmen gegen radikale Politiker gesprochen werden solle. Ben-Gvir hatte gefordert, im Gazastreifen jede Nacht 30 bis 40 Palästinenser zu töten. Die Ukraine und Russland haben Kriegsgefangene ausgetauscht. Laut Verteidigungsministerium in Moskau sind 103 russische Soldaten aus ukrainischer Gefangenschaft entlassen worden. Im Gegenzug wurden genau so viele ukrainische Soldaten übergeben. Der ukrainische Präsident Selenskyj bestätigte inzwischen den Austausch. Die freigelassenen Russen sind derzeit noch im benachbarten Belarus. Dort findet ihre medizinische und psychologische Erstversorgung statt. Die Kriegsparteien haben bereits mehrfach Gefangene und die Leichen von Gefallenen ausgetauscht. Bei der Deutschen Bahn sind durch Vandalismus im vergangenen Jahr Schäden von 34 Millionen Euro entstanden. 19,6 Millionen davon entfielen auf die Infrastruktur, wie aus der Antwort des Bundesverkehrsministeriums auf eine Frage aus der AfD-Fraktion hervorgeht. Dabei handelte es sich unter anderem um Diebstahl von Kupferkabeln und Kosten für die Beseitigung von Graffiti an Bahnanlagen. Demnach sind im Regionalverkehr durch mutwillige Beschädigungen Kosten von 12 Millionen Euro entstanden, hauptsächlich wegen Graffitis. Die Schäden an Fernzügen fielen mit 2,5 Millionen Euro geringer aus. Auch hier ging es vor allem um Sprühereien. Soweit die Nachrichten. 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Das Wetter. Am Nachmittag viele Wolken und kaum Sonne, zeitweise auch Regen. Zum Abend lockert es etwas auf. Aktuell in Berlin-Eiskeller 18 Grad, 20 Grad in Tempelhof, 17 Grad in Wusterwitz und 23 sind's in Altdöbern. Morgen wieder freundlicher, mal Sonne, mal Wolken, einzelne Schauer möglich oder auch kurze Gewitter bei 23 bis 27 Grad. Die Zeit 15.05 Uhr.
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5: Willkommen zurück. Und es geht weiter mit unserer heutigen Thematik E.T.R. Hoffmann.
6: Unbedingt erwähnen will ich noch die erste wichtige Auseinandersetzung Offenbachs mit E.T.R. Hoffmann. Seine komische Oper König Mohrrübe, die basiert auch auf einem langen Märchen, die Königsbraut, und das Werk nimmt in einigen Zügen schon den romantischen Ton des Hoffmann vorweg. Jodie DeVos singt.

Kesser Schluss, Jodie DeVos mit der sogenannten Blumenromanze aus Offenbachs erster Hofmann-Oper König Murübe. Und damit wären wir endgültig bei der verführerischen Mischung Offenbach-Hoffmann angelangt und damit eben auch bei Hoffmanns Erzählung. Offenbach, ein deutschstämmiger Komponist, schreibt für Paris eine französische Oper, die von einem deutschen Dichter handelt. Da ist es kein Wunder, dass das Werk in beiden Sprachen ja populär ist und in beiden Ländern. Also es wird gerne auch in Deutsch gesungen, immer noch an kleineren Häusern. Finde ich auch gut. Hoffmann ist übrigens schon die dritte ernste Oper von Offenbach. Nicht, wie viele denken, die erste überhaupt. Also nach dem Flop der ersten beiden, der Rhein-Nixen und Fantasio, war es ihm umso wichtiger, diesmal endlich einen Erfolg zu landen. Ja, mehr noch, das hier war das wichtigste Projekt seines Lebens. Das könnte man wirklich so sagen. Sein musikalisches Testament quasi. In dieser Musik glüht eine Leidenschaft und eine dunkle, ja, Flamme, die einzigartig in seinem Schaffen ist. Es singen Sumio und Roberto Alagna.

Da lodert Leidenschaft im wörtlichen Sinne. Die Holzbläser deuten die züngelnden Flammen an. Aber vielleicht sind es auch ein bisschen die Flammen der Hölle. Das war das Duett Giulietta Hoffmann aus dem Giulietta-Akt der von Hoffmanns Erzählungen mit Roberto Alagna und Zumillo. Ja, die Oper wurde 1881 uraufgeführt. Ein Pariser Sensationsstück liegt dem Ganzen zugrunde. Und das ist schon viel älter. Das stammt aus den 1850er Jahren. E.T.A. Hoffmanns bizarre Geschichten trafen von Anfang an den Nerv der Franzosen und er war da phasenweise sogar populärer als bei uns in Frankreich. Bühnenautor Jules Barbier hat bei seinem Boulevardstück sehr geschickt etwas ganz Spannendes gemacht. Er hat Hoffmann eben als Figur selbst eingeführt. Der erzählt seine eigenen Geschichten in einer Rahmenhandlung und taucht dann eben auch auf und erlebt seine Novellen. Offenbach hat dieses Stück relativ früh kennengelernt, aber als junger Mann, musikalischer Leiter der Comédie Française. Und da hat er sogar vermutlich Musik eines anderen Komponisten dirigiert zu diesem Stück, also der die Zwischenaktmusiken gemacht hat. Das könnte ihn schon am Anfang seiner Karriere auf die Idee gebracht haben, daraus eine Oper zu machen. Seine ersten frühen Skizzen jedenfalls umreißen gleich einen Superhit. Hoffmann singt auf Wunsch seiner Kneipenkumpane das Lied vom Zwerg Klein Zack, schweift aber mittendrin ein wenig abt und schwärmt zur Verwirrung seiner Kumpels von weiblichen Reizen, die nun gar nichts mit einem dämonischen Zwerg zu tun haben. Es singt Peter Anders.

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eine legendäre Nachkriegsaufnahme von 1947, der Tenor Peter Anders mit dem Lied des Kleinzack aus Hoffmanns Erzählung. Übrigens auch das ein Insider, ein kleiner, ich habe es schon erwähnt, das Märchen Kleinzaches, genannt Zinnober, ist hier gemeint. Im Mittelpunkt ein böser Gnom, der seine Umgebung so manipulieren kann, dass alle ihn für einen strahlenden Helden halten, indem er die Talente der Umstehenden auf sich ablenkt. Also alle glauben immer, er hat diese ganzen tollen Eigenschaften, die eigentlich Leute in seiner Umgebung haben. Ein sehr aktuelles Märchen, finde ich. Schon um 1875 steht der Hoffmann für Offenbach ganz oben auf der Liste der wichtigen Projekte. Der Grund war, dass Offenbach in der Opera Comique zur Premiere eines alten Schülers war, nämlich zu Bizets Carmen. Und die Musik wühlte ihn total auf. Besonders gefiel ihm der Baritondarsteller des Toreros, also dieses Escamillo. Und für den wollte Offenbach unbedingt seinen Hoffmann schreiben. Der Entwurf sah also erstmal einen Bariton-Hoffmann vor. Diese Version blieb dann aber in den Anfängen stecken. Offiziell erfuhren dann enttäuschte Fans 1878

Anne-Sophie von Otter und Stefanie Dostrack mit der Barcarole aus Hoffmanns Erzählungen. Mark Minkowski war der Dirigent. Nach dem sehr erfolgreichen Privatkonzert fühlte sich Offenbach ermutigt und komponierte mit Volldampf weiter. Er war zu diesem Zeitpunkt schon sehr, sehr krank, ließ sich davon aber nicht aufhalten. Aber 1880, mitten in den Proben an der Opera Comique, starb der Komponist und dann begann das große Rätselraten, welches Material verwendet werden sollte, welches nicht. Ein Riesenchaos war hinterlassen worden. Schwierig war auch, dass der Mann, der es dann einrichten sollte, Ernest Giraud, eine ganz ähnliche Handschrift hatte wie Offenbach. Heute ist deswegen oder war lange nur schwer zu sagen, welche Sachen ergänzt wurden und welche Original von Offenbach waren. Das Ganze ist wirklich eine wirklich chaotische Angelegenheit. Die Klärung, also was ist jetzt eigentlich der echte

0: Hoffmann. Das war auch deswegen noch kompliziert, weil eben Teile dann wieder verloren gingen, in privater Sammelhand landeten und anderweitig nicht zur Verfügung standen. Und deswegen hatte man eben lange nur einen verstümmelten Hoffmann. Deswegen wurde auch neue Musik eingefügt, die Offenbach gar nicht vorgesehen hatte. Und das zum Teil sehr erfolgreich. 1905 etwa bastelten Berliner Bearbeiter für eine Inszenierung von Hans Gregor aus der Ouvertüre der Operette Die Reise zum Mond eine neue Arie für den Dämonen Dapertuta zusammen. Und die war dann so erfolgreich, dass sie jahrzehntelang auch im Ausland nicht mehr wegzudenken war aus dieser Oper.
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habe vor der Aufnahme eine Sekunde gezögert, weil ich nicht mehr sicher war, habe ich eine Aufnahme ausgesucht mit Josef Metternich oder mit Walter Berry. Aber deutlich zu hören, der große Tenor Josef Metternich war das mit der Spiegelarie des Dappertutto. Da haben die Berliner Arrangeure was Schönes angerichtet, damals um die Jahrhundertwende. Diese Arie ist nun international so populär, ja, dass man es eigentlich kaum mehr aushält, wenn es nicht mehr da ist, was natürlich jetzt auch öfter passiert. Nach der rekonstruierten Fassung hört man diese Arie dann nicht mehr. Bis weit in die 80er Jahre hinein war man nicht in der Lage, die Oper so zu rekonstruieren, wie von Offenbach geplant. Aber dann begann ein Opernkrimi, der eigentlich genauso spannend ist wie die Oper selbst. 1986 fand sich ein großer Teil der Originalnoten auf einem kleinen Schloss und tatsächlich gelang es Offenbach-Detektiven bis 2002 fast alles Material wiederzufinden, sodass wir nun so gut wie alles zurückhaben, 99%. Aber schon in den 90ern stand eben 4/5 zur Verfügung und so können wir heute in neueren Aufnahmen wieder fast den kompletten Hoffmann genießen. Auch die Stelle, die ich sehr liebe, wo früher ein Loch klaffte im Olympiaakt. Ein Terzett, der Brillenverkäufer Coppelius, dreht Hoffmann die berühmte Brille an, mit der er dann Olympia betrachten soll, was er auch tut, dieser Automat. Und Hoffmann hält ihn natürlich nun endgültig für eine Frau. Sein Gefährte Niklaus spottet über beide, nicht ahnt, dass sich die Situation schon bald zur Katastrophe ausweiten wird.

Francisco Areiza, Samuel Raimi und nochmal Anne-Sophie von Otter im Terzett aus dem Olympia-Ark der Oper Hoffmanns Erzählungen. Drei einzelne Stories, die von einer Rahmenhandlung zusammengehalten werden, eine sehr moderne Operndramaturgie. Ein Akt erzählt die Geschichte vom Automaten Olympia, einer die Geschichte der todgeweihten Sängerin Antonia und einer den der Kurtisane Giulietta. Drei Stories an einem Abend, das gibt's nochmal in der Operngeschichte. In Puccinis Trittico. Allerdings, der wird meistens auseinandergerissen, diese Oper, und wir kriegen alle drei Akte einzeln serviert, also mal Gianni Schicchi, mal der Mantel und ganz selten auch mal Schwester Angelica. Ja, gibt's das beim Hoffmann eigentlich auch? Kann man die drei Akte auch als Kurzoper zum Beispiel aufführen? Das macht keiner, Gott sei Dank, denn ein Haupteffekt bekommt man dann gar nicht mit, nämlich, dass in allen Episoden zwar verschiedene Dinge passieren, Hoffmann aber im Grunde immer von denselben dunklen Kräften des Schicksals verfolgt wird, die sich eben nur unterschiedlich tarnen. Das ist einer der großen Gags, quasi auch finsteren Gags dieser Oper. Eigentlich sollten deswegen auch alle finsteren Typen und alle drei Frauen von einem Darsteller und einer Darstellerin gesungen werden. Das wird wegen der großen Anforderungen heute eher selten gemacht. Für die halsbrecherische Partie der Puppe Olympia lässt man sich etwa gern eine gute Koloratursopranistin kommen. Habe ich auch gemacht, mir eine kommen lassen. Ja, das ist in diesem Fall Edita Gruberowa.

Edita Gruberowa als Puppe Olympia, natürlich auch ein Seitenhieb auf die von Offenbach so oft bespöttelte große Oper mit ihren halsbrecherischen Koloraturen. Nicht zuletzt Meyerbeer und Thomas werden hier auf die Schippe genommen. Bei Offenbach war das parodistische, satirische von jeher Tradition. Wir kennen das aus den Operetten von ihm, und eine große Qualität dieser Oper liegt auch darin, von Hoffmanns Erzählung, dass sie eben kein Gegenentwurf ist zu Stücken wie Ritter Blaubart oder Banditen, sondern einfach eine Art düstere Spielart, eine tragische Variante des großen, vielfältigen Arsenals an Figuren und Stoffen dieses produktiven Musikdramatiker. Tatsächlich finden sich hier durchaus auch typische Operetteneinfälle, wie dieses Couplet vom alten Diener Franz im Antonia-Akt, der das Publikum aufklärt über die absolut perfekte Methode, auf der Bühne zu singen und zu tanzen.

Ein Urgestein des Buffo-Gesangs Michel Seneschal als Diener Franz in Offenbachs Oper Hoffmanns Erzählungen. Übrigens ist Hoffmanns Erzählung nicht das einzige musikalische Bühnenwerk, in dem Hoffmann als Person auftreten darf. Er kehrt zurück als singender Held in Königes lockender Flamme und erlebt wieder haarsträubende Abenteuer, in deren Zentrum der Weinkeller Luther und Wegener steht. Die beiden Hits der Operette waren Künstlerball bei Kroll und Hoffmanns Lied Ich träume mit offenen Augen. Hier eine historische Aufnahme mit Herbert Ernst Groh.

Herbert Ernst Groh mit einem Lied aus der Operette Die lockende Flamme von Eduard Künicke, eine E.T.A. Hoffmann Operette. Und um E.T.A. Hoffmann ging's heute in dieser Ausgabe von Meine Musik. Zum Schluss gibt's nochmal Schumann, einen Ausschnitt aus der Kreislerianer. Jetzt folgen die Nachrichten, also nach dem Schumann. Wir können uns wieder hören am nächsten Mittwoch ab 14 Uhr. Ihnen noch eine schöne Restwoche. Am Mikrofon verabschiedet sich Matthias Keter.

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2: Im Zusammenhang mit dem Anschlag auf die Ostsee-Pipeline Nord Stream ist eine weitere Person festgenommen worden. Wie die Bundesanwaltschaft mitteilte, wurde der Mann in Kroatien gefasst. ARD-Terrorismusexperte Holger Schmidt.
3: Der Mann soll einer der Taucher gewesen sein, die die Sprengsätze in der Ostsee von einem Segelboot aus in rund 80 Metern Tiefe an den Pipelines angebracht haben. Und es handelt sich ausgerechnet um den Mann, den der Generalbundesanwalt bereits im vergangenen Jahr in Polen lokalisiert und die polnische Polizei um die Festnahme gebeten hatte. Damals hatte sich die polnische Justiz geweigert, den Mann auszuliefern. Er kam wieder frei. Beim Anschlag auf die Nord Stream Gaspipelines im September 2022 sind drei der vier Röhren und damit die Pipeline insgesamt zerstört worden. Deutsche Ermittler konnten ein mutmaßliches Täterteam identifizieren und den vermutlichen Anführer, einen Ukrainer, in Italien festnehmen lassen.
2: Der Brandenburger Bildungsminister Hoffmann hat das kommende Schuljahr erneut als eines der bislang schwierigsten bezeichnet. Die Schülerzahlen liegen auf dem höchsten Stand seit 20 Jahren, sagte der CDU-Politiker. Gleichzeitig habe es nie weniger Lehrkräfte gegeben als jetzt. Ab nächstem Montag werden Hoffmann zufolge insgesamt 324.000 Kinder zur Schule gehen, 1.000 mehr als im vorigen Schuljahr. Bislang seien gut 1.200 Lehrkräfte eingestellt oder entfristet worden, mehr als 300 Stellen blieben unbesetzt. Der Berliner Senat will am Nachmittag Einzelheiten zum Hackerangriff auf Teile der Verwaltung bekannt geben. Zu einer Pressekonferenz ins Rote Rathaus haben der regierende Bürgermeister Wegner und Innensenatorin Spranger eingeladen. Bisher hat der Senat nur eingeräumt, dass das Landesnetz inkriminiert worden sei. Durch wen ist unklar. Die Ermittlungen dazu laufen. Von den Auswirkungen des Angriffs betroffen sind weiterhin die Senatsverwaltungen für Stadtentwicklung sowie für Mobilität und Klimaschutz. Der Senat verneint, dass Daten abgeflossen sind. Nach RBB-Informationen gibt es dazu aber unterschiedliche Einschätzungen in den Behörden. Das Armutsrisiko in Deutschland kann nach einer aktuellen IFO-Studie deutlich verringert werden, wenn zentrale Sozialleistungen zusammengelegt werden. Dazu zählen Grundsicherung, Wohngeld und Kinderzuschlag. Allerdings würde das den Staat auch mehr Geld kosten, teilte die Arbeiterwohlfahrt AWO als Auftraggeberin der Studie mit. Hauptstadtkorrespondent Jakob Mayer.
4: Laut Wirtschaftsforschungsinstitut IFO würden davon besonders Alleinerziehende und Familien mit Kindern profitieren. Das Risiko, dass Menschen in Armut fallen, also weniger als 60% des mittleren Einkommens der Gesellschaft zur Verfügung haben, würde sinken. Arbeitsanreize würden gestärkt. Nach IFO-Angaben würde die von der Arbeiterwohlfahrt vorgeschlagene Reform knapp 5,4 Milliarden Euro im Jahr kosten. Die Arbeiterwohlfahrt greift damit im Wesentlichen Vorschläge der Kommission zur Reform des Sozialstaats auf. Das von der Bundesregierung eingesetzte Gremium hat Anfang des Jahres Empfehlungen vorgelegt.
2: Die Flüchtlingskrise im Sudan hat sich nach Angaben der Vereinten Nationen weiter verschärft. Insgesamt gäbe es im Land derzeit 8,6 Millionen Binnenvertriebene, teilte die Internationale Organisation für Migration in Genf mit. Weitere 4,5 Millionen Menschen haben in Nachbarländern Zuflucht gesucht. Allein in der Region Kordofan im Süden des Landes haben demnach in den letzten Monaten 200.000 Menschen ihre Heimat verlassen. Grund sind die anhaltenden Kämpfe zwischen Regierungstruppen und der RSF-Miliz. Beiden Seiten werden immer wieder schwere Menschenrechtsverletzungen und Kriegsverbrechen zur Last gelegt. Die belgische Feuerwehr hat den Brand im Naturschutzgebiet Hohes Venn eingegrenzt, aber noch nicht gelöscht. Inzwischen sind nach Angaben der regionalen Behörden auch wieder Hubschrauber und Löschflugzeuge im Einsatz. Belgien-Korrespondent Thomas Spickhofen.
5: Die Unterstützung aus der Luft wird nach Angaben aus dem Krisenzentrum vor allem dafür eingesetzt, den Rand der Brandfläche nass zu machen und so eine weitere Ausbreitung zumindest auf der Oberfläche zu verhindern. Die Einsatzkräfte haben inzwischen Schneisen durch das Gebiet geschlagen, die für sie befahrbar sind und gleichzeitig Stopplinien für die Brände bilden sollen. Unter der Oberfläche können sich Brandherde jedoch fortentwickeln und an anderen Stellen wieder auftauchen.
2: Soweit die Nachrichten. 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Das Wetter. Am Abend bleibt es meist bedeckt mit wenig Auflockerungen, aber es ist insgesamt meist trocken, das Regengebiet ist durchgezogen. Aktuell in Berlin-Buch 17 Grad, 20 Grad in Marzahn, 18 Grad in Neuruppin und 22 Grad in Ruhland. Morgen wieder freundlicher, mal Sonne, mal Wolken, einzelne Schauer und kurze Gewitter, die kann es auch noch geben, bei Tageswerten von 23 bis 27 Grad. Die Zeit 16.05 Uhr.
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6: Und dazu grüße ich Sie ganz herzlich. Hallo.

ist der Sänger und Pianist Ben Folds. Gehört haben wir den Titel So There hier auf Radio 3. Die sogenannte Fördergeldaffäre des Berliner Senats in Sachen Antisemitismusprojekte interessiert uns gleich hier auf Radio 3. Der Abschlussbericht des Untersuchungsausschusses liegt nun vor und sorgt für einigen Dissens, darüber also gleich mehr. Das hier ist die portugiesische Sängerin und Musikerin Catarina dos Santos mit einer Liebeserklärung an eine Frau, die ihr als Kind viel bedeutet hat und ihr die Kapverden näher gebracht hat. Hier ist der Titel Ninita.

0: Der Abschlussbericht, er liegt vor. Bei der Fördergeldaffäre um Antisemitismusprojekte beim Berliner Senat sind sich die Regierungsfraktion und Oppositionsfraktion im Untersuchungsausschuss des Berliner Abgeordnetenhauses allerdings so uneins, dass Grüne und Linke für heute ein Sondervotum angekündigt hatten. Ja, in welchen Punkten sie der CDU und SPD widersprechen und welche Konsequenzen die vier Fraktionen aus der Fördergeldaffäre fordern, das weiß meine Kollegin Sabine Müller aus der landespolitischen Redaktion des RBB. Sabine, warum hielten Grüne und Linke es für notwendig, ein Sondervotum zu verfassen?
1: Weil sie dann doch relativ schwere Vorwürfe gegen CDU und SPD erheben, wie die mit dem Entwurf für den Abschlussbericht umgegangen seien. Es ist ja so, das Ausschussbüro verfasst, wenn die Zeugenbefragungen beendet sind, einen Berichtsentwurf. Und dann schauen die Fraktionen, ist das alles richtig wiedergegeben? Wurden da die richtigen Schlussfolgerungen gezogen? Was sollte noch geändert werden? Es ist völlig normal, dass es Änderungswünsche gibt, auch viele Änderungswünsche. Aber Grüne und Linke sagen, CDU und SPD, die hätten den Berichtsentwurf an vielen Stellen verfälscht, teilweise ins Gegenteil verkehrt, unwahre Einschätzungen reingebracht. Und deswegen haben sie gesagt, wir können da nicht den Daumen hoch machen bei diesem Abschlussbericht, wir machen einen eigenen Bericht.
0: Das sind natürlich ganz schön massive Einwürfe. In welchen zentralen Punkten widersprechen die beiden Oppositionsfraktionen denn, CDU und SPD?
1: Das sind relativ viele. Ich will mal ein paar zentrale Punkte rausgreifen. Die beiden Oppositionsfraktionen, die sehen es als erwiesen an, dass es in dieser Affäre unzulässige politische Einflussnahme durch CDU-Abgeordnete auf die Kulturverwaltung gab. Und die beiden Oppositionsfraktionen nehmen die Fachebene der Kulturverwaltung ausdrücklich in Schutz. Die habe ausreichend deutlich davor gewarnt, handverlesenen Projekten gegen Antisemitismus ohne inhaltliche Prüfung Fördergeld zu geben. Beides sehen CDU und SPD anders. Das hatten sie im Juli klargemacht, als sie ihr Zwischenfazit vorgestellt hatten. Für Grüne und Linke ist klar, dass juristisch verantwortlich für rechtswidriges Handeln in der Affäre die Hausleitung der Kulturverwaltung war, also die Ex-Senatorin Cialo und Sarah Whittle-Wilson, und dass die politische Verantwortung bei CDU-Abgeordneten lag, die Druck auf die Verwaltung machten. Die Erzählung der Koalition sehe aber anders aus, sagte der grüne Abgeordnete Daniel Wesener. Ja, die Ex-Senatorinnen haben ein bisschen Verantwortung, Abgeordnete haben alles richtig gemacht, ansonsten ist die Fachebene der Verwaltung schuld. Und da sagen Grüne und Linke, diese Erzählung, die sie bei CDU und SPD sehen, die wollen sie so nicht stehen lassen. Also da merkt man schon, das sind keine Unterschiede in Details, sondern in fundamentalen Fragen.
0: Wie reagieren denn nun CDU und SPD auf diese Einschätzungen und auch Vorwürfe?
1: Ich habe gesprochen mit Stefan Lenz von der CDU, der hat erstmal versucht, den Dissens so ein bisschen runterzuspielen, hat gesagt, naja, normal, dass es unterschiedliche Bewertungen gibt und es gäbe doch viele Gemeinsamkeiten, zum Beispiel, dass die Vergabe der Fördergelder an handverlesene Projekte rechtswidrig war. Lenz hat auf Nachfrage dann aber doch gesagt, ja, wir sind in Wertungsfragen mit der Opposition auseinander. Die Vorwürfe, man habe den Bericht verfälscht, es gebe unwahre Aussagen, hat er zurückgewiesen, und auch den Vorwurf, die Koalition agiere da politisch, um die eigenen Leute zu schützen, hat er gesagt, nicht belegbar, nicht zutreffend.
0: Gibt es denn gar keine Einigkeit zwischen den vier Fraktionen bei diesem vielen Dissens?
1: Also einig waren sich die vier hauptsächlich in Fragen, die unstrittig waren. Ja, die Vergabe war rechtswidrig, das hatte der Berliner Landesrechnungshof hier eindeutig festgestellt. Ja, Whittle-Wilson hat die Förderbescheide unterzeichnet und ist damit letztverantwortlich. Die CDU sagt, man sei sich auch einig, dass es keine Korruption gab. Dazu sagen Grüne und Linke, sie hätten keine Beweise für Korruption gefunden im Sinne von, da habe jemand Geld in die eigene Tasche wandern lassen. Es wurde aber hinzugefügt, und das heißt nicht, dass es nicht passiert ist. Also man merkt es schon, selbst wenn es dann mal Einigkeit gibt, ist das relativ schnell wieder vorbei damit.
0: Der Blick zurück ist nun das eine auf die Arbeit des Ausschusses, der Blick nach vorn das andere. Welche Konsequenzen aus der Fördergeldaffäre fordern die vier Fraktionen denn nun?
1: Da hat die Ausschussvorsitzende Manuela Schmidt von der Linksfraktion beklagt, CDU und SPD, die hätten ganz viele Empfehlungen aus dem Abschlussbericht gestrichen, also aus dem Entwurf. Was drin geblieben ist, sind eher so allgemeinere Dinge. Zuständigkeiten und Verfahrensabläufe müssen überprüft werden. Fachwissen muss da sein, muss sonst aufgebaut werden, wenn es nicht da ist. Und zum Beispiel die Fachebene muss fortgebildet werden, damit sie auch weiß, wie man der Hausleitung anständig sagt, was geht und was nicht geht. Remonstration ist hier das Stichwort, wenn man meint, so geht es nicht und wir wollen das nicht machen. Grüne und Linke werden da konkreter in ihrem Sondervotum. Die sagen, sie erwarten eine stärkere Rolle der Antikorruptionsbeauftragten im Land Berlin, klare Zuordnungen, wer ist für Projektgelder zuständig, nämlich derjenige, der sich auch mit dem Thema auskennt. Und sie sagen, Jurys müssen vor politischer Einflussnahme geschützt werden. Deswegen wollen sie ein Kulturfördergesetz, wo auch ganz klar festgelegt wird, wie werden Jurys besetzt und wer darf da eigentlich mitreden. Die Opposition sieht insgesamt wenig Gemeinsamkeiten bei der Forderung nach Konsequenzen. Sie sagt, die Koalition hat nicht richtig verstanden, was da eigentlich passiert ist und was jetzt passieren muss.
0: Der Abschlussbericht zur Fördergeldaffäre um Antisemitismusprojekte über Uneinigkeiten unter den Fraktionen habe ich mit meiner RBB-Kollegin Sabine Müller aus der landespolitischen Redaktion hier auf Radio 3 gesprochen. Ich danke dir.
1: Sehr gerne.

Die britische Popband Squeeze hier mit einem Titel aus dem Jahre 1981, Squeeze. Auf Radio 3, 16:22 Uhr haben wir es jetzt. Und ich wünsche weiterhin einen schönen Nachmittag, unter anderem mit der US-amerikanischen Jazzsängerin Samara Joy. Aus der Bronx kommt sie und hat ja in ihrer Musik gerne die Tradition von Gospel, Swing und Balladen in eine jüngere Generation für den Jazz verfrachtet und damit viele Menschen begeistert.

kleines Lied für Klavier, hier vorgetragen von Sonja Ullmann, eine Komposition der tschechischen Musikerin Vítězslava Kapralová, gelebt hat sie bis 1940. Grooves from a Hip-Hop Kid with a Ghana Soul, so beschreibt sich Kai Slice selbst, und hier hören wir ihn auf Radio 3 mit dem Titel You Do.

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1: 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Ja, Mieterhöhungen, die sind ein Leid. Davon können viele Menschen hier in der Region ein Lied singen. Auch das Land Berlin muss in Zukunft mehr Miete zahlen für das Berliner Ensemble, nämlich also das Brecht-Theater am Schiffbauer Damm.
2: Die Miete wird in Zukunft doppelt so hoch sein wie bisher. Das klingt erstmal wie eine Hiobsbotschaft, aber tatsächlich wird im Berliner Ensemble regelrecht aufgeatmet. Denn noch vor einem Jahr war gar nicht sicher, ob das Ensemble überhaupt in dem traditionsreichen Gebäude bleiben kann. Die Gemengelage ist da etwas kompliziert. Das Land Berlin hat das Haus von einer Stiftung gepachtet und vergangenes Jahr, als es dann um die Verlängerung des bestehenden Vertrages ging, da kam es zu Unstimmigkeiten. Nun haben sich beide Parteien geeinigt und die Kulturverwaltung sagte, sie ist stolz darauf, dass es gelungen sei, sich über den Mietpreis zu einigen. Die Stiftung hatte zunächst einen Mietpreis von 8 € pro Quadratmeter gefordert, so berichtet die Berliner Morgenpost. Und den konnte die Kulturverwaltung auf 6,66 € runterhandeln. Weil die Nebenkosten aber enorm hoch sind, müssen pro Jahr mehr als 2 Millionen € jährlich für die Miete gezahlt werden. Der neue Vertrag läuft erst einmal 6 Jahre und dann kann er um 24 weitere Jahre verlängert werden.
1: Jetzt schauen wir mal nach Spanien, zur berühmten Alhambra in der südspanischen Stadt Granada. Sie ist derzeit geschlossen.
2: Innerhalb kurzer Zeit fand ja gestern dort ein zweites Erdbeben statt. Eine erste Überprüfung der mittelalterlichen Palastanlage habe aber keine nennenswerten strukturellen Schäden ergeben. Das sagte der andalusische Katastrophenschutzbeauftragte Antonio Sanz. Ja, und das ist ja schon mal die gute Nachricht in der schlechten. Allerdings gibt's einige Schäden an nicht tragenden Elementen. Und wegen dieser Schäden und zur Sicherheit der Besucher werde die Alhambra geschlossen. Ein erstes Erdbeben der Stärke 5,0 hatte Granada in der Nacht von Freitag auf Samstag erschüttert und gestern Morgen bebte die Erde erneut, diesmal mit einer Stärke von 4,8. Das Epizentrum lag in der Ortschaft Alhendin, die befindet sich etwa 10 Kilometer südlich von Granada. Mehrere Menschen wurden leicht verletzt.
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2: Und zwar an den beiden Sonntagen von 13 bis 20 Uhr auf der Bühne mit Jazz, Klassik, Musikquiz und einigen mehr. Das Programm von 15 bis 18 Uhr wird auch hier live auf Radio 3 übertragen. Und heute Morgen haben wir hier bei uns im Programm mit einem Musiker gesprochen, der am kommenden Sonntag, also jetzt am 23. August, beim Parkfest auftritt. Das ist Sebastian Studnitzky. Er ist Trompeter, Pianist und Komponist. Wir hören hier mal in sein Stück Black Moon rein.

0: Ich bin so im klassischen Elternhaus aufgewachsen, war dann stark Jazz beeinflusst später und dann in Berlin elektronische Szene und ich mag auch gute Popmusik. Also ich möchte da nichts ausschließen. Und ich spiele einfach meine eigene Musik und ich mache mir, ehrlich gesagt, um Genrebezeichnung oder so Genregrenzen überhaupt gar keine Gedanken. Ich mache einfach, was mir gefällt und was Spaß macht und was groovt.
1: Ja, Black Moon von Sebastian Studnitzky haben wir gehört und ihn selbst auch. Er wird ja meistens als Jazzmusiker bezeichnet, aber wie wir eben gehört haben, diese Schublade ist viel zu klein für seine Musik. Er macht also, was er will. Er kennt überhaupt keine Grenzen, keine Genregrenzen und hat ja verschiedene Einflüsse in seiner Musik verarbeitet. Das komplette Gespräch mit ihm kann man auf Radio 3 anhören. Und erleben kann man Sebastian Studnitzky am kommenden Sonntag, am 23. August beim Parkfest von Radio 1. Bei dem sind auch wir wieder zu Gast von Radio 3. Ab 18 Uhr wird Sebastian Studnitzky am Sonntag bei meinem Kollegen Florian Rumberg zu Gast sein. Und zwar in unserer Radio 3 Listening Lounge. Da werden wir mit ihm zusammen Songs von seiner Playlist hören und erfahren, was er an diesen Songs mag. Und danach wird Sebastian Studnitzky natürlich auch live seine eigene Musik spielen. Also am Sonntag, 23. August, wenn Radio 3 beim Parkfest von Radio 1 in Berlin zu Gast ist, und zwar im Park am Gleisdreieck in der Möckernstraße 26 in Berlin-Kreuzberg. Was Radio 3 an den beiden Sonntagen, also am 23. und am 30. August, noch so beim Parkfest veranstaltet und was da auch sonst noch an den anderen Tagen so los ist, das erfahren Sie auf der Seite von radio3.de in der Rubrik Events und den Rest auf der Seite von Radio 1.
2: Vielen Dank, Imke.
1: Danke.
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Kokoroko, so heißt dieses Afrobeat- und Jazz-Kollektiv aus London. Und wir machen weiter hier auf Radio 3 mit einer französischen Sängerin, die inzwischen in Berlin lebt. Sie ist Bassistin, Komponistin, Textdichterin. Ihr Name Delphine Maillard.

0: Und jetzt heißt es bei uns Salz und Wasser. So heißt ein neuer Dokumentarfilm. Darum geht es, das Leben und Arbeiten auf dem Forschungsschiff Polarstern in der Antarktis. Die Filmemacherin Ines Reinisch ist 10 Wochen auf dem Forschungsschiff mitgefahren, hat ForscherInnen und Crew begleitet. Und ihr Film Salz und Wasser hat heute Abend im Zeiss Großplanetarium Berlin Premiere. Ich begrüße Sie ganz herzlich auf Radio 3, Ines Reinisch. Hallo.
1: Hallo, schön, dass ich bei Ihnen da sein darf.
0: In die Antarktis kommt man ja so leicht nicht. Warum wollten Sie gerne die Reise dorthin begleiten?
1: Ich habe mich sehr, sehr lange mit der globalen Klimaerwärmung beschäftigt, dadurch, dass ich aus den ökologischen Agrarwissenschaften komme. Und in den ökologischen Agrarwissenschaften hat man einen sehr holistischen Blick. Also wir schauen uns sehr ganzheitlich alles an, was dazu führen soll, dass wir gute Ernten einfahren können. Das heißt, wenn wir im Ökolandbau etwas anbauen, dann schauen wir uns den Boden an und auch alles drumherum, die Temperatur, den Niederschlag, den Boden natürlich, alles, was drumherum ist, Bäume, die beschatten und so weiter und so weiter. Also wir gucken uns immer das Ökosystem sehr komplex an. Und wenn man mit Landwirtschaft zu tun hat, dann bekommt man ziemlich schnell mit, dass da gerade ein bisschen was im Argen ist. Mhm. Und somit habe ich mich dann 2 Jahre lang zusätzlich noch mit Meereswissenschaften auseinandergesetzt. Und wenn man sich mit Meereswissenschaften und auch der Ozeanzirkulation sich auseinandersetzt, weil das sehr stark mit unserer Atmosphäre auch zusammenhängt, dann landet man irgendwann in den polaren Gebieten.
0: Und so haben Sie sich dann aufgemacht. 10 Wochen lang hat die Reise gedauert. Können Sie uns ein bisschen was über die Herausforderungen auf Deck erzählen? Ich kann mir vorstellen, dass das auch körperlich tatsächlich doch ganz schön strapaziös sein kann, oder?
1: Ja, also auf dem Schiff wird 24/7 gearbeitet, also rund um die Uhr. Das heißt, man ist eigentlich ständig im Einsatz. Und wenn man an Deck ist mit einer Kamera, ist man ja eigentlich an, also wenn ich als Kamera führe, so wie ich das als Regisseurin und Kamerafrau auch gemacht habe, dann ist man das ja gewöhnt, dass die Kamera so schön wunderbar auf dem Boden steht. Aber ein Schiff bewegt sich ja die ganze Zeit. Und das heißt, da muss ich natürlich ein bisschen aufpassen, wie ich das alles gut bewerkstellige, weil man hat so eine kleine Luftblase, die an einem Stativ einem sagt, ob das Bild waagerecht ist. Aber das ist es auf dem Schiff natürlich nie. Das heißt, da musste ich immer besonders gucken. Ansonsten natürlich, ja klar, man ist draußen in der Natur mit diesem Schiff. Das heißt, man hat Feuchtigkeit in der Luft, man hat Salzwasser in der Luft und dann sind wir natürlich auch noch in die Antarktis, also im Speziellen in die Ostantarktis. Und da wird's kalt, da musste ich natürlich als Regie- und Kamerafrau immer schön brav drauf aufpassen, dass meine Kamera heil bleibt, dass wir natürlich auch weiterfilmen können. Und ansonsten bin ich kalte Temperaturen sehr gewohnt. Ich habe auch in der Arktis gearbeitet. Ich mag das sehr.
0: Und das kommt dem Ganzen entgegen. Ja. Wir horchen mal rein in Ihre Dokumentation.
2: Wir Menschen sind zu weit weg von allem.

0: Diese Schönheit um uns herum ist schon fast unmöglich. Wie viel Verantwortung tragen wir Menschen hierfür?
1: Ein Ausschnitt also aus der neuen Dokumentation Salz und Wasser von Ines Reinisch. Schon die ersten Bilder zeigen eine ungeheure Faszination für die unendliche Eis- und Wasserwelt der Antarktis. Gischt in unterschiedlichsten Blautönen, Eis unterschiedlichster Strukturen. Was macht denn für Sie die Faszination dieser Welt aus?
2: Ich glaube, die Faszination liegt darin, dass sie so fern ist von dem, was wir kennen. Also wir Menschen sind so an unsere Umgebung gewöhnt, dadurch, dass es irgendwo grün ist, dass irgendetwas wächst. Und das ist dort natürlich überhaupt nicht so. Man ist umgeben von Eis. Man weiß, man kann dort im Prinzip ohne Infrastruktur und die Polarstern ist natürlich eine menschliche Infrastruktur dort nicht überleben. Das ist unmöglich. Aber man sieht diese unglaubliche Tierwelt. Man sieht die Wale, man sieht die Pinguine. Und die Vögel, die dort herumfliegen und denkt sich, wow, wir als Mensch, wir sind so klein. Was können wir eigentlich? Was können wir eigentlich? Wir können da eigentlich nichts und die können da überleben. Und das ist sehr beeindruckend.
1: Und Sie begleiten die Arbeit unterschiedlichster Forschungsteams, die vor allem Wasser- und Bodenproben entnehmen. Mit welchen Fragen im Gepäck sind Sie denn losgefahren? Was wollten Sie herausfinden und filmisch auch festhalten?
2: Also die Expedition wollte herausfinden, ob sich der antarktische Zirkumpolarstrom, das ist der mächtigste Meeresstrom unseres Planeten, ob der sich südwärts verlagert, also in Richtung Antarktis. Man hat herausgefunden, dass der das in Warmzeiten tut tatsächlich und dadurch dann warmes Wasser die antarktische und im Speziellen die ostantarktische Küste erreichen kann. Und wenn warmes Wasser die antarktische Küste erreicht, dann wird das Schelfeis von unten angeschmolzen, das kollabiert dann und dann können die Gletscher auf dem antarktischen Kontinent in das Meer reinrutschen und dann schmelzen die Gletscher. Das heißt, das Gletschereis wird zu Wasser und damit steigt der Meeresspiegel. Und ja, das Szenario ist ziemlich erschreckend, denn wenn das tatsächlich der Fall ist und die Ostantarktis ist das größte Eisschild unseres Planeten, wenn die komplett schmilzt, dann haben wir einen globalen Meeresspiegelanstieg von 52 Metern. Das dauert natürlich, das ist passiert nicht sofort, aber
1: ja, das will man sich nicht wirklich ausmalen.
2: Das möchte man sich nicht wirklich ausmalen, aber sie trägt im Prinzip schon sehr stark mittlerweile auch den ihren Beitrag dazu bei. Und ja, wir haben auch tatsächlich warmes Wasser schon gemessen. Es ist ein bisschen erschreckend, was da unten passiert, ja.
1: Es rüttelt auf jeden Fall auf. Sie zeigen auch mit, wie viel Aufwand Proben entnommen werden, um sie dann später auszuwerten. Es geht um die Arbeit der Forschenden, um die unterschiedlichen Crewmitglieder. Was wünschen Sie sich? Was könnte das Publikum aus dem Film mitnehmen? Ines Reinisch.
2: Also ich habe nicht nur die Wissenschaft begleitet, sondern auch die Schiffscrew der Polarstern, die bisher eigentlich nicht so sehr im Fokus stand, was sehr schade ist. Denn ohne die Schiffscrew der Polarstern kann das Schiff überhaupt gar nicht in die polaren Gebiete fahren. Und das zeigt auch, was auch Wissenschaft ist. Nämlich Wissenschaft ist nicht nur eine Wissenschaftlerin oder ein Wissenschaftler mit einer Hypothese, mit einer wissenschaftlichen Idee oder einer Fragestellung, die dann mit wissenschaftlicher Arbeit belegt wird, sondern wissenschaftliche Arbeit bedeutet sehr viel Teamarbeit, sehr viel Infrastruktur. Da arbeiten sehr viele Menschen dran, dass es überhaupt wissenschaftliche Ergebnisse gibt. Und mir war es ein großes Bedürfnis zu zeigen, dass diese Daten, die wir aus den polaren Gebieten bekommen, dass die nicht einfach vom Himmel fallen, sondern da fahren wirklich Menschen hin. Es ist unfassbar viel Arbeit, sehr viel Akribie. Also die Menschen sind dort wahnsinnig gut in dem, so präzise Daten zu sammeln, wie es auch irgendwie geht, um präzise Forschungsergebnisse zu bekommen. Und da ist natürlich die Crew der Polarstern auch ganz stark mit involviert. Und es ist mir das Bedürfnis, dass wir mehr Wertschätzung auch wieder für die Wissenschaft gewinnen, auch mehr Wertschätzung dafür, dass Menschen in diese sehr gefährlichen Gebiete fahren. Es ist nicht ungefährlich, dort zu sein, um das eigentlich für uns alle zu bewerkstelligen, dass wir einen Blick in die Zukunft erhaschen können mit was passiert oder was können wir vielleicht noch verhindern? Das ist sehr wichtig.
1: Ja, neben dem ganzen persönlichen und sehr poetischen Ton, den Sie gefunden haben, ist es also auch ein hochpolitischer Film. Heute also findet die Kinopremiere von Salz und Wasser von Ines Reinisch im Zeiss Großplanetarium Berlin um 19.30 Uhr statt im Prenzlauer Berg. Ines Reinisch, ich danke Ihnen sehr für das Gespräch auf Radio 3.
2: Ja, vielen herzlichen Dank.

Die Band Guts hier zu hören auf Radio 3 mit dem Titel Dakar de Noche. Wenn ihr wegseht, werden wir getötet. So heißt das neue Buch der Journalistin und Menschenrechtsaktivistin Daniela Sapiri. Mit ihr bin ich zum Gespräch verabredet um kurz nach 17 Uhr hier auf Radio 3.

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2: Im Zusammenhang mit dem Anschlag auf die Ostsee-Pipeline Nord Stream ist in Kroatien ein weiterer Verdächtiger festgenommen worden. Wie die Bundesanwaltschaft mitteilte, handelt es sich um einen der Taucher, die den Sprengstoff an der Leitung befestigt haben sollen. Die Ermittler hatten den Mann bereits im vergangenen Jahr in Polen gefunden. Die polnischen Behörden weigerten sich aber, ihn nach Deutschland auszuliefern. Nun wird der Generalbundesanwalt bei den kroatischen Behörden die Überstellung an die deutschen Behörden beantragen. Bei dem Anschlag 2022 wurden 3 von 4 Röhren der Pipeline zerstört. Der Ukrainer, der den Einsatz geleitet haben soll, wurde in Italien gefasst und nach Deutschland gebracht. Bundeskanzler Merz hat die jüngsten Äußerungen des israelischen Sicherheitsministers Ben-Gvir verurteilt. Ein Regierungssprecher sagte, der Kanzler halte die Worte für menschenverachtend und völkerrechtswidrig. Ben-Gvir hatte gefordert, jede Nacht im Gazastreifen 30 bis 40 Palästinenser zu töten. Aus dem Hauptstadtstudio Gabor Hallas.
3: Nun steht die Frage nach Konsequenzen im Raum, zum Beispiel Sanktionen gegen den Minister. Hier verweist die Bundesregierung auf ein geplantes Treffen der EU-Außenminister im September. Dort solle über gezielte Maßnahmen gegen radikale Politiker beraten werden. Die Bundesregierung kritisiert außerdem Pläne der israelischen Regierung, weitere Siedlungen im Westjordanland zu bauen. Die jüngsten Schritte verfolge der Bundeskanzler mit großer Sorge, so sein Sprecher. Israel müsse als Besatzungsmacht Palästinenser menschenwürdig behandeln.
2: Bei der Deutschen Bahn sind durch Vandalismus im vergangenen Jahr Schäden von 34 Millionen Euro entstanden. 19,6 Millionen davon entfielen auf die Infrastruktur, wie aus der Antwort des Bundesverkehrsministeriums auf eine Frage aus der AfD-Fraktion hervorgeht. Dabei handelte es sich unter anderem um Diebstahl von Kupferkabeln und Kosten für die Beseitigung von Graffiti an Bahnanlagen. Demnach sind allein im Regionalverkehr durch mutwillige Beschädigung Kosten von 12 Millionen Euro entstanden, hauptsächlich wegen Graffitis. Grüne und Linke im Berliner Abgeordnetenhaus haben heute ihre Bewertung der Fördergeldaffäre vorgestellt. In ihrem Sondervotum zum Abschlussbericht des Untersuchungsausschusses widersprechen sie CDU und SPD in zentralen Punkten. Laut Grünen und Linken haben CDU-Abgeordnete in unzulässiger Weise Einfluss auf die Vergabe von Fördermitteln genommen. Dagegen habe die Fachebene der Kulturverwaltung ausreichend davor gewarnt, das Geld ohne inhaltliche Prüfung auszuzahlen. Weil Fördergeld rechtswidrig vergeben wurde, war Kultursenatorin Wade Wilson zurückgetreten. Das Abgeordnetenhaus soll in der kommenden Woche über den Abschlussbericht des Untersuchungsausschusses diskutieren. Das neue Schuljahr in Brandenburg wird nach den Worten von Bildungsminister Hoffmann eines der schwierigsten, die es je zu bewältigen gab. Landesweit seien etwa 1200 Lehrkräfte eingestellt oder entfristet worden. Mehr als 300 Stellen blieben unbesetzt, so der CDU-Politiker. Er äußerte sich zwar optimistisch, dass alle Schülerinnen und Schüler einen Abschluss machen können, trotzdem bleibe die Lage an den Schulen angespannt.
4: Weil wir eine Situation haben, in der die seit 20 Jahren höchsten Schülerzahlen mit den größten Lehrkräftemangel treffen, den wir jemals hatten. Am Montag werden rund 324.400 Schülerinnen und Schüler unsere Schulen besuchen. Die ganz genauen Zahlen können wir erst dann einen Tick danach sagen. Aber wir sehen schon mal, dass es noch mal rund 1.000 Schüler mehr sind als im letzten Schuljahr.
2: Brandenburgs Bildungsminister Gordon Hoffmann, CDU. In Brandenburg ist die Zahl der Touristen leicht zurückgegangen. Laut Statistikamt Berlin-Brandenburg haben rund 2,5 Millionen Menschen in der ersten Hälfte des Jahres das Land besucht. Das ist ein leichtes Minus von 0,4%. Die Zahl der Übernachtungen ging demnach um 1,5% auf rund 6,3 Millionen zurück. Zu den beliebtesten Reisegebieten in Brandenburg gehören das Dahme-Seenland, der Spreewald und die Brandenburgische Seenplatte. Berlin hat demnach im ersten Halbjahr in etwa so viele Besucher gezählt wie im gleichen Zeitraum vergangenes Jahr. Soweit die Nachrichten. 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Das Wetter. Am Abend bleibt es meist bedeckt mit wenig Auflockerungen, aber es ist insgesamt meist trocken. Aktuell in Berlin-Dahlem 18, in Tempelhof 19 Grad. In Cottbus 21 und in Rathenow 17 Grad. Morgen wieder freundlicher, mal Sonne, mal Wolken. Die Zeit 17.05 Uhr.
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5: Seien Sie herzlich willkommen. Hallo. Das ist João Silva aus Brasilien.

0: Protestbewegungen wie im Iran, die Frau-Leben-Freiheit-Bewegung, hören nicht auf, nur weil bei uns nicht mehr darüber berichtet wird. Aber wenn Proteste gegen Diktaturen in Demokratien medial keine Aufmerksamkeit mehr bekommen, dann werden sie umso brutaler niedergeschlagen. Das jedenfalls ist die Grundthese von Daniela Saperi. Und darüber schreibt sie in ihrem Buch, wenn ihr wegseht, werden wir getötet. Die Journalistin und Menschenrechtsaktivistin zeigt auf, dass die Proteste im Iran nicht kurzfristig aufflammten, sondern Mut gegen die Machthaber eine lange Tradition hat. Und heute erscheint ihr Buch. Daniela Saperi, herzlich willkommen auf Radio 3.
1: Guten Abend.
0: Ja, wann und warum haben Sie denn angefangen, dieses Buch zu schreiben?
1: Ja, ich habe mit dem Schreibprozess selbst, glaube ich, im Oktober angefangen. Aber ich beschäftige mich ja viele Jahre schon damit und habe mich vor allem 2023, als es dann bei uns sehr viel hieß, die Freiheitsbewegung sei niedergeschlagen worden und finde nicht mehr statt, mich sehr viel über diese Art von Äußerungen geärgert und die ganze Zeit in meiner Arbeit versucht deutlich zu machen, dass die Freiheitsbewegung im Iran mehr ist als Massendemonstrationen, sondern eben auch im Alltag der Menschen lebt. Und dann habe ich eben im Oktober 2025 mit dem Schreiben dieses Buches angefangen, um deutlich zu machen, dass die Freiheitsbewegung in Iran, aber auch in vielen anderen autoritären Staaten sehr viel, viel mehr ist als diese Oberfläche, die wir hier sehen. Ja, und dann während des Schreibprozesses gab es dann diese größten landesweiten Proteste Anfang des Jahres im Iran, die mit einem Massaker niedergeschlagen worden sind.
0: Das zum einen und die Hinrichtungen, die Zahlen, die sind wirklich erschreckend, die wir aus dem Iran hören. Sie haben es gerade gesagt, Sie beschäftigen sich vor allem mit Protestbewegungen, mit Flucht, mit Asyl, mit dem Thema internationale Solidarität, machen darauf in vielen Publikationen aufmerksam. Wie haben Sie denn über die Zeit die Kontakte zu Protestierenden im Iran halten können?
1: Ja, während der Proteste war ja das Internet landesweit abgeschaltet, auch während des Krieges. Während des Krieges war das sogar die längste landesweite Internetabschaltung der Weltgeschichte. Und da ist in der Zeit natürlich sehr, sehr schwierig, der Kontakt zu den Menschen im Iran zu halten. Über Umwege gelingt es Menschen hier und da Kontakt außerhalb des Landes aufzunehmen. Aber es ist sehr schwierig. Mittlerweile ist das Internet wieder freigeschaltet. Das bedeutet aber auch, dass das Internet nach wie vor, so wie seit vielen Jahren, zensiert ist. Also bestimmte Messenger-Dienste wie WhatsApp, aber auch Apps wie Instagram sind nur über sehr teure VPNs zu erhalten und Zugang darauf zu bekommen. Insofern, wir haben jetzt auch gerade gesehen, dass das Regime die Regeln verschärft mit feindlichen Medien. Und das ist sehr vage formuliert, was es bedeutet. Damit können alle Medien im Ausland gemeint sein, zu sprechen. Darauf stehen hohe Gefängnisstrafen, weil das Regime eben sieht, dass durch solche Gespräche, die ich beispielsweise führen kann, die meine Kolleginnen führen können, wir Informationen bekommen über die Menschenrechtslage im Land, die wir sonst nicht bekommen würden, weil freie Presse dort nicht zugelassen ist.
0: Wenn wir an die Frau-Leben-Freiheit-Bewegung zurückdenken, da gab es massenhaft westliche Solidarität, große Demonstrationen, auch in Berlin mit 50.000 Teilnehmenden, Solidaritätsvideos, bekannte Schauspielerinnen haben dann solidarisch Haarsträhnen abgeschnitten und. Hätten Sie denn erwartet, dass diese Solidarität dann doch so kurzlebig ist? Und anders gefragt, wie kann aus dieser Enttäuschung auch neue Aktionen werden?
1: Ich würde da unterscheiden zwischen der Zivilgesellschaft und der politischen Solidarität. Ich habe von der politischen Solidarität ehrlich gesagt nicht langfristige Solidarität erwartet, weil ich auch weiß, wie Politik funktioniert, weil ich auch weiß, dass leider Menschenrechte eben nicht im Fokus stehen. Wir sehen, dass gerade wieder nach Iran abgeschoben wird, dass die neue Bundesregierung es quasi unmöglich gemacht hat, für bedrohte IranerInnen sogenannte humanitäre Visa zu erhalten, um nach Deutschland zu kommen und hier sicher zu sein, ihren Aktivismus gegen das Regime hier fortzuführen. Was ich aber schon sehe, ist, dass die Frau-Leben-Freiheit-Bewegung bei uns in der Zivilgesellschaft aber geschafft hat, so einen längerfristiges Bewusstsein für die Menschen im Iran zu schaffen. Es macht mich immer sehr glücklich, wenn ich sehe, dass auf den Gewerkschaftsdemonstrationen zum 1. Mai beispielsweise mittlerweile sehr natürlich Solidarität mit den Gewerkschaftsaktivisten im Iran bekundet wird. Wenn ich zum 8. März auf den Demonstrationen des Feministischen Kampftages Bilder der Kurdin Jina Mahsa Amini sehe, die 2022 von der Sittenpolizei getötet worden ist, dann bewegt mich das sehr, weil ich sehe, dass wir es geschafft haben, dass wir zumindest in der aktivistischen und vielleicht auch sogar in der breiten zivilgesellschaftlichen Bewegung in Deutschland diese Frau-Leben-Freiheit-Proteste doch sehr langfristig auch in den Köpfen behalten konnten.
0: Ja. Ein Bewusstsein ist allemal hergestellt, würde ich Ihnen absolut recht geben. Auch wenn man in Buchläden geht, dann sieht man, wie viel Literatur dazu auch tatsächlich immer wieder erscheint und was die auch wieder für Aufmerksamkeit bringt. Und ich möchte Sie trotzdem noch mal fragen, warum ist es denn so wichtig, ja, auch Proteste langfristig zu begleiten und nicht nur punktuell von demokratischen Medien?
1: Das ist absolut wichtig. Diese Regime auf der Welt, sei es das Regime im Iran, sei es das neue Regime in Syrien, das Taliban-Regime in Afghanistan, all diese Unrechtsregime leben davon, dass die Welt wegschaut, weil das Schweigen, das Wegschauen der Welt schützt sie letztendlich, weil sie sich dann noch weniger verantworten müssen für ihre Verbrechen. Das haben wir bei den Frau-Leben-Freiheit-Protesten gesehen. Wir hatten große Solidarität international. Für jede Hinrichtung gab es Sanktionen gegen die Machthaber und für die Verantwortlichen. Das haben wir jetzt aber leider nicht. Und das bedeutet nicht, dass Öffentlichkeit und Aufmerksamkeit eine Hinrichtung verhindern muss, zwangsläufig. Aber wir hören auch von den politischen Gefangenen selbst immer wieder, dass wenn es etwas gibt, was die Gefangenen schützen kann, dann ist es Öffentlichkeit, dann ist es Aufmerksamkeit. Der Regimekritiker und Rapper Tumaj Salehi, der immer wieder im Iran festgenommen worden ist, rappt in einem seiner Songs, Verbrechen sind nur im Totenwinkel unsichtbar. Und ich finde, es ist unsere Verantwortung hier in Deutschland als Bevölkerung, aber vor allem auch als Politik, dass wir diese Totenwinkel ausleuchten und ganz genau hinschauen, um eben auch ja solidarisch zu sein mit denen, die gerade für Freiheit kämpfen.
0: Was bedeutet das politisch? Was erwarten Sie von der Politik?
1: Politisch bedeutet das, wir dürfen nicht mit denen verhandeln, die gerade Anfang des Jahres Zehntausende auf den Straßen massakriert haben, die seit Anfang des Jahres mehr als 900 Menschen hingerichtet haben, die täglich foltern, entführen und ermorden. Die Menschen im Iran riskieren ihr Leben, um auch der ganzen Welt zu zeigen, dieses Regime vertritt nicht uns. Ich finde, wir müssen in unserer Außenpolitik, aber auch in unserer Innenpolitik, in jeder politischen Entscheidung die Menschenrechte im Zentrum stellen. Wir haben jetzt gerade beispielsweise bei den Verhandlungen zwischen den USA und der Islamischen Republik Iran sehen wir, dass niemand die Interessen der Menschen im Iran vertritt, weil niemand auch nur symbolisch Menschenrechte einfordert. Aber Menschenrechte sind keine Symbolik, keine Sicherheitspolitik, keine Verteidigungspolitik, keine Außenpolitik hat langfristig Chancen zu bestehen und Frieden zu sichern, wenn die Menschenrechte nicht im Fokus stehen. Und das müssen wir politisch begreifen und auch so umsetzen.
0: Wenn ihr wegseht, werden wir getötet. Heute erscheint das Buch von Daniela Sepiri und zwar im Penguin Verlag. Ich danke Ihnen sehr für das Gespräch auf Radio 3.
1: Vielen Dank.

Ein Persian Folk Song hier vorgetragen von dem Cellisten Kian Soltani. Passend zu dem Gespräch mit der Journalistin und Menschenrechtsaktivistin Daniela Seperi und ihrem neuen Buch, Wenn ihr wegseht, werden wir getötet, über das wir uns gerade auf Radio 3 erhalten haben. So, jetzt lassen wir ein wenig Sommersonne scheinen. Hier ist Rilton Svenna, Summer Sun.

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1: Und der kommt heute von meinem Kollegen Steffen Brück.
2: Ich empfehle ein schmales Buch, das es in sich hat. Es heißt Balzac und ich. Geschrieben hat es die französische Autorin Titiou Lecoq, die sich einen Namen gemacht hat als feministische Bloggerin. Ich empfehle das Buch, weil es auf sehr eigene, witzige Weise das Leben von Honoré de Balzac erzählt. In all seiner schier unglaublichen Buntheit, Exzentrik, Komik und Tragik. Als feministische Autorin interessiert sich Lecoq besonders auch für die Frauen im Leben und Werk Balzacs. Sie feiert den Autor für seine modernen Figuren, legt aber bei aller Liebe auch all seine Schwächen offen. Der sehr schön gestaltete Band ist sowohl für Menschen geeignet, die schon mit Balzac und seinen Büchern vertraut sind, weil Lecoqs Blick auf den Autor wirklich originell ist, aber auch für Leser wie mich, die bisher wenig über Balzac wussten. Wir lernen auf sehr unterhaltsame Art viel über den Erfinder des modernen Romans und wollen uns danach sofort kopfüber in das gigantische Werk des, wie Lecoq sagt, größten Pechvogels der Literaturgeschichte stürzen.

0: Das ist die Band, die höchste Eisenbahn.
1: Kannst nicht anders.
0: Ganz genau, da ist sie fertig mit ihrem Song Alles, was ich dir sagen wollte. Viktoria Tolstoi ist eine schwedische Jazzsängerin. Sie ist tatsächlich die Ur-Ur-Urenkelin des weltberühmten russischen Schriftstellers Leo Tolstoi. Der 2008 verstorbene Pianist Esbjörn Svensson, der war ihr langjähriger Mentor, Komponist, enger musikalischer Partner und ihm hat sie ein ganzes Album gewidmet. Hier ein Titel daraus.

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1: Imke Griebsch ist jetzt bei mir. Im Jahr 2014, da trat die Band Eliza beim Eurovision Song Contest auf. Die Sängerin Eliza Steinmetz ist, ihr Künstlername ist übrigens Ela. Sie wollte jetzt mit einem neuen Soloalbum auf Tour gehen.
2: Allerdings musste sie ihre geplante Tour absagen. Die Ticketverkäufe hätten sich leider nicht so entwickelt, wie sie es sich gewünscht hätten und wie die Tour das auch gebraucht hätte, um das zu tragen. Das hat Eliza Steinmetz alias Ela auf Instagram mitgeteilt. Nach langem Ringen und Kämpfen haben wir mit den örtlichen Veranstaltern und meinem Team uns dazu entschieden, die Tour leider abzusagen. Vor einigen Wochen hatte Ela ihr neues Soloalbum Pinke Plüschjacke veröffentlicht. Im September waren Auftritte in Hamburg, Hannover, Köln, Frankfurt, Berlin und Leipzig geplant. Die Absage sei natürlich super schade, sagt Ela, aber sie wisse, dass es gerade vielen Menschen nicht so gut gehe und dass viele Leute gerade versuchten, ihre Kohle irgendwie zusammenzuhalten, so hat sie es ausgedrückt. Die Karten kann man zurückgeben und dafür kriegt man dann den Preis erstattet.
1: Bernd Albers, das ist der Bürgermeister von Stahnsdorf, der hat was Interessantes vor. Er will gegen die Monotonie von Straßennamen vorgehen, hat auch schon sehr konkrete Vorstellungen davon, wie er für mehr Abwechslung sorgen will. Wie denn?
2: Ja, der Bürgermeister hat nämlich schon Namen für 9 Straßen eines neuen Wohnbaugebiets der Gemeinde Stahnsdorf aufgelistet. Und das sind Namen von Rock'n'Roll-Legenden. Die haben alle schon einen Platz in der Hall of Fame des Rock'n'Roll. Ja, und damit will er die Monotonie der Straßennamen. Es sind ja doch immer dieselben. Es gibt ja Musikerviertel, aber das sind meistens klassische Komponisten. Aber diese Monotonie will er eben nun ein bisschen durchmischen. Mit Vertretern moderner Musik wagen wir noch mehr Vielfalt und berücksichtigen bei der Namensgebung bewusst viele Frauen, denn sie sind bislang noch klar unterrepräsentiert. Das sagt Albers zur Begründung seines Vorschlags. Und auch die Namen sind schon bekannt. Tina Turner, Madonna Ciccone, also Ciccone ist der Nachname von Madonna, aber Madonna Ciccone soll dann die Straße heißen. Aretha Franklin, Annie Lennox, Debbie Harry, das sind die 5 Frauen. Und die 4 Männer, Elvis Presley, John Lennon, David Bowie und Freddie Mercury, das sind wirklich
1: super
2: Größen des Rock und Pop. Ja. Und der Name der Beschlussvorlage, der ist auch sehr lustig, finde ich, Stahnsdorf rockt. Also so eine Beschlussvorlage hat die Gemeinde wohl auch noch nicht gesehen. Ab dem 1. September also soll nach der politischen Sommerpause in den Gremien über diese Beschlussvorlage Stahnsdorf rockt diskutiert werden. Bis Häuser und Straßen in dem betreffenden Bebauungsplangebiet, das heißt übrigens Schmale Enden 2, also bis das fertig ist, könne es zwar noch dauern, sagt Bürgermeister Albers, aber wenn die Grundstücke in der Siedlung baureif sind, dann soll die Frage nach den Straßennamen bereits entschieden sein.
1: Das wäre doch ein echtes Alleinstellungsmerkmal, dann zu sagen, ich wohne in der Tina-Turner-Straße 10, hat doch was. Mal sehen.
2: Nachdem auch David-Bowie-Straße in Berlin ja auch nicht geklappt hat.
1: Also, so sieht's aus.
2: Ne, dann ist Stahnsdorf, macht da mal den Vorreiter.
1: So, jetzt empfiehlst du noch eine geführte Tour, und zwar durch das Parlaments- und Regierungsviertel von Berlin.
2: Auf dieser Tour besucht man das beeindruckende Reichstagsgebäude, man erkundet den Plenarsaal und die gläserne Kuppel und man erfährt mehr über den Bundestag und dessen Aufgaben. Diese Tour bietet auch Einblicke in die Transformation des Reichstages zu einem modernen Wahrzeichen. Und man lernt dabei, das finde ich sehr interessant, auch die ökologischen Aspekte des Designs von Lord Foster kennen. Auch der Blick von der Dachterrasse über die Berliner Skyline ist einzigartig. Die Tour dauert etwa 2 Stunden, muss vorher gebucht werden. Das muss man ein bisschen langfristiger planen, denn oft sind die Touren am selben oder an den nächsten 1-2 Tagen schon ausgebucht. Die nächste buchbare Tour ist am Samstag. Da gibt's noch Tickets für 9.50 Uhr und auch für die geführte Tour um 10.50 Uhr. Und für Sonntag gibt's zum Beispiel noch Plätze in 3 Touren am Vormittag und am Mittag. Die Nachmittage sind immer eher ausgebucht. Da kann man sich online informieren und auch die Tickets kaufen. Zum Beispiel auf der Seite getyourguide.com. Ein Ticket kostet für Erwachsene 18 Euro.
1: Danke, Imke.
2: Bitteschön.
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hörst du Rosanna Isela hier auf Radio 3. Dass es so inzwischen nicht mehr gibt in dieser Formation, denn die Sängerin Rosanna Tavares verstarb 2006 viel zu früh mit 44 Jahren an Krebs. Aber die Gitarristin Celia Fonseca, sie macht bis heute Musik solo und in ganz unterschiedlichen Formationen. Hier für Sie Susan Vega.

0: Riesiger Erfolg für das Staatsballett Berlin. In der aktuellen internationalen Kritikerumfrage des Fachmagazins Tanz, da wurde die Kompanie zum dritten Mal in Folge zur Kompanie des Jahres gewählt. Intendant Christian Spuck erhielt 2026 außerdem den Deutschen Tanzpreis für seine Arbeit mit dem Staatsballett. Es ist jetzt 3 Spielzeiten hier in Berlin und auch beim Publikum kommt das Staatsballett bestens an. In der vergangenen Spielzeit lag die Auslastung bei außergewöhnlichen 98,3%. Ja, da bleibt mir zu sagen, Gratulation. Christian Spuck begrüße ich nun auf Radio 3. Schönen guten Tag, hallo.
1: Hallo, Frau Kupferberg.
0: Was bedeutet denn dieser Erfolg für Sie?
1: Das ist natürlich großartig und das ist super motivierend. Aber man muss natürlich auch ganz klar sagen, dass es keine Einzelleistung ist. Da steht natürlich ein riesiges Team dahinter. Wir sind 120 Mitarbeiter und Mitarbeiterinnen beim Staatsballett Berlin und alle sind daran beteiligt, dass wir hart arbeiten und so einen Erfolg bekommen. Ist natürlich eine tolle Bestätigung. Hm.
0: Was ist für Sie persönlich der wichtigere Aspekt? Volles Haus und die große Resonanz des Publikums? Oder das Urteil der TanzkritikerInnen?
1: Also für mich ist ein volles Haus mit einem Publikum, was begeistert ist oder auch mal kritisch ist, wo man ins Gespräch kommt. Das ist der Sinn für mich von Kultur, von Musiktheater, sich auszutauschen. Das ist etwas, was mir sehr gefällt. Und wenn dann die Kritiker das auch noch toll finden, dann ist das sozusagen the cherry on the top.
0: Die Kirsche auf der Torte. Genau. Ja, und die loben vor allem immer wieder ihre Fähigkeit, dem Ensemble sowohl Klassik als auch Moderne abzuverlangen. Sie haben ein Ensemble zusammengestellt mit ganz vielseitigen Tänzerinnen und Tänzern. Wie viel kann man denn einem Tänzer, einer Tänzerin zumuten, ohne ein Ensemble zu überfordern? Gibt es da für Sie so eine Art, ja, Rezept?
1: Man muss halt aufpassen und man muss gut zuhören. Und ich habe immer einen sehr engen Dialog mit unseren Künstlern und Künstlerinnen. Auch manchmal ist es so, dass in den Büros doch ganz schön ächzt, wie wir letzte Spielzeit die auch am meisten genannte Produktion Norea vorausgebracht haben, die wirklich gigantisch ist. Da sind ja nicht nur 60 Tänzer und Tänzerinnen auf der Bühne, da sind Musiker auf der Bühne, Schauspieler, ehemalige Tänzer und Tänzerinnen. Da muss man irgendwie oder versuchen dann zuzuhören, eine gute Kommunikation zu haben, das Ganze ein bisschen zu balancieren. Aber es ist eine Herausforderung, hier zu arbeiten. Aber der Zuspruch, den wir jetzt seit 3 Jahren schon bekommen, motiviert natürlich auch die Tänzer und Tänzerinnen sehr. Und ich sehe es auch an den tagtäglichen Mails, die ich bekomme von jungen Tänzer und Tänzerinnen, die wahnsinnig gerne hier arbeiten möchten. So, also wir scheinen da eine gute Balance gefunden zu haben, gesund zu sein und trotzdem hart zu arbeiten.
0: Auch das ist ja ein tolles Indiz, das Sie gerade geschildert haben. Menschen möchten zu Ihnen ins Ensemble. Sie haben gerade das Glanzlicht des Jahres erwähnt, Nureyev. So wurde die Aufführung einer deutschen Oper bezeichnet. Das Stück über den schwulen Tänzer wurde erstmals außerhalb von Russland gezeigt. Dort ist es verboten. Und dann zeigen Sie aber auch tatsächlich klassischerweise einen Schwanensee, also ein ganz klassisches Repertoire. Ist das für Sie ein Widerspruch oder ist das genau die Aufgabe eines großen Staatsballetts, sozusagen die gesamte Palette auch, ja, zu zeigen, zu präsentieren?
1: Also ich glaube, zum einen ist es unsere Aufgabe, das klassische Ballett lebendig zu halten, damit es einfach nicht verstaubt, weil wir bis heute aus diesen großen klassischen Produktionen auch noch lernen können. Und natürlich ist es uns wichtig, in die Zukunft zu schauen. Wie kann man das klassische Ballett oder das Ballett heute zeitgenössisch denken? Wie kann man das Publikum überraschen? Wie können wir Künstler und Künstlerinnen, Choreografen, Choreografinnen einladen, die versuchen, das Ballett ganz neu zu denken oder anders zu denken? Aber ich glaube, es ist immer wichtig, wieder zurückzugehen, auch wo das klassische Ballett herkommt. Zum Beispiel nächste Spielzeit eröffnen wir mit dem romantischen Ballett Giselle, was für mich nach wie vor eine der schönsten Produktionen überhaupt ist, besonders der zweite Akt. Ich denke, das ist wirklich ein Geniestreich gewesen und das muss man lebendig halten. Außerdem tanzen es die Tänzerinnen und Tänzer sehr gerne vom Staatsballett.
0: Das ist schön zu hören. Das sind rund 80 Tänzerinnen und Tänzer aus fast 30 Nationen. Wie schafft man es da, daraus einen gemeinsamen künstlerischen Körper zu kreieren?
1: Naja, wir haben eine Sprache gemeinsam, das ist der Tanz. Das funktioniert immer gut. Das gibt natürlich auch Schwierigkeiten manchmal oder Unzufriedenheiten. Das versuchen wir dann aufzufangen, indem wir eine gute Kommunikation führen. Es sind sehr, sehr viele Menschen, die hier arbeiten. Alle haben natürlich bestimmte Wünsche oder Vorstellungen. Und ich glaube, solange man das gut kommuniziert und da auch zuhört und versucht, darauf zu reagieren, findet es da eine Ruhe. Und der Fokus liegt wirklich sehr auf der Arbeit. Ich spüre das auch jedes Mal im Ballettsaal. Ich bin oft im Ballettsaal, wie unheimlich fokussiert die Tänzer und Tänzerinnen sind und wie sie vor allem aufeinander aufpassen. Also jetzt gerade ein Beispiel, was mich sehr berührt hat bei Nureyev, wo ja David Suarez die Titelpartie getanzt hat, ist zu den Proben gekommen, wie die Zweit- und Drittbesetzung geprobt hat und stand in der Seitengasse und hat Tipps gegeben, wie man es besser oder geschickter umsetzen kann oder welche Wege die zweite Besetzung gehen muss. Das heißt, die Künstler sind füreinander da, die sehen sich nicht als Konkurrenz. Und dieser Zusammenhalt hilft eigentlich sehr, eine große Qualität auf die Bühne zu bringen, weil ich denke, dass das Publikum das auch spürt, weil so eine
0: Ja.
1: Ensembleleistung ist immer aufregender als viele Einzelleistungen.
0: Also große Solidarität, ein Miteinander statt ein Gegeneinander. Das bringt mich auch zu einem Punkt, der zwar in eine andere Richtung geht, aber auch unschön ist, vorhersagt die Berliner Kulturkürzung. Auch dazu haben Sie sich ganz dezidiert geäußert, haben gesagt, Kultur sei der Kitt der Demokratie. Nun haben Sie eine Wahnsinnsauslastung. Wäre das nochmal ein Hingucker, um zu sagen, schaut her, das Publikum ist da, investiert in uns?
1: Ich glaube, momentan kann es gar nichts anderes geben, außer in Kultur zu investieren, besonders in Berlin. Was hat denn Berlin noch anderes außer Kultur? Kultur ist, glaube ich, das Größte, was es gerade in Berlin gibt. Deswegen kommen auch so viele Menschen nach Berlin. Deswegen bin ich auch nach Berlin gekommen, weil einfach die Kultur so vielfältig ist, so großartig ist. Und ich finde, dass Kultur wirklich der Kitt der Demokratie ist, weil einfach Menschen zusammenkommen und gemeinsam was erleben. Und das ist doch das, finde ich, worum es momentan gehen sollte. Nur leider nehmen wir halt immer mehr wahr, dass es vielen Menschen oder vielen politischen Strömungen da eine andere Vorstellung habe, die ich einfach sehr, sehr traurig finde. Und ich finde, man kann mit Kultur dagegen steuern. Das Gefühl von Gemeinsamkeit, für Toleranz, gemeinsam Dinge zu erleben, gemeinsam Dinge zu spüren, das verbindet doch, das setzt doch, bringt Menschen zusammen. Und deswegen finde ich das sehr, sehr wichtig und finde es sehr schade, dass so extrem in Berlin der Rotstift an der Kultur angesetzt wird. Und es wird ja auch gemunkelt, dass es auch in Zukunft weiterhin so passieren wird.
0: Ja, das sagt der Intendant Christian Spuck. Das Staatsballett Berlin kann sich aber zunächst freuen. Es ist in einer Kritikerumfrage des Fachmagazins Tanz zum dritten Mal in Folge auf Platz 1 gewählt worden. Und über die Bedeutung der Auszeichnung habe ich mit Christian Spuck hier auf Radio 3 gesprochen. Ich danke Ihnen sehr.
1: Ich danke auch.

Harmonische Klanglandschaften, vorgetragen von Jasmine Williams, einer jungen afroamerikanischen Fingerpicking-Gitarristin. Übrigens, das Gitarrenspiel hat sie sich ganz alleine beigebracht. Nach 17 Uhr, da stellen wir Ihnen einen neuen Film hier auf Radio 3 vor, der morgen in unseren Kinos startet. Die Liebesgeschichte A Sad and Beautiful World aus dem Libanon.

0: gibt es eigentlich auch eine alleroberste Schublade? 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Außerdem entfaltet sich 10-stimmiger Gesang in einem Chorwerk von Domenico Scarlatti. 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
2: Um 18 Uhr mit Jasmin Becker. Der Berliner Senat geht davon aus, dass die IT-Probleme nach dem Hackerangriff auf Teile der Verwaltung in einigen Tagen behoben sind. Der regierende Bürgermeister Wegner sagte auf einer Pressekonferenz am Nachmittag, man arbeite mit Hochdruck daran, alle Systeme wieder hochzufahren. Mehrere Dienstleistungen seien nach wie vor nicht möglich, etwa die Auszahlung von Wohngeld. Was möglichen Datenklau angeht, beschwichtigte Wegner.
3: Zumindest nach jetzigem Kenntnisstand, den wir haben, den ich habe, sind keine sensiblen Daten abgeflossen. Ich glaube, das ist wichtig, weil natürlich sich auch viele Berlinerinnen und Berliner hier sorgen.
2: Der regierende Bürgermeister von Berlin, Kai Wegner, CDU. Im Zusammenhang mit dem Anschlag auf die Ostsee-Pipeline Nord Stream ist in Kroatien ein weiterer Verdächtiger festgenommen worden. Wie die Bundesanwaltschaft mitteilte, handelt es sich um einen der Taucher, die den Sprengstoff an der Leitung befestigt haben sollen. Die Ermittler hatten den Mann bereits im vergangenen Jahr in Polen gefunden. Die polnischen Behörden weigerten sich aber, ihn nach Deutschland auszuliefern. Bundeskanzler Merz hat die jüngsten Äußerungen des israelischen Sicherheitsministers scharf verurteilt. Ben-Gvir hatte sich für gezielte Tötungen von Palästinensern im Gazastreifen ausgesprochen. Merz nannte die Äußerungen menschenverachtend und völkerrechtswidrig. Aus dem Hauptstadtstudio Gabor Hallas.
4: Die Bundesregierung kritisiert außerdem Pläne der israelischen Regierung, weitere Siedlungen im Westjordanland zu bauen. Die jüngsten Schritte verfolge der Bundeskanzler mit großer Sorge, so sein Sprecher. Israel müsse als Besatzungsmacht Palästinenser menschenwürdig behandeln.
2: Für einen Teil der unbegleiteten jugendlichen Migranten in der spanischen Exklave Ceuta deutet sich eine Lösung an. Die Zentralregierung in Madrid will rund 500 von ihnen ans spanische Festland bringen lassen. Integrationsministerin Saiz sagte, im Mittelpunkt stehe der Schutz der Kinder und Jugendlichen. Einzelheiten über Zeitpunkt und Art der Unterbringung nannte sie nicht. Entsprechende Planungen liefen. Die Stadt Monschau hat die Evakuierung mehrerer Straßen wegen des großen Waldbrands im benachbarten Belgien aufgehoben. Damit können die betroffenen Bewohner wieder in ihre Häuser und Wohnungen zurückkehren. Der Großbrand im Hohen Venn ist zwar noch nicht unter Kontrolle, aber eingekreist. Die Flammen haben dort rund 3000 Hektar Sumpf- und Moorlandschaft zerstört. Soweit die Nachrichten. 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Das Wetter. Nachts dichte Wolken und zeitweise Regen. Richtung Norden teils aufgelockert und meist trocken. Örtlich auch Nebel. Tiefstwerte 17 bis 13 Grad. Aktuell in Berlin-Zehlendorf 19 und in Lübben 22 Grad. Die Zeit 18.03 Uhr.
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5: Ich grüße Sie und das mit Black Bessie hier auf Radio 3 und dem Titel Emily.

Blake Bassey, ein Banjo-Spieler, Gitarrist und Songwriter aus Kamerun. Er lebt schon lange in Frankreich. Nach Great Britain geht es jetzt bei uns. Hier ist die britische Soul-Sängerin Diane Bramfield. Eine ihrer ersten großen Förderinnen war ihre Patentante, eine gewisse Amy Winehouse.

0: Bisher hat der libanesische Filmregisseur Cyril Ares Dokumentarfilme gedreht. The Swing über ein 90-jähriges Paar im Libanon, Beating Hearts über eine Kinderstation im Krankenhaus in Beirut und Dancing on the Edge of a Volcano, also der Tanz am Rand des Vulkans, über ein Filmteam, das nach der Explosion im Hafen von Beirut entscheiden muss, ob weitergedreht wird. Jetzt kommt sein erster Spielfilm in unsere Kinos. Morgen startet er die Liebesgeschichte A Sad and Beautiful World. Und gesehen hat für uns den Film unsere Kritikerin Anke Sterneborg. Anke, der Titel lässt schon ein wenig ahnen. Die Wirklichkeit im krisengeschüttelten Libanon wird da sicher nicht ausgeblendet, oder?
1: Das stimmt. Das fängt auch schon sehr explosiv an mit Bombeneinschlägen, die das Beiruter Krankenhaus erschüttern, in dem im Abstand von wenigen Sekunden zwei Kinder zur Welt kommen, Jasmina und Nino. Erst Jahre später, im Grundschulalter, begegnen die sich wieder. Beide haben inzwischen schwere Verluste durch Tod bzw. Trennung der Eltern erlebt, in einem Land, das quasi im permanenten Ausnahmezustand ist. Und instinktiv spüren die Kinder eine schicksalhafte Verbindung. Gemeinsam flüchten sie in Fantasiewelten.
2: Mach mal die Augen zu.
3: Halt dich jetzt besser irgendwo fest. Der Zug setzt sich nämlich in Bewegung. Schneller und schneller. Tschuk, tschuk, tschuk. Tschuk, tschuk, tschuk. Tschuk, tschuk, tschuk. Der Zug fährt nach Beirut. Er steigt zum Himmel auf und berührt die Sterne im All. Weit weg vom Libanon. Wir haben es zur Insel geschafft. Was siehst du, Nino? Sogar meine Eltern sind hier und sitzen unter einem Baum. Wir alle drei endlich glücklich.
0: Ist das denn eine wahre, eine autobiografische Geschichte, die Cyril Ares hier erzählt?
1: Naja, der Film ist wesentlich von den Kindheitserfahrungen des Regisseurs in den 90er und 2000er Jahren geprägt. Aber die Liebesgeschichte ist wohl ein fiktiver Rahmen, in dem sich exemplarisch zwei sehr unterschiedliche Arten des Umgangs mit den Krisen des Landes erzählen lassen. Also während Jasmina eher pessimistisch und ernüchternd ist und das Land verlassen will, bewahrt sich Nino einen lebenszugewandten Optimismus und will im Libanon bleiben. Und im Wechselbad zwischen Hoffnung und Verzweiflung, Aufschwung und Zerstörung werden Liebe, Fantasie und Humor dann zu einer Möglichkeit, mit diesen Dramen zu leben. Der Regisseur nennt es ein Schutzschild gegen die Dunkelheit. Dabei habe ich gar nicht so das Gefühl, als würde sich Cyril Ares da eindeutig auf eine Seite schlagen. Es ist vielleicht eher so, als ob das eine Debatte ist, die er auch so ein bisschen mit sich selber führt.
0: Und wie geht es mit der Liebesgeschichte weiter?
1: Ja, nach dem Kindheitsintermezzo verlieren sich die beiden wieder aus den Augen und begegnen sich erst viele Jahre später, krachen förmlich zusammen in einem Unfall, den Nino verursacht, und landen wieder, so wie am Anfang ihres Lebens, im Krankenhaus. Und da wird dann schnell spürbar, dass hier zwei ganz unterschiedliche Welten aufeinandertreffen, eine sachlich realistische und eine lebensfrohe, sinnliche, ein bisschen chaotische.
4: Madame, ich möchte mich bei Ihnen entschuldigen und hoffe, Sie kommen wieder schnell auf die Beine.
5: Sparen Sie sich die Floskeln. Ich habe Kopfschmerzen und innere Blutung, okay?
6: Was? Du hast Kopfschmerzen?
5: Dafür werde ich Sie verklagen.
4: Hey, ich finde, Sie sehen ziemlich gesund aus.
5: Ich verklage Sie.
4: Ich glaube, ich weiß jetzt, was zu tun ist. Ich werde Sie alle verhaften. Haben Sie verstanden? Zu einem 5-Gänge-Menü der Chinesen. Guter Wein, gutes Essen und Sie werden sehen, die Probleme sind gegessen. Haben Sie noch nie von Chinino gehört? Gut, von mir aus lade ich das ganze Wartezimmer ein. Hey, ihr seid alle eingeladen!
1: Ja, Nino umwirbt Jasmina dann erstmal eine ganze Weile, die bremst, obwohl eigentlich längst klar ist, dass es zwischen den beiden funkt. Sie lässt sich aber nur sehr zögerlich auf diese Liebesgeschichte ein, will sehr zu Ninos Entsetzen auch nach wie vor auswandern, hat auch schon eine Stelle in London, aber dann kommt's natürlich doch anders, das Gefühl siegt über den Verstand, aber es folgt die nächste große Entscheidung, nämlich gegen ihren Willen wird Jasmina schwanger und die beiden müssen überlegen, ob sie in ihrer brennenden Welt ein Kind großziehen können oder wollen. Und das sind wohl, denke ich mal, Fragen, die auch den Regisseur selbst umtreiben, der inzwischen zwischen Beirut und New York pendelt, wo er an der Columbia University sein Filmstudium absolviert hat und während der Dreharbeiten selbst Vater wurde.
0: Und er kommt, der Cyril Ares, vom Dokumentarfilm. Spürt man das dann auch in seinem ersten Spielfilm?
1: Ja, nicht im offensichtlichen Sinn. Also die Wirklichkeit ist präsent, aber jetzt nicht in Form einer Geschichtsstunde und auch nicht als niederschmetternde, alles bestimmende Tragödie. Die Wirklichkeit in Beirut, diese rund 30 Jahre, die der Film umspannt, läuft eher so ein bisschen im Hintergrund mit, als Wechselbad von Hoffnung und Resignation, von Wiederaufbau und dem nächsten Krieg, der nächsten Krise. Die Finanzkrise und der Krieg mit Israel belasten den Alltag zunehmend. Lebensmittel werden knapp, es gibt Stromausfälle, Restaurants müssen schließen. Irgendwann kann kein Bargeld mehr abgehoben werden, immer mehr Menschen flüchten. Also das, da ist natürlich schon so ein dokumentarisches Gespür dabei. Tatsächlich wurde der Film auch in Beirut gedreht und während der Dreharbeiten brach der neue Krieg aus. Drehorte mussten gewechselt werden. Aber in seiner ganzen Machart setzt der Film schon eher auf Optimismus, auf Humor und Liebe. Jasmina und Nino streiten sich über den richtigen Weg in die Zukunft, aber die Szenen zwischen ihnen haben immer wieder eine Wärme und Leichtigkeit, eine Lebensfreude, Sinnlichkeit, auch eine Poesie, die auch an die Nouvelle Vague erinnert. Das ist eine fast märchenhaft verträumte Romantik in bunten Farben, mit verwischten Konturen, die aber trotzdem überhaupt nicht eskapistisch wirkt. Also die Realität wird da nicht beschönigt, sondern das sind vielleicht eher so Inseln, auf die sich Menschen flüchten, um nicht in Hoffnungslosigkeit zu versinken. So ein bisschen wie die Kinder am Anfang des Films auf ihrem imaginären Zug.
0: Das Ganze heißt Sad and Beautiful World, vorgestellt von unserer Filmkritikerin Anke Sterneborg hier auf Radio 3. Ab morgen ist der Film in unseren Kinos zu sehen.

0: Leva Strasdima, das ist eine junge Berliner Trompeterin und Flügelhornistin. Erst im Juni ist ihr Debütalbum erschienen unter dem Titel Unspoken. Daraus haben wir hier einen Titel auf Radio 3 gehört. Studiert hat sie übrigens unter anderem bei Till Brönner.
1: Es wird noch einige Tage dauern. Wir sind aber da dran und daran arbeiten wir, dass wir diese beiden Senatsverwaltungen schneller ans Netz wieder anschließen können.
0: So Berlins regierender Bürgermeister Kai Wegner heute, die Berliner Verwaltung. Ja, sie ist Ziel eines Hackerangriffs geworden. Über den aktuellen Stand der Dinge wird derzeit in einer Pressekonferenz informiert. In wenigen Minuten darüber mehr bei uns auf Radio 3 um kurz nach 6:30. Das hier ist die brasilianische Sängerin Aline de Lima.

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1: Imke Griebsch ist bei mir. Das Neinhorn ist ein moderner Klassiker der Kinderliteratur. Die Bände, die gehören zu den erfolgreichsten Bilderbüchern auf dem Markt. Die Erfinder, die haben viel Herzblut und Zeit hineingesteckt und jetzt müssen sie mit ansehen, wie ChatGPT innerhalb weniger Momente perfekte Kopien produziert. Bitter.
2: Der deutsche Comicverlag Karl Lasen klagt gegen Chatbot-Betreiber OpenAI. Der Verlag, der Autor Marc-Uwe Kling und die Illustratorin Astrid Henn sehen ihre Rechte an dem Kinderbuch Das Neinhorn verletzt. 2019 war das erstmals erschienen. Ja, und in der Mitteilung des Karls Verlages heißt es, dass bereits einfachste Eingaben in ChatGPT dazu führen würden, dass dem Nutzenden Geschichten vom Neinhorn erstellt werden, die dem urheberrechtlichen geschützten Werk von Marc-Uwe Kling und Astrid Henn sehr stark gleichen. Und auch die von ChatGPT erzeugten Illustrationen ließen sich vom Original Neinhorn kaum unterscheiden. ChatGPT bietet ganze Druckvorlagen für illustrierte Geschichten an, inklusive Umschlaggestaltung, Impressum, einer falschen Bestellnummer und Verlagslogo. Der Autor der Neinhorn-Bücher, Marc-Uwe Kling, betont laut Mitteilung, OpenAI klaut einfach alle Kunst und Kultur der ganzen Welt und glaubt, damit durchzukommen. Da fällt dem Neinhorn nur ein Wort dazu ein. Nein.
1: Hoffentlich. Das Aquarium im Berliner Zoologischen Garten, das ist seit gestern wieder vollständig geöffnet. Das steht ja unter Denkmalschutz, dieses Haus in der Budapester Straße in Charlottenburg, und wurde 3 Jahre lang umgebaut und saniert.
2: Viele Aquarien und Terrarien wurden nach Angaben des Hauses neu eingerichtet. Auch ein großes Rundbecken mit mehr als 110.000 Litern Wasser und tonnenschweren 14 cm dicken Acrylglasscheiben sei saniert worden. Während des Umbaus waren ja einzelne Bereiche für Besucherinnen und Besucher zeitweise geschlossen. Ein Highlight ist der neue Tierbestand, sagt Kurator Markus Klamt bei der Wiedereröffnung. Dazu gehöre unter anderem der Inlandstaipan, so heißt die giftigste Schlange der Welt. Und das Aquarium tut auch etwas für die Arterhaltung. So wurde zum Beispiel die bedrohte Burma-Sternschildkröte in den Bestand des Aquariums aufgenommen. Solche Tiere kämen aus anderen Zoos und Aquarien oder seien dort gezüchtet worden, hat Markus Klamt erklärt. Das Berliner Aquarium wurde am 18. August 1913, also vor 113 Jahren,

0: öffnet. Aktuell beherbergt das Aquarium rund 20.000 Tiere und rund 1.000 verschiedene Arten.
1: Das deutsche Forschungsschiff Polarstern, das ist eines der ganz wenigen Schiffe, das internationale Forscherteams in die Antarktis bringt. Die Filmemacherin Ines Reinisch, die ist 10 Wochen auf diesem Forschungsschiff mitgefahren und hat einen Dokumentarfilm darüber gedreht. Der Titel Salz und Wasser.
0: Ines Reinisch ist ökologische Agrarwissenschaftlerin und hat sich vor ihrer Fahrt mit der Polarstern auch noch mit Meereswissenschaften und der Ozeanzirkulation auseinandergesetzt. Die Polarstern-Expedition war mit dem Ziel gestartet, herauszufinden, ob sich der antarktische Zirkumpolarstrom, der mächtigste Meeresstrom unseres Planeten, südwärts verlagert, also in Richtung Antarktis. Und das hätte natürlich gravierende Folgen, wenn warmes Wasser dieses Stroms das antarktische Eis zum Schmelzen bringen würde. Gleichzeitig war Ines Reinisch auch sehr beeindruckt von der Welt der Antarktis. Das hat sie uns heute hier auf Radio 3 erzählt.
2: Ich glaube, die Faszination liegt darin, dass sie so fern ist von dem, was wir kennen. Also wir Menschen sind so an unsere Umgebung gewöhnt, dadurch, dass es irgendwo grün ist, dass irgendetwas wächst. Und das ist dort natürlich überhaupt nicht so. Man ist umgeben von Eis. Man weiß, man kann dort im Prinzip ohne Infrastruktur und die Polarstern ist natürlich eine menschliche Infrastruktur, dort nicht überleben. Ist unmöglich. Aber man sieht diese unglaubliche Tierwelt. Man sieht die Wale, man sieht die Pinguine. Und die Vögel, die dort herumfliegen und denkt sich, wow, wir als Mensch, wir sind so klein, was können wir eigentlich? Wir können da eigentlich nichts und die können da überleben und das ist sehr beeindruckend.
0: Das ganze Gespräch mit Ines Reinisch kann man auf radio3.de anhören und ihr Dokumentarfilm Salz und Wasser mit der legendären Polarstern in die Antarktis hat heute Abend im Zeiss Großplanetarium Berlin Premiere. Da wird nicht nur die Regisseurin Ines Reinisch anwesend sein, sondern auch Kapitän Thomas Wunderlich sowie Henning Westphal, der seit 11 Jahren Chefingenieur der Polarstern ist und aktuell am Bau der Polarstern mitwirkt. 19.30 Uhr geht's los und ab morgen ist diese schöne Dokumentation auch in den Kinos zu sehen.
1: Vielen Dank, Imke.
0: Bitte.
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0: Die Sängerin Lena Hauptmann, die singt auf Sorbisch. Übersetzt heißt dieser Titel, was würde geschehen? Ja, was ist geschehen? Das fragt man sich vielleicht nach dem Hackerangriff auf die Berliner Senatsverwaltung. Die beschäftigt uns alle natürlich nach wie vor. Der regierende Bürgermeister Kai Wegner und Innensenatorin Iris Spranger haben heute Nachmittag zu einer Pressekonferenz ins Rote Rathaus geladen, um über den aktuellen Stand zu informieren. Mit dabei war auch meine RBB-Kollegin Angela Ulrich aus der Landespolitischen Redaktion. Ja, bislang hatte der Senat ja lediglich bestätigt, dass Ende vergangener Woche eine, wie es heißt, Inkriminierung des Landesnetzes festgestellt worden sei. Betroffen sind demnach die Senatsverwaltung für Stadtentwicklung, die Senatsverwaltung für Mobilität und Klimaschutz. Und beide Verwaltungen wurden dann vom Landesnetz abgekoppelt, sind derzeit nur eingeschränkt arbeitsfähig. Angela, was für Erkenntnisse gibt es nun nach der Pressekonferenz darüber hinaus?
1: Na, schon spannend fand ich, dass Kai Wegner, der regierende Bürgermeister, gesagt hat, hätten wir die nicht so schnell abgekoppelt, wäre möglicherweise das ganze Landesnetz betroffen gewesen und eben noch viel mehr Senatsverwaltungen. Stand jetzt sind von anderen keine Daten abgeflossen, nur eben von diesen beiden Verwaltungen. Blöd nur, und das merken die Berlinerinnen und Berliner, die Wohngeld beantragen wollen, und das sind immerhin rund 50.000, dass sie das im Moment nicht tun können, weil genau die Daten für die Wohngeldverteilung, die liegen bei der Senatsbauverwaltung, die jetzt eben eine der beiden Betroffenen ist. Und deswegen können die Bezirke da gerade nicht zugreifen, können Anträge nicht bearbeitet werden, kann auch die Auszahlung dieses Wohngeldes zum Monatsende im Moment nicht auf den Weg gebracht werden. Und da hat Kai Wegner auch gesagt, da arbeite man jetzt mit Hochdruck daran, dass man diese beiden Verwaltungen wieder ans Gesamtnetz bringt. Aber man will sich natürlich auch quasi den Schädling nicht so zu früh ins Netz reinholen, wenn er noch gefährlich ist. Deswegen ist das noch nicht klar, ob zum Beispiel diese Wohngeldauszahlung klappen kann. Was aber wieder geht, ist online Briefwahlunterlagen zu beantragen. Das hat zwischenzeitlich auch nicht geklappt. Das war kein direkter Angriff auf die Wahl. Aber weil so viele Sicherheitsscans im Moment im Netz laufen, da war diese Seite so überlastet, dass sie eben gestern zumindest nicht funktioniert hat. Heute ist das aber wieder der Fall.
0: Und weiß man schon was zu den Verursachern? Gibt es da Erkenntnisse?
1: Zumindest keine, die kommuniziert wurden. Da sagt zum Beispiel der Chief Digital Officer Berlins, das ist der oberste Digitalmanager der Stadt, Florian Hauer heißt der, und der sagt, erstens, wir sind im Moment noch voll im Krisenmanagement und danach gucken wir eher nach der Ursache. Aber es sind wohl Profis eben gewesen, einfach so rein ins Netz, das gehe dann doch nicht. Aber wie das alles funktioniert und wie das passiert ist vor allen Dingen, darüber wollten sie auch nicht so viel Auskunft geben, weil sie sagen, wir wollen auch Trittbrettfahrer jetzt nicht animieren, sondern das braucht noch Zeit und da würde dann später drüber informiert.
0: Es gibt unterschiedliche Aussagen darüber, ob nun sensible Daten abgeflossen sind oder nicht. Gab es darüber Erkenntnisse?
1: Ja, das fand ich ganz interessant, weil das ist offensichtlich wirklich eine Definitionsfrage. Also mehrere derjenigen, die da bei der Pressekonferenz waren, eben auch der regierende Bürgermeister, die haben gesagt, keine sensiblen Daten. Es seien Geodaten abgeflossen, die auch offen im Netz zu finden sind. Aber Florian Hauer, der hat dann auch nochmal klar gemacht, es sind schon auch wichtige Daten abgeflossen. Also es ist nicht so, dass da irgendwie gar nichts erbeutet wurde. Und das ganz Alarmierende eben auch, dass die Leute wirklich eben, auch wenn sie die möglicherweise diese Daten auch woanders her hätten haben können, ins Netz eingedrungen sind bei diesen Senatsverwaltungen. Und das macht eben allen, die mit Datenschutz, Cybersicherheit in Berlin zu tun haben, schon Sorgen.
0: Mhm. Auch wenn nicht alles über die Ermittlungen erzählt werden kann, und ich glaube, das sieht jeder von uns auch ein, wie geht es denn jetzt weiter? Hat man darüber was erfahren?
1: Ja, schon. Und das fand ich sogar ganz interessant. Der Leiter des Notfallkrisenstabes, der heißt Olaf Kroll Peters, kannte ich noch nicht, jetzt kenne ich ihn, der hat gesagt, dass ein US-Unternehmen jetzt die Sicherheitsanalysen übernommen hat, ist der Marktführer, dürfte für Berlin jetzt auch nicht billig werden. Und er hat auch noch mal gesagt, noch sei nichts kaputt gemacht worden, wirklich, im System. Und man habe eben auch schnell reagiert und diese beiden betroffenen Verwaltungen vom Gesamtnetz genommen. Aber jetzt geht eben diese Sicherheitsanalyse weiter. Und auf der Pressekonferenz haben alle versprochen, uns auf dem Laufenden zu halten, eben auch um Unsicherheit nicht aufkommen zu lassen. Es gab auch eine Frage danach, ob möglicherweise ausländische Einfluss zu diesem Hackerangriff geführt hat. Da hat man erstmal gesagt, da gibt's keine Erkenntnisse, die in diese Richtung deuten.
0: Aber noch ein paar Tage wird es wohl dauern, bis alles wieder hergestellt und in Ordnung ist. Das haben wir bereits in den Nachrichten gehört. Nach dem Hackerangriff auf die Berliner Senatsverwaltung. Heute wurde in einer Pressekonferenz über den aktuellen Stand im Roten Rathaus informiert. Mit dabei war meine RBB-Kollegin Angela Ulrich. Ich danke dir
1: sehr
0: für
1: gerne.
0: Die Infos.
1: Sehr gerne.

0: Ein Quintettsatz von Heinrich von Herzogenberg. Bläserkammermusik mit Klavier, hier vorgetragen vom Orsolino Quintett. Vielleicht noch ein paar Worte zum Komponisten Heinrich von Herzogenberg. In Graz geboren 1843, hat aber viele Jahre in Berlin gelebt und gearbeitet. Und zwar an der Königlichen Hochschule für Musik.
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2: Der Schriftsteller Heinz Strunk.
3: Sport ist die beste, wenn nicht die einzige Methode, die Verzweiflung auf Distanz zu halten.

Sophia Oster hier mit ihrem Quartett und dem Freedom Song auf Radio 3 um kurz vor 19 Uhr. Um kurz nach 19 Uhr hoffe ich, Sie können ein wenig entspannen. Wir helfen Ihnen dabei und zwar musikalisch. Für den sommerlichen Feierabend haben wir ganz schöne handgemachte Mischungen für Sie vorbereitet. Pop, Global, Jazz, Soul. Und ja, ich wünsche Ihnen einen schönen Abend. Mein Name ist Shelley Kupferberg. Wenn Sie Lust haben, hören wir uns morgen Nachmittag wieder hier. Gleiche Stelle, gleiche Welle. Machen Sie es gut. Tschüss und ciao.

0: 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Titel: Schnee von gestern, Schnee von morgen. Das Lautwerden des einen kreuz- und quergehenden zeigt seines jeweiligen Innehaltens. 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Also, ein Dichter geht da kreuz und quer durch die Welt, redet, albert herum, träumt. Welcher Widerhall wird hörbar? 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
2: Um 19 Uhr mit Jasmin Becker. Die zwei vom Hackerangriff betroffenen Senatsverwaltungen bleiben weiter offline. Die Bau- und die Verkehrsverwaltung sollen so schnell wie möglich wieder ans Netz angeschlossen werden. Das werde aber noch einige Tage dauern, sagte der regierende Bürgermeister Wegner. Pauline Pieper, RBB 24, Landespolitik.
3: Es handele sich um einen erheblichen und sehr ernsten Hackerangriff auf das Berliner Landesnetz, sagte Kai Wegner. Nach jetzigem Stand seien aber keine sensiblen Daten abgeflossen. Nach dem Hackerangriff hatte am Dienstag die Online-Beantragung der Briefwahl nicht mehr funktioniert. Das Problem sei seit dem Morgen behoben, sagte Innensenatorin Iris Spranger. IT-Systeme, die für die anstehende Berlin-Wahl relevant sind, seien von dem Angriff nicht betroffen.
2: Im Zusammenhang mit dem Anschlag auf die Ostsee-Pipeline Nord Stream ist in Kroatien ein weiterer Verdächtiger festgenommen worden. Wie die Bundesanwaltschaft mitteilte, handelt es sich um einen der Taucher, die den Sprengstoff an der Leitung befestigt haben sollen. Die Ermittler hatten den Mann bereits im vergangenen Jahr in Polen gefunden. Die polnischen Behörden weigerten sich aber, ihn nach Deutschland auszuliefern. Bundeskanzler Merz hat die jüngsten Äußerungen des israelischen Sicherheitsministers scharf verurteilt. Ben-Gvir hatte sich für gezielte Tötungen von Palästinensern im Gazastreifen ausgesprochen. Merz nannte die Äußerungen menschenverachtend und völkerrechtswidrig. Aus dem Hauptstadtstudio Gabor Hallas.
4: Die Bundesregierung kritisiert außerdem Pläne der israelischen Regierung, weitere Siedlungen im Westjordanland zu bauen. Die jüngsten Schritte verfolge der Bundeskanzler mit großer Sorge, so sein Sprecher. Israel müsse als Besatzungsmacht Palästinenser menschenwürdig behandeln.
2: Für einen Teil der unbegleiteten jugendlichen Migranten in der spanischen Exklave Ceuta deutet sich eine Lösung an. Die Zentralregierung in Madrid will rund 500 von ihnen ans spanische Festland bringen lassen. Integrationsministerin Seiss sagte, im Mittelpunkt stehe der Schutz der Kinder und Jugendlichen. Einzelheiten über Zeitpunkt und Art der Unterbringung nannte sie nicht. Entsprechende Planungen liefen. Die Stadt Monschau hat die Evakuierung mehrerer Straßen wegen des großen Waldbrands im benachbarten Belgien aufgehoben. Damit können die betroffenen Bewohner wieder in ihre Häuser und Wohnungen zurückkehren. Der Großbrand im Hohen Venn ist zwar noch nicht unter Kontrolle, aber eingekreist. Die Flammen haben dort rund 3000 Hektar Sumpf- und Moorlandschaft zerstört. Soweit die Nachrichten. 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Das Wetter. Nachts dichte Wolken und zeitweise Regen. Richtung Norden teils aufgelockert und meistens trocken. Örtlich auch Nebel. Die Tiefstwerte liegen bei 17 bis 13 Grad. Aktuell haben wir in Berlin-Gatow 20 und in Guben 23 Grad. Die Zeit 19.03 Uhr.
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2: Sport ist die beste, wenn nicht die einzige Methode, die Verzweiflung auf Distanz zu halten.

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2: Um 20 Uhr mit Jasmin Becker. Der Berliner Senat geht davon aus, dass die IT-Probleme nach dem Hackerangriff auf Teile der Verwaltung in einigen Tagen behoben sind. Der regierende Bürgermeister Wegner sagte auf einer Pressekonferenz am Nachmittag, man arbeite mit Hochdruck daran, alle Systeme wieder hochzufahren. Wann genau das erreicht sein wird, könne nicht gesagt werden, so Wegner. Mehrere Dienstleistungen seien nach wie vor nicht möglich, etwa die Auszahlung von Wohngeld. Wegner betonte, es sei nach jetzigem Stand keine sensiblen Daten abgeflossen. Im Zusammenhang mit dem Anschlag auf die Ostsee-Pipeline Nord Stream gab es eine weitere Festnahme. Wie die Bundesanwaltschaft mitteilte, wurde der Mann in Kroatien gefasst. ARD-Terrorismusexperte Holger Schmidt.
3: Es handelt sich ausgerechnet um den Mann, den der Generalbundesanwalt bereits im vergangenen Jahr in Polen lokalisiert und die polnische Polizei um die Festnahme gebeten hatte. Damals hatte sich die polnische Justiz geweigert, den Mann auszuliefern. Er kam wieder frei. Beim Anschlag auf die Nord Stream Gaspipelines im September 2022 sind 3 der 4 Röhren und damit die Pipeline insgesamt zerstört worden.
2: Brandenburgs Ministerpräsident Woidke ist dafür, Klimaschutz stärker mit wirtschaftlichen Chancen zu verbinden. Der SPD-Politiker sagte dem RBB mit Blick auf die Region, erneuerbare Energien könnten Arbeitsplätze schaffen und für günstigere Strompreise sorgen. Aktuell wird debattiert, ob Klimaschutz ins Grundgesetz geschrieben werden soll. Dazu sagte Woidke,
4: das ist einer der Punkte, die uns beim Klimaschutz weiterhelfen werden. Und das sind die Herausforderungen, vor denen wir stehen. Ob Dinge im Grundgesetz stehen, das mag zwar schön sein und wichtig sein, aber am Ende hilft das nicht. Das, was draußen passiert, ist entscheidend für die Menschen.
2: Brandenburgs Ministerpräsident Dietmar Woidke, SPD. Die Stadt Monschau hat die Evakuierung mehrerer Straßen wegen des großen Waldbrands im benachbarten Belgien aufgehoben. Damit können die betroffenen Bewohner wieder in ihre Häuser und Wohnungen zurückkehren. Der Großbrand im Hohen Venn ist zwar noch nicht unter Kontrolle, aber eingekreist. Die Flammen haben dort rund 3000 Hektar zerstört. Für einen Teil der unbegleiteten jugendlichen Migranten in der spanischen Exklave Ceuta deutet sich eine Lösung an. Die Zentralregierung in Madrid will rund 500 von ihnen ans spanische Festland bringen lassen. Integrationsministerin Seis sagte, im Mittelpunkt stehe der Schutz der Kinder und Jugendlichen. Einzelheiten über Zeitpunkt und Art der Unterbringung nannte sie nicht. Soweit die Nachrichten. 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Das Wetter. Nachts dichte Wolken und zeitweise Regen. Richtung Norden teils aufgelockert und meistens trocken, örtlich auch Nebel. Die Tiefstwerte liegen bei 17 bis 13 Grad. Die Zeit 20.03 Uhr.
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6: Einen wunderschönen guten Abend wünscht Ihnen Ulla Reichelt. Ich begrüße Sie zu einem Konzert aus dem schönen Moritzburg bei Dresden. Denn hier findet seit dem 7. August bereits zum 34. Mal das angesehene und populäre Moritzburg-Festival für Kammermusik statt. Und heute sendet MDR Klassik für das ARD-Radio-Festival live aus der evangelischen Kirche von Moritzburg, der ehemaligen Jagdresidenz, Residenz des sächsischen Kurfürsten August des Starken. Der neobarocke Kirchenbau wurde von 1902 bis 1904 errichtet und wird mit seiner weithin sichtbaren Kuppel auch gern als kleine Frauenkirche bezeichnet. Die Tickets für die Kammermusikkonzerte waren in diesem Jahr wieder sehr schnell vergriffen. Auch heute Abend ist bei uns bis auf den letzten Platz alles ausverkauft. Und hier erlebt man ebenso sowohl arrivierte als auch junge Künstler und hört neben bekanntem Repertoire auch weniger Bekanntes. Kammermusik von Wolfgang Amadeus Mozart, Bela Bartok und Johannes Brahms steht heute auf dem Programm. Und wie es beim Moritzburg-Festival üblich ist, wird jedes Stück in einer anderen Besetzung dargeboten. Die Mitwirkenden lieben und genießen es und das Publikum hat seine Freude an dieser lebendigen Art zu musizieren. Für Mozarts Streichquintett D-Dur, Köchelverzeichnis 593, sind nun auf die Bühne gekommen Claire Wells, Violine und Fiona Kung-Hu, Violine, Nikolaus Svensson Viola und Lars Ander Tomter Viola und Andre Ionica Violoncello. Es sind Musiker aus den USA, Dänemark, Norwegen und Rumänien, die nun unser Live-Konzert vom Moritzburg-Festival eröffnen.

ARD Radiofestival 2026, heute von MDR Klassik aus Moritzburg, vom Moritzburg Festival. Zu Beginn hörten Sie das Streichquintett D-Dur Köchelverzeichnis 593 von Wolfgang Amadeus Mozart, gespielt von Claire Wells und Fiona Kung Hu Violine, Nicolas Svensson und Lars Ander Tomter Viola und Andrei Ionica Violoncello. Das ist ein Stück, das Mozart 1790 für einen Kammermusikabend in seiner neuen Wohnung in Wien geschrieben hat. Rauensteingasse 8, Mozarts Sterbehaus. Anlass war die Verabschiedung von Joseph Haydn, der am nächsten Tag nach Hamburg aufbrach. So steckt in dieser Komposition nicht nur Mozarts typische Frische voller witziger Einfälle und beschwingter Spielereien, sondern auch, vor allem in dem getragenen zweiten Satz, eine tiefe Traurigkeit, die einem richtig zu Herzen geht. Bei dieser Verabschiedung des Freundes handelte es sich, was damals keiner ahnen konnte, sogar um einen Abschied für immer. Haydn und Mozart sahen sich danach nie wieder. Dass unser heutiges Konzert mit einem Werk aus Mozarts Wiener Jahren begann, das ist alles andere als Zufall. Denn der Abend trägt die Überschrift Donau. Flüsse sind es nämlich in diesem Jahr, die das Festival thematisch aufteilen. Jedes Konzert steht unter dem Motto eines bestimmten Stromes, der die Idee für die Programmauswahl liefert. So gibt es Konzerte, die unter anderem der Neva oder der Weichsel gewidmet sind oder auch dem Rhein und der Elbe. Bei der Vorbereitung des Programms war noch nicht daran zu denken, dass diese Flüsse bald unter immenser Trockenheit leiden werden. Die schöne blaue Donau kann natürlich bei einem Musikfest mit Parallelen zu Flüssen nicht fehlen. Und aufgrund der immensen Musikgeschichte Wiens ergab das gewaltige Repertoire sogar zwei Donaukonzerte. Donau 1 fand bereits gestern statt, mit Werken von Franz Schubert und auch mit Brahms, hören wir nachher auch noch, und mit Mozart. Donau 2, also heute, und da hören wir jetzt Musik von Béla Bartók, denn die Donau fließt natürlich auch durch Ungarn. Die Interpreten sind hier Musiker aus Brasilien, Großbritannien und Hamburg. Guido Santana, Violine, Julian Bliss, Klarinette und Anton Gerzenberg, Klavier. Kontraste heißt das Stück, das einen Dialog zwischen altungarischer Musikfolklore und Jazz-Elementen darstellt. Die Sätze sind überschrieben mit Werbung Kosch, Werbetanz, Prienrö, Entspannung und dann kommt der dritte Satz, da wird nochmal, wie es von Béla Bartók vorgesehen ist, nochmal ein Instrument gestimmt, Schäbesch, der schnelle Tanz. Béla Bartóks Kontraste entstanden 1939 in Budapest als Auftragswerk von Benny Goodman. Er ist uns in erster Linie als Jazzmusiker und Bandleader bekannt. Er erhielt aber auch eine Ausbildung als klassischer Klarinettist und besaß daher auch durchaus eine Affinität zur sogenannten ernsten Musik. Béla Bartók als Vertreter der Moderne lag ihm sogar sehr nah und als Bartók dann in die USA emigriert war, kam es dann in New York endlich auch zur ersten Aufführung der Kontraste. Béla Bartók übernahm selbst den Klavierpart, Benny Goodman spielte die Klarinette und Joseph Shigeti die Geige. Und beiden hat er auch diese Komposition gewidmet. Ja, für die Kontraste von Béla Bartók wird hier noch ein kleiner Umbau vollzogen, weil es eben so ist, dass jetzt das Klavier hier eine Rolle spielt. Der Pianist Anton Gerzenberg, wir werden ihn in der Pause noch etwas besser kennenlernen. Wir hatten ihn vorhin zum Gespräch und werden das Interview auch dann nach diesem Stück von Béla Bartók noch senden. Aber jetzt kommen erstmal die Musiker auf die Bühne und das sind eben, ich wiederhole nochmal, Guido Santana, Violine, Julian Bliss, Klarinette und Anton Gerzenberger am Klavier. Wir müssen nochmal gucken, ob die Instrumente nochmal gestimmt werden müssen für das nächste Stück. Und es könnte dann aber auch bald losgehen. Die drei sind da und jetzt wird erst nochmal am Notenständer etwas reguliert, weil er ein bisschen zu tief eingestellt ist, zu hoch. Geige nochmal abgelegt, jetzt wird nochmal gestimmt. Ja, die Besucher sind hier natürlich sehr geneigt und finden auch dieses Erlebnis des lebendigen Musikerlebens sehr interessant. Und es könnte sein, dass es nun losgeht. Béla Bartók, Kontraste.

0: Jatzige und volkstümliche Elemente verschmolzen auf faszinierende Weise miteinander. Kontraste von Béla Bartók mit den Sätzen Werbunkosch, Pienö und Shebesh, Werbetanz, Entspannung und schneller Tanz. Gespielt von Guido Santana Violine, Julian Bliss Klarinette und Anton Gerzenberg Klavier. Ein Werk, das die Reise Bartóks ins Exil begleitete, in Budapest schon entstanden, in New York dann aufgeführt. Von der Flucht vor dem Nationalsozialismus in Europa hatte sich der Komponist von dem Schritt nach Amerika zu gehen ein besseres Leben erhofft. Es aber auch skeptisch betrachtet und als Sprung ins Ungewisse aus dem gewusst Unerträglichen bezeichnet. Der große amerikanische Traum erfüllte sich wirklich nicht. Seine Lebenssituation blieb ungewiss. Er war kaum bekannt, fühlte sich in den USA fremd und trotz einiger lukrativer Kompositionsaufträge lebte Béla Bartók in New York am Existenzminimum. Dann kam noch seine Leukämieerkrankung dazu, durch die seine Arbeit beeinträchtigt wurde und er gezwungenermaßen größere Schaffenspausen einlegen musste. 1945 ist er dann bereits gestorben. Posthum wurde ihm 1984 aufgrund seiner besonderen Bedeutung für die Musik ein Grammy zuerkannt. Posthum wird nun auch seine Musik geehrt und gespielt, wie hier beim Moritzburg-Festival. ARD Radio Festival hier in Moritzburg gibt es jetzt für die Besucherinnen und Besucher die Gelegenheit, in einer Pause die kühle Nachtluft vor der Moritzburger Kirche zu genießen. Und die Musiker werden die Konzertpause auf ihre Art nutzen. Den Pianisten Anton Gerzenberg habe ich vor dem Konzert getroffen und auch Jan Vogler hat sich freundlicherweise Zeit für uns genommen. Zunächst wollte ich wissen, ob denn der musikalische Leiter bisher zufrieden ist mit dem Verlauf des Moritzburg-Festivals.
1: Sehr zufrieden. Das ist auch so, dass ich sagen muss, ich persönlich habe gar kein Ziel mit dem Festival. Das ist so, es war ja als Werkstatt konzipiert am Anfang, dass wir tolle Musiker zusammenbringen und sehen, was passiert. Inzwischen guckt sehr viel Publikum zu, über 6000 Gäste, für Kammermusik viel. Und die sind super glücklich. Gestern Abend hat auch hier die Kirche in Moritzburg, wir mussten ja wegen des Regens in die Kirche gehen, getobt nach dem Schubert-Quartett. Und ich freue mich dann nur. Ich sitze dabei und freue mich, dass die Musiker in fantastischer Form sind und tolle Leistungen abliefern, das Publikum begeistert ist. Ich bin dann zufrieden, wenn die Musiker es genießen und das Publikum das Gefühl hat, sie sind bei einigen Sternstunden dabei. Das muss auch nicht jede Aufführung eine Sternstunde sein, aber es sind dann doch in fast jedem Konzert 1 bis 2 Aufführungen, die so gut gelingen, dass man sagt, so gut hat man das vielleicht lange nicht gehört.
0: Das Moritzburg-Festival bietet wieder all das, was Konzertbesucher und Musiker gleichermaßen seit Jahrzehnten lieben. Die Begegnung mit internationalen Künstlern, die durch Besetzung und Repertoire interessant gestalteten Musikabende. Die Moritzburg-Festival-Akademie, die ihre Frau Mira Wang leitet. Die diesjährige Festivalauflage wartet aber auch mit einigen Neuerungen auf. Es wurde das Format einer Carte Blanche eingeführt und Musik aus Zeiten von Glenn Miller und Elvis ist für das Festival ausgewählt worden, wie ich gelesen habe.
1: Also neue Ideen sind ganz wichtig für jedes musikalische Unterfangen. Ob man selbst spielt oder ob man programmiert, immer neue Ideen. Man muss neue Ideen haben. Daran krankt es bei mir nicht. Es ist bei mir fast wie eine Art, im Gegenteil, es ist fast eine Krankheit, dass ich zu viele Ideen habe. Und mein Team muss damit irgendwie umgehen. Und Carte Blanche war eine Idee, weil ich ja wirklich alle Programme mache und dann auch noch, was auch wichtig ist, dass einer das macht, die Spieler zusammensetzt. Also wer spielt was, damit eine gute Chemie, eine gute Ausgewogenheit in den Gruppen da ist und wir die Chance, dass es eben eine Sternstunde gibt, erhöhen. Und Carte Blanche war so gedacht, jetzt könnt ihr Musiker mal euch was aussuchen. Ihr könnt euch auch wünschen, mit wem ihr das spielen wollt. Und das habe ich praktisch meine Programmhoheit in die Hände der Künstler gegeben. Und das hat tolle Resultate.
0: Und das ist in jedem Konzert so?
1: Nein, einmal. Ein Carte Blanche-Konzert gab es. Okay. Das Publikum hat es sehr schön aufgenommen. Die kamen abends hin, hatten keine Ahnung, was gespielt wird. Und dann haben die Musiker, die Stücke ausgewählt haben, die auch angesagt und auch erzählt, warum sie die Stücke ausgewählt haben. Es war also eine sehr persönliche Veranstaltung.
0: Und ist da diese Musik aufgetaucht von Glenn Miller und Elvis?
1: Nein, die ist in diesem Konzert nicht aufgetaucht. Da haben wir aber zum Beispiel Schönbergs Ode an Napoleon aufgeführt. Ein Werk, was hochinteressant ist. Und Nicolas Svensson, der eigentlich Bratscher ist, hat das auswendig rezitiert, den Text von Lord Byron. Und das war wirklich eine ganz wichtige Aufführung des Festivals. Und vielleicht ein Stück, wo das Publikum vielleicht die Tickets gar nicht so gerne gekauft hätte, Schönberg. Mhm. Aber dann ganz begeistert war, als sie es gehört hat.
0: Mhm.
1: Die anderen beiden Stücke, Glenn Miller und Elvis, das kommt von einem CD-Projekt, was ich auch mit einem Moritzburg-Festival-Ensemble, viele der Musikerinnen und Musiker sind in diesem Jahr auch hier, in Berlin aufgenommen habe. Ein Album zu meiner Jugend in Ost-Berlin. Und meine Schwester hat immer Elvis gehört und neben mir, und ich habe damals eher die Nase gerümpft und erst später verstanden, dass sie da einen sehr guten Geschmack hatte, weil Elvis wirklich ein Genie war. Und wir haben also dann einen Elvis-Song rangiert für ein Klavierquintett und den haben wir aufgeführt, I Can't Help Falling in Love, und den gibt's auch schon als Single auf allen Plattformen. Mhm. Und da spielt eben auch das Moritzburg Festival Ensemble. Und der Glenn Miller kommt von einem, auch einer interessanten Geschichte, von dem Lied Der Sonderzug nach Pankow von Udo Lindenberg, mit dem ich auch aufgewachsen bin. Die heimliche DDR-Hymne, haben wir immer gesagt. Ja. Also dieses sehr mutige. Und da liegt der Chattanooga Tutu drunter. Und der ist nun von Glenn Miller immer aufgeführt worden, obwohl er ihn nicht komponiert hat, auch er nicht.
0: Nein.
1: Und das hat uns dann veranlasst, diesen Chattanooga Choo-Choo oder den Sonderzug nach Pankow eben hier aufzuführen für Cello und Klavier. Auch das ist ein Teil des CD-Projektes eigentlich.
0: Und vielleicht werden in den nächsten Jahren auch Musiker aus dem Pop- oder Jazzbereich eingeladen. Die Kontraste von Béla Bartók im heutigen Programm erzählen ja auch eine Crossover-Geschichte, die sich gern jederzeit wiederholen lässt. Ne? Noch ein, zwei Worte zum roten Faden des diesjährigen Festivals. Flüsse, alles im Fluss. Das Motto hat einige tiefere Gedanken.
1: Ja, wir hatten im letzten Jahr diese Städte, also musikalische Zentren, in denen natürlich viel Kammermusik entstanden sind. Viele große Werke sind in Wien entstanden oder auch in Dresden oder Hamburg. Und so haben wir es ein bisschen gebündelt nach Städten. Auch London, Paris war natürlich dabei. Und in diesem Jahr haben wir an Flüsse gedacht, weil Flüsse natürlich entlang der musikalischen Zentren, die Künstler immer inspiriert haben, ob Maler, ob Komponisten, die Flüsse waren eine große Inspirationsquelle. Und in diesem Jahr haben wir gemerkt, die Flüsse sind nicht immer unbedingt voll mit Wasser. Es ist keine Selbstverständlichkeit mehr. Also die Gedanken an die Umwelt haben wir natürlich in Moritzburg immer, wenn wir auf der wunderbaren Schlossterrasse spielen und wir sehen um uns herum die Natur. Und die Natur ist uns wichtig, ist für uns auch Inspiration. Insofern ein Thema, was mehrere Quellen hat.
0: Jan Vogler, bevor die Gedanken zum nächsten Festivaljahrgang und vorher noch zum 50. Jubiläum der Dresdner Musikfestspiele 2027 wandern, deren Intendanz Sie gerade für weitere 5 Jahre übernommen haben. Was passiert noch bis zum kommenden Wochenende beim Kammermusikfestival hier in Moritzburg und in Reichenbach und in Dresden?
1: Es gibt noch viel. Wir haben ein großes Orchesterkonzert mit dem Akademieorchester im Kulturpalast, das schon fast ausverkauft ist am Samstagabend. Wir fahren auch mit dem Orchester einen Tag auf Tournee in das wunderbare König-Albert-Theater in Bad Elster.
0: Mhm.
1: Und wir haben gleichzeitig hier noch weitere Kammermusikkonzerte auf der Terrasse und natürlich das bekannte Abschlusskonzert mit dem Mendelssohn-Oktett. Aber zum Beispiel auch Werke am Freitagabend wie das wunderbare Reger-Klarinetten-Quintett mit dem wunderbaren Julian Bliss an der Klarinette, dem britischen Klarinettisten. Sollte man nicht verpassen. Also es gibt noch vieles zu entdecken und wir freuen uns noch auf viele schöne Tage hier in Moritzburg.
0: Wir uns alle auch noch. Aber ich habe noch eine Frage. Ja. Beim letzten Stück heute Abend, dem Klavierquintett von Brahms, spielen auch Guido Santana und Lars Ander Tomter und die Geigerin Hina Kung-Hu, deren Schwester Fiona für eine der Violinen im ersten Stück, dem Mozart-Quintett, ausgewählt wurde. Zwei Schwestern aus den USA, die auch als Duo arbeiten, auftreten. Genau das Richtige für Ihr Festival, das hier auch im übertragenen Sinne eine familiäre Atmosphäre bildet und man sich in Moritzburg und Umgebung schnell heimisch fühlt. Wie haben Sie die kennengelernt?
1: In New York. Sie wohnen auch wie ich in New York und wir haben uns dort kennengelernt. Sie kamen zu einem meiner Konzerte und wir sind dann hinter der Bühne ins Gespräch gekommen. Zwei wahnsinnig professionelle junge Damen, die also mit 19 und 21 Jahren jedes Stück perfekt vorbereitet in die Proben mitbringen, jede Partitur verstehen, immer in der Probe voll konzentriert sind. Ina hatte eine kleine Erkältung, das hat sie so versteckt, sie hat also die entsprechenden Pillen offensichtlich eingenommen und gar nichts schauen lassen. Also es sind zwei wirklich Vollprofis in ihrem Alter, auch ganz, ganz hochbegabte junge Musikerinnen. Und auch Guido Santana, ein brasilianischer Geiger, der in Kronach studiert, ein ganz großes Talent in meinen Augen. Und sowas mischt sich dann mit Lars an der Tomter an der Bratsche, der natürlich schon das Repertoire für 50 Jahre jetzt kennt, ungefähr, ja, für 50 Jahre kennt, oder sagen wir 40. Und natürlich so eine Art Fels in der Brandung ist. Also es ist wirklich eine sehr, sehr schöne Kombination. Auch Anton Gerzenberg am Klavier. Junge, sehr begabte und sehr inspirierte junge Solistinnen und Solisten und dazu ein paar erfahrene alte Hasen, die auch in jedem Fall immer eine Antwort haben, wenn eine gesucht wird. Aber oftmals lassen gerade Lars und ich, auch Lars, die jungen Leute diskutieren und wir mischen uns erstmal nicht ein, weil dieser Prozess des Diskutierens uns auch interessiert und auch für alle wichtig ist. Also wir machen keine Abkürzung und sagen, wir wissen, wie es geht. Das tun wir nicht.
0: Herzlichen Dank, lieber Jan Vogler. Und alles Gute und viel Freude weiterhin beim Moritzburg Kammermusikfestival.
1: Dankeschön.

0: Und jetzt begrüße ich Anton Gerzenberg.
1: Ja, hallo.
0: Herr Gerzenberg, Sie kommen ebenfalls, genau wie Jan Vogler, und die Schwestern Fiona und Hina Kuang-Yu aus einer Musikerfamilie. Bei Ihnen zu Hause gingen und gehen die größten Musiker unserer Zeit ein und aus. Ihre Mutter ist eine berühmte Pianistin, Ihr Vater Trompeter und Kapellmeister, Ihr älterer Bruder ist ebenfalls Pianist. Mit ihm konzertieren Sie als Duo Gerzenberg. Jetzt sind Sie zum ersten Mal beim Moritzburg-Festival mit dabei. Wie erleben Sie diese hier gelebte musikalische Dynamik?
1: Ja, ich finde es einfach wunderschön, auch mal jetzt, also normalerweise spiele ich eher als Solist und dann reist man immer durch die Welt und ja, ist eben alleine im Hotelzimmer. Und hier haben wir sind alle im gleichen Hotel. Und wir haben unseren Probenplan, aber dazwischen können wir dann plaudern oder mal ein Käffchen zusammen trinken. Und okay, musikalisch gibt es uns dann aber einfach die Freiheit, dass wir mal zusammen arbeiten können. Alle arbeiten miteinander. Wir wissen im Vorhinein gar nicht, wer mit wem spielt. Da wird man auch mal aufgesplittet. Also die Fiona und die Ina spielen eigentlich fast gar nichts nur zusammen, sondern die werden immer auch aufgesplittet. Und das ist einfach schön, dass wir können neue Freundschaften knüpfen.
0: Sind das alles neue Kollegen für Sie?
1: Also die meisten schon. Also ja, weil Jan hatte mich in diesem Jahr kennengelernt. Wir hatten in Wien bei einer Abo-Präsentation hatte ich gespielt und er hat mich dann von einem Stück mal gehört und dann meinte, willst du nicht auch mal nach Moritzburg kommen? Das war eigentlich sehr schön, ja.
0: Sie sind 1996 geboren, spielen aber schon über 25 Jahre Klavier, was ich wahrscheinlich als Sohn von Lilia Silberstein auch so gehört. Sie hatten selbst großartige Lehrer an der Musikhochschule in Köln. Aber lernt man bei so einem Event wie beim Moritzburg Festival nicht auch noch dazu, erlebt eine Bereicherung für die eigene Entwicklung?
1: Also wir haben eben den Austausch der Generationen und wie man sieht, also wir haben in unserem Brahms-Quintett mit Guido Santana und Ina und mir, die Jungen vertreten und dann auf der anderen Seite dann Lars Anders Tomter an der Viola und Jan Vogler am Cello. Und so eben dieser Austausch, den wir dann haben, ist voll schön. Und dann gleichzeitig haben wir die Jungen, die eben auch etwas Neues dazu beitragen können.
0: Also genau, das hatte Jan Vogler auch schon bestätigt.
1: Ach schön, ja, also es ist eben eine Bereicherung, glaube ich, für uns alle. Und das ist.
0: Wie geht's denn weiter bei Ihnen? Was steht nach diesem Festival an? Reisen Sie gleich zum nächsten Event? Oder gibt es auch mal Urlaub oder gab es den schon?
1: Ja, Urlaub ist immer schwierig im Sommer für Musiker, weil wir haben also jetzt zum Beispiel bin ich auch 2 Wochen hier in Moritzburg und immer so die Festivals, dann sucht man sich dann die 3-4 Tage, die es halt so gibt. Aber jetzt nach Moritzburg habe ich ein bisschen Pause, das ist schön. Und dann im September geht's dann weiter, fahre ich auf eine Rezitaltournee nach Schweden. Wir haben ein schönes Familienkonzert in Wien im großen Saal im Konzerthaus mit der Martha Agerich außerhalb der Familie, aber meine Mutter spielt und mein Bruder spielt und wir haben dann alle verschiedene Duos und Trios und Quartette, die wir an 2 Klavieren machen können.
0: Na, großartig. Ja, danke auch Ihnen für das Gespräch, so kurz bevor es hier wieder losgeht. Lieber Anton Gerzenberg, weiterhin viel Erfolg und wunderbare Konzerte auch hier
1: vielen,
0: noch
1: vielen
0: in
1: Dank,
0: Moritzburg.
1: Ja. Dankeschön.

Jan Vogeler, Violoncello und Hélène Grémaud, Klavier, waren das mit den Fantasiestücken Opus 73 von Robert Schumann. Das ARD-Radio-Festival ist heute zu Besuch beim Moritzburg-Festival. In Moritzburg, das bekannt ist durch sein wunderschönes Schloss, bereits im 16. Jahrhundert ließ Herzog Moritz von Sachsen einen Bau im Renaissance-Stil errichten und Kurfürst August der Starke wollte es dann noch etwas gewaltiger haben und beauftragte 1723 Matthäus Daniel Pöppelmann, den Bau zu einem prächtigen Barockschloss umzubauen. Eine prachtvolle Allee entstand, auf der man von Weitem bereits das märchenhafte Schloss sehen kann. Gebäude und Umgebung wurden auch in den 1970er Jahren für die Dreharbeiten der drei Haselnüsse für Aschenbrödel genutzt. Daran erinnern ein goldener Aschenputtelschuh auf einer der Treppen und vor allem in den Wintermonaten aber ganzjährig auch per App eine Märchenausstellung im Inneren des Schlosses. Hier in der nahegelegenen Kirche in Moritzburg kommen wir nun zum letzten Stück dieses Konzertes unter dem Motto Donau 2 zum Klavierquintett F-Moll Opus 34 von Johannes Brahms. Mehrfach hatte der Komponist die Besetzung geändert. Zunächst war es ein Streichquintett, dann entstand zum Beispiel auch die Variante für zwei Klaviere, die Brahms gemeinsam mit Clara Schumann in Baden-Baden aufführte, zum Entzücken der Landgräfin Anna von Hessen. Die Idee für ein Klavierquintett entstand 1864, die erste Aufführung von 1865 statt in Basel. Bei uns in Moritzburg sitzt also jetzt Anton Gerzenberg am Flügel, Guido Sant'Anna und Fionas Schwester Ina Kung-Hu spielen Violine, Lars Anders Tomter Viola und Jan Vogeler Violoncello. Das Klavierquintett F-Moll, Opus 34 von Johannes Brahms.

0: Beim Moritzburg-Festival hörten Sie nach Kammermusik von Wolfgang Amadeus Mozart und Bela Bartok das Klavierquintett F-Moll Opus 34 von Johannes Brahms in der Besetzung mit Anton Gerzenberg Klavier, Guido Santana Violine, Ina Huong Hu Violine, Lars Anders Tomter Viola und Jan Vogler Violoncello. Der Festivalchef sorgt nicht nur Jahr um Jahr für ein gut organisiertes Treffen experimentierfreudiger Musikerinnen und Musiker, sondern auch für immer wieder neue Ideen bei der Repertoireauswahl für die kleinen Besetzungen und die großen. 23 internationale Solisten aller Generationen wurden in diesem Jahr eingeladen, um entlang musikalischer Flusslandschaften das Publikum auf eine Reise um die Welt einzuladen. In der Moritzburg Festival Akademie erhielten 41 junge Musiker aus 18 Nationen die Möglichkeit, Erfahrungen zu sammeln, zu lernen, mit höchster Konzentration, aber auch mit Freude und Spielfreude, die Formung von Kammermusikstücken in immer wieder neuen Besetzungen mitzugestalten. Bis zum 23. August dauert das Moritzburg Festival noch an. Nach dem heutigen Abend rund um die Donau steht noch ein spannendes Konzert mit den Schwerpunkten Isar und Weichsel an, ein Matinee-Konzert, eine öffentliche Probe, das vielversprechende Konzert, alles im Fluss im Kulturpalast Dresden und das Abschlusskonzert hier in der Kirche Moritzburg, in der wir heute zu Gast waren. Ein Ausflug hierher nach Moritzburg lohnt sich aber auch, weil das Fasanenschlösschen ein Besuch wert ist, mit dem kleinsten, aber einzigen Leuchtturm Sachsens, in dem August der Starke früher rauschende Feste gefeiert haben soll und in dem heute Trauungen durchgeführt werden. Zu empfehlen sind auch das große Gestüt, das man 6 Tage die Woche besichtigen kann, und das ehemalige Wohnhaus von Käthe Kollwitz, das als Museum die Werke der bildenden Künstlerin ausstellt. Aus Moritzburg brachte MDR Klassik für das ARD Radio Festival ein Konzert vom Moritzburg Festival. Tonmeister der Übertragung war Michael Leverkus, Toningenieur Romualdas Urba. Mein Name ist Ulla Reichelt. Ich wünsche weiterhin einen angenehmen Abend und gebe zurück ins Funkhaus nach Leipzig zu meinem Kollegen Ben Garrett Hernandez.
1: Vielen Dank an unsere Kolleginnen und Kollegen in Moritzburg bei Dresden, wo dieser Tage des Moritzburg-Festivals stattfindet. Vielen Dank für dieses tolle Konzert, für diese Übertragung. Und wir können im Anschluss noch eine ganz andere musikalische Welt betreten, die Welt des gregorianischen Gesangs. Und dazu begrüßt sie Ben Garrett Hernandez. Wir wechseln an dieser Stelle in die Schweiz zum International Sacred Music Festival Fribourg oder auch Festival International National de Musique Sacrée. Wir befinden uns im deutsch-französischsprachigen Teil der Schweiz. Das Festival wurde 1986 gegründet und findet alle 2 Jahre Anfang Juli statt. Musikalischer Schwerpunkt ist die Gregorianik und der wichtigste Aufführungsort ist die Saint-Michel-Kirche. 1580 wurden hier die ersten Meister für den Kirchenbau gerufen. Heute zeigt sich vor allem der Innenraum in schönstem Barock mit viel Gold und Stuck. Die Kirche wird durch ein großes Deckengemälde geprägt, das den Blick zum Himmel freizugeben scheint und nahe der Orgelempore den Sündenfall zeigt. Das Festival in Fribourg lässt das Publikum nicht nur alte Musik, Gregorianik, hören, sondern verbindet inzwischen die historische Klangwelt mit zeitgenössischer Musik. Denn das Festival veranstaltet regelmäßig einen Kompositionswettbewerb. Das Werk, das den ersten Preis erhalten hat, kommt dann auch zur Aufführung. Am 7. Juli fand also in Fribourg ein Konzert des belgischen Ensembles Grand de la Voix statt. Das Programm trug den Titel Media Vita in Morte Sumus. Das bedeutet übersetzt, mitten im Leben sind wir im Tod. Und ist der Beginn eines gregorianischen Chorals, eigentlich ein Vergänglichkeitsgebet. Doch der Text und die eindringliche Melodie galten im späten Mittelalter teilweise als machtvoll und wurden als magische Formel, also als Fluch gegen Feinde, missbraucht. So sah sich die kirchliche Obrigkeit gezwungen, den Text zu verbieten. Der missbräuchlichen und aggressiven Verwendung musste da ein Riegel vorgeschoben werden und so bedurfte es in der Folgezeit einer besonderen Erlaubnis, Media Vita aussprechen zu dürfen oder gar zu singen. Das neue Programm von Grain de la Voix erkundet nun eben dieses Erbe von Media Vita anhand von Vertonungen der Renaissance-Komponisten Nicolas Gombert, Ludwig Senfel, Gregor Lange, Orlando Di Lasso, Jakobus de Kerle und weiteren. Ganz zum Schluss auch eine Neukomposition von Antoine Gabriel Brun. Er ist der aktuelle Preisträger des Festival-Kompositionswettbewerbs. Das belgische Ensemble macht in diesem Konzert erlebbar, wie groß die Magie des teilverbotenen Gesanges schon in der Renaissance war, wie ambivalent, welche beschwörende Dimension hier bis heute schlummert. Verstärkt wird diese Wirkung, indem das Ensemble zwei Solisten eingeladen hat, die vor und zwischen den gregorianischen Gesängen Passagen auf Naturhörnern spielen. Pierre-Antoine Tremblay und Christopher Price bringen so eine herbe Schönheit in das Kirchenschiff. Ihre Darbietungen verstärken den Sog, der in dem lateinischen Text zu lauern scheint. Hören wir also nun diverse Vertonungen von Media Vita in Mortis Sumus. Zu Beginn erklingen Werke von Nicolas Gombert, Ludwig Senfel und John Shepherd. Es singen die Sänger und Sängerinnen von Grain de la Voix. Die Leitung hat Björn Schmelzer, der das Ensemble 1999 gegründet hat. Doch zu Beginn Naturhorntöne, die zu diesem besonderen Ereignis zu rufen scheinen.

0: Ein Auszug aus dem atmosphärischen Konzert des Ensembles Grain de la Voix unter der Leitung von Björn Schmelzer. Die Sängerinnen und Sänger präsentierten Werke, die dem gregorianischen Gesang Media Vita in Morte Sumus verbunden sind. Mit dabei Werke von Nicolas Gombert, Ludwig Senfel, John Shepherd und Gregor Lange unter anderem. Aufgezeichnet am 7. Juli in der Kirche des Collège Saint-Michel in Fribourg bei einem Konzert des Festival International de Musique Sacrée. Und damit verabschiede ich mich. Mein Name ist Ben Garrett Hernandez. Schön, dass Sie heute beim ARD Radio Festival Konzert mit dabei waren. Jetzt gleich folgen die Nachrichten und dann das ARD Radio Festival Jazz Magazin mit Anja Buchmann.
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2: Um 23 Uhr mit Benjamin Kirsch. 4 Jahre nach den Anschlägen auf die Nord Stream Pipeline in der Ostsee ist ein weiterer Verdächtiger festgenommen worden. Der Ukrainer wurde in Kroatien gefasst, jetzt soll er nach Deutschland ausgeliefert werden. ARD-Terrorismus-Experte Holger Schmidt berichtet, was dem Mann vorgeworfen wird.
3: Das ist ein Mann, über den reden wir schon relativ lange, nämlich einer der mutmaßlichen Taucher, der von einem Segelschiff in der Ostsee, Andromeda hieß das, runtergetaucht sein soll zu den Pipelines 70, 80 Meter tief und dort mit 1 bis 2 anderen Tauchern die Sprengsätze angebracht haben soll. Und dieser Mann, das ist der Bundesanwaltschaft schon relativ früh gelungen, dem einen Namen zu geben und auch seine Spuren zu finden, zum Beispiel in Polen. Da ist er auch schon mal festgenommen worden auf der Basis eines deutschen Haftbefehls und dann haben die Polen ihn aber nicht ausgeliefert. Insofern kann man sagen, der Mann ist ein alter Bekannter und jetzt eben in Kroatien festgenommen worden.
2: US-Präsident Trump will noch in diesem Jahr Nordkoreas Machthaber Kim Jong-un treffen. Details nannte er nicht. Trump bedauerte, dass Nordkorea, so wörtlich, 57 sehr mächtige Atomwaffen besitze. Er hätte das als amerikanischer Präsident niemals zugelassen, sagte er. Dass Trump eine konkrete Zahl der nordkoreanischen Atomwaffen nennt, ist ungewöhnlich. Die US-Regierung veröffentlichte bislang keine genauen Daten. Das Stockholmer Friedensforschungsinstitut SIPRI schätzte die Zahl im Juni auf rund 60. Zahlreiche Staaten haben die neuen US-Sanktionen gegen den Internationalen Strafgerichtshof in Den Haag verurteilt. Das Gericht selbst warnte davor, die internationale Rechtsstaatlichkeit auszuhöhlen. Aus Brüssel Stefan Stuchlik.
4: Der Strafgerichtshof hat das einen Angriff auf das Völkerrecht genannt. Und genauso nennt es auch die Bundesregierung. Die Bundesjustizministerin Hubig hat gesagt, es sei ein Frontalangriff. Und das sei besonders deswegen bedauerlich, weil die USA ja nach dem Zweiten Weltkrieg mit den Nürnberger Prozessen genau dieses Völkerstrafrecht auf den Weg gebracht hätten. Und es gibt eine geschlossene Reaktion der EU. Die EU-Kommission und der Rat der Mitgliedstaaten stellen sich einmütig hinter die Richterinnen und Richter in Den Haag.
2: Im Norden von Rheinland-Pfalz hat es am Abend schwere Unwetter gegeben. Die Polizei berichtet aus vielen Regionen von Sturmschäden an Gebäuden und umgestürzten Bäumen. Westlich von Koblenz wurden 2 Menschen schwer verletzt. Ein umstürzender Baum hatte sie erfasst. Viele Dächer wurden abgedeckt oder Fassadenteile flogen umher. In der Gemeinde Bamberg-Bescheid im Westerwaldkreis fiel der Strom aus. Das waren die Nachrichten. Das Wetter in Norddeutschland, nachts gebietsweise trocken, teilweise kräftige Schauer, ein paar Gewitter, Tiefstwerte 19 bis 10 Grad, morgen im Süden und Nordwesten Schauer, teils Gewitter, an den Alpen längere Regenfälle, sonst oft trocken, Höchstwerte 20 bis 28 Grad. Es ist jetzt 23.03 Uhr.
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5: Mit Anja Buchmann, hallo und guten Abend. Mitte August ist es und vor uns liegen noch ein paar Festivals, zum Beispiel Jazz and Joy in Worms, im September die Cologne Jazz Week oder das Jazz Festival Freiburg. Und wenn ihr vielleicht noch an einen besonderen Ort reisen wollt, wo es angenehm kühl ist, plus es gibt gute, vielfältige Musik, Die Färöerinseln im Nordatlantik könnten ein Ziel sein. Dort gibt es seit Mai und noch bis September das Sumartonar-Festival oder Konzertserie. Berichten wir gleich drüber. Jetzt erstmal entspannt groovende Musik von den New Jazz Brothers. 8 Musiker rund um den Schlagzeuger Dirk Sengotta sind das. Und die haben jetzt eine Debütsingle raus mit 3 Titeln. Daraus hören wir Memoir.

Hip-Hop, Jazz, Groove, die New Jazz Brothers, mit dabei unter anderem Axel Fischbacher Gitarre, Jürgen Dahmen Keyboards und der Rapper oder auch Sänger Gene Stovall. Live bestimmt auch eine gute Band, finde ich ziemlich überzeugend. Und live zu hören in Deutschland, zumindest im Oktober, ist das folgende Trio, das Trio Rümden. Das vierte Album bringen sie gemeinsam heraus Ende September. Und Rümden sind Don Berglund, Bass, Magnus Öström, Schlagzeug und Bücke Wesseltoft, Piano oder Keyboards. Berglund und Öström kennen immer noch viele über das legendäre Trio EST. Esbjörn Svensson, der Pianist, ist ja 2008 tragisch tödlich verunglückt. Und seit knapp 10 Jahren spielen die beiden unter anderem mit dem norwegischen Labelchef, Keyboarder und Pianisten Wesseltoft eben in der Dreierbesetzung. Rümden heißt Raum und natürlich entstehen da direkt Assoziationen zum gern bedienten Klischee der ruhig melancholischen Musik aus dem Norden, aus Skandinavien, zu Bildern von großer Weite. Passt ja auch manchmal, aber großenteils füllen die drei dann wiederum ihren Raum mit eher energetischer und rhythmusbetonter Musik. Eine Musik, sagen wir mal, die doch fortführt, was EST und auch Wesseltofts New Conception of Jazz begonnen hat. Eine Verbindung von europäischem Jazz mit verschiedenen Elementen aus Pop und im weitesten Sinne auch der Clubmusik. Wir hören eine Single aus dem kommenden neuen Album und die heißt Undercover Lover.

0: Das ARD-Jazz-Magazin mit unserer Sommer-Mini-Reihe. Die Redakteurinnen und Redakteure dieser Sendung präsentieren uns und euch ihren Sommerhit. Und da kommen sehr, sehr unterschiedliche Geschmäcker und Verbindungen und Hits zutage. Heute die SWR-Redakteurin Julia Neupert, die mich echt überrascht hat. Aber hört selbst.
1: Viele Menschen, die ich kenne, lieben den Sommer. So schön sonnig, so schön warm, so schön viel draußen sein mit kurzen Hosen und Sandalen. Vielleicht fand ich das früher auch mal gut, so richtig kann ich mich nicht erinnern. Ich wohne nämlich schon seit über 20 Jahren in einer Region, wo einfach zu viel Sommer ist, im sogenannten Oberrheingraben.

0: alle Rollläden runter. Das ist der Sound von Summer in the City hier im Südwesten. Bei mir jedenfalls, die klimatisch im Norden an der Ostsee sozialisiert worden ist. Weil aber natürlich irgendwann trotzdem nicht nur draußen, sondern auch drinnen Sauna ist, habe ich mir eine gewisse Sommertrotzigkeit zugelegt. Und das Album Billige Flacken von der Band Ich schwitze nie.
1: Wow.

0: so geil.
1: Dösig, sagt man im Norddeutschen, wenn man sich matt fühlt. Und ich finde, diese Musik klingt im besten Sinne sommerdösig. Und gleichzeitig auch so schön sommerrenitent. Lars Rudolph, Nicolas Bußmann und Hanno Leichtmann liefern statt aufgedrehten Beach-Party-Knüllern eine herrlich mürrische Persiflage auf genau dieses Genre. Sie nehmen uns mit aufs Wasser, auf die Meere und Ozeane, auf ferne Inseln und an nahe Küsten. Alte und neue Seemannslieder und Schlager führen die drei auf in einem luftig verschrobenen Shanty-Synthi-Style.

Von La Paloma bis Dame des Meeres. Die derbe Matrosenlyrik hat im Gesang von Schauspieler Lars Rudolph schon manchmal ordentlich Schlagseite. Von dem einen oder anderen Korn oder Rum. Das Klavier klimpert verstimmt, das Cello streicht herrlichste Melodien. Im Hintergrund gibt es viel Klangschabernack, der Rhythmus rumpelt über die Planken. Tanzen kann man zu dieser Musik eher nicht. Ich empfehle dezentes Schunkeln oder gleich das Hören in der Horizontalen. Bei der nächsten Hitzewelle mein Tipp als Cooldowner. Billige Flacken aus dem Jahr 2000 ist übrigens das einzige Album von der Band Ich schwitze nie geblieben. Aber dafür ist es ein Klassiker geworden, zumindest bei mir. Und weder von Hans Albers noch Freddie Quinn gibt es ein schöneres La Paloma.

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So, now to something completely different. Musik der Pianistin Ayumi Tanaka. Sie hat Musik bzw. Klavier studiert in Oslo und arbeitet schon seit vielen Jahren etwa mit dem Schlagzeuger Thomas Strönen zusammen. Mit dem gibt's auch ein neues Trio-Album und neu mit dabei ist der US-amerikanische Kontrabassist Thomas Morgan. Das Album heißt Windflower. Ja, beinhaltet wenig bis gar nicht hörbare Übergänge zwischen improvisiert und komponiert. Die Musik auf jeden Fall auf dem Album ist rhythmisch frei und balladesk häufig. Wir hören das sich allmählich herantastende La Source, die Quelle.

0: Ayumi Tanaka, Thomas Dröhnen und Thomas Morgan mit La Source, die Quelle. Vielleicht ja die Kraftquelle auch gemeint, wie auch immer. Auf jeden Fall ein Titel aus dem Album Windflower, erschienen bzw. es erscheint bei ECM am 21. August. Die amerikanische Sängerin Gretchen Parlato hat keine deutschen Vorfahren, das könnte man schon meinen, ne, aufgrund des Namens, aber nee, ist nicht so. Ihrer Mutter gefiel einfach der etwas märchenhaft klingende Name Gretchen. Palato verweist auf italienische Vorfahren, dann wiederum in der väterlichen Linie. Ihr Vater ist Bassist Dave Parlato, der mit Frank Zappa gespielt hat. Und das hat sie mir vor 15 Jahren schon in etwa erzählt, wie sie zum Singen gekommen ist.
1: Singing came at the same time as speaking. So, you know, I think the earliest memories of me singing is before I even have a memory of my life. But I remember, basically, I can't imagine my life or have any memory of my childhood without there being songs or music in them. It's just been a part of my everyday. When we learn to speak, we learn to sing. Like when we learn to learn the letters of the alphabet, you know, we learn them by learning a song. A, B, C, D, E, F, G, you know, it's a melody so that we remember it. I always had this idea that anybody could sing, that, you know, it wasn't exclusive to anybody who has this necessarily a talent and a musical ability. It really is about an expression, and everyone has the ability to make music with their voice.
0: Gretchen Parlato veröffentlicht ein neues Album am 11. September. Der Digital-Release ist schon am 28. August. Da wird ja in einigen oder seit einigen Jahren auch unterschieden zwischen Digital-Release und LP- oder CD-Release. Auf diesem Album auch der Titel Never Come Down mit Michelle Ndigocello, Bass und Mark Giuliana, Schlagzeug. Das baut auf einem dreitönigen Bassmotiv auf, was unglaublich gut wirkt. Never Come Down.

0: Gretchen Parlato, das neue Album erscheint demnächst bei Edition Records, beim Londoner Label. Und dort hat übrigens auch Lucia Kadocz gesigned, die Schweizer Sängerin, die schon seit längerem in Berlin lebt. Da wird's dann auch demnächst was Neues geben.
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0: Sommerzeit, Festivalzeit und auch Reisezeit. Die Jazz-Journalistin Angela Ballhorn hat auf der Jazzmesse Jazz Ahead in Bremen im April Kontakte zu Menschen von den Färöerinseln geschlossen. Die Färöerinseln, ja, das kennen viele vom Namen. Ich musste auch noch mal kurz recherchieren, wo genau die eigentlich liegen. Und zwar ist das ein autonomer Bestandteil von Dänemark und liegt, oder sie liegen im Nordatlantik. Und diese Inseln haben eine sehr lebhafte Musikszene. Jazz, Folk, Rock und auch klassische Musik im weiteren Sinne. Angela Ballhorn ist vor kurzem für ein paar Tage dorthin gereist und hat einige Konzerte des sogenannten Sumartonar-Festivals besucht. Und ich habe sie die Tage gesprochen. Meine erste Frage war, wo warst du genau?
2: Also ich war in der Hauptstadt Tórshavn. Ist die größte Ansiedlung auf den Färöerinseln. Da wohnen immerhin 20.000 von den 55.000 Leuten.
0: Wie stelle ich mir das vor? Wie sieht's da aus?
2: Bunt, bunte Häuser, sehr viel grasbewachsene Dächer, sehr viel rote Häuser, ein großer Fährhafen, wo auch die Fähre nach Island zum Beispiel weiterfährt. Es gibt eine Fährverbindung von Dänemark über die Färöerinseln nach Island. Sehr schönen Dom gibt's auch. Also wir würden wahrscheinlich sagen, eine kleinere Kirche, aber das ist ja alles ein bisschen in einem kleineren Maßstab. Sehr steil, würde ich sagen. Also ich habe gedacht, viele Frauen, die mit Kinderwagen unterwegs sind, die haben bestimmt sehr starke Arme.
0: Das glaube ich auch. Die Färöerinseln, sie sagt es schon, ist eine kleine Inselgruppe mit 55.000 Einwohnern. Aber es gibt trotzdem immerhin, und das ist schon eine Menge, ein Winter- und ein Sommerfestival, sage ich jetzt mal. Dann gibt es ein Jazz-Label namens Tootle Records und einen gleichnamigen Plattenladen auch. Und hinter all dem steckt wohl in erster Linie ein Mann, und der heißt Christian Black, geboren 1947, also auch nicht mehr so, ja, der Allerjüngste. Was ist das für ein Typ?
2: Erstmal nur als Hinweis, also Tootle ist kein Jazz-Label, sondern die nehmen alles auf. Also von zeitgenössischer Klassik bis hin zu Heavy Metal. Also da ist alles Singer-Songwriter. Also Christian Black ist eine wahnsinnig beeindruckende Persönlichkeit, finde ich. Der ist eben jetzt 79 Jahre alt und ist immer noch sehr, sehr rege. Ist zum Beispiel jetzt gerade noch dabei beschäftigt, eigentlich ist er Jazz-Pianist und ist jetzt im Moment aber damit beschäftigt, noch ein Violinkonzert fertigzustellen. Er hat mir erzählt, dass er ursprünglich aus Dänemark kommt, aus Aarhus, und hat eine Ausbildung als Musik-, Französisch- und Sportlehrer gemacht und wollte aber aus seiner Heimat weg und eigentlich nach Grönland. Fächerkombination war aber eher schwierig, hat er gemeint. Und diese Fächerkombination war tatsächlich dann auf den Färöern an der Schule ausgeschrieben. Und da ist er dann vor über 50 Jahren hingegangen und ist dort geblieben. Das finde ich halt von daher auch sehr interessant, weil er sich total in die Tradition eingearbeitet hat und auch schon vor etlichen Jahren, in den 80er Jahren, irgendwann auch ein Buch über die traditionelle Musik der Färöer geschrieben hat. Sein Plattenlabel hat er 1977 gegründet. Teilweise gab es sogar bis zu 40 Veröffentlichungen pro Jahr. Und es gibt tatsächlich auch, also das Label hat tatsächlich auch den einzigen Plattenladen in Tórshavn in der Fußgängerzone. Sowas gibt es tatsächlich auch in Tórshavn, eine kurze Fußgängerzone, also wirklich so 200 Meter oder so.
0: Okay, und dann hat Christian Black 1992 schon das Sumartonar-Festival oder die Konzertserie von Mai bis September ging die dieses Jahr gegründet. Also er ist auch derjenige, der es gegründet hat, ist das richtig?
2: Mitgegründet hat. Also das Festival gibt es tatsächlich schon seit 1984.
0: Unter diesem Namen dann seit 92 oder so.
2: Genau. Ja. Und das ist vom Verband der färöischen Komponisten ins Leben gerufen worden. Und es wurde gesagt, es sollten Konzerte stattfinden, genreübergreifend. Traditionelle Musik, Singer-Songwriter, Pop, Rock, Blues, zeitgenössische Klassik auch. Das sind jetzt in der Zeit, in diesen 10 Wochen oder noch länger, die es jetzt stattfindet, waren das über 100 Konzerte immer. Und das große Ziel von dem Festival ist wirklich erstmal färöische Musiker und Komponisten zu zeigen, aber auch Musik zu den Menschen zu bringen. weil einheimische Musiker und internationale Gäste über die, es sind ja 18 Inseln, reisen und wirklich auch an Stellen Musik präsentieren, wo sonst eben nichts stattfindet. Also dann werden Kirchen, Museen, Kulturzentren und wirklich abgelegene Dörfer auch zu Konzertorten.
0: Also das heißt, die musikalisch-stilistische Bandbreite ist auch sehr groß.
2: Genau, also das ist auch das, was ich gehört hatte. Ich war natürlich jetzt nicht die ganzen 10 Wochen da. Das wäre natürlich super schön gewesen bei diesem heißen Sommer. Ich hatte in der Zeit gehört ein Jazzkonzert, ein eher Jazz-Rock-Konzert, dann zwei Klassikkonzerte, ein Singer-Songwriter-Konzert und einen Abend mit traditioneller färöischer Musik.
0: Diese traditionelle färöische Musik, wie können wir uns die vorstellen? Kannst du das mal beschreiben? Wahrscheinlich gibt es da auch verschiedene Schwerpunkte oder Stilistiken, aber gibt es da so eine Grundrichtung oder Haltung oder Atmosphäre, Stimmung, wie immer?
2: Das ist ganz interessant. Also da hatte ich halt auch sehr lange mit Christian Black drüber gesprochen. Der hatte mir erzählt, dass die färöische Musik traditionell vokal war. Also es gab keine Instrumente dabei und zwar sehr lange nicht. Das heißt, färöische Musik wird gesungen. Es gibt sehr lange Kompositionen mit unfassbar vielen Strophen. Also es gibt wirklich Lieder, die 250 oder mehr Strophen haben. Es gibt immer einen Vorsänger und quasi einen Chor. Das wird dann auch oft auch, also traditionell gibt es da auch so einen Kettentanz, wo sich quasi die Leute alle an den Händen anfassen. Und dazu wird gesungen. Also der Tanz ist relativ einfach. Zwei Schritte nach links, einen nach rechts. Das ist was, was tatsächlich auch alle machen. Also man könnte, wenn man sich das so vorstellt, könnte man sagen von ja, das ist was für die älteren Generationen oder so. Aber das machen die jungen Generationen und die Kinder genauso gerne hier mit Musik, also mit Instrumenten ist spät dazu gekommen. Das, was ich jetzt gehört hatte zu dem färöischen Abend, das ist immer so eine Veranstaltung, die während dem Festival eigentlich ein-, zweimal die Woche angeboten wird. Gibt es traditionelles Essen. Das heißt, da gibt es dann getrockneten Fisch als Vorspeise und Lammbraten, weil es ja unfassbar viele Schafe auch gibt. Es wird getanzt zusammen und es wird auch musiziert. In dem Fall war das dann eine Besetzung mit Christian Black am Klavier, mit seiner Frau Sharon an Flöten. Dann gab es noch einen Gitarristen namens Øyvar Bjarnsen und einen Gast von den Shetland-Inseln an der Fiddle, Barry Nipsen.
0: In erster Linie sind es schon färöische Musiker, Musikerinnen, Bands. Haben die da gemessen an der relativ kleinen Einwohnerzahl doch eine sehr reichhaltige Musikszene, oder?
2: Ja, und ich glaube, die meisten Färöer würden das begründen, dass sie sagen, ja, im Sommer ist hier viel Licht, wenig Dunkelheit, da spinnen alle, aber im Winter ist es total dunkel und da würden halt Songs geschrieben. Das ist wohl total normal da.
0: Und die Musiker, Musikerinnen, die von außerhalb kommen, habe ich gelesen, sind auch gerne oder sollen gerne für längere Zeit dort sein und dann direkt auch mehrere Projekte machen und auch Stichwort Nachhaltigkeit. Ist das so? Ist das korrekt? Und hast du das auch erlebt oder gehört, gesehen?
2: Ja, also die Leute, die von außerhalb kommen, wie aber auch einheimische Bands, die reisen rum. Da gibt es natürlich wirklich an den entlegensten Ecken gibt es da auch Konzerte. Also mein weitester Weg von Tórshavn weg, das war in Gjöf. Das ist ein ganz, ganz kleiner Ort im Nordosten auf der Insel, oh, die Namen wieder, Eysturoy, glaube ich. Da wohnen mittlerweile nur noch 12 Leute oder so, aber es gibt ein großes Gästehaus, wo auch viele Touristen dann sind. Da gibt es auch Konzerte zum Beispiel. Und die Musiker von außerhalb, die sind länger da, die sind meistens 2, 3 oder 4 Tage da und spielen an verschiedenen Orten. Oder, wenn man Pech hat, ich habe zum Beispiel mein erstes Konzert, das ich gesehen habe, das war das Duo von Christian Black am Klavier und dem schwedischen Bassisten Anders Jormin.
0: Ah ja.
2: Der musste leider Gottes noch einen Tag länger da bleiben, weil das ist nämlich das, was hier auch passieren kann. Wenn der Nebel nämlich total dick und undurchdringlich ist, kann hier nicht geflogen werden.
0: Also, wer Lust und Zeit und Geld hat, das Sumartonar Festival auf den Färöerinseln geht noch bis zum September. Hier noch relativ aktuelle Musik von den Färöerinseln. Die Paulsen Brothers, Bathur und Pauli Reinhard Paulsen heißen sie. Zusammen spielen sie jetzt mit einem Schlagzeuger auch von den Färöerinseln und mit einem Saxophonisten aus Island, der heißt Oskar Guðjónsson. kennt man vielleicht von der Band ADHD, die diesem Herbst auch was Neues rausbringen. Wir hören den Titel Muito Maneiro, der vom Titel her und auch von der Musik her eher Bossa-Charme hat. Und einen Fünfertakt, die Paulsen Brothers.

0: Zum Schluss des heutigen ARD Jazz Magazins im Rahmen des ARD Radio Festivals Jazz geht es um John Coltrane. Der große Saxophonist würde am 23. September 100 Jahre alt werden. Das wird gehörig gefeiert und geehrt auf vielen Ebenen. Es gibt zum Beispiel auch eine aktualisierte, neu veröffentlichte Biografie von John Coltrane, Biografie einer Jazz-Ikone von Peter Kemper. Ganz informativ und gut zu lesen. Und bei uns eine kleine Reihe zu John Coltrane. Ja, wir mögen Reihen, in der wir verschiedene Menschen aus dem Jazz-Kosmos befragen oder befragt haben, was sie mit dem Musiker, mit John Coltrane verbinden. Heute der Saxophonist und Klarinettist Mathieu Bordenave, der sich in verschiedenen Projekten mit der Musik von John Coltrane beschäftigt hat und immer noch beschäftigt. Und das sagt er zu seiner Beziehung zu dem großen Musiker.
1: Mein Coltrane-Moment war bestimmt das erste Mal, als ich ein Video von ihm sehen konnte. Ich habe angefangen, Coltrane intensiv zu hören mit 15 und als ich 18 war, war ich in Paris. Ich hatte die Möglichkeit, eine visuelle Aufnahme von ihm zu sehen. Das war ein Mitschnitt von Comme la Nature in Belgien. Das war bestimmt sehr kalt an diesem Sommer im Juni, weil wenn die spielen, man kann praktisch Dampfwolken über den Körper von den Quartett zu sehen. Und ich kann mich erinnern, einfach die Finger von Coltrane beobachten zu können, seine Atmung, seine ganze Bewegung, sein Blick in ein Publikum. Dieser Eindruck war für mich völlig neu. Ich hatte natürlich viele musikalische Erlebnisse durch seine Diskografie gehabt, aber dieser visuelle Eindruck, das war für mich neu. Und eine Verbindung zu haben zwischen einem Klangideal und einem Mensch war für mich damals sehr beeindruckend. Und dieser Eindruck verfolgt mich noch. Es gibt natürlich einen Coltrane Spirit. Und ich würde das beschreiben mit einem Wort Mut. Mut, sein Spiel immer weiterentwickeln zu wollen. Und wir haben immer ein Bedürfnis, Sachen zu fixieren, Sachen zu kontrollieren. Und was mich fasziniert, das ist diese Fähigkeiten, was Coltrane hatte, immer alles neu anzufangen. Immer neue Felder entwickeln zu wollen. Immer neue Klänge forschen zu wollen. Und nie denken, jetzt habe ich etwas erreicht und ich kann von diesem Stadium etwas auf eine längere Zeit aufbauen. Und diese Fähigkeiten, immer voranzugehen, das ist ein Coltrane-Spirit für mich. Ich spiele sehr gern die Komposition von Coltrane, besonders die letzte, was er geschrieben hat, in den Jahren 65, 66, teilweise Rubato, teilweise in Time, teilweise mit komplexen Akkorden, teilweise mit offenen modalen Feldern. Das ist für mich die Summe von seiner ganzen Recherche als Musiker. Und diese Komposition zu spielen, gibt mir immer die Möglichkeiten, mich besser zu kennen. Weil das sind Kompositionen, wo vielleicht es gibt einen offenen Rahmen und nicht Struktur, die sehr geankert und klar sind. Das sind eher Kompositionen, die fordern. Und Coltrane hat immer gesagt, dass er versuchte, am Ende seines Lebens Melodien zu schreiben wie Musikvitaminen. Das ist, was ich besonders mag an diesem Repertoire. Und zum Beispiel ein Titel wie To Be oder Ogunde. Als Drink zu empfehlen, als Hörbegleitung zu deiner Musik, ich würde eine komplexe Rotwein mit viel Sonne drin empfehlen. Etwas wie eine Riura aus Spanien zum Beispiel. Fruchtig, aber mit vielen Charakteren und vielen Strukturen. Das ist, was ich auf jeden Fall empfehlen würde.
0: Und eines von Mathieu Bordenaves erwähnten Coltrane-Lieblingsstücken hören wir jetzt noch, Ogunde. Das ist der Eröffnungstrack auf Coltranes Studioalbum Expression von 1967, das Jahr, in dem der Saxophonist dann auch gestorben ist, mit nur 40 Jahren. Mit dabei Pharoah Sanders Flöte, Saxophon, Alice Coltrane Klavier, Jimmy Garrison Bass, Rashid Ali Schlagzeug und natürlich John Coltrane Tenorsaxophon.

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Ich bin Anja Buchmann, wünsche euch eine gute Zeit mit guter Musik und sag tschüss, bis die Tage.

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1: Um Mitternacht. Den deutschen Behörden ist in Kroatien ein spektakulärer Erfolg gelungen. Sie ließen dort einen Mann festsetzen, der für den Anschlag auf die Nord Stream Pipelines in der Ostsee mitverantwortlich sein soll. Als Taucher soll er im September 2022 den Sprengstoff unter Wasser angebracht haben. Die Polizeiaktion in Istrien war wohl im wahrsten Sinn des Wortes Hollywoodreif, wie Holger Schmidt berichtet.
2: In Kroatien wird gerade ein Film gedreht über die Anschläge, eine Hollywood-Produktion, unter anderem mit Sean Penn, also wirklich hochkarätig besetzt von Seiten der Hollywood-Produktion. Und genau im Rahmen dieser Produktion ist der Mann jetzt festgenommen worden. Das heißt, man darf davon ausgehen, er hat da so eine Art Fachberatung gemacht und das ist ihm wohl zum Verhängnis geworden.
1: Israels Polizeiminister Ben-Gvir hat schon öfter eine Welle der Empörung ausgelöst, aber diesmal ist sie noch lauter als sonst. Auch Bundeskanzler Merz hat die jüngsten Äußerungen des rechtsextremen Politikers scharf verurteilt. Sie seien menschenverachtend und völkerrechtswidrig. An möglichen EU-Sanktionen will sich die Bundesregierung beteiligen. Charlotte Knobloch, die Präsidentin der israelitischen Kultusgemeinde München und Oberbayern, erklärte, diese Sätze stünden nicht für die Werte Israels. Ben-Gvir hatte dazu aufgerufen, Palästinenser im Gazastreifen gezielt zu töten. Die Arbeiterwohlfahrt unterstützt die Regierungspläne zu Sozialleistungen. Eine von ihr beauftragte Studie kommt zu dem Ergebnis, dass eine Bündelung von Sozialleistungen untere Einkommensgruppen besser stellen würde. Sie würden von einer Zusammenlegung von Grundsicherung mit Kinderzuschlag, Wohngeld und weiteren Sozialleistungen profitieren, heißt es. Die AWO will Sozialleistungsempfänger zusätzlich ermuntern, eine sozialversicherungspflichtige Beschäftigung aufzunehmen. Spanien hat angekündigt, nach der Massenankunft von Flüchtlingen in Ceuta Ende Juli rund 500 Minderjährige auf das Festland zu bringen. Wie die Integrationsministerin bestätigte, arbeitet man an einer solchen Lösung. Die besonders schutzbedürftigen, unbegleiteten Kinder sollen demnach in geeigneten Einrichtungen auf dem Festland betreut werden. Vorgesehen sind nach Medienberichten die verbindliche und solidarische Aufnahme von Minderjährigen durch alle Regionen Spaniens sowie die Unterbringung in Pflegefamilien. Seit der Massenankunft in der Exklave Ceuta hat die Polizei den Behörden dort mehr als 2000 unbegleitete Minderjährige übergeben. Das Wetter in Deutschland. In der Nacht ziehen Gewitter von Rheinland-Pfalz über Hessen nach Sachsen, sonst meist klar bei 20 Grad im Südwesten und 10 Grad im Norden. Tagsüber im Norden und im Westen Schauer, im Süden teils schwere Gewitter, Höchstwerte um 20 Grad an der See und an den Alpen, am Oberrhein bis 30 Grad. Es ist 0:03 Uhr.
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4: Mit Benjamin Day, schön, dass Sie dabei sind. Von 0 bis 2 Uhr mit Musik aus dem Sendegebiet des Norddeutschen Rundfunks. Mitglieder des NDR-Sinfonieorchesters machen den Anfang mit Georg Muffats Concerto Grosso in G-Moll, am Pult Gottfried von der Goltz.

Das NDR-Sinfonieorchester unter Gottfried von der Goltz mit Georg Mufferts Concerto Grosso in G-Moll. Georg Muffert war ein echter Europäer, geboren in Savoyen mit schottisch-englischen Wurzeln und ausgebildet in Paris und Rom. Und auch unser nächster Komponist fühlte sich mehreren europäischen Nationen zugehörig. Er wandelte dabei zwischen Ost und West, zwischen Polen und Frankreich. Frédéric Chopin betont in seinem Krakowiak ganz klar seine polnische Seite. Der lebhafte Tanz aus der Region Krakau wird bei ihm zum funkelnden Konzertstück für Klavier und Orchester. Die NDR-Elbphilharmonie unter Krzysztof Urbanski, der Solist ist Jan Liszewski.

Die NDR-Elbphilharmonie unter Krzysztof Urbanski und der Pianist Jan Liszecki mit Frédéric Chopins Krakowiak, Opus 14. Vom Frühwerk des Exilpoeten Chopin geht es nun zu einem Komponisten, der lange Zeit ganz in seiner norddeutschen Heimat verwurzelt war, nämlich Johannes Brahms. Er interessiert sich genauso für Volksmusik, verwendet dafür aber eher große Formen, so auch in seiner zweiten Sinfonie. Sie wird aufgrund ihres lyrischen, nach innen gewendeten Charakters und den Landschaftsassoziationen oft als seine Pastorale bezeichnet. Das Sinfonieorchester des Norddeutschen Rundfunks unter Günter Wald.

Johannes Brahms, Sinfonie Nummer 2 in D-Dur, Opus 73, das Sinfonieorchester des Norddeutschen Rundfunks unter Günter Wald. Vom Berufskomponisten Brahms zu einem komponierenden König mit echtem Talent, Georg V. war von 1851 bis 1866 der letzte König von Hannover und seit seiner Jugend fast vollständig blind. Das Klavier wurde für ihn zu einem zentralen Ausdrucksmittel. Mit seinen 4 Liedern ohne Worte knüpft er an Mendelssohn an, aber mit einer deutlich in sich gekehrten Klangsprache. Am Klavier Ingo Dannhorn.

Ingo Dannhorn mit den vier Liedern ohne Worte des letzten Königs von Hannover, Georg V. Kurz nach 13:30 ist es, Sie hören das ARD-Nachtkonzert, präsentiert von BR Klassik, dem Klassikportal des Bayerischen Rundfunks. Wo wir jetzt zum Namen Röntgen kommen, bei dem Namen denken viele von uns zuallererst an den Physiker Wilhelm Conrad, nachdem die Röntgenstrahlen benannt wurden. Der jetzt folgende Julius Röntgen ist nicht mit ihm verwandt, sie teilen sich nur den Familiennamen. Wobei man sagen könnte, während der Physiker in den Körper hineinleuchtet, lässt der Komponist nordische Volksweisen aufleuchten. Das Trio Parnassus und die NDR Radio Philharmonie unter David Porcelain.

Das Trio Parnassus und die NDR Radiophilharmonie unter David Porcelain mit Julius Röntgens Variationen über eine norwegische Volksweise. Und nachdem wir gerade im hohen Norden unterwegs waren, geht es auf 2 Uhr zu noch einmal in den Süden zur spanischen L'Infanta Akrimizara.

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1: Um 2 Uhr mit Wolfgang Berger. In Krankenhäusern oder Praxen immer wieder kommt es zu Behandlungsfehlern. Der medizinische Dienst veröffentlicht heute konkrete Zahlen für 2025. Die Fachleute